Anton Bruckner, Symphonie Nummer 4 in S-Dur, die romantische war das. Der fulminante Abschluss eines Konzerts des schwedischen Radiosymphonieorchesters unter der Leitung des finnischen Dirigenten Esa-Pekka Salonen. Aufgenommen am 7. September 2025 in der Stockholmer Bärwaldhallen. Von Schweden geht es jetzt nach Dänemark. Wir hören eine Tondichtung von Richard Strauss. Ausgeführt allerdings mit nur 5 Instrumenten. Till Eulenspiegel, einmal anders.

0: spätromantische Klangfülle kondensiert auf nur 5 Instrumente. Das Esbjerg-Ensemble spielte Franz Hasenerls Kammermusikfassung der Tondichtung Till Eulenspiegel von Richard Strauss. Damit geht der erste Teil der Ö1-Nachtmusik zu Ende. Es folgen die Nachrichten, danach begrüßt sie wieder Sarah Schulmeister.
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2: Im Studio Daniel Teissel. Es ist 3 Uhr. Ab heute gelten neue Regeln für den Führerschein. Die wichtigsten Änderungen betreffen Lkw- und Busfahrer ab 60 und die Führerscheinprüfung. Moritz Strobel berichtet.
3: Für alle Lkw- und Busfahrer ab 60 gibt es gute Neuigkeiten. Sie müssen ihren Führerschein jetzt nur mehr alle 5 Jahre verlängern und nicht wie bisher alle 2 Jahre. Erleichterung gibt es auch für alle, die ihre Führerscheinprüfung beim ersten Anlauf nicht bestehen. Sie dürfen schon nach 12 Tagen nochmal antreten. Allerdings, wer bei der Prüfung beim Schummeln erwischt wird, muss jetzt 1,5 Jahre warten, bis er oder sie es nochmal versuchen darf. Bisher war die Sperrfrist nur 9 Monate lang.
2: Apple startet in eine neue Ära. Der neue Chef John Ternus übernimmt. Der 51-Jährige löst Tim Cook ab und soll Apple vor allem beim Thema KI voranbringen. Aus den USA berichtet Markus Müller.
4: Die Fußstapfen, in die John Ternus tritt, sind groß. Tim Cook hat Apple zu einem der erfolgreichsten Unternehmen der Welt gemacht. Der Wert hat sich seit seinem Amtsantritt vor 15 Jahren mehr als verzehnfacht. Auf zuletzt 4,6 Billionen US-Dollar. Erst vor wenigen Monaten ist Apple vom Chiphersteller Nvidia auf den 2. Platz verwiesen worden. Der Handel mit iPhone, MacBook und Co. läuft weiterhin gut, aber es gibt im Konzern noch einige Baustellen. China ist für Apple bei Handel und Produktion wichtig. Seit dem Beginn der Trump-Regierung werden die

0: Beziehungen zu dem Land aber immer schwieriger. Und bei künstlicher Intelligenz schwächelt Apple. Der 51-jährige John Ternus war bisher für die Hardware zuständig. Ab heute muss er auch den ganzen Konzern in Form halten.
1: Julia Grabherr und Sinia Kraus scheitern bei den Tennis US Open in der ersten Runde. Kraus verliert klar in zwei Sätzen gegen die Tschechin Muchova. Grabherr unterliegt ebenfalls klar der Rumänin Kirstea. Erfolgreich verläuft der Grand-Slam-Auftakt in New York für Juri Rodionow und Lili Tagger. Die Osttirolerin gewinnt nach einem Auf und Ab in drei Sätzen gegen die Deutsche Tamara Korpatsch. Rodionow bezwingt den Franzosen Perricard klar in drei Sätzen. Ebenfalls souverän in Runde 2 steht der Spanier Carlos Alcaraz. Nach viermonatiger Verletzungspause gewinnt der Titelverteidiger gegen den Russen Safiulin in drei Sätzen 6-4, 6-4 und 6-4. Jetzt zum Wetter und zu Thomas Vostal.
2: Noch regnet es stellenweise besonders in der Osthälfte von Österreich. Das ist aber bald vorbei und tagsüber wird es heute recht freundlich, denn überall scheint für einige Stunden die Sonne und nur gelegentlich ziehen auch dichtere Wolken durch. Sommerlich warm wird es auch wieder, die Temperaturen steigen auf 22 bis 28 Grad. Am Nachmittag sind dann vereinzelt Gewitter möglich, am ehesten über den Bergen im Süden. Am Mittwoch ebenfalls sommerlich warm und für einige Zeit auch überall sonnig, am Nachmittag aber dann stellenweise Regenschauer und Gewitter.

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1: Mit Sarah Schulmeister am Mikrofon. Willkommen zurück zum zweiten Teil der Ö1 Nachtmusik. Los geht es mit Musik für Harfe Solo, komponiert im Jahr 1939 von Paul Hindemith. Die drei Sätze folgen nicht etwa dem Muster schnell, langsam, schnell, sondern quasi spiegelverkehrt, mäßig schnell, lebhaft und sehr langsam.

Rita Constanzi spielte die 1939 entstandene Harfensonate von Paul Hinde mit. Wir erweitern den Klangraum jetzt auf 5 Instrumente: Klarinette, Horn, Violine, Violoncello und Klavier, um genau zu sein. An der Schwelle zum 20. Jahrhundert komponierte der 25-jährige Ralph Vaughan Williams ein charmantes Quintett in D-Dur. Die Sätze: Allegro moderato, Intermezzo allegretto, Andantino und schließlich Finale Allegro molto.

Ralph Vaughan Williams Quintett in D-Dur. Es spielten Stefan Siegenthaler Klarinette, Thomas Müller Horn, Matthias Enderle Violine, Patrick de Menga Violoncello und Hiroko Sakagami Klavier. Schaurig schön geht es jetzt weiter mit Antonín Dvořáks symphonischer Dichtung Das goldene Spinnrad. Brutal geht es zu in dem tschechischen Märchen Auf den Aschenputtelstoff. Aber, so viel sei verraten, letztlich siegt doch das Gute.

Das war die symphonische Dichtung Das goldene Spinnrad, Opus 109 von Antonín Dvořák. Es spielte das BBC Scottish Symphony Orchestra unter der Leitung von Ilan Volkov. Kammermusikalisch geht es jetzt weiter. Wir hören das Streichquartett in D-Dur, Opus 44, Nummer 1 von Felix Mendelssohn Bartholdy.

Felix Mendelssohn-Bartholdy, Streichquartett in D-Dur, Opus 44, Nummer 1. Es spielte das australische Takestream Quartet. Benannt ist es übrigens nach dem historisch ersten Trinkwasserlauf in der Bucht von Sydney. Von Felix Mendelssohn jetzt zu seiner geliebten Schwester Fanny. Die Schweizer Pianistin Sylviane de Ferne spielt die Klaviersonate in C-Moll von Fanny Hensel, geborene Mendelssohn.

Fanny Hensel, Klaviersonate in C-Moll. Es spielte Sylviane de Ferne. Jetzt geht es zurück in der Zeit, ins 16. Jahrhundert, zu Nicolas Gambert und seiner Elegie sur la mort de Josquin.

Nicolas Gombert, Elegie sur la mort de Josquin. Unter der Leitung von Christopher Jackson musizierte hier das Studio de Musique Ancienne de Montréal. Wir bleiben bei franco-flämischer Vokalpolyphonie. Die wunderbaren Tellis Scholars singen jetzt das Kyrie aus der Missa Pangue Lingua von Josquin des Prez.

0: Das war das Kyrie aus der Missa Pange Lingua von Josquin des Prez, musiziert von den wunderbaren Tellis Scholars. Damit geht der zweite Teil der Ö1-Nachtmusik zu Ende. Es folgen die Nachrichten, danach begrüßt sie wieder Sarah Schulmeister zum dritten und letzten Teil.
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2: Im Studio ist Felix Schneider-Storm. Cherson in der Südukraine steht seit Jahren unter russischem Beschuss. Zuletzt hat sich die Lage aber zugespitzt. Vergangene Woche wurde das regionale Heizkraftwerk durch Gleitbomben zerstört. Die Behörden fordern die Bewohner deshalb auf, die Stadt zu verlassen. Denn die Versorgung mit Strom und Heizung kann nicht mehr gesichert werden, wie Daniela Prugger berichtet.
3: Noch rund 60.000 Menschen leben in Cherson, ein Fünftel der Bevölkerung vor dem Krieg. Eine von ihnen ist die 24-jährige Viktoria Marischtschuk. Obwohl die Behörden die Menschen dazu aufgerufen haben, die Stadt zu verlassen, will Marischtschuk in Cherson bleiben. In der Ukraine gibt es eigentlich keinen wirklich sicheren Ort. Wir sehen ja in den Nachrichten, dass Kiew ständig angegriffen wird und auch unsere Nachbarstadt Odessa. Seit Jahresbeginn wurde Cherson fast 170.000 Mal aus der Luft angegriffen, mit Drohnen und Gleitbomben. Viktoria Marischtschuk sagt, dass sie gelernt hat, mit der ständigen Gefahr zu leben. Wir wissen, wann wir zum Einkaufen gehen können und wann es besser ist, nicht hinauszugehen. Das ist unsere Realität. In den vergangenen Tagen wurden laut Behörden 34 Menschen in Sicherheit gebracht.
2: Und die EU-Verteidigungsminister wollen heute bei einem informellen Treffen in Irland über die weitere militärische Unterstützung der Ukraine beraten. Im Mittelpunkt steht aber die Frage, wie die ukrainische Luftverteidigung gestärkt werden kann. Erwartet wird, dass vor allem jene Staaten zur Unterstützung gedrängt werden, die bisher eher weniger Rüstungsgüter bereitgestellt hatten. Bundeskanzler Christian Stocker von der ÖVP spricht im ORF-Sommergespräch neben einem Pensionsstaatsfonds auch für ein Zukunftsdepot für Kinder unter 18 Jahren. Das solle Spesen, Gebühren und steuerfrei sein. Für jedes Kind könnten so jährlich bis zu 5.000 Euro angelegt werden, so Stocker gestern Abend. Den Pensionsfonds will Stocker durch Dividenden aus Bundesbeteiligungen speisen. Eine Auftaktniederlage muss Julia Grabherr beim letzten großen Tennis-Grand-Slam-Turnier des Jahres vor kurzem hinnehmen, den US Open. 3:6 und 0:6 gegen die Rumänin Sorana Kirstea. Auch Sinja Kraus ist nach einer Zweisatzniederlage aus dem Turnier geflogen. In die zweite Runde geschafft haben es Österreichs Tennis-Junghoffnung Lili Tagger sowie Juri Rodionow, ebenso der junge spanische Superstar Carlos Alcaraz nach einer Handgelenksverletzung und 4 Monaten Turnierpause. Das waren die Nachrichten mit Felix Schneider-Storm. Zum Wetter.
4: Warm wie im Hochsommer war es gestern in vielen Regionen, in der südlichen Steiermark sogar mit bis zu 34 Grad. So extrem warm ist es in den nächsten Tagen nicht, aber auch diese ersten Septembertage bleiben von den Temperaturen her sommerlich. Und am Wochenende, da sind dann wieder verbreitet.

erwartet über 30 Grad möglich. Zum heutigen Dienstag, da klingt der Regen bald überall ab, es lockert auf und tagsüber scheint dann überall für einige Zeit die Sonne. Sommerlich warm wird es auch wieder, die Temperaturen steigen auf 22 bis 28 Grad. Auf den Bergen in 2000 Meter Höhe hat es heute um die 12 Grad. Der Wind kommt aus West bis Nordwest und ist vor allem von Linz über Wien bis Eisenstadt zeitweise lebhaft. Und vereinzelt entstehen im Laufe des Nachmittags Gewitter, am ehesten über den Bergen im Süden, zum Beispiel in Osttirol und im Bereich der Karnischen Alpen. Sommerlich warm, auch am Mittwoch und für einige Zeit auch überall sonnig. Am Nachmittag entstehen dann aber stellenweise Regenschauer und Gewitter. So viel zum Wetter mit Thomas Wostall.

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1: Mit Sarah Schulmeister am Mikrofon. Willkommen zurück zur letzten Stunde der Ö1 Nachtmusik. Werke von Frédéric Chopin, Johann Michael Bach, Francesco Durante, Jean Sibelius, Franz Schubert und Béla Bartók werden wir hören. Los geht es aber mit einer Ouvertüre. Komponiert hat sie Florence Price.

Das war die zweite Konzertouvertüre von Florence Price. Hier gespielt vom BBC Concert Orchestra unter der Leitung von Jane Glover. Weiter geht es jetzt mit Klaviermusik von Frédéric Chopin und zwar in einer restaurierten historischen Aufnahme aus dem Jahr 1905.

Frédéric Chopin, Nocturne in D-Dur, Opus 27, Nummer 2. Hier in einer restaurierten historischen Aufnahme aus dem Jahr 1905. Es spielte Theodor Leschetizky, Jahrgang 1830. Vokal geht es jetzt weiter. Das wunderbare Ensemble Vox Luminis singt eine geistliche Motette von Johann Michael Bach. Halt, was du hast.

Halt, was du hast. Eine geistliche Motette von Johann Michael Bach war das. Es sang das Ensemble Vox Luminis unter der Leitung von Lionel Meunier. Vom 17. nun ins 18. Jahrhundert zu Francesco Durante und seinem Concerto per Quartetto Nummer 3 in S-Dur.

Francesco Durante, Concerto per Quartetto, Nummer 3 in S-Dur. Es spielte das Ensemble Concerto Köln. Orchestral geht es weiter. Das BBC Symphony Orchestra spielt unter der Leitung von Jean-Pascal Tortelier Lemminkainens Rückkehr aus der Lemminkainen Suite, Opus 22 von Jean Sibelius.

Jean Sibelius, Lemminkainens Rückkehr aus Lemminkainens Suite, Opus 22. Es spielte das BBC Symphony Orchestra unter der Leitung von Jean-Pascal Tortelier. Und jetzt ein Impromptu von Franz Schubert, gespielt von Francesco Piemontesi.

Franz Schubert, Impromptu in Gestur, Deutschverzeichnis 899, Nummer 3. Es spielte der Schweizer Pianist Francesco Piemontesi. Ein transsilvanischer Tanz steht am Ende der heutigen Ö1-Nachtmusik. Béla Bartók hat ihn sich von der mitreißenden Volksmusik Siebenbürgens abgehört.

0: Finale, die Nummer 44 aus Béla Bartóks 44 Duos für zwei Violinen. Hier ausgeführt auf Violine und Viola von Alexandra Prusil und Antoine Tamistit. Damit geht die heutige Ö1 Nachtmusik zu Ende. Am Mikrofon war Sarah Schulmeister.
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6: Dienstag, der 1. September, zum ersten Journal des Tages begrüßt Sie Eva-Maria Fohn mit diesen Themen. Kanzler Stocker bringt ein Kinderzukunftsdepot ins Gespräch. Das Kopftuchverbot in Schulen tritt in Kraft. Russlands Präsident Putin trifft chinesischen Staatschef Xi und Indiens Premier Modi. Und die asiatische Billigplattform Shein geht an die Börse und erleidet einen Flop. Das Wetter heute viel Sonne und sommerlich warm. Bundeskanzler Christian Stocker lässt im ORF-Sommergespräch mit einem Vorschlag aufhorchen. Er spricht sich für ein sogenanntes Zukunftsdepot für junge Menschen aus. Und er bleibt dabei, mit einem verfassungsrechtlichen Verbot des sogenannten politischen Islam würde man Grenzen ziehen und die Demokratie schützen. Astrid Petermann fasst zusammen.
7: Der Kanzler bringt eine Idee mit in die Sommergespräche. Neben einem staatlichen Pensionsfonds zur Absicherung der Pensionen sollte es künftig auch ein Zukunftsdepot geben, so Stocker, für Kinder unter 18.
8: Das heißt, es soll spesenfrei sein, es soll gebührenfrei sein und es soll steuerfrei sein. Und die Einzahlungen pro Jahr auf dieses Zukunftsdepot können bis zu 5.000 Euro pro Jahr betragen.
7: Die ÖVP aus dem Umfragetief holen will der Parteichef etwa mit einer harten Linie in der Migrations- und Integrationspolitik. Ein verfassungsrechtliches Verbot des sogenannten politischen Islam sieht Stocker nicht als Symbolpolitik.
8: Und so wie wir die Ausübung der Religion schützen, müssen wir auch unsere Demokratie schützen.
7: So der Bundeskanzler.
6: Und eine ausführliche Analyse des ORF-Sommergesprächs mit Kanzler Stocker hören Sie im Morgenjournal um 7. Das Morgenjournal heute mit Stefanie Leodolter, es analysiert Peter Unger. Es ist ein Gipfel ganz nach dem Geschmack von Russlands Präsident Putin. Das Treffen der sogenannten Shanghaier Organisation für Zusammenarbeit in Kirgisistan. Eines Verbunds von China und Russlands freundlichen Staaten. Putin traf dabei gestern den chinesischen Staatschef Xi und Indiens Premierminister Modi. Modi forderte von Putin, den Ukraine-Krieg zu beenden. Aus Moskau berichtet Carola Schneider.
9: Einen lieben Freund nennt Russlands Präsident Putin den chinesischen Staatschef Xi. Und er lobt die engen Beziehungen der beiden Länder als Modell für andere Staaten. China ist Russlands engster und mächtigster Verbündeter und hilft Moskau, die Sanktionen des Westens abzufedern. Im Ukraine-Krieg gibt Peking zwar vor, neutral zu sein, aber ohne seine wirtschaftliche und technologische Unterstützung könnte Russland den Krieg schon lange nicht mehr weiterführen. Indiens Premierminister Modi fordert unterdessen beim Treffen mit Putin, dass der Ukraine-Krieg endlich beendet werden müsse. Allerdings ist auch Indien enger Handelspartner von Russland und hat dessen Einmarsch in die Ukraine nie verurteilt.
6: In Cherson in der Südukraine spitzt sich die Lage unterdessen weiter zu. Vergangene Woche wurde das regionale Heizkraftwerk durch russische Gleitbomben zerstört. Die Behörden fordern,

0: Bewohner deshalb auf, die Stadt zu verlassen, denn die Versorgung mit Strom und Heizung kann nicht mehr gesichert werden. Aus der Ukraine berichtet Daniela Proker.
1: Noch rund 60.000 Menschen leben in Cherson, ein Fünftel der Bevölkerung vor dem Krieg. Eine von ihnen ist die 24-jährige Viktoria Marischtschuk. Obwohl die Behörden die Menschen dazu aufgerufen haben, die Stadt zu verlassen, will Marischtschuk in Cherson bleiben. In der Ukraine gibt es eigentlich keinen wirklich sicheren Ort. Wir sehen ja in den Nachrichten, dass Kiew ständig angegriffen wird und auch unsere Nachbarstadt Odessa. Seit Jahresbeginn wurde Cherson fast 170.000 Mal aus der Luft angegriffen, mit Drohnen und Gleitbomben. Viktoria Marischtschuk sagt, dass sie gelernt hat, mit der ständigen Gefahr zu leben. Wir wissen, wann wir zum Einkaufen gehen können und wann es besser ist, nicht hinauszugehen. Das ist unsere Realität. In den vergangenen Tagen wurden laut Behörden 34 Menschen in Sicherheit gebracht.
0: Zurück nach Österreich. Der Schulbeginn rückt näher und bringt einige Änderungen, vor allem für Schülerinnen bis 14 Jahre. Denn ab heute gilt für sie ein Kopftuchverbot. Diese Regelung ist äußerst umstritten. Es gibt bereits Aufrufe, das Gesetz zu missachten. Eine neue Broschüre soll Lehrkräften helfen, mit Konflikten rund um das Kopftuchverbot umzugehen. Andreas Jolli informiert.
2: Die Schule beginnt zwar erst in einer Woche in Wien, Niederösterreich und im Burgenland, aber bereits jetzt findet die Sommerschule statt, etwa Deutschförderunterricht in ganz Österreich. Und da gilt nun ein Kopftuchverbot. Sollten sich Mädchen bis zum Alter von 14 Jahren nicht daran halten, müssen Lehrerinnen und Lehrer diese Schülerinnen auffordern, das Kopftuch abzunehmen. Passiert das nicht, folgt ein Gespräch der Schulleitung mit dem Mädchen und seinen Eltern. Bei weiteren Verstößen wird die Bildungsdirektion eingeschaltet bzw. ein Verwaltungsstrafverfahren eingeleitet. In letzter Konsequenz sind Geldstrafen möglich. Zwischen 150 und 800 Euro. Dieses neue Kopftuchverbot ist allerdings umstritten. Eine ähnliche Regelung für Volksschulen ist vom Verfassungsgericht 2020 aufgehoben worden, weil sie gegen den Gleichheitsgrundsatz und die Religionsfreiheit verstoßen hat. Auch die aktuelle Regelung dürfte wieder vor dem Höchstgericht landen.
0: Mit dem neuen Schuljahr kommt auch ein neues Schulfach dazu. Die österreichische Gebärdensprache, kurz ÖGS, wird an den AHS-Oberstufen erstmals im Lehrplan verankert. Miriam Steiner mit Details.
3: Gebärdensprache am Stundenplan, das ist ab Herbst an AHS-Oberstufen möglich. Belegen lässt es sich wie eine zweite lebende Fremdsprache. In der Folge soll man darin auch maturieren können. Für die Gehörlosen-Community ist der Schritt längst überfällig. Vermittelt wird nicht nur die Sprache, sondern auch die Kultur und die Geschichte der gehörlosen Menschen, sagt die ÖGS-Expertin Lydia Fenkert von der KPH Wien Niederösterreich. Da sie selbst gehörlos ist, wurde ihr Interviewausschnitt von einer Dolmetscherin übersetzt und von uns eingesprochen.
4: Die Gesellschaft wird einfach inklusiver, weil es viel mehr Bewusstsein gibt über die ÖGS und dass es auch andere Möglichkeiten gibt, wie ich kommunizieren kann.
3: Unterrichten sollen gehörlose Lehrkräfte. Genau darin liegt aber auch eine Hürde. Vielerorts fehlt bislang das geeignete Personal. Deshalb machen vorerst nur einzelne Schulen mit.
0: Noch einmal ins Ausland. Frankreich sagt der Billigmode den Kampf an. Ab heute gilt ein neues Gesetz, das Produkte von Billigmode-Importeuren verteuert. Erklärtes Ziel sind asiatische Plattformen wie Shein oder Temu, die den Markt mit Kleidung fluten. Aus Frankreich Ernst Kernmeier.
5: 2 Euro mehr für T-Shirts, 9 für Jeans und 12 für Jacken. Das sind die Aufschläge, die in Frankreich ab heute für Billigmode gelten. Sogenannte Ultra-Fast Fashion, die so billig ist, dass sie oft kaum getragen im Müll landet. Es geht um die Art Mode, die unseren Markt überschwemmt und deren Hersteller sich um Umweltauflagen nicht kümmern, sagt Handelsminister Serge Papin. Als Ultra-Fast-Fashion-Produzent gilt, wer besonders viele verschiedene Modelle innerhalb kurzer Zeit auf den Markt wirft. Und zwar so billig, dass sich selbst bei kleinen Beschädigungen das Ausbessern nicht auszahlen würde. Die modebewussten Französinnen und Franzosen finden immer mehr Gefallen daran. Mehr als 3 Milliarden Kleidungsstücke haben sie im letzten Jahr gekauft, um fast 50% mehr als noch vor 10 Jahren.
0: Und einer, der auch Billigmode vertreibt, ist wie gesagt der asiatische Billig-Online-Händler Shein. Shein hat heute sein Börsendebüt in Hongkong absolviert. Das ursprünglich chinesische Unternehmen, das nun seinen Sitz in Singapur hat, musste beim Start aber gleich einmal ein Minus hinnehmen. Maria Kern.
6: Shein steht für Ultra-Fast-Fashion zu extrem niedrigen Preisen. Das erfreut manche, sorgt aber auch weltweit für Kritik. Stichwort Giftstoffe, Stichwort Arbeitsbedingungen. Ein geplanter Börsegang in New York oder London gelang nicht. Daher wurde Hongkong für das Börsendebüt gewählt. Der Start verlief aber nicht berauschend. Der Kurs rutschte heute früh gleich einmal ins Minus. Der Hongkonger Finanzexperte Thomas Ipp sagt, ein Problem sei, dass Shein früher seine Pakete zollfrei exportieren konnte, das habe sich geändert.
7: Previously, the minimus route allowed low value parcels to enter most destinations duty free. With it being removed or replaced, Shein can no longer enjoy the benefits.
6: Shein kämpft mit einem härter werdenden Wettbewerb und eben regulatorischen Hürden in Europa und den USA.
0: Und jetzt noch das Wetter und Nicola Biermeier.
8: Nach einigen Regenschauern und Gewittern gestern und in der Nacht ist es heute und in den nächsten Tagen vielerorts wieder trocken und zeitweise auch sonnig. Derzeit in Wien und Eisenstadt heiter bei 17 Grad, St. Pölten heiter 16, Linz und Salzburg wolkig 16, Innsbruck Hochnebel 15, Bregenz heiter 16 und Graz und Klagenfurt bewölkt 16 Grad. Stellenweise hält sich jetzt noch Nebel oder Hochnebel und speziell im Süden sind auch ein paar Wolken dabei. Nach und nach setzt sich aber überall die Sonne durch. Ungetrübt ist es jedoch nicht, auch tagsüber tauchen ein paar Wolken auf. Regenschauer sind heute jedoch nur vereinzelt dabei. Von Oberösterreich bis ins Nord- und Mittelburgenland weht teils lebhafter Wind aus West bis Nordwest und es wird sommerlich warm mit 22 bis 28 Grad. In 2000 Meter Höhe um 12 Grad. Morgen weniger Sonne als heute und vor allem im Süden ein paar Schauer und Gewitter.
0: Das war das Frühjournal. Es ist 10 Minuten nach 6 Uhr.
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12: Es muss ja nicht immer Spanien, Italien oder Frankreich sein. Wir starten heute mit einem Traditional aus Georgien. Guten Morgen am Dienstag.

Das Georgische Kammerorchester Ingolstadt spielte das Traditional Gandagan Allegro con Fuoco, das der georgische Komponist Sulchan Zinsadze aus georgischen Volksweisen erstellt hat. Dirigiert hat der Chefdirigent des Bruckner-Orchesters übrigens Markus Poschner. Apropos, in Linz freut man sich schon auf das diesjährige Bruckner-Fest, das von 13. bis zum 30. September stattfindet. Diesmal unter dem inhaltlichen Motto »Endlich«. Es setzt sich an verschiedenen Spielstätten in Linz künstlerisch mit den Themen Zeit, Vergänglichkeit und Unendlichkeit auseinander. Eine zentrale Rolle spielt auch wieder das Bruckner-Orchester Linz, das auch heute einen großen Auftritt im Ö1-Programm hat, und zwar im Ö1-Konzert um 19.30 Uhr. Da bringen wir Aufnahmen vom 20. Juni im Wiener Musikverein, wo das Orchester unter Markus Poschner Beethovens erste Symphonie und Gustav Mahlers neunte präsentiert hat. Jetzt hören wir das Bruckner-Orchester mit einer Aufnahme vom Bruckner-Fest 2023 unter dem Titel »Tänzerische Befreiungsschläge«.

0: Das Bruckner Orchester spielte Florence Beatrice Price den Juba Dance aus ihrer Sinfonie Nummer 1 in E-Moll. Es ist 6.18 Uhr. Guten Morgen mit Ö1. Was können wir wissen, wirklich wissen? Und worauf gründen unsere Überzeugungen? David Hume hat diesen Fragen illusionslos beantwortet und damit die Philosophie seiner Zeit erschüttert. Der schottische Aufklärer hat bezweifelt, dass der Mensch zu sicheren Erkenntnissen über die Welt gelangen kann. Was wir für Gewissheit halten, beruht oft auf Gewohnheit, Erwartung und Erfahrung, meint er, nicht auf logischen Beweisen. Hören wir diese Woche im Radiokolleg.
1: Also David Hume wird allgemein geschildert als ein ungemein großzügiger Mensch. Er war sehr humorvoll, er war sehr dick, ein Obedix, mit Perücke allerdings, nicht mit Zöpfen. Oft wird beschrieben, wenn er hereintrat in ein Zimmer, das war wie das Öffnen eines Fensters. Also er scheint offenbar auch Charisma gehabt zu haben. Also Hume war nicht nur ein großer Denker, sondern offenbar auch ein großer Mensch.
0: David Hume, der Philosoph des Zweifels. Heute folgt Teil 2 dieser neuen Radiokolleg-Reihe, die gestern gestartet hat, täglich zu hören um 9.05 Uhr.

The Fairy Queen. The English Baroque Soloists spielten Henry Purcell unter John Eliot Gardiner. Und wir bleiben barock, jetzt mit einer barocken Klaviersonate 6:24 Uhr.

Fasel Say spielte und summte Domenico Scarlatti 6:26 Uhr. Hier sind einige Kulturhinweise. Beim Festival Allegro Vivo spielt der Pianist Roland Bartig ein Konzert. Unter dem Titel New Impressions gibt es Werke von Bach, Bartig, Davis, Gulder und Brubeck zu hören im Gut Schickenhof in Zwettl um 19 Uhr. Im Kongresshaus Bad Gastein in Salzburg spielen kleine Kammermusikensembles der Philharmonie Salzburg wie das Express-Streichquartett, das Goldbrass-Quintett oder das Trio 10 einen Abend in der Tradition der klassischen Kurkonzerte um 20 Uhr. Und im Theater in der Josefstadt in Wien gibt es heute Mittag eine öffentliche Generalprobe der Komödie Der Verführung von Arthur Schnitzler für die Premiere morgen. Beginn in der Josefstadt ist um 12 Uhr.

0: Musik vom Komponisten Walter Rabl, so wie sie auch übermorgen Donnerstag beim Festival Weißensee Klassik in Kärnten zu hören sein wird. Da gastiert das eben gehörte Quartett rund um den Klarinettisten Christoph Zimper vor Ort mit Werken von Alexander Zemlinski und Walter Rabl eben. Heute ist noch Dienstag, der 1. September. Hier sind die Ö1 Nachrichten mit Eva-Maria Fohn um 6.30 Uhr.
1: Guten Morgen. Bundeskanzler Christian Stocker von der ÖVP spricht sich neben einem Pensionsstaatsfonds auch für ein Zukunftsdepot für Kinder unter 18 Jahren aus. Das Depot soll spesengebühren- und steuerfrei sein, sagt Stocker am Abend im ORF-Sommergespräch. Für jedes Kind könnten so jährlich bis zu 5.000 Euro angelegt werden. Den Pensionsfonds will Stocker durch Dividenden aus Bundesbeteiligungen speisen. Ab heute trifft das Kopftuchverbot für Mädchen bis 14 Jahren in Schulen in Kraft. Bei einem Verstoß drohen Strafen bis 800 Euro. Schulbeginn etwa im Osten ist zwar erst kommende Woche, die Regelung gilt allerdings auch für die Sommerschule. SPÖ-Jugendorganisationen haben für kommenden Montag zu einem Schulstreik gegen das Kopftuchverbot aufgerufen. Die EU-Verteidigungsminister wollen heute bei einem informellen Treffen in Irland über die weitere militärische Unterstützung für die Ukraine beraten. Im Mittelpunkt steht dabei die Frage, wie die Ukraine Luftverteidigung gestärkt werden kann. Erwartet wird, dass vor allem jene Staaten zur Unterstützung gedrängt werden, die bisher eher weniger Rüstungsgüter bereitgestellt haben. Russland greift unterdessen den sechsten Tag in Folge die Region um die ukrainische Hauptstadt Kiew an. 4 Menschen sind laut Behörden dabei in der Nacht getötet worden, mehr als ein Dutzend Menschen wurden verletzt. In einem Gewerbegebiet ist ein Feuer ausgebrochen. Die Ukraine wiederum setzt ihre Angriffe auf Russland fort. Nach dem Fährunglück vor der Mittelmeerinsel Zypern ist ein Tauchgang zum Wrack geplant. Es liegt in 500 Metern Tiefe. Am Abend galten noch 20 Menschen als vermisst. Warum die Fähre am Sonntag gekentert ist, ist noch unklar. 8 Menschen kamen ums Leben, knapp 240 konnten gerettet werden. Das Wetter heute überwiegend sonnig, nur vereinzelt dichtere Wolken und Regenschauer, in der Früh stellenweise aber nebelig. Im Norden und Osten windig, Höchstwerte meist 22 bis 28 Grad. Es ist 6.32 Uhr.
0: Und damit wieder zurück zu unserer Frühmusik. Sonja Watzka wünscht guten Morgen mit Ö1.

0: Mozart in den Händen der Deutschen Kammerphilharmonie mit Christian Tetzlaff, Violine und Leitung. Zu hören war der dritte Satz aus dem Violinkonzert Nummer 1 in B-Dur, 6.37 Uhr. Haben Sie eventuell heute schon mit einer elektrischen Zahnbürste die Zähne geputzt? Dann hat höchstwahrscheinlich ein Lithium-Ionen-Akku für die notwendige Energie gesorgt. Diese Akkus stecken oft drin, ob in besagter Zahnbürste oder im Elektrofahrzeug. Dabei gäbe es bereits Alternativen, die wesentlich billiger, umweltfreundlicher und auch weniger leicht entflammbar wären. Batterien aus Salz nämlich. Sodium ist in der Umwelt viel häufiger anzutreffen und geht auch nicht so schnell in Flammen auf wie diese Lithium-Ionen-Akkus. Aber es gibt auch Nachteile, berichtet Anna Masona.
1: Ein chinesischer Autobauer hat kürzlich das erste Serien-E-Auto mit Natrium-Ionen-Batterie vorgestellt. Diese Batterien sind weniger kälteempfindlich und könnten langfristig günstiger produziert werden, weil Natrium viel verbreiteter ist als Lithium. Das sagt Damien Cupid. Er arbeitet am Austrian Institute of Technology zu neuer Batterietechnologie.
2: Natriumcarbonat auf dem Markt liegt bei 200 US-Dollar pro 1000 Kilogramm. Für Lithiumcarbonat liegt bei 20.000 US-Dollar. Und das ist schon ein gewaltiger Preisunterschied.
1: Natrium-Ionen-Akkus speichern allerdings weniger Energie als Lithium-Ionen-Batterien. Im Auto wird die Salzbatterie das Lithium also vorerst nicht ersetzen. Für stationäre Stromspeicher ist die Salzbatterie aber vielversprechend.
2: Da ist die Energiedichte weniger wichtig, weil es wäre möglich, denn eine Batterie groß zu bauen, um die Energie zu speichern. Das ist bei der Anwendung in einem Elektrofahrzeug nicht der Fall. Aber für die stationäre Speicherung kommt denn die Natrium-Ionen-Batterie schon und ist schon am Markt.
1: Am Austrian Institute of Technology wird schon an noch weiter entfernten Alternativen wie Magnesium gearbeitet. Wichtig bleibt dabei eine ganzheitliche Herangehensweise, die auch das Recycling mit einbezieht, sagt Damien Cupid. Künftig gibt es durch eine EU-Verordnung Mindestquoten für das Recycling. Für Lithium sind das 80% bis 2031. Für Natrium gibt es noch keine Vorschriften. Gesammelt und verwertet werden müssen die Akkus aber trotzdem.
0: Neues von der Salzbatterie von Anna Masona aus unserer Digital-Leben-Redaktion gleich 6.40 Uhr.

6:47 Uhr, Partita Nummer 1 in B-Dur von Johann Sebastian Bach. Zu hören daraus war die Nummer 2, Allemande, mit Igor Levit. Er gilt als Pianist unter Strom, der die Extreme liebt und auch als ein denkender Künstler gilt. Einer, der seine Stücke nicht nur spielt, sondern sie eben dramaturgisch formt. Im Wiener Musikverein freut man sich schon auf Igor Levit, der zwischen dem 2. und 7. Oktober an mehreren Abenden Beethoven-Sonaten zum Besten geben wird. Saisonbeginn im Musikverein ist quasi schon ab heute. Auf dem Programm stehen tägliche Gastkonzerte mit dem Wiener Mozart-Orchester. Aber so richtig los geht es dann am 13. September. Da spielen die Wiener Philharmoniker im Musikverein ein Mozart-Programm und Werke von Sergei Prokofjew unter der Leitung von Tugan Sokiev. Um 19.30 Uhr im großen Saal geht es los. Und einen kleinen Vorgeschmack auf diese Besetzung Philharmoniker plus Sokiev gibt es jetzt auch bei uns in Guten Morgen mit Ö1.

die Wiener Philharmoniker vom Sommernachtskonzert Schönbrunn 2025 mit Farandol von aus der L'Arlésienne Suite Nummer 2 von Georges Bizet mit Tugan Sokiev am Pult. 6.52 Uhr. Wer erinnert sich noch an die Bee Gees, an die drei adretten Brüder Gibb in engen weißen Glitzer-Hosenanzügen und hohen Stimmen, die zu fetzigen Disco-Beats Saturday Night Fever oder Staying Alive gesungen haben? Sie haben längst Musikgeschichte geschrieben, obwohl es sie seit dem Tod des ersten Bruders 2003 schon nicht mehr gibt. Mittlerweile ist nur noch einer der Brüder am Leben, Barry Gibb, der einmal in einem Interview gesagt hat, ich hätte meine Brüder lieber alle wieder hier und dafür keinen einzigen Hit. Im Morgenjournal gratuliert David Baldinger Barry Gibb zum 80. Geburtstag.

0: Renaud Capuçon Violine und Jérôme Ducrot spielten Franz Schubert, das Andantino aus seinem Duo für Violine und Klavier in A-Dur 6:56. Ivan Illich war ein früher Kritiker der aufkommenden Informationstechnologien. Zu seinem 100. Geburtstag am 4. September macht sich die Schriftstellerin Petra Nagenkögel Gedanken für den Tag über diesen Historiker, Theologen und Philosophen.
1: Wenn Systeme, Prozesse und Technologien eine gewisse kritische Schwelle überschreiten, werden sie kontraproduktiv und richten sich gegen den Zweck, für den sie geschaffen wurden. Zugleich aber gehört es zu ihrer inneren Logik, sich zu erweitern. Sie entwickeln eine Eigengesetzlichkeit, die sie unkontrollierbar werden lässt. Und damit werden sie zum Instrument von Herrschaft, zum Machtfaktor. Diese Dynamik beschreibt Ivan Illich schon in den 1970er Jahren, in seiner fundamentalen Analyse des industriell-technologischen Systems. Und er entwirft ein Gegenmodell. Tools for Conviviality, eines seiner bekanntesten und vielfach übersetzten Bücher, auf Deutsch unter dem Titel Selbstbegrenzung erschienen. Darin skizziert er die Leitlinien einer konvivialen Gesellschaft als lebensgerechter und ökologisch nachhaltiger Alternative. Zentrale Grundlage der Konvivialität sei ein, wie Illich es mit Berufung auf Leopold Kohr nennt, menschliches Maß. Technologien, Produktionsweisen, Institutionen, die gesamte gesellschaftliche Organisation seien so zu gestalten, dass sie menschliche Unabhängigkeit, Würde und Gemeinschaft befördern. Es gelte, so Illich, einen ethischen Wert an die Stelle eines ökonomischen oder technischen Werts zu setzen. Illichs Verständnis von Konvivialität bedeutet eine Verabschiedung der grundlegenden Prinzipien kapitalistischer Herrschaftsweise. Zugleich weiß er um die realen Machtverhältnisse. Mehrfach gesteht er seine Ohnmacht ein. Zitat: Ich habe radikal die Politik der Ohnmacht gewählt. Ich erlebe sie tief. Ein Satz, der mir nahe geht. Ohnmacht aber bedeutet kein Einverständnis, sondern die Entscheidung, jedenfalls die eigenen Lebenswelten konvivial zu gestalten und sich den Anforderungen und Logiken der uns bestimmenden Ordnungen so weit als möglich zu entziehen. Selbstbegrenzung als Geste des Widerstands und als Akt der Freiheit.

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1: 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Dazu darf ich Sie am heutigen Dienstag, den 1. September, begrüßen. Mein Name ist Stefanie Liodolter und das sind unsere Themen. Bundeskanzler und ÖVP-Chef Christian Stocker hat das heurige Sommergespräch absolviert. Wie er sich da gemacht hat, analysieren wir gleich. Russlands Präsident Putin trifft in Kirgisistan eigentlich auf Verbündete und bekommt dennoch zu hören, den Krieg in der Ukraine doch endlich zu beenden. Frankreich sagt der Wegwerfmode den Kampf an. Gemeint ist da vor allem auch der chinesische Hersteller Shein, der zeitgleich an die Börse geht. Die Polizei bekommt ein neues Dienstzeitmodell, mit dem sämtliche Gewerkschaften so gar nicht zufrieden sind. Dazu ein Gespräch mit Bundespolizeidirektor Michael Takacs. Gebärdensprache wird in Österreich zum Schulfach und B.G. Barry Gibb wird 80. Das Wetter bringt heute überwiegend Sonnenschein. Teil 4 des ORF-Sommergespräche ist gestern mit Bundeskanzler Christian Stocker und ÖVP-Chef über die Bühne gegangen. Moderatorin Simone Striebel hat viele Fragen zu geplanten und bereits umgesetzten Reformen gehabt, zur Regierungsarbeit und zum Umfragetief der ÖVP. Stocker hat die Gelegenheit aber auch genützt, um eine neue Idee in den politischen Ring zu werfen, die eines Zukunftsdepots quasi zur Absicherung für junge Menschen. Und auch sein Sommeraufreger, Stichwort Kinderbetreuung, war noch einmal Thema.
2: Gleich zu Beginn des Gesprächs wird Christian Stocker auf seinen Sommeraufreger angesprochen, seinen Saga zur Kinderbetreuung. Er habe die Welle der Empörung verstanden, so der Bundeskanzler. Wie sehr ihn die Aussage beschädigt habe.
3: Das wird die Zukunft zeigen, wie mich das beschädigt hat. Persönlich bedauere ich es, weil ich habe jetzt, glaube ich, auch klar gemacht, worum es mir gegangen ist.
2: Zur Absicherung des Pensionssystems hat der Kanzler zuletzt ja die Idee eines staatlichen Pensionsfonds ventiliert, in dem Gewinne aus Staatsbeteiligungen veranlagt werden sollen. Ein Zukunftsdepot soll es, geht es nach Stocker, künftig für junge Menschen unter 18 geben.
3: Das heißt, es soll spesenfrei sein, es soll gebührenfrei sein und es soll steuerfrei sein. Und die Einzahlungen pro Jahr auf dieses Zukunftsdepot können bis zu 5.000 Euro pro Jahr betragen.
2: Kritik von ÖVP-Landeshauptleuten an der Regierung und etwa auch an der Reformpartnerschaft versucht Stocker zu relativieren. Inhaltliche Profilschärfungen vor Landtagswahlen seien nichts Neues.
3: So gesehen ist das für mich auch kein Grund für die Aufregung.
4: Ein Zeichen der Nervosität der Länder vor den Landtagswahlen für Sie?
3: Das würde ich so nicht sehen, weil inhaltliche Profilierung, Vorbereitung und Profilschärfung ist kein Zeichen von Nervosität, sondern das ist seriöse politische Arbeit.
2: Die ÖVP aus dem Umfragetief holen will der Parteichef etwa mit einer harten Linie in der Migrations- und Integrationspolitik. Ein verfassungsrechtliches Verbot des sogenannten politischen Islam sieht Stocker nicht als Symbolpolitik.
3: Unsere demokratische Ordnung, unser gesellschaftliches Zusammenleben, auch unsere politische Ordnung in Frage gestellt werden und das politisch begründet wird und religiös begründet wird aus dem Islam, gibt es eine Grenze.
2: Und der Bundeskanzler versucht auch, sein eigenes Profil zu schärfen.
3: Ich mache Politik, weil ich dieses Land gestalten will. Ich habe Ihnen ungefähr skizziert, wohin es gehen soll. Aber vor allem mache ich Politik für die nächste Generation. Nicht für die nächste Umfrage, für die nächste Generation. Das ist mein Antrieb.
2: Stichwort Zukunft. Am Ende eines Rekordhitzesommers betont der Kanzler einmal mehr, dass wirtschaftliche Entwicklung und Klimaschutz nicht gegeneinander ausgespielt werden sollten.
3: Wenn wir uns auch gemeinsam anstrengen, dann glaube ich, dass wir wirtschaftliche Entwicklung, Klimaschutz und Klimaanpassung zusammenführen können. Das ist das Ziel, das wir verfolgen als österreichische Volkspartei.
4: Kurze Antwort, also Sie glauben, die Klimaziele 2030

0: die sind für Österreich erreichbar?
1: Ich weiß nicht, ob sie erreichbar sein werden. Das wissen wir 2030. Wir werden alles dafür tun.
2: Will sich Stocker hier also nicht festlegen lassen.
3: Und auch dieses Sommergespräch wollen wir in gewohnter Manier analysieren. Dazu ist Peter Unger aus unserem Innenpolitik-Ressort bei mir im Studio. Guten Morgen.
4: Einen schönen guten Morgen.
3: Der ÖVP-Chef ist ja mit einer durchaus schwierigen Ausgangslage in dieses Sommergespräch gestartet. Die Umfragen sind schlecht. Die Partei hat den Generalsekretär tauschen müssen. Es hagelt Kritik aus den Ländern. Dann noch der Kinderbetreuungssager. Ein Kanzler also auf der dringenden Suche nach einem Befreiungsschlag. Ist ihm der gelungen?
4: Also für mich ist zumindest der Versuch erkennbar gewesen, dass sich der Bundeskanzler ein neues, anderes Image geben will, weg vom kühlen Anwalt der Republik hin zum Opa, der Politik nicht für Umfragen, sondern für die nächste Generation machen möchte. Wir haben es gehört, er hat auch sein kürzlich geborenes Enkelkind ins Spiel gebracht. Der Slogan, den sich die ÖVP dazu ausgedacht hat, der ist zukunftsfroh. Inhaltlich eben die neuen Vorschläge, dieser Staatsfonds zur Absicherung der künftigen Pensionen und dieses Zukunftsdepot. Wie ernst ihm der Slogan ist, diese Frage stellt sich dann schon, wenn man auf den Klimaschutz schaut. Denn laut Umweltbundesamt wird Österreich dieses EU-Klimaziel 2030, das sind 48% weniger Emissionen als 2005, nicht erreichen. Dann drohen auch Strafzahlungen in Milliardenhöhe. Und Stocker hat ja in der Vergangenheit öfters Ankündigungen gemacht, die dann nicht in die Tat umgesetzt worden sind. Zum Beispiel die Volksbefragung bei der Wehrpflicht. Darauf angesprochen und ob ihm da die Glaubwürdigkeit und Leadership fehle, hat er gemeint, in einer Koalition brauche es eben Kompromisse. Das hat er weggewischt.
3: Was an ihm haften bleibt, so macht es zumindest den Eindruck, ist dieser Sager, Kinderbetreuung ist keine Arbeit. Die Aussage wird er offenbar so schnell nicht wieder los. Wie ist er denn damit umgegangen?
4: Ja, das Sommergespräch hat gleich mit diesem Sager begonnen. Das ist schwierig gewesen für Stocker. Man hat ihm das auch, finde ich, angemerkt. Er hat da etwas unrund gewirkt. Er hat seine Entschuldigung erneuert und wieder erklärt, dass er das eben nicht so gemeint habe und auf die aus seiner Sicht erfolgreiche ÖVP-Familienpolitik verwiesen. Inhaltlich ist da nichts Neues gekommen. Stocker ist gegen eine verpflichtende Väterkarenz und er propagiert das ÖVP-Mantra der Wahlfreiheit in der Kinderbetreuung. Ist auch immer eine Frage des Angebots natürlich.
3: Hatte aber auch einen neuen Vorschlag im Gepäck, nämlich ein steuerfreies Zukunftsdepot als Starthilfe für Kinder. Was hat er da genau vor und wie weit gediehen ist diese Idee denn?
4: Also die Eltern sollen die Möglichkeit bekommen, für jedes Kind ein Vorsorgedepot anzulegen, 5.000 Euro pro Jahr maximal. Und wenn das Kind 18 ist, dann gibt es dieses Geld gebühren-, spesenfrei und kästfrei, also ohne Kapitalertragssteuer, die ja auf den Gewinn derzeit anfällt. Die Idee ist natürlich dahinter eine Zukunftsvorsorge, ein Grundstock für späteres Eigentum. Im Beipackzettel, den das Bundeskanzleramt ausgeschickt hat, gibt es auch Beispielrechnungen. Bei 1.800 Euro im Jahr Ansparung hätte das Kind mit 18 63.000 Euro und 8.500 Euro mehr durch die Steuerbefreiung. Bei diesen 5.000 Euro im Jahr wären es sogar 175.000 Euro und mehr als 23.000 Euro Ersparnis. Das ist allerdings mit sehr, sehr optimistischen Renditen gerechnet, diese Beispielrechnungen. Im Land der Bausparer wäre das ein Kulturwandel mit offenen Fragen. Vor allem die soziale Schieflage, wer hat schon 5.000 Euro pro Kind pro Jahr übrig. Das würde die Ungleichheit zwischen Familien vergrößern aus meiner Sicht. Mit SPÖ und NEOS ausverhandelt ist der Vorschlag auch noch nicht.
3: Obendrein. Und dann gibt es noch einen Vorschlag. Den hat Stocker ja schon vor dem Sommergespräch platziert, praktischerweise. Und zwar ein Verbot des politischen Islam. Sind wir da jetzt nach dem Sommergespräch klüger, wie das genau ausschauen soll?
4: Nein, Stocker hat da eine komplizierte Definition des politischen Islam vorgelesen, wie das Verbot in der Verfassung konkret aussehen soll und was es im Kampf gegen islamistischen Terrorismus bringen soll. Das ist offen geblieben. Die zuständige Ministerin Bauer wird da einen Vorschlag erarbeiten. Die bestehenden Gesetze würden nicht ausreichen, hat Stocker da gemeint. Und er wolle nicht, dass die Kinder in einem islamischen Staat aufwachsen. Er sieht da eine Unterwanderung in Österreich schon sehr alarmistisch und ein klares Signal in Richtung FPÖ, die so ein Verbot mehrfach gefordert hat, aber bei diesem Thema auch die höchste Glaubwürdigkeit bei den Wählerinnen und Wählern hat.
3: Schauen wir zum Schluss noch ganz kurz in den Herbst. Was kommt da auf Stocker und die ÖVP zu?
4: Viele Inhalte mit Konfliktpotenzial, Sozialhilfereform, Bundesstaatsanwalt, die konkreten Gesetze bei der Reformpartnerschaft und das unter geänderten Rahmenbedingungen. Dieses Fenster ohne Wahlen 2026, das ist eigentlich schon zu, denn man spürt schon in den Ländern, dass der Wahlkampf langsam beginnt. Oberösterreich und Tirol wählen ja im nächsten Jahr. Dort ist der erste Platz für die ÖVP in Gefahr, das zeigen die Umfragen. Auch Stocker wollte das nicht wahrhaben im Sommergespräch, aber der Slogan zukunftsfroh, der könnte dann auch für ihn schnell ins Gegenteil umschlagen.
3: Wir werden also sehen, wie froh diese Zukunft wird für die ÖVP. Danke, Peter Unger.
4: Sehr gerne.
3: Wir wechseln das Thema jetzt und zwar zu einem Gipfel, der ganz nach dem Geschmack des russischen Präsidenten Putin sein dürfte. Ein Treffen der sogenannten Shanghaier Organisation für Zusammenarbeit, ein Verbund China- und russlandfreundlicher Staaten. Der Gipfel findet gerade in Kirgisistan statt. Gestern ist Putin da mit dem chinesischen Staatschef Xi und Indiens Premierminister Modi zusammengekommen, beide enge Partner Russlands. Aber Narendra Modi hat an Putin appelliert, den Ukraine-Krieg zu beenden. Carola Schneider berichtet aus Moskau.
2: Mit großem Pomp werden gestern Abend in der kirgisischen Hauptstadt Bischkek die Weltspiele der Nomaden eröffnet. Gezeigt wird die traditionelle Reitkunst der zentralasiatischen Völker. Im Publikum verfolgen die Show die hochrangigen Gäste des gleichzeitig stattfindenden Gipfels der Shanghaier Organisation für Zusammenarbeit, unter ihnen Russlands Präsident Putin. Ohne Musik, aber nicht weniger harmonisch, ist zuvor Putins Treffen mit Chinas Staatschef Xi verlaufen. Einen lieben Freund nennt ihn Putin und er lobt die russisch-chinesische Zusammenarbeit als Modell zwischenstaatlicher Beziehungen in Zeiten geopolitischer Verwerfungen. Beide Länder würden große Projekte im Bereich der Industrie, der Energie und in der Raumfahrt umsetzen. Auch Russlands Krieg gegen die Ukraine wird besprochen, jedoch werden keine Details veröffentlicht. Aber es ist klar, China gibt zwar vor, sich neutral zu verhalten, doch ohne seine Hilfe könnte Russland den Krieg schon lange nicht mehr führen. China ist der größte Abnehmer von russischem Öl und hilft so Moskau, den Krieg zu finanzieren. Zudem liefert China technologische Güter, die Russland für die Produktion von Waffen braucht und wegen der Sanktionen vom Westen nicht mehr bekommt. Vom indischen Premierminister Modi muss sich Putin unterdessen sagen lassen, es sei Zeit, den endlosen Krieg zu beenden. Indien unterstütze alle Bemühungen um Frieden und alle offenen Fragen müssten friedlich gelöst werden. Das sei der Ruf der Menschheit, betont Modi beim Treffen mit Putin. Allerdings ist auch Indien ein wichtiger Handelspartner von Russland und hat ebenso wie China Russlands Einmarsch in die Ukraine nie verurteilt und sich auch den Sanktionen des Westens nicht angeschlossen.
3: Frankreich sagt der Billigmode den Kampf an. Ab heute gilt ein neues Gesetz, das Produkte von Billigmode-Importfirmen verteuert. Erklärte Ziele sind Plattformen wie Shein oder Temu, die den Markt unter anderem mit Kleidung fluten, die vor allem billig und oft auch schlecht produziert ist und schnell wieder im Müll landet, weshalb sich auch der Begriff Wegwerfmode etabliert hat. Aus Paris berichtet Ernst Kernmeier.
5: 2 Euro mehr für T-Shirts, 9 für Jeans und 12 für Jacken. Das sind die Aufschläge, die in Frankreich ab heute für Billigmode gelten. Sogenannte Ultra-Fast-Fashion, die so billig ist, dass sie oft kaum getragen im Müll landet.
6: Les modèles de la mode ultra-express.
5: Es geht um die Art Mode, die unseren Markt überschwemmt und deren Hersteller sich um Umweltauflagen nicht kümmern, sagt Handelsminister Serge Papin. Als Ultra-Fast-Fashion-Produzent gilt, wer besonders viele verschiedene Modelle innerhalb kurzer Zeit auf den Markt wirft. Und zwar so billig, dass sich selbst bei kleinen Beschädigungen das Ausbessern nicht auszahlen würde. Das neue Gesetz mit den Aufschlägen soll die außereuropäischen Billigimporteure wie Shein oder Temu treffen. Die Kriterien sind so definiert, dass sie auf europäische Hersteller wie Zara, Primark oder H&M nicht zutreffen. Dass der Einkauf jetzt teurer werde, findet diese junge Frau in Paris schade, weil sie sich bisher auch mit kleiner Börse schick kleiden habe können. Ein Mann findet die Aufschläge dagegen zu niedrig. Der Konsum werde dadurch kaum eingeschränkt. eingeschränkt werden, glaubt er. In Frankreich haben vor allem die Vertreter der Prêt-à-porter-Mode aus dem mittleren Preissegment Druck für Maßnahmen gegen die Billigkonkurrenz gemacht. Viele Boutiquen haben in den letzten Jahren geschlossen. Die Preisaufschläge für Fast Fashion, die ab heute gelten, sollen bis 2030 noch deutlich steigen.
3: Wir bleiben noch beim Thema Billigmode. Der umstrittene asiatische Online-Händler Shein hat heute nämlich sein Börsendebüt in Hongkong hingelegt. Das ursprünglich chinesische Unternehmen hat seinen Sitz mittlerweile nach Singapur verlegt und den Börsengang gleich einmal mit einem Minus angefangen, wie Maria Kern berichtet.
7: Auf einer Bühne der Börse in Hongkong waren heute früh strahlende Gesichter zu sehen. Doch im Hintergrund wurde der Kurs der Aktie von Shein eingeblendet und der rutschte gleich einmal um 8% ins Minus. Der Hongkonger Finanzexperte Thomas Ipp sagt, ein Problem sei, dass Shein früher seine Pakete großteils zollfrei exportieren konnte. Das hat sich geändert.
8: Previously, the minimus route allowed low value parcels to enter most destinations duty free. With it being removed or replaced, Shein can no longer enjoy the benefits.
7: Shein wollte eigentlich schon viel früher an die Börse gehen. Um für internationale Investoren attraktiver zu sein, wurde sogar der Firmensitz von China nach Singapur verlegt. Ein geplanter Börsegang in New York oder London gelang dennoch nicht. Shein stand lange Zeit für Ultra-Fast-Fashion zu extrem niedrigen Preisen. Ein Pullover um 5 Euro, eine Hose um 10 Euro. Das erfreute viele, sorgt aber bis heute auch für viel Kritik. Da geht es um den Verdacht von Giftstoffen in Produkten und um die Frage der Arbeitsbedingungen. Dazu kommen die erwähnten Zollgebühren und gestiegene Energiekosten. All das hat die Produkte verteuert. Hinzu kommt immer mehr Online-Konkurrenz. Der Umsatz von Shein schwächelt. Im ersten Quartal musste das Unternehmen einen Verlust von 99 Millionen US-Dollar hinnehmen. Insofern war der schwache Börsestart keine wirklich große Überraschung.
3: Wir kommen zurück nach Österreich. Heute beginnt in 5 Bezirken auf das ganze Land verteilt, nämlich die Testphase für ein neues Dienstzeitmanagementmodell bei der Polizei. Die dazugehörigen Gewerkschaften aller Couleur lassen aber kaum ein gutes Haar an den Plänen des Innenministers und sprechen von Sparmaßnahmen. Es schaut nämlich ganz danach aus, als würden künftig zum Beispiel mehr Wochenenddienste, allerdings ohne entsprechende Zuschläge, anfallen. Bevor ich mit dem Bundespolizeidirektor Michael Takatsch darüber spreche, liefert uns Bernd Koschuh noch die Details.
9: Polizisten und Polizistinnen sollen dann im Einsatz und auf der Straße sein, wenn sie benötigt werden. Das ist eine zentrale Zielsetzung von Innenminister Gerhard Kahner.
10: Es ist eben so, dass es der Donnerstagabend, der Freitagabend, der Samstagabend ist, wo besondere Sicherheitsvorkehrungen zu treffen sind. Das darf natürlich nicht zulasten der Mitarbeiterinnen und Mitarbeiter gehen.
9: Tut es aber. So zumindest sehen es die ÖVP-nahen, SPÖ-nahen und FPÖ-nahen Personalvertreter. Der Christgewerkschafter und oberste Personalvertreter Martin Heinzel kritisiert insbesondere, dass es mit dem neuen Modell mehr Wochenenddienste ohne Überstundenabgeltung gebe.
11: In dieser Simulationsphase beim Planen wird sehr wohl Kollegen und Kolleginnen geben, die an 3 Wochenenden auf Planstunden in den Dienst gängen.
9: Auf Planstunden heißt es dann ohne Überstundenzuschlag am Wochenende?
11: Ja, ohne Überstundenzuschlag, ja.
9: Nur eine geringe Zulage von nunmehr 4 Euro pro Wochenendstunde sei vorgesehen. Der Wiener Personalvertretungsvorsitzende Walter Strahlhofer, ein Sozialdemokrat, kritisiert die Reduktion der Arbeitszeit pro Tag.
12: Derzeit haben wir 12- und 13-Stunden Dienste, das heißt, die Kollegen kommen um 7, gehen um 19 Uhr nach Hause oder kommen um 19 Uhr und gehen um 7 Uhr in der Früh nach Hause. Und mit dem neuen Dienstzeitmodell ist es dann so, dass sie möglicherweise später gehen und früher nach Hause kommen. Das heißt, sie haben im Monat zumindest um 5 bis 6 Dienstantritte mehr.
9: Also letztlich heißt es auch mehr Arbeitstage pro Monat, oder?
12: Genau, das ist das Problem und das ist auch der Hauptkritikpunkt.
9: Der freiheitliche Personalvertreter Reinhold Meyer warnt unter anderem vor einer Reduzierung der Polizeistreifen am Land und vor der möglichen Schließung kleiner Polizeiinspektionen infolge der Reform. Eine Dienstplan-App sei seit Jänner versprochen, existiere bisher aber nicht, kritisiert Personalvertreter Strahlhofer. Und ebenso wenig gäbe es eine unterstützende Dienstplan-KI. Die Dienstpläne würden deshalb nach wie vor mit Hilfe von Excel-Sheets erstellt.
3: Und bei mir im Studio begrüße ich jetzt Bundespolizeidirektor Michael Takatsch. Guten Morgen.
13: Wunderschönen guten Morgen.
3: Herr Takacs, alle Polizeigewerkschaften, wir haben es gerade gehört, erkennen im neuen Dienstzeitmodell ein Sparpaket. Ist es das?
13: Also nicht von unserer Seite. Das bringt natürlich Unruhe in sich, wenn man Dienstgestaltungen verändert. Aber es ist erforderlich. Wir sind in einer neuen Zeit. Das wäre eigentlich schon vor 15, 20 Jahren erforderlich gewesen, dass man hier ein neues Dienstzeitmanagement aufstellt. Und das wird jetzt umgesetzt. Und natürlich gibt es hier Veränderungen. Es wird auch Anpassungen geben. Deshalb gibt es ja auch diese Testphase, weil wir uns das ganz genau ansehen, wie effizient wirkt dieses Dienstzeitsystem im Anschluss.
3: Auf die Testphase gehen wir gleich noch ein. Aber Sie sagen jetzt nicht von unserer Seite, aber dann doch ja.
13: Na, ich habe gesagt, es ist keine geplante Einsparung. Es bleiben die Überstundenbudgetierungen von 26 fortlaufend bis 28. Das heißt, es verändert sich hier nichts von den Überstundenmöglichkeiten her. Ganz im Gegenteil.
3: Das heißt, die Überstundenanzahlen werden gleich bleiben. Aber bis jetzt war es zum Beispiel in Wien im Nachtdienst so, dass man 100% Zuschläge bekommen hat. Und jetzt wissen wir seit gestern, dass der Innenminister hat diesen Zuschlag von 2 auf 4 Euro, aber auch erst nach massiver Kritik, muss man hier dazu sagen, verdoppelt. Es soll mehr, wir haben es gehört, Planwochenenddienste pro Monat gegeben. Da steigen die Leute ja eindeutig schlechter aus.
13: Das sehen wir nicht so. Man muss jetzt da zwei Sachen unterscheiden. Es gibt verschiedene Dienstsysteme in Österreich und die werden jetzt gerade gezogen. Das heißt, wir haben in einem urbanen Gebiet hauptsächlich einen sogenannten Gruppendienst gehabt. Und in diesem Gruppendienst hat man automatisch 4 bis 5 Wochenende im Monat auch Dienst gemacht. Das war angerissen und dergleichen. Das heißt, es ist ja eine ungleiche Behandlung für Polizistinnen und Polizisten, die in einem Gruppendienst sind, gegenüber in einem bestehenden Wechseldienst. Und jetzt versucht man das alles zu harmonisieren, dass man alle auf das gleiche System umstellt. Der Vorteil dabei ist natürlich auch für uns in der Planbarkeit, dass man die Sicherheit besser gestalten kann, weil man effizient und gezielt die Kolleginnen und Kollegen einsetzen kann, wenn ich sie brauche und nicht, dass sie einfach da sind. Und das ist das neue Modell, das schauen wir uns an. Da gibt es die Testphase und dann werden wir weiter dran arbeiten.
3: Da gibt es die Testphase, aber der Innenminister hat auch schon gesagt, ab April des nächsten Jahres kommt das fix. Sowieso im ganzen Land. Und weil Sie jetzt schon ansprechen, wir rollen das jetzt aus über sämtliche Bundesländer gleich und passen das an und Sie bezeichnen es als dann ein faireres Modell. Schauen wir uns jetzt Wien nämlich an. Vor allem die Bundeshauptstadt hat ja ein massives Nachwuchsproblem. Wir haben für den September-Aufnahmetermin haben sich rund 900 Personen beworben. 200 Plätze hätte es gegeben, die haben nicht gefüllt werden können. Je nachdem, wen man fragt, fehlen zwischen 40 und 60 Personen. Es waren also nicht genügend passende Anwärterinnen und Anwärter dabei. Jetzt sind die Aufnahmekriterien aber schon angepasst worden in den letzten Jahren immer wieder. Wer bewirbt sich denn da?
13: Ja, das ist eben genau der Punkt. Also die Polizei kann nur die Möglichkeit bieten, dass man zur Polizei sich bewirbt und zur Polizei geht und diesen Beruf ausübt. Ich brauche aber geeignete Bewerber dazu. Und wenn ich die geeigneten Bewerber nicht habe, kann ich jetzt nicht sagen, ich nehme jetzt trotzdem die, auch wenn sie nicht geeignet sind. Das heißt, wir haben unsere Standards, die werden aufrechterhalten in ganz Österreich. Das sind die Standards, die wir auch brauchen, damit die Sicherheit auch entsprechend für die Bevölkerung gestaltet werden kann. Wer nicht geeignet ist, den werden wir nicht nehmen. Und dadurch kommt es oft vor, dass wir teilweise für 100 Polizisten 1000 Bewerber brauchen, weil hier einfach nicht die Eignung vorhanden ist. Das Problem haben wir in Wien besonders, ist in den Bundesländern nicht so krass.
3: Sie sprechen es jetzt aber auch schon an, die Eignung. Ich nehme aber auch an, dass geeignete Menschen natürlich auch erwarten, entsprechend Dienstpläne zu haben, entsprechend entlohnt zu werden etc. Wenn mir jetzt blüht, 3 Wochenenddiensten planmäßig und eine Entlohnung, die eigentlich schlechter ist, als sie zuvor war, dann wird das nicht sonderlich attraktiv sein für geeignete Menschen, oder?
13: Aber eine schlechtere Entlohnung, wenn ich 3 Wochenenddienst mache, das ist ja nicht der Fall. Ich kann ja die Entlohnung entsprechend korrigieren. Entweder ich mache gern Überstunden, aber dann muss man auch die Überstunden machen, so wie in jedem anderen Unternehmen auch, wenn ich gebraucht werde und nicht für die Anwesenheit, wenn ich vielleicht nicht gebraucht werde. Und auf der anderen Seite, wenn ich mehr Freizeit haben möchte, dass ich für das nicht mehr Geld bekomme, ist auch klar und nachvollziehbar.
3: Aber sehen Sie, dass es insgesamt, so wie sich das Bild jetzt darstellt, dieses neuen Modells und die Konsequenzen daraus, dass es den Polizeiberuf per se nicht attraktiver macht?
13: Ich glaube schon, dass der Polizeiberuf weiterhin attraktiv bleiben wird. Das ist ja nicht nur ein Beruf, das ist auch eine Berufung. Und es gibt viele Bereiche, die man gerne hätte, die aber nicht in unserer Hand liegen. Weder in der Hand vom Innenministerium noch in der Hand vom Minister oder von mir. Das heißt, es gibt gewisse Regeln, Barrieren, die können wir nicht überwinden. Wir können nur das gestalten, was in unserem Handlungswirken möglich ist. Und da ist der erste Schritt oder der nächste Schritt eben das neue Dienstzeitmodell.
3: Genau, das geht jetzt in die Testphase bis Ende des Jahres in 5 Bezirken. Nächstes Jahr kommt es dann überall. Ich bin mir sicher, wir werden nach Evaluierung, auch wenn es sowieso kommt, trotzdem noch einmal darüber sprechen. Bundespolizeidirektor Michael Takacs war das. Ich danke Ihnen für das Gespräch.
13: Ich danke Ihnen.
3: Kommenden Montag beginnt im Osten Österreichs die Schule und damit kommt eine Neuerung im Lehrplan. Die österreichische Gebärdensprache, kurz ÖGS, wird nämlich zum Unterrichtsfach in der AHS Oberstufe. Und zwar sowohl für gehörlose als auch hörende Schülerinnen und Schüler. Für die Mitglieder der Community ein längst überfälliger und wichtiger Schritt, der in der österreichweiten Ausrollung trotzdem noch etwas holprig verläuft, wie Judith Winkler-Ebner und Miriam Steiner berichten.
14: Spanisch, Italienisch oder vielleicht doch Gebärdensprache? Der neue Lehrplan sieht vor, dass AHS-Oberstufler die österreichische Gebärdensprache, kurz ÖGS, als zweite lebende Fremdsprache wählen und in der Folge auch darin maturieren können, sagt Lydia Fenkart, Präsidentin des Berufsverbands ÖGS-PädagogInnen, die an der Entwicklung des dazugehörigen Lehrplans beteiligt war. Da sie selbst gehörlos ist, wurden ihre Antworten im Interview von einer Gebärdendolmetscherin übersetzt und von uns fürs Radio eingesprochen.
15: Das heißt, ich kann das genauso lernen wie andere Sprachen, unabhängig vom Hörstatus, also auch für hörende Schüler und Schülerinnen. Und insgesamt ist das auch für die österreichische Sprachenlandschaft sehr positiv. ÖGS ist einfach ein Teil davon und das auch für den Schulbereich zeigen zu können, ist wunderschön.
14: Voraussetzung dafür ist freilich, dass eine Schule das Fach auch wirklich anbietet. Obwohl die Lehrplanneuerung ab Schulbeginn offiziell in Kraft tritt, machen fürs Erste nur ein paar einzelne Schulen mit. In mehreren Bundesländern, darunter Kärnten und Vorarlberg, steht etwa noch kein geeignetes Personal zur Verfügung. Lydia Fenkert bildet selbst an der KPH Wien Niederösterreich künftige ÖGS-Lehrkräfte aus und gibt zu bedenken:
15: Die Bildungsgeschichte der gehörlosen Menschen in Österreich ist sehr negativ besetzt. Gehörlose hatten in den letzten Jahrzehnten oft Schwierigkeiten, standen an Barrieren. Wirklich gute Ausbildungen abzuschließen war sehr, sehr schwierig für gehörlose Menschen. Das heißt, wir brauchen gehörlose Pädagoginnen, die angestellt werden im Schulbereich. Und die brauchen natürlich einen gleichwertigen Vertrag wie hörende Pädagoginnen und auch natürlich die gleiche Entlohnung. Das ist schon etwas, wo wir noch Unterstützungen und Förderungen brauchen.
14: Denn im Idealfall wird das neue Schulfach auch für hörende Jugendliche von sogenannten ÖGS-Muttersprachlern unterrichtet, also von gehörlosen Menschen, sagt Lydia Fenkart.
15: Weil natürlich gehörlose Pädagoginnen von vornherein mit Kulturgeschichte der gehörlosen Gemeinschaft völlig vertraut sind. Im Unterricht geht es nicht nur um den Spracherwerb, also Vokabeln, Grammatik, das Verständnis. Es geht natürlich auch sehr viel, so wie in allen Sprachen, um die Community, die Kultur, die Geschichte.
14: Eine Gebärdendolmetscherin werde in der Schule übrigens nur zu Beginn gebraucht, wenn der Ablauf des neuen Fachs erklärt werden muss, sagt Lydia Fenkert. Der Unterricht selbst könne dann auch ohne Übersetzung funktionieren, mit der Unterstützung von Lehrmaterialien und Videos.
3: Kultur jetzt in diesem Morgenjournal. Sein Gesang und der seiner Brüder ist unverkennbar. Barry Gibb, der letzte Bee Gee, wird 80 Jahre alt und ist immer noch very much alive.
16: Dieser Song kann Leben retten. 100 bis 120 Mal pro Minute sollte man bei der Herz-Lungen-Wiederbelebung auf den Brustkorb drücken. Stayin' Alive pulsiert mit idealen 103 Schlägen. Nicht nur das British Medical Journal empfiehlt das Stück deswegen als idealen Erste-Hilfe-Taktgeber.
17: A never-ending song.
18: Yeah, I get hit with that at every turn.
16: Das ewige Lied, so nennt Barry Gibb die Hitsingle des Saturday Night Fever Soundtracks. Immer noch werde er überall darauf angesprochen. Dabei macht er ganz bescheiden John Travolta für die Langlebigkeit des Erfolgs verantwortlich.
18: I think Travolta is probably responsible for the success of that song.
16: Kurz vor der Disco-Eruption waren die Bee Gees noch im Karriere-Nirgendwo. Eric Clapton stellte ihnen sein Haus im Miami Beach zur Verfügung, als Manager Robert Stigwood anrief, um Stücke für einen neuen Film zu bestellen.
19: Robert was the guy we wanted to please. It's really important to write for someone. To write for someone you want to please.
16: Stigwood war es auch, dem die Songs gefallen sollten, so Barry Gibb. Es sei immer gut, mit einem Song jemanden Speziellen beglücken zu wollen. Im Schatten der Disco-Kugel gab es aber auch Rivalität und Eifersucht. Die Brüder, sie hassten und sie liebten sich.
19: Everybody wanted to be the lead singer. Everybody wanted to have individual fame.
16: Barry, der Älteste der drei, ist 21, als die Band Mitte der 60er nach London kam, wo es gerade psychedelisch zu swingen begann. Nur 3 Monate nach ihrer Landung erschien dann gleich als zweite Single dieser Song. There's a light, a certain kind of light that never shone on me. Geschrieben für Otis Redding, erzählt To Love Somebody viel über die zeitlose Magie von Barry Gibb Songs. Große Gefühle in sehnsüchtigen Harmonien, schwelgerisch instrumentiert, süß fließendes Flehen in den Strophen, samtige Erlösung dann im Refrain. Yeah.

0: Nur Lennon und McCartney können übrigens mit Gib mithalten. 6 Nummer 1 Hits hintereinander als Komponist hat sonst niemand. Ein Kinofilm ist derzeit im Entstehen. Produzent der stille Riese Barry Gibb. To love somebody, to love
1: somebody, the way I love you. David Baldinger zum 80er von B.G. Barry Gibb. Und schon ist es 7:30 geworden. Wir kommen zu den Kurzmeldungen. Und Eva-Maria Fohn.
2: Bundeskanzler Christian Stocker von der ÖVP spricht sich neben einem Pensionsstaatsfonds auch für ein Zukunftsdepot für Kinder unter 18 Jahren aus. Das Depot soll Spesen, Gebühren und steuerfrei sein, sagte Stocker am Abend im ORF-Sommergespräch. Für jedes Kind könnten Eltern so jährlich bis zu 5.000 Euro ansparen. Ab heute tritt das Kopftuchverbot für Mädchen bis 14 Jahren in Schulen in Kraft. Bei einem Verstoß drohen Strafen bis zu 800 Euro. Schulbeginn etwa im Osten ist zwar erst kommende Woche, die Regelung gilt allerdings ab heute auch für die Sommerschule. Die EU-Verteidigungsminister wollen heute bei einem informellen Treffen in Irland über die weitere militärische Unterstützung der Ukraine beraten. Im Mittelpunkt steht dabei die Frage, wie die ukrainische Luftverteidigung gestärkt werden kann. Erwartet wird, dass vor allem jene Staaten zur Unterstützung gedrängt werden, die bisher eher weniger Rüstungsgüter bereitgestellt haben. Nach dem Fährunglück vor der Mittelmeerinsel Zypern ist ein Tauchgang zum Wrack geplant. Es liegt in 500 Metern Tiefe. Am Abend galten noch 20 Menschen als vermisst. Warum die Fähre am Sonntag gekentert ist, ist noch unklar. 8 Menschen kamen ums Leben, knapp 240 konnten gerettet werden.
1: Und seit heute ist ja meteorologisch gesehen Herbst. Das Wetter will davon aber noch nichts wissen. Es bleibt sommerlich, Nicola Biermeier.
3: Die Nachmittage werden sehr warm, Richtung Wochenende sogar wieder heiß. Zwar sind neben Sonne auch Wolken dabei, es regnet aber nur vereinzelt, am ehesten morgen im Süden. Derzeit in Wien und Eisenstadt heiter bei 19 Grad, St. Pölten und Linz heiter 17, Salzburg heiter 15, Innsbruck Hochnebel 15, Bregenz und Graz heiter 16 und Klagenfurt bewölkt 17 Grad. Hochnebel in den Tälern und die Wolken im Süden lösen sich auf und dann scheint heute überall die Sonne. Zwar tauchen auch tagsüber zeitweise Wolken auf, Regenschauer sind aber nur vereinzelt dabei. Am wahrscheinlichsten sind sie von Osttirol über den Lungau bis ins Murtal. Von Oberösterreich bis ins Nord- und Mittelburgenland weht teils lebhafter Wind aus West bis Nordwest. Es wird sommerlich warm mit 22 bis 28 Grad. Morgen etwas weniger Sonne, ein paar mehr Wolken, im Süden ein paar Schauer und Gewitter und eine Spur wärmer.
1: Dankeschön, Nicola Biermeier. Das war das Morgenjournal. Wir hören einander wieder um 8 Uhr. Ich gebe inzwischen zurück an Sonja Watzka. Die hat heute ihre alte Schreibmaschine ins Studio mitgebracht.
4: Ja, zum heutigen Welttag des Briefeschreibens erinnern wir an eine Zeit, in der das Briefeschreiben zwar schon maschinell möglich, aber doch sehr aufwendig war, vor allem das Korrigieren.

0: Das Radiosymphonieorchester Wien hat in die Tasten geklopft quasi. Der 1. September ist Welttag des Briefeschreibens. Er soll aber vor allem an handgeschriebene Briefe erinnern, die allen Menschen ein kurzes Innehalten im digitalen Zeitalter verschaffen können, heißt es. 7.35 Uhr. Was bringt der heutige Ö1-Tag? Große Komponisten.
1: In seinen frühen Werken verband er pianistische Virtuosität mit lyrischer Innigkeit. Später entwickelte Alexander Skriabin eine Tonsprache, die sich immer weiter von der traditionellen Harmonik entfernte. Ausgewähltes vom Klangrevolutionär Alexander Skriabin um 10.05 Uhr.
2: Ich war so unsicher, ob ich da überhaupt mitspielen kann, in diesem Literaturbetrieb.
1: Die Autorin Ljuba Arnautovic kam 1954 in Kursk in der Sowjetunion zur Welt. Die Schriftstellerin Anna Marwan publiziert auf Deutsch und Slowenisch.
3: Ich finde, dass jeder Künstler an sich selbst zweifeln soll, wenn man gut sein möchte.
1: Eine Verbindung, bei der so viel wie möglich dazwischen liegt. Die Tonspuren unterwegs mit Anna Marwan und Ljuba Arnautovic um 16.05 Uhr. Ludwig van Beethovens erste und Gustav Mahlers 9. Symphonie spielte das Bruckner Orchester Linz unter der Leitung von Markus Poschner im großen Musikvereinssaal in Wien. 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Juni präsentiert Rudolf Eigmüller im Ö1-Konzert. 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
0: Und jetzt steht eine Haydn-Symphonie auf dem Programm.

7.40 Uhr. Die österreichisch-ungarische Haydn-Philharmonie spielte das Finale aus der Symphonie Nummer 52 in C-Moll von Joseph Haydn. Und auf Haydn folgt Bach, eine Gigue bearbeitet für Gitarre.

0: Johann Sebastian Bach, gespielt auf einer Gitarre statt auf der Violine. David Russell hat diese Bearbeitung erstellt und gespielt. 7.43 Uhr, guten Morgen mit Ö1. Der September ist mit dem heutigen Tag ins Land gezogen. Das heißt, die Sommerfestivals gehen langsam zu Ende. Und die Schauspieler, Musikerinnen, das Bühnenpersonal, alle kehren sie wieder an ihre Stammhäuser zurück. Auch in unserem ORF-Radiokulturhaus in Wien ist man bereit für die Herbstsaison. Die Orgel glänzt, sie wurde im Sommer gewartet und die Sessel im großen Sendesaal sind mit neuem Leder überzogen worden. Hier ist die Programmleiterin des Hauses, Martina Lab, mit zwei September-Highlights im Radiokulturhaus.
1: Wir starten zum Beispiel am 9. September mit einem großen Namen. André Heller kommt zu uns in der Reihe aus dem Archiv. Dann die Orgel ist vielleicht interessant zu erwähnen, weil wir warten sie, aber auch aus einem Grund. Wir haben eine neue Reihe seit 1,5 Jahren, Orgel im Fokus, die wirklich sehr stark die enorme Wandlungsfähigkeit zeigt. 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

Lied ohne Worte Nummer 3 in E-Dur von Felix Mendelssohn Bartholdy, 7.47 Uhr. Die APA feiert 80-jähriges Jubiläum. Die Austria Presseagentur wurde am 1. September 1946 gegründet, nach einer Initiative von Associated Press und Reuters. Sie stammt damit aus einer Zeit, als Nachrichtenticker noch wirklich getickt haben. Seither hat sich vieles verändert. Heute müssen sich Nachrichtenagenturen im globalisierten Echtzeit-Nachrichtenzyklus und in der Informationskakophonie von Social Media behaupten. Aktuell gibt es launigen Content, also Inhalt, das Hauptgeschäft der APA, zu 80 Jahren Agenturleben auf Facebook. Da kann man nachlesen, warum aus dem alten APA-Gebäude hin und wieder Autos aus der Garage ins Freie gespült wurden. Außerdem erfährt man, woran man APA-Mitarbeiter in den 1980er Jahren erkannt hat und wie aufwendig Sportberichterstattung vor dem Internet gewesen ist. Jubiläumsgeschichten aus 80 Jahren APA. Gefeiert wurde übrigens schon im Juni mit einem großen Festakt.

Die Accademia Bizantina spielte Alessandro Scarlatti 7:51 Uhr und als Finalstück hat unsere Musikgestalterin Stefanie Madertaner heute Kammermusikalisches von Luigi Boccherini ausgewählt.

0: Das italienische Ensemble La Magnifica Comunità spielte Luigi Boccherini. Und jetzt um 7.54 Uhr öffnen wir die Talentebörse. Hans Greuß spricht mit unserem heutigen Ö1-Talent, einer kroatischen Filmemacherin und Künstlerin, die sich selbst stets treu bleibt, also Film ab.
1: Ich treffe Eva Basta im Wiener Lichtensteinpark im 9. Bezirk.
2: Ich komme oft hierher, um einfach zu entspannen, nachzudenken und zu schreiben. Deshalb ist es für mich ein ganz besonderer Ort.
1: Wir suchen einen ruhigen Platz für das Interview. Eva Basta studierte Film an der Schule Friedel Kubelker für unabhängigen Film. Als sie das erste Mal in diesen Park kam, hätte sie nicht gedacht, dass hier mal ein professionelles Interview stattfinden würde.
2: Als ich zum ersten Mal hierher kam, hatte ich viel Zeit. Oder zumindest mehr Zeit als jetzt. Sodass ich wirklich ein paar Stunden lang entspannen und einfach nur lesen, Musik hören oder was auch immer machen konnte. Und jetzt geht es eher so, schnell einen Kaffee im Vorbeigehen und dann weiter mit all den Dingen, die ich so mache.
1: Eva Bastas Leben hat sich sehr verändert. Jetzt wird ihr Tun immer professioneller.
2: Es ist wirklich leicht, sich in diesem super engen Zeitplan zu verlieren und einfach nur zu arbeiten, arbeiten, arbeiten. Aber ich glaube, in den letzten Jahren habe ich versucht, mir viel Raum und Zeit zu gönnen, um mich am Ende einfach mal zu langweilen und einfach etwas Zeit zum Entspannen und Ausruhen zu haben. Ich gebe mein Bestes, um diese normalen Alltagsmomente zu erleben. Und dann hetze ich doch wieder durch den Tag. Aufwachen, Sachen erledigen, schlafen gehen. Das war's.
1: Was beschäftigt die Filmemacherin in ihrer Kunst?
3: I think it's really hard to say it in just one sentence.
2: Ich glaube, das lässt sich kaum in einem Satz sagen. Denn im Laufe der Jahre habe ich mich mit ganz unterschiedlichen Themen und Motiven beschäftigt. Im Moment, würde ich sagen, geht es um Verspieltheit und Albernheit und darum, wie wir uns im Alltag verhalten. Ich finde es interessant, sich einfach zu fragen, bist du dir selbst treu oder trägst du eine Maske im Umgang mit anderen Menschen? Ich denke, jeder sollte ein bisschen verspielter sein, denn das Leben ist so ernst.
3: And that's something that really interests me lately. So this playing and being silly.
1: In ihrer Abschlussarbeit an der Filmschule Friedel Kubelker thematisierte sie Wind, Spiele und Träume. Das Sounddesign dazu hören Sie im Hintergrund.
3: The project Wind Games Dreams
2: Die Idee für das Projekt Wind Games Dreams entstand zu Beginn des Studiums an der Schule Friedel Kubelker. Ich bin mir nicht sicher, ob man den Film als Abschlussfilm bezeichnen kann, aber wir haben ihn bei der Abschlussvorführung der Schule gezeigt. Und ja, ich meine, die Schule hat mir wirklich sehr geholfen, ein Gefühl dafür zu bekommen, was mich interessiert. Die Themen, die mich beschäftigen, haben sich auch im Film gezeigt. Und genau darum geht es an der Schule, seinen Weg zu finden und neue Dinge auszuprobieren. Ich denke, wir als Künstlerinnen neigen dazu, nur die perfektesten, die besten Arbeiten zu präsentieren. Und es ist schwer, Projekte zu finden, bei denen man sich einfach entspannen und ausprobieren kann. Wenn etwas funktioniert, toll. Wenn nicht, na und?
3: We as artists really tend to put the most perfect, the best work out, and it's really hard to find projects where you can just relax, test things. If it works, amazing. If not, so what?
1: Im Film Wind Games Dreams versucht eine Person, den Wind mit einem Topf einzufangen. Funktioniert das?
3: Yes, of course it does. Of course it does.
2: Ja, natürlich funktioniert das. Die Inspiration kam von meiner Mutter, als sie davon erzählte, was sie als Kind gemacht hat. Oder besser gesagt, was sie als Kind machen wollte. Wenn man mit dem Flugzeug fliegt, wollte sie einfach den Topf aus dem Fenster halten und die Wolken einfangen. Und dieses Bild hatte ich all die Jahre lang ganz deutlich vor Augen. Und als ich dann anfing, das Windkapitel vorzubereiten, dachte ich mir, das ist die Stelle, an der wir das brauchen.
3: And then when I started preparing the wind chapter, I was like, yes, the pot, that's it, we need the pot.
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0: Hans Greuß hat diesen Beitrag gestaltet. Für Guten Morgen mit Ö1 verabschiedet sich Sonja Watzka. Im Pastitsch

0: 8.20 Uhr wie gewohnt. Bis dahin wieder Informationen aus unserer Journale-Redaktion. Es ist 8 Uhr.
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2: Mit Stefanie Leotold am Mikrofon, guten Morgen. Ab heute gilt für Schülerinnen bis 14 Jahre ein Kopftuchverbot in Österreich. Das hat die ÖVP forciert. Deren Chef und Bundeskanzler Christian Stocker hat das heurige Sommergespräch gestern hinter sich gebracht. Wir wollen es gleich analysieren. Es ist ein Millionen-Coup und die Aufregung ist nach wie vor enorm. Der Schmuckraub im Wiener Museum für angewandte Kunst. Wir sprechen gleich mit der MAG-Direktorin Lilly Hollein. Bei Apple endet die Ära von Tim Cook nach 15 Jahren. Es kommt ein neuer. Den stellen wir vor. In Wien dürfen U-Bahn-Fahrende während der Stoßzeiten ihre Elektroroller nicht mehr mitführen. Und das Wetter bleibt trotz meteorologischen Herbstbeginns, wir haben es schon gehört, bleibt es dennoch sommerlich. Was auch immer näher rückt, ist der Schulbeginn und der bringt so manche Änderungen. Ab heute gilt zum Beispiel ein Kopftuchverbot für Mädchen, die sich nach islamischer Tradition verhüllen. Diese Regelung ist äußerst umstritten. Es gibt bereits Aufrufe, das Gesetz zu missachten. Eine neue Broschüre soll Lehrkräften helfen, mit derartigen Situationen umzugehen, wie Andreas Jölli berichtet.
3: Die Schule beginnt zwar erst in einer Woche in Wien, Niederösterreich und im Burgenland, aber bereits jetzt findet die Sommerschule statt, etwa Deutschförderunterricht in ganz Österreich. Und da gilt nun ein Kopftuchverbot. Sollten sich Mädchen bis zum Alter von 14 Jahren nicht daran halten, müssen Lehrerinnen und Lehrer diese Schülerinnen auffordern, das Kopftuch abzunehmen. Passiert das nicht, folgt ein Gespräch der Schulleitung mit dem Mädchen und seinen Eltern. Bei weiteren Verstößen wird die Bildungsdirektion eingeschaltet bzw. ein Verwaltungsstrafverfahren eingeleitet. In letzter Konsequenz sind Geldstrafen möglich, zwischen 150 und 800 Euro. Dieses neue Kopftuchverbot ist allerdings umstritten. Eine ähnliche Regelung für Volksschulen ist vom Verfassungsgericht 2020 aufgehoben worden, weil sie gegen den Gleichheitsgrundsatz und die Religionsfreiheit verstoßen hat. Auch die aktuelle Regelung dürfte wieder vor dem Höchstgericht landen.
2: Das Kopftuchverbot ist im ORF-Sommergespräch mit Bundeskanzler und ÖVP-Chef Christian Stocker zwar kein Thema gewesen, die Migrationspolitik der ÖVP aber schon. Sie möchte ja ein Verbot des politischen Islam in die Verfassung heben. Bei mir im Studio ist jetzt Peter Unger aus unserem Innenpolitik-Ressort. Hat Stocker denn präzisiert, wie das konkret ausschauen soll?
4: Noch nicht wirklich. Die zuständige Ministerin Bauer ist beauftragt, einen Entwurf zu erarbeiten, hat das auch angekündigt, ob das ein weitreichenderes Extremismusgesetz wird und wie da auch der politische Islam definiert wird und ob vielleicht auch andere Gruppen umfasst werden. Das ist alles noch offen geblieben. Stocker hat im Sommergespräch jedenfalls ein drastisches Bild gezeichnet. Er wolle nicht, dass unsere Kinder und Enkelkinder in einem islamischen Staat aufwachsen, hat er da gesagt. Er ortet da eine Unterwanderung, auf jeden Fall ein Signal an FPÖ-Wählerinnen und Wähler.
2: Stocker hat ja auch einen ganz neuen Vorschlag im Gepäck gehabt, ein gebühren- und steuerfreies Zukunftsdepot quasi als Starthilfe für Kinder. Wie kommt denn dieser Vorschlag an?
4: Bei der eigenen ÖVP-Klientel auf jeden Fall gut. Positive Signale sind da schon von der Wiener Börse natürlich, von der industriellen Vereinigung und auch schon von Bankenvertretern gekommen. Im Land der Bausparer wäre das sicher ein Kulturwandel, aber mit offenen Fragen. Die soziale Schieflage, wer hat 5.000 Euro pro Jahr pro Kind übrig? Die ohnehin viel haben, das könnte die Ungleichheit zwischen Familien verstärken. Und abgesprochen oder ausverhandelt mit SPÖ und NEOS ist dieser Vorschlag auch noch nicht.
2: Zuletzt haben auch die ÖVP-Landeshauptleute über mangelnden Rückhalt immer wieder aus der Bundespartei geklagt. In Tirol will sich die ÖVP überhaupt ein ganz eigenes Profil geben. Wie geht Stocker denn damit um?
4: Er sagt, das sei normale Profilschärfung vor einem Wahljahr. Man sieht auf jeden Fall, dass der Wahlkampf in den Ländern Oberösterreich und Tirol, wo ja zuerst Landtagswahlen im kommenden Jahr anstehen, begonnen hat. Die FPÖ könnte die ÖVP in beiden Ländern abräumen. Die Gefahr sieht Stocker nicht, wie er sagt.
5: Ich bin sehr zuversichtlich, dass das, was in der Steiermark passiert ist, sich weder in Oberösterreich noch in Tirol, schon gar nicht in Niederösterreich wiederholen wird.
6: Also das macht Sie nicht nervös?
5: Nervosität ist keine gute Grundlage für Politik. Man darf nicht naiv sein, man muss die Dinge sehen, wie sie sind.
4: In der Steiermark gibt es mittlerweile einen FPÖ-Landeshauptmann. Man könne die Aufgaben in den Ländern nur gemeinsam bewältigen, sagt Stocker da. Wenn sich die Umfragen in diesen Ländern nicht ändern, dann werden das eben die Länder möglicherweise dann anders sehen.
2: Apropos Umfragen, die Werte für die ÖVP sind ja schlecht. Der Kinderbetreuungssager haftet auch noch am Kanzler. Ist es Stocker denn so insgesamt gelungen?

0: wenn das Ruder herumzureißen sozusagen?
1: Stocker hat das zumindest versucht. Er hat versucht, sich ein neues Image zu geben. Hören wir da kurz rein.
2: Vor allem mache ich Politik für die nächste Generation. Nicht für die nächste Umfrage, für die nächste Generation. Das ist mein Antrieb.
1: Weg vom kühlen Anwalt der Republik, vom Mediator hin zum Opa, der Politik nicht für Umfragen eben, sondern für die nächste Generation macht. Warum sage ich Opa so plakativ? Weil Stocker da sein eigenes Enkelkind, das kürzlich geboren worden ist, ins Spiel gebracht hat. Der Slogan, den sich die ÖVP dazu ausgedacht hat, der ist zukunftsfroh. Er versucht damit eben auch diesen Image-Schaden durch den Kinderbetreuungssager wettzumachen. Ob das langfristig gelingt, das bleibt offen.
0: Das heißt, wir können auch mit Spannung in die Zukunft schauen und natürlich auch vor das nächste Wahljahr, weil die Pause, die ist vorbei. Dankeschön, Peter Unger, für diese Analyse.
1: Sehr gerne.
0: Und wir kommen zum dreisten Coup, der dem Museum für angewandte Kunst, kurz MAK, eine mediale Aufmerksamkeit beschert hat, die sich das Haus in dieser Form wahrscheinlich nicht gewünscht hat. Mitten im Museumsbetrieb gelingt es vergangene Woche zwei Räubern, ganze 41 Mal auf eine Panzerglasvitrine einzuschlagen und mit einem wertvollen Diamantenkollier zu fliehen. Das MAK verteidigt das eigene Sicherheitskonzept. Chefin Lili Hollein ist gleich live zu Gast. Vorher erzählt uns Veronika Filitz noch einmal, was da vergangene Woche genau passiert ist.
3: Es ist Donnerstagnachmittag, 14 Uhr. Zwei Männer betreten die Säulenhalle des MAK, kaufen Eintrittstickets und schlendern durchs Museum in die untere Ausstellungshalle. Auf 2700 Quadratmetern sind dort seit Juni Glanzstücke zu sehen. Selten gezeigte Objekte aus dem Eigenbestand und besonders wertvolle Juwelierskunst aus der Sammlung des französischen Traditionsunternehmens Van Cleef & Arpels. Zielstrebig steuern die beiden Männer die Vitrinen an. Der eine zückt sichtbar eine Waffe, der andere einen Hammer und beginnt auf das Glas einzuschlagen. 41 Mal in nicht einmal 4 Minuten. Der Mann schnappt sich ein Diamantenkollier, das einst die ägyptische Königin Nasli zur Hochzeit ihrer Tochter trug. Die beiden Täter flüchten unbehelligt mit Collier aus dem Museum in Richtung Stadtpark, wo sich die Spur der beiden verliert. Alarm wird im Museum keiner ausgelöst. Sicherheitspersonal und Polizei habe verhalten reagiert, schildert eine Augenzeugin.
4: Wie ich dann rausgegangen bin, ist mir der Kot dann eingefallen, weil dass man da jetzt so rausgeht und noch irgendwie selber schaut, ob man einen Polizisten sieht und fragt, kann ich jetzt wirklich gehen, brauchen Sie nichts von mir, das war schon sehr skurril.
3: Am Tag nach der Tat wurde übrigens ein Handtaschencheck eingeführt. Den hat es davor nicht gegeben, erzählt die Augenzeugin auch. Und Besucherinnen und Besucher müssen nun auch durch einen Metalldetektor.
0: Und ich bin jetzt mit Lili Hollein verbunden. Sie ist die Direktorin des MAK. Guten Morgen, danke, dass Sie sich Zeit nehmen für uns.
5: Guten Morgen, Frau Leodolta.
0: Wir haben gerade von einer Besucherin und Augenzeugin gehört, dass es keinen Handtaschen- oder Metalldetektoren-Check bei dieser Ausstellung gegeben hat. Warum denn nicht, wenn da so viele Millionen Euro ausgestellt sind, herumliegen sozusagen?
5: Also Handtaschencheck gibt es im Prinzip im MAK wie in den anderen Bundesmuseen immer, dass Besucherinnen mit großen Handtaschen rein auch schon zum Schutz unserer Objekte nicht das Museum betreten können. Kleinere Handtaschen sind gestattet und das waren sie auch in dieser Ausstellung, weil auch dort die Objekte ja in diesen Vitrinen sehr gut geschützt sind. Und Metalldetektor ist eine Entscheidung, die man treffen kann. Wir haben ein Sicherheitskonzept ausgearbeitet, das zu dem Zeitpunkt einfach das Richtige war.
0: Lassen Sie uns über dieses Sicherheitskonzept gleich reden, weil durch diesen Handtaschencheck, es dürfte der Hammer und auch die Waffe ja offensichtlich trotzdem durchgerutscht sein und solche Coups sind ja kein Einzelfall. Nur ein paar Stunden vor dem Raub im MAK hat es auch einen in Spanien gegeben. Wir erinnern uns natürlich freilich alle noch an den Louvre-Coup im Vorjahr. Rückblickend ist man natürlich immer gescheiter, aber war es denn ein Fehler, dieses Sicherheitskonzept so zu gestalten, es nicht strenger zu machen?
5: Wir sind auf diese Ausstellung sehr gut vorbereitet gewesen. Eine solche Schmuckausstellung macht man natürlich nicht jetzt einfach sorglos. Und wir haben sie mit dem nötigen Einsatz von Mitteln auch vorbereitet und die Vorfälle natürlich reflektierend. Also dass man jetzt lückenlos und schonungslos mit externen Expertinnen und Experten diese Situation aufklärt, ist klar. Das, was für uns funktioniert hat, war der Schutz der Menschen. Und das ist auch ein wichtiger Aspekt, wenn es um Sicherheit im Museum geht, sind es die Objekte, aber es sind auch die Besucherinnen und Besucher und Mitarbeiterinnen, die man gegebenenfalls vor Kriminellen schützen muss. Und das ist, glaube ich, sehr gut.
0: Das betonen Sie immer wieder, dass das Wichtigste ist, dass niemand zu Schaden gekommen ist. Das ist klar. Solche Taten werden nämlich immer brutaler. Das sagt zum Beispiel ein Europol-Sprecher heute im Gespräch mit der Presse. Ist Ihr Sicherheitspersonal denn ausreichend geschult, beziehungsweise wird da jetzt nachgeschärft?
5: Also die Ausstellung wird von einem externen und speziell geschulten Sicherheitsdienst bewacht. Wir haben auch im Zuge dieses Vorfalls gesehen, dass unsere Mitarbeiterinnen und Mitarbeiter des Max mit diesem externen Sicherheitsteam unter Exekutive, also diese Alarmkette hat ausgezeichnet funktioniert. Auch der Eindruck der Augenzeugen, und wir sind auch dankbar für diese Eindrücke, aber letztlich bestätigt er etwas, was wichtig ist, nämlich dass keine Panik entsteht, die zum Beispiel Besucherinnen gefährden könnte bei der Flucht der Täter.
0: Wie ist es denn jetzt aber mit, also die Sache ist passiert, es lässt sich nicht mehr ungeschehen machen, die Ermittlungen laufen, Sie ziehen auch natürlich Ihre Schlüsse daraus. Wer übernimmt denn hier die Verantwortung und wird es da personelle Konsequenzen geben müssen?
5: Also, wie gesagt, wir sind an der Aufklärung. Das Vertrauen der Leihgeberinnen und Leihgeber ist da, denn die Ausstellung hat unmittelbar wieder eröffnet. Die Ermittlungen der Polizei laufen, die Versicherung arbeitet. Wie gesagt, es ist in unserem ureigensten Interesse, das hier lückenlos und klar aufzuarbeiten.
0: Verzeihung, Sie sprechen es nämlich schon an, der Leihgeber hat das Vertrauen, sagen Sie. Wie groß ist denn jetzt aber so insgesamt der Schaden für die Reputation des MAG? Wie stark wird der leiden, nämlich auch mit Blick auf künftige Leihgaben anderer?
5: Also ich glaube, wir werden alles tun, auch um das Vertrauen unserer Partnerinnen und Partner in Zukunft zu gewährleisten. Ich habe in den letzten Tagen natürlich sehr viele Nachrichten von internationalen Kolleginnen bekommen, die ja selber auch diesen Paradigmenwechsel in der Museumswelt spüren, dass plötzlich eine neue brutale Kriminalität Einzug hält in Museen, die wir versucht haben, mit der größtmöglichen Offenheit zu gestalten. Und ich glaube, in unserem Kernbereich, dass der Leihverkehr mit unseren Partnerinnen und Partnern, wir werden alles dafür tun, dass das in Zukunft weiterhin auf dieser vertrauensvollen Basis wie bisher läuft. Diese Ausstellung ist sicher ein Spezialfall mit diesen Objekten und diesen Werten.
0: Jetzt noch eine Frage, was Sie denn persönlich vermuten, was mit diesem Collier passiert ist? Glauben Sie daran, dass es wieder zurückkommt? Hat es vielleicht sogar schon ein Presseschreiben gegeben?
5: Also ich verstehe, dass bei allen das Kopfkino losläuft. Also man muss leider sagen, dass natürlich Kunstraub ein unglaublich tolles Sujet ist. Also auch ein beliebtes Filmsujet. Ich werde keine Vermutungen oder Spekulationen anstellen, was passiert. Aber ich meine, man weiß, es geht hier um Werte, die auf der einen Seite sehe ich den kunsthistorischen Wert dieses Objektes. Man kann das Objekt auch als Summe seiner Teile betrachten und jeden Stein bemessen. Und was die Intention der Täter war, das wäre eine reine Mutmaßung und die werde ich nicht anstellen.
0: Wir werden also die Ermittlungen abwarten müssen und ob sich jemand findet, der die Geschichte vielleicht sogar verfilmen möchte. Lili Hollein war das, Direktorin des Museums für angewandte Kunst. Ich danke Ihnen sehr für dieses Gespräch.
5: Danke, Frau Leo-Dolter. Auf Wiederhören.
0: Auf Wiederhören. Nach den zwei prägenden Figuren Steve Jobs und Tim Cook, und Sie hören schon, wir sind beim iPhone-Konzern Apple angekommen, nach diesen beiden übernimmt heute ein neuer Chef im Konzern. John Ternes heißt der Mann, bisher war er für die Hardware bei Apple zuständig und er gilt als Produktnerd. Mehr weiß Markus Müller.
6: Die Fußstapfen, in die John Turner tritt, sind groß. Tim Cook hat Apple zu einem der erfolgreichsten Unternehmen der Welt gemacht. Der Wert hat sich seit seinem Amtsantritt vor 15 Jahren mehr als verzehnfacht, auf zuletzt 4,6 Billionen US-Dollar. Erst vor wenigen Monaten ist Apple vom Chiphersteller Nvidia auf den zweiten Platz verwiesen worden. Der Handel mit iPhone, MacBook und Co. läuft weiterhin gut, aber es gibt im Konzern noch einige Baustellen. China ist für Apple bei Handel und Produktion wichtig. Seit dem Beginn der Trump-Regierung werden die Beziehungen zu dem Land aber immer schwieriger. Und bei künstlicher Intelligenz schwächelt Apple. Der 51-jährige John Turner war bisher für die Hardware zuständig. Ab heute muss er auch den ganzen Konzern in Form halten.
0: Und wir kommen zurück nach Wien. Da gibt's nämlich ab heute auch eine neue Regel für die Mitnahme von E-Scootern, nämlich in der Wiener U-Bahn. Die dürfen wie auch Fahrräder nur mehr außerhalb der Stoßzeiten mitgenommen werden. Im Bus und in der Straßenbahn sind sie ab sofort gar nicht mehr erlaubt. Es berichtet uns Petra Thalhammer-Jeschek.
7: Das wird wohl viele treffen, die bisher für den Weg ins Büro oder in die Schule vor oder nach der U-Bahn einen E-Scooter genutzt haben. Denn ab heute dürfen sie erst ab 9 bis 15 Uhr und wieder von 18.30 Uhr bis Betriebsschluss mit dem E-Scooter in die U-Bahn einsteigen. Das soll für mehr Komfort in den Öffis sorgen und zusätzlich einen reibungsloseren Fahrgastwechsel ermöglichen, besonders während der Stoßzeiten. Scooter ohne E-Antrieb dürfen auch weiterhin zusammengeklappt zu jeder Zeit und in allen Fahrzeugen mitgenommen werden. Denn auch bei den Bussen und der BIM gibt es eine gravierende Änderung. Hier dürfen künftig gar keine E-Fahrzeuge mehr transportiert werden, also neben den E-Scootern auch keine E-Bikes. Wer dagegen verstößt, muss 50 Euro Strafe zahlen.
0: Wir schalten ins Nachrichtenstudio jetzt zu Eva-Maria von.
8: Die Steuerstufen werden für kommendes Jahr um 2,27% angehoben. Eine entsprechende Verordnung hat Finanzminister Markus Marterbauer von der SPÖ erlassen. Die Erhöhung entspricht zwei Dritteln der maßgeblichen Inflationsrate von 3,4%. Der jährliche Grundfreibetrag, bis zu dem keine Einkommenssteuer gezahlt werden muss, steigt damit um knapp 300 Euro auf mehr als 13.800 Euro. Knapp eine Woche nach der schweren Sturzflut im Grenzgebiet zwischen Nepal und Tibet ist die Zahl der Todesopfer auf mehr als 1.000 gestiegen. Mehr als 3.900 Menschen werden nach Angaben der nepalesischen Behörden vermisst. Chinesische Staatsmedien melden mehr als 500 Vermisste in Tibet. Russland greift den sechsten Tag in Folge die Region um die ukrainische Hauptstadt Kiew an. 9 Menschen sind laut Behörden bei Luftangriffen in der Nacht getötet worden. Mehr als ein Dutzend Menschen wurde verletzt. In einem Gewerbegebiet ist ein Feuer ausgebrochen. Die Ukraine wiederum setzt ihre Angriffe auf Russland weiter fort. Die EU-Verteidigungsminister wollen heute bei einem informellen Treffen in Irland über die weitere militärische Unterstützung für die Ukraine beraten. In Norwegen kann die Öffentlichkeit ab heute persönlich vom verstorbenen König Harald V. Abschied nehmen. Die Schlosskapelle mit dem aufgebahrten Sarg ist ab dem Nachmittag für Trauernde geöffnet. Die Beisetzung findet am 9. September statt. Der neue König Hakon VIII., der Sohn Haralds, wird heute vor dem Parlament in Oslo seinen Eid auf die norwegische Verfassung ablegen. Knapp 30 Jahre nach dem Mord am US-Rapper Tupac Shakur ist Ex-Gangboss Dwayne Davis schuldig gesprochen worden. In einem Prozess in Las Vegas sahen es die Geschworenen als erwiesen an, dass der 63-Jährige als Drahtzieher für den Tod des Rappers verantwortlich ist. Davis soll zwar nicht selbst geschossen haben, aber die Tat organisiert und die Tatwaffe beschafft haben. Der teilstaatliche Mineralölkonzern OMV wird ab heute erstmals von einer Frau geleitet. Die Irin Emma Delaney war mehr als 30 Jahre lang im britischen Mineralölkonzern BP tätig. Nun soll sie die OMV in die Zukunft führen.
0: Jetzt zum Wetter und Nicola Biermeier.
9: Seit heute ist meteorologisch Herbst. Der heißeste Sommer der Messgeschichte liegt hinter uns. Das Wetter bleibt vorerst aber recht sommerlich. derzeit in Wien und Eisenstadt heiter bei 20 Grad, St. Pölten und Linz heiter 17, Salzburg heiter 15, Innsbruck Hochnebel 15, Bregenz und Graz heiter 16 und Klagenfurt bewölkt 17 Grad. Der Sonnenschein überwiegt heute. Frühnebel löst sich auf. Zwar tauchen tagsüber zeitweise Wolken auf, Regenschauer bilden sich jedoch nur vereinzelt am ehesten von Osttirol über den Lungau bis zum Murtal. Von Linz bis Wien und Eisenstadt weht teils lebhafter Wind aus West bis Nordwest und es wird sommerlich warm mit meist 22 bis 28 Grad. Morgen dann etwas weniger Sonne als heute, zeitweise ziehen dichte Wolken durch und vor allem im Süden bilden sich ein paar Regenschauer und Gewitter. Es wird eine Spur wärmer mit 22 bis 29 Grad.
0: Und damit war's das mit den morgendlichen Journalen für heute. Matthias.
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12: Schön, dass Sie wieder mit dabei sind bei einer weiteren Folge Österreich, die ganze Geschichte. Wieder an meiner Seite ist Dr. David Schriffel. Wir sprechen weiterhin über die österreichische Diplomatie. In der letzten Folge haben wir über den Zweiten Weltkrieg gesprochen, dass da eigentlich mehr oder weniger nichts war mit österreichischer Diplomatie. Nach dem Ende des Zweiten Weltkrieges, was ist da eigentlich auf diplomatischer Ebene passiert? Wie kam es dazu, dass Österreich wieder diplomatisch aktiv war?
13: Das ist eine große, breite und lange Frage. Also der Beginn des österreichischen Auswärtigen Dienstes nach dem Zweiten Weltkrieg ist insofern interessanter, weil am 16. April 1945 haben sich Beamte, ehemalige Beamte des Bundeskanzleramts Auswärtige Angelegenheiten getroffen, eben dort. Man hat einberufen für den 16. mit einem Zettel, der an der Tür des Bundeskanzleramts gehangen ist, um sich am 16. April wieder zu treffen und hat den Dienst wieder begründet. Man hat aus eigenem Antrieb begonnen, wieder zu arbeiten. Und das ist ein interessanter Punkt, finde ich. Das war noch einige Tage vor der österreichischen Unabhängigkeitserklärung vom 27. April. Das heißt, der Auswärtige Dienst der österreichische, der Zweiten Republik, ist älter als die Zweite Republik. Zwar nur ein paar Tage, aber doch. Und man hat sich dann reorganisiert. Es gab ja auch einen Bombenangriff. Das Bundeskanzleramt war teilweise zerstört. Man hat sich wieder eingerichtet.
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13: Auch eine interessante Geschichte. Es ist überliefert, man hat dort zwei Hühner gefunden in einem Raum, was die Versorgungslage ein bisschen verbessert hat für kurze Zeit danach.
12: Geringfügig,
13: aber regelmäßig. Und hat auch eine kleine Entnazifizierung durchgeführt. Also man hat einfach sich zusammengeredet, wie man in Wien sagen würde, wer wieder im Dienst sein darf und wer nicht. Hat sozusagen prononcierte Nationalsozialisten nicht wieder aufgenommen und versucht, einen Nukleus eines österreichischen Auswärtigen Dienstes wieder aufzunehmen.
12: Wissen Sie aus historischer Sicht, wer von diesen damaligen Diplomatinnen und Diplomaten aus dem Dienst übrig geblieben ist? Wer da wieder eingetreten ist? Kennt man diese Personen?
13: Ja, die kennt man. Ich, also Generalsekretär Wildner, ein Bischof, ein Schöner. Das heißt, aus der Ersten Republik sind sehr viele auch wieder 1945 aktiv gewesen, muss man sagen. Also ein bisschen wiederum Kontinuität in dem Sinn, dass diese Personen sich auch wieder zusammengefunden haben. Es war auch gut dokumentiert, sozusagen, wer in der NS-Zeit den Dienst weiter in Deutschland gemacht hat, im deutschen Auswärtigen Dienst war. Aber ja, die Namen sind gut bekannt. Es gibt da viele biografische Forschungen dazu auch. Aber wir werden das jetzt auch sozusagen verbunden mit institutionengeschichtlichen Forschungen neu aufsetzen, sozusagen.
12: Sie haben gesagt, man hat sich sozusagen wieder selbst eingesetzt in den diplomatischen Dienst. Was waren dann die ersten Schritte?
13: Die ersten Schritte waren neben der Entnazifizierung der Versuch, mit dem Ausland Kontakt aufzunehmen. Die ureigenste Aufgabe der Diplomatie. Und in der unmittelbaren Nachkriegszeit gab es da große Hürden verkehrstechnischer, kommunikationstechnischer Sicht. Und es ist interessant zu sehen, dass man dann versucht hat, in die Länder, wo man in der Zwischenkriegszeit Gesandtschaften gehabt hat, festzustellen, wie die Lage vor Ort ist, ob man dort auch sozusagen eine Vertretungsbehörde wieder einrichten kann. Und viele dieser Nachrichten aus Schweden, aus Übersee, sind über Prag gelaufen. Die verkehrstechnische Verbindung nach Prag war am besten und der Gesandte der Zwischenkriegszeit, Ferdinand Marek, hat bei Kriegsende die österreichische Gesandtschaft sozusagen in Eigenregie wieder eröffnet und hat die Verbindungen, die Kommunikationsverbindungen wieder aufgenommen. Das heißt, das war der erste Schritt, sozusagen das Netzwerk nach Möglichkeit wieder aufzubauen. Man muss dazu sagen, dass natürlich Österreich sehr eingeschränkt war in seinen Möglichkeiten. Zunächst durfte nach dem alliierten Kontrollabkommen Österreich nur in diplomatische Verbindungen treten, selbstständig mit Mitgliedern der Vereinten Nationen. Mit anderen Staaten, wenn man da diplomatische Beziehungen aufnehmen wollte, musste das der Alliierte Rat genehmigen. Und da gab es natürlich dann große Einschränkungen. Man war sich aber gleichzeitig bewusst, und da gibt es auch Akten dazu, und das war eine bewusste Strategie, möglichst schnell mit möglichst vielen Staaten wieder in Kontakt zu treten. Auch nicht zuletzt, um den eigenen Status als wieder erstandenes und souverän gewordenes Land auch formal auch zu unterstreichen und sozusagen einen internationalen Rückhalt wieder zu gewinnen.
12: Jetzt klingt das so einfach, man nimmt einfach wieder internationale Beziehungen auf. Stelle ich mir jetzt nicht so einfach vor nach einem Weltkrieg. Noch dazu Österreich, Deutschland. Wie war die Resonanz nach diesem In-Kontakt-Treten?
13: Die war durchwegs positiv. Jetzt haben wir in Österreich Gott sei Dank inzwischen eine lange Geschichte der Aufarbeitung unserer eigenen Vergangenheit und wir stellen uns dem und haben die Opferthese, so glaube ich sagen zu können, doch überwunden. Zu dem Zeitpunkt sah man sich selbst noch sehr deutlich als Opfer oder wollte das und wurde auch von vielen Partnerländern als solches durchaus auch akzeptiert. Von vielen Ländern. Insofern war es weniger schwierig, als man vielleicht meinen möchte. Eine wichtige Aufgabe der Bundesregierung war nach 1945 in den ersten Jahren die Anerkennung der österreichischen Staatlichkeit durch die internationale Gemeinschaft zu erreichen, auf Basis der Moskauer Deklaration von 1943, wo die Wiedererrichtung eines selbstständigen Österreichs als Kriegsziel auch der Alliierten sozusagen festgelegt worden ist. Und es gibt auch lange Listen, zu welchem Datum welches Land die österreichische Bundesregierung oder das wiedererstandene Österreich auch anerkannt hat. Also die Resonanz war eigentlich eine positive, kann man grosso modo sagen.
12: Als wohl größten diplomatischen Erfolg kann man dann die Unterzeichnung des Staatsvertrages 1955 nennen. Wie kam es denn aus diplomatischer Sicht dazu? Was lief denn da alles im Hintergrund?
13: Der Staatsvertrag hat eine sehr lange Geschichte, auch da gibt es wunderbare und umfangreiche Literatur. De facto wurde seit Kriegsende darum gerungen, natürlich eine definitive Regelung für die Frage der Besatzung und der möglichen Reparationen oder Nicht-Reparationen zu finden. Es gab viele Verhandlungsrunden, viele Außenministerkonferenzen, die letzte erfolglose noch 1954. Das war einer der wesentlichen Punkte, wo Österreich diplomatisch tätig war. Die ersten großen Vertretungsbehörden, zunächst genannt politische Vertretung, dann später Gesandtschaft und dann auch bald Botschaft, waren natürlich bei den Alliierten und bei den Besatzungsmächten eingerichtet. Das heißt, man hat alle frei werdenden Ressourcen darauf verwendet, um sozusagen einen Staatsvertrag mit Österreich zu erreichen. Verhandlungsrunden Sonderzahl, Verhandlungen in London und in Berlin und in Moskau natürlich. Um fast eine Frage vorwegzunehmen, es gibt ja die berühmte Legende mit den alkoholischen Zusammenhängen mit dem Staatsvertrag. Natürlich wurde der Staatsvertrag nicht ertrunken, sondern es waren strategische Überlegungen, die dazu geführt haben. Natürlich der Tod Stalins war ein wichtiges Element, aber auch die Frage, ob es nicht für die Sowjetunion strategisch gesehen besser wäre, dass Österreich nicht geteilt würde und einen Keil in die sich herausbildenden westeuropäischen Verteidigungsstrukturen bildet. Trennungspläne gab es aus der KPÖ, die wurden von der Sowjetunion abgelehnt. Das heißt, es gab eine internationale Zusammenhänge, die dazu auch geführt haben, zu dem Erfolg. Das war auch ein Erfolg der Diplomatie, aber natürlich muss Diplomatie immer aufbauen auf Interessen und strategischen Überlegungen, auch der Partner, ansonsten funktioniert das nicht. Aber um zu der Trinkgeschichte zurückzukommen.
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13: Es gab allerdings das ist aktenkundig sozusagen, eine Empfehlung im Ministerium, dass vor Verhandlungen mit den Sowjets irgendeine Art Öl zu sich genommen werden sollte, Fischöl oder ein anderes, um im Fall der Fälle sozusagen auch eine gewisse Resilienz zu entwickeln. Also das sozusagen, sage ich mal so, das Soziale eine Rolle gespielt hat, das stimmt schon, aber natürlich ist das nicht monokausal, wie es oft tradiert worden ist.
12: Gibt es diplomatische Namen, die Sie uns nennen können im Zusammenhang mit dem Staatsvertrag, die da wirklich federführend waren?
13: Also natürlich Staatsvertragskanzler Raab, es gab den Fiegel, Kreisky war natürlich stark involviert. Es lebt sogar noch ein Mitglied der Delegation, der Botschafter Grubmeier Senior, die da ganz wesentliche Elemente gebildet haben. Botschafter Bischof, der sozusagen in der fraglichen Zeit der österreichische Botschafter in Moskau war, war da auch natürlich eine wichtige Figur. Eine Sonderzahl, also Namenssonderzahl, ein erklecklicher Anteil des österreichischen diplomatischen Dienstes hat in der einen oder anderen Form damit zu tun gehabt. Die Entwürfe über die Staatsverträge sind in der Völkerrechtsabteilung entworfen worden. Da waren alle großen Namen auch beteiligt, die es da gibt. Ferdros, also die gesamte Expertise und Kompetenz, die da vorhanden war, ist eigentlich vielfach in diese Bemühungen geflossen.
12: Kurz nach dem Staatsvertrag erklärte Österreich dann eben seine dauerhafte Neutralität. Diplomatie wurde dann, könnte man sagen, zum zentralen Instrument der Sicherheitspolitik. Inwiefern funktionierte das damals?
13: Das hat eben begonnen schon damit, dass man nach Kriegsende versucht hat, möglichst viele internationale Kontakte zu knüpfen, weil man gesehen hat, dass internationale Verknüpfung, internationales Recht eine Stütze sind, eine Möglichkeit sind, für gerade ein kleines Land sozusagen Sicherheit herzustellen, was sehr notwendig war. Die Neutralitätspolitik war ein Teil dieser Politik und man sieht das sehr bald nach 1955, dass diese Neutralität zunächst sehr aktiv ausgelegt worden ist. Wenn man an den Ungarnaufstand denkt zum Beispiel, wenn man sich vorstellt, dass die Besatzung erst 1955 geendet hat, dass eine österreichische bewaffnete Kraft erst 1955 wieder gegründet worden ist, dass dann bereits im Jahr 1956 sozusagen das Bundesheer direkt an der Grenze gestanden ist und bei einem Vorgang, wo die frühere Besatzungsmacht an der eigenen Grenze an Meeren gestanden ist, so aktiv gehandelt ist, das ist Ausdruck dieser Haltung. Also es ist ja auch 1955 schon der Beitritt zu den Vereinten Nationen. Also man hat sich sozusagen im Schnelldurchlauf in die internationale Bühne, auf die internationale Ebene begeben, um nicht sozusagen unter die Räder zu kommen, auf die eine oder andere Art und Weise, und hat versucht, eben durch Dialog die eigene Lage zu stabilisieren, würde ich mal nennen. Ist vielleicht auch nicht so bekannt, es ist 56 ja sogar ein sowjetischer Soldat auf österreichischem Boden erschossen worden. Das wurde dann nicht so laut breitgetreten, um nicht größere Kalamitäten zu verursachen, aber es zeigt schon, dass die Haltung eine sehr, sehr strikte war.
12: Was ist da genau passiert?
13: Es sind bei Rechnitz ist eine Gruppe von vier Sowjetsoldaten auf österreichisches Gebiet gekommen. Zwei waren relativ schnell wieder weg, von denen kennt man auch die Namen nicht. Zwei haben dann versucht, Zivilisten zu durchsuchen. Sozusagen natürlich die Motivlage ist dann immer schwierig. Die haben dann sozusagen gemeint, sie hätten nicht gewusst, dass sie auf österreichischem Gebiet wären, was insofern eigenartig erscheint, als damals eben auch 1956 die Grenze mit kleinen rot-weiß-roten Fähnchen markiert worden ist, um genau sowas zu verhindern. Und auf den Versuch, sie zu stoppen, wurden sie dann tödlich getroffen. Und da gibt es auch einen entsprechenden Bericht dazu. Und es zeigt auch gut, dass die sowjetische Reaktion, die natürlich nicht so groß war, zeigt, wie sehr die Sowjetunion auch die Rolle Österreichs als wichtig erachtete, sozusagen als ein neutraler Staat, der gute Beziehungen mit der Sowjetunion hat. Das war sozusagen ein bisschen, das sollte ein Case Study, ein Role Model sein sozusagen, dass es möglich ist, mit der Sowjetunion gute Beziehungen zu haben, auch wenn man nicht Teil sozusagen des Warschauer Pakts oder dieser Zusammenhänge ist.
12: Im Kalten Krieg wurde ja Wien auch zu einem wichtigen diplomatischen Zentrum, eben durch die Neutralität konnte man sozusagen eine Vermittlerrolle einnehmen.
13: Die Vermittlerrolle, das ist auch ein weites Feld und viel ist darüber gesprochen worden. Sie werden viele Leute finden, die sagen, das war immer schon eine Illusion. Sie werden viele Leute finden, die sagen, das war die Hauptrolle Österreichs. Also das ist ganz interessant. Ich kenne Akten geheimdienstlicher Natur, sprich, also die US-Geheimdienste haben berichtet über Österreich und seine Rolle in 50er, 60er Jahre. Und die Amerikaner haben darin gemeint, Österreich würde sich eine Rolle als Brückenbauer sozusagen zumessen, die so kaum existent wäre. Also es ist eine Frage auch der Möglichkeiten, des Images, aber was stimmt? Man hat sich angeboten als Verhandlungsort, man hat den UN-Sitz natürlich sozusagen auch dann nach Wien gebracht und das ist ein positives Faktum, dass man Verlässlichkeit, Vertrauen internationales aufbaut. Das ist schon eine von Österreich aktiv stattgehabte Rolle, die auch eine Wirkung gezeigt hat, muss man auch sagen. Und dazu gehören Dinge wie internationale Treffen, aber auch, das würde ich hier vielleicht auch erwähnen wollen, das Wiener Übereinkommen über diplomatische Beziehungen, das in Wien 1961 unterzeichnet worden ist und das eigentlich Grundlage ist für nicht nur Formalia, aber für die Frage, wie internationale diplomatische Beziehungen gehandhabt werden. Es ist vermutlich das erfolgreichste Abkommen, das jemals im UN-Bereich abgeschlossen worden ist und ist eben in Wien 1961 verhandelt und abgeschlossen worden und ein paar Jahre später auch eins über konsularische Beziehungen.
12: Jetzt haben wir in den letzten Folgen immer über die Diplomatische Akademie gesprochen. Zur Zeit der Nationalsozialisten wurde die geschlossen. Wann wurde sie jetzt wieder eröffnet?
13: Als Teil dieser Idee, Österreich international zu vernetzen und einzubetten in die internationalen Zusammenhänge, gerade auch im UN-Bereich, aber insgesamt, wurde 1964 die Diplomatische Akademie wiedergegründet. Die frühere Konsularakademie als Diplomatische Akademie wiedergegründet am heutigen Standort. Und das war der bewusste Versuch, erstens das durchzuführen, wie gesagt, sich im internationalen Bereich wieder zu verankern, aber auch die Internationalität Österreichs zu beweisen, auch durch internationale Studenten. Man darf nicht vergessen, Anfang der 60er Jahre zum Beispiel, 1960 das afrikanische Jahr. 18 ehemalige Kolonien sind unabhängig geworden, sind UN-Mitglieder geworden. Das heißt, man hat diese Öffnung in die Welt mitvollzogen und versucht, daran teilzuhaben in vielerlei Hinsicht. Und in diesem Zusammenhang ist ein bisschen auch diese Gründung zu sehen, die man als nachhaltigen Erfolg eigentlich auch werten kann bis heute.
12: Man wollte sich also international öffnen. Sie haben vorhin gesagt, die Vermittlerrolle wird ein bisschen in Frage gestellt, aber es sind ja auch wahnsinnig viele internationale Organisationen, Institutionen in Wien angesiedelt. Also warum denn Wien?
13: Wien hat sich angeboten und wurde auch von den damaligen Großmächten durchaus als möglicher Verhandlungsort und Ort für die UN gesehen, eben aufgrund Neutralität, dass man sozusagen glaubhaft vermitteln konnte, dass man ein Ort der Verständigung, des Zusammenkommens, des Vertrauens, des Dialogs ist. Das hat man auch gut genutzt, hat auch dafür lobbyiert, muss man auch sagen. Aber das ist eines der ganz wichtigen Standbeine auch österreichischer Außenpolitik. Das ist vielleicht, wenn Sie im ersten Bezirk spazieren gehen und am Minoritenplatz sozusagen einmal sich umschauen. Am Außenministerium hängen drei Fahnen. Die österreichische, die EU-Fahne und die UNO-Fahne. Und das ist genau sozusagen, das symbolisiert auch ein bisschen die Wichtigkeit der Vereinten Nationen für Österreich damals und heute. Und das bleibt auch so und soll auch so bleiben. Und nicht zuletzt bewirbt sich Österreich ja gerade auch für einen Sitz als nicht ständiges Mitglied im UN-Sicherheitsrat für die Jahre 27 und 28, um auch dieses Commitment für die internationale Ordnung, für den Dialog und das Vertrauen auf internationaler Ebene auch sichtbar zu machen. Und wir hoffen, dass das auch funktionieren wird.
12: Dieses Positionieren wird auch dadurch unterstrichen, dass ja auch viele österreichische Diplomaten dann in sehr wichtige internationale Funktionen gekommen sind. Können Sie uns da ein paar Beispiele nennen?
13: Ich würde Verdros nochmal nennen als Vorsitzender des Kongresses, man sagt auch Zweiter Wiener Kongress zum Abschluss des Wiener Übereinkommens über diplomatische Beziehungen 1961. Aber man kommt nicht drum herum, natürlich auch Waldheim als Generalsekretär ist in eine wichtige Position gekommen, wurde unterstützt auch vom Kreisky damals. Das heißt, Österreich hat natürlich auch das Personal in diese Richtung sozusagen entwickelt und war auch damit recht erfolgreich. Was natürlich auch ein Teil dieser Glaubwürdigkeit ist. Man muss sich beteiligen und Beteiligung heißt immer auch, dass man entsprechende Personen hat, die man auch einsetzen kann und in diese Richtung schicken kann.
12: Es gab ja sehr viele Konflikte, würde ich mal sagen, rund um Österreich in dieser Zeit. Ungarischer Volksaufstand 1956, Prager Frühling 1968. Inwiefern hat denn da die österreichische Diplomatie eine Rolle gespielt?
13: Ungarnaufstand habe ich schon kurz erwähnt. Der Prager Frühling ist vielleicht auch ein interessantes Beispiel, weil im Jahr 1968, als der Warschauer Pakt die Tschechoslowakei sozusagen besetzt hat, gab es in Prag noch eine Gesandtschaft, eine österreichische, unter Leitung vom späteren Bundespräsident Kirchschläger. Und Österreichs Haltung war relativ klar, dass man das verurteilt hat. Sie war militärisch nicht so mutig wie 1956. Man hat 1968 sozusagen das Bundesheer zurückgestaffelt, kilometerweit hinter die Grenze aufgestellt. Aber Kirchschläger zum Beispiel als Missionschef in Prag hat zahllose Visa ausgestellt für Tschechoslowaken, die sich bedroht gefühlt haben, die dadurch ausreisen konnten. Es gab sehr viele Flüchtlinge 1968 in Österreich, die weitergereist sind, aber manche sind auch geblieben. Und da hat die österreichische Diplomatie eine bilateral sehr positive Rolle gespielt und man muss auch sagen, dass sich da das bilaterale Bild auch sehr verbessert hat. Also da hat in Person von Kirchschläger die österreichische Diplomatie eigentlich ein bisschen das Gesicht auch des Landes gebildet. Der ORF war da nicht ganz unwichtig, ebenfalls mit der Berichterstattung. Und wir denken an Hugo Portisch, der ja übrigens in Pressburg geboren ist. Also da war die Diplomatie ein wichtiger Faktor, vielleicht auch als Informationsgeber. Es gab 1968 ein Generalkonsulat in Pressburg, in Bratislava. Und atmosphärisch vielleicht sozusagen, der Generalkonsul hat dann auch berichtet von der Invasion und hat mit seinem eigenen Konsulatswagen auch gefährdete Personen nach Österreich gebracht. Und der hat geschrieben in einem Bericht, er hätte sich nicht vorstellen können, dass in unserer heutigen Zeit, 1968, noch Politik mit Panzern gemacht wird. Aber er wurde eines Besseren belehrt.
12: Sie haben in der letzten Folge erwähnt, dass im diplomatischen Dienst Anfang des 20. Jahrhunderts in etwa 1000 Menschen gearbeitet haben. Wann hat man denn diese Zahl wieder erreicht und wie viele arbeiten denn heute im diplomatischen Dienst?
13: Also in der Zentrale hat man sie nie wieder erreicht.
12: Okay.
13: Das ist auch insofern nachvollziehbar, als natürlich vor 1914 das ein anderer Apparat war. Es sind jetzt etwas geringere Zahlen, ja. Aber sozusagen auf die Bevölkerungszahl gerechnet hat sich die Anzahl schon erhöht. Aber man ist nicht mehr auf 1000 in der Zentrale gekommen.
12: Weil man diese Man- und Woman-Power einfach nicht mehr braucht oder weil das Geld nicht da ist?
13: Naja, ich würde das mal so beantworten. Ist die Frage, brauchen wir Diplomatie, brauchen wir Diplomaten, brauchen wir Persönlichkeiten, sage ich jetzt, nicht nur Personen, sondern Persönlichkeiten vor Ort, ist eine sehr alte. Im 19. Jahrhundert, als die interkontinentalen Telegrafenkabel erfunden wurden, gab es öffentliche Diskussionen, jetzt brauchen wir keine Diplomaten mehr, also im 19. Jahrhundert, weil alles kann ja über den Telegrafen an Informationen weitergegeben werden. Das hat sich als falsch herausgestellt und ich denke, dass es noch immer wichtig ist, auch heute noch Personen vor Ort zu haben, die persönliche Kontakte knüpfen, persönliche Eindrücke vermitteln können. Das heißt, es ist immer schön, mehr Personal zu haben, aber wir wissen, dass natürlich budgetäre Zwänge ihre Grenzen aufzeigen.
12: Langfristig entwickelt sich eine strukturierte Ostpolitik, kann man sagen, Stichwort auch Nachbarschaftspolitik. Wie sah die denn jetzt aus diplomatischer Sicht aus?
13: Österreich hat ganz bewusst sich entschieden, vielfach zum ersten Mal als westliche Besuch des Bundeskanzlers, des Außenministers in die Oststaaten zu reisen zum Beispiel. Also Ungarn zum Beispiel. Vielfach war Österreich das Land, zu dem die besten Beziehungen im Westen bestanden. Das hat natürlich auch zu tun mit Neutralität und der eigenen Haltung, die man eingenommen hat. Aber es gibt auch andere Punkte. Zum Beispiel haben wir heuer ein kleines Jubiläum, 40 Jahre Österreich-Bibliotheken. Seit 1986 gibt es die. Also das ist schon etwas später sozusagen in dieser Frage des Kalten Krieges. Aber man hat wirklich versucht, kulturell auch in den Osten zu arbeiten. Es gab zum Beispiel seit 1955 auch eine Lesehalle in Zagreb. Das heißt, das gehört auch zur Diplomatie. Auslandskultur ist eine Säule der österreichischen Diplomatie. Das heißt, man hat wirtschaftlich, kulturell und politisch versucht, im Osten wirksam zu sein und auch die alten Kontakte und kulturellen Verbindungen aus der Vergangenheit auch dazu zu verwenden. Und insofern war Österreich da sicher Türöffner, auch glaubwürdiger Gesprächspartner, vertrauenswürdiger Gesprächspartner und verlässlicher Gesprächspartner. Und das hat sehr positive Effekte gezeigt, auch in der Phase des Umbruchs 1989 und danach. Da hat man dann bilaterale Beziehungen auch einfach auf einer Basis bereits aufbauen können und nicht von null beginnen müssen.
12: Die Neutralität wird ja immer als ein ganz, ganz wichtiger Grundpfeiler für die Zweite Republik genannt. Welche Rolle spielt sie denn für die Diplomatie?
13: Sie hat lange eine Rolle gespielt, um als Gesprächspartner attraktiv zu sein, um Verhandlungen zu ermöglichen in Österreich, um sich anzubieten, gute Dienste zu leisten, wie das in der Diplomatie heißt. Sie ist aber sozusagen niemals ein Schutz gewesen vor ein faktischer Schutz. Also wir kennen aus dem Kalten Krieg die Pläne für den Einmarsch der Sowjettruppen in Österreich zum Beispiel. Österreich wäre Kriegsschauplatz gewesen in jedem Fall. Das heißt, sie ist immer auch ein Instrument gewesen, eine Frage des Images. Die blockfreien Bewegung ist ja vielleicht auch wichtig zu nennen nach der Konferenz von Bandung. Das heißt, man hat auch eine gewisse Glaubwürdigkeit in Richtung des schon leicht veralteten Ausdruck globalen Südens gehabt. Ich habe schon einmal Afrika auch erwähnt. Das heißt, für die Diplomatie war sie immer ein zusätzliches Tool, das wertvoll war und ist und eingesetzt werden kann, weil man natürlich aus einer anderen Position, einem anderen Blickwinkel heraus Verhandlungen führen kann und betreiben kann und anbieten kann, wenn man nicht in diesen Zusammenhängen Partei ist. Wobei sich das natürlich relativiert hat mit dem Ende des Kalten Krieges, ist die Rolle eine andere geworden. Die Einschätzung überlasse ich anderen Personen. Es ist 1990, 91 sind auch die Archive in der Sowjetunion, in Russland geöffnet worden. Da hat man auch relativ deutlich gesehen, dass die Neutralität von der Sowjetunion in einem etwaigen Kriegsfall nicht respektiert worden wäre. Es gab auch 1968 vielfache Überflüge von Maschinen sowjetischer und anderer Natur über den Osten Österreichs. Man hat das halt nicht so deutlich ausgesprochen, um den Neutralitätsstatus nicht zu gefährden. Man hat diplomatische Proteste sozusagen dagegen eingebracht, aber man hat jetzt nicht, hat es nicht auf die Spitze getrieben. Also diese Neutralität wurde geschützt von beiden Seiten bis zu einem gewissen Grad, aber hat natürlich de facto andere Bedingungen als ein monolithisches System, das einen Schutz von außen bringen würde. Das ist eher nicht der Fall.
12: Herr Schrüffel, dann sage ich wieder vielen Dank, dass Sie bei uns waren. Es war sehr spannend.
13: Danke für die Einladung.
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2: Fremde und Einheimische. Die Vegetationsökologin Christine Shepherd spricht über die Neophyten und den Kampf um die Ressourcen.
3: Konkurrenz ist eine extrem wichtige Interaktionsform für Pflanzen und insbesondere auch für invasive Pflanzen. Eigentlich konkurrieren alle Pflanzen. Und die sind auf gewisse Ressourcen angewiesen. Das sind für Pflanzen vor allem mal Licht, Nährstoffe und Wasser. Und die sind natürlich in einem begrenzten Maß verfügbar. Das heißt, die Pflanzen konkurrieren darum, diese Ressourcen zu gewinnen. Das ist also eine Form der Interaktion, die ist für beide Partner negativ. Also es werden beide beeinträchtigt dadurch, dass der andere einen gewissen Anteil der Ressourcen wegnimmt. Aber was ganz wichtig ist, ist, dass Konkurrenz üblicherweise asymmetrisch ist. Das heißt, dass eine Pflanze wird stärker geschädigt als die andere. Und bei Neophyten oder zumindest bei invasiven Neophyten ist es dann halt oft so, dass die sehr konkurrenzstark sind und daher die heimischen Pflanzen oft stärker beeinträchtigt werden durch solche Konkurrenz. Und wenn man sich jetzt mal einfach eine heimische Gemeinschaft anschaut, und das sind Pflanzen, die sind schon ganz lange zusammen, die können koexistieren, die können am selben Standort vorkommen, ohne dass die eine die andere komplett verdrängt. Das hat viel zu tun damit, wie unterschiedliche Arten ihre Nischen nutzen. Also da geht es darum, dass Arten auf eine bestimmte Weise die Ressourcen nutzen. Und zwei verschiedene Arten, die müssen die Ressourcen ein bisschen auf unterschiedliche Wege nutzen, damit die eine die andere nicht komplett verdrängt. Man kann sich das immer am besten vorstellen, wenn man zum Beispiel an die Wurzeln der Pflanze denkt und wie sie das Wasser aus dem Boden holen. Und dann gibt es eine Art, die hat vielleicht Wurzeln, die gehen sehr tief und eine andere hat eher flachere Wurzeln. Und so stören sich die beiden gegenseitig weniger, weil sie halt das Wasser aus unterschiedlichen Tiefen holen. Also da gibt es eine gewisse Nischendifferenzierung zwischen diesen beiden Arten. Da kam sogar schon Darwin auf die Idee, als er sich überlegt hat, also wo, in welchen Gemeinschaften können sich gebietsfremde Pflanzen am besten etablieren, dass das vermutlich da der Fall ist, wo keine nahen heimischen Verwandten da sind, weil er das dann darauf bezogen hat, dass wenn keine nahen Verwandten da sind, dann ist vermutlich keine Art da, die eine sehr ähnliche Nische hat und so die Ressourcen sehr ähnlich nutzt. Und dann geht es um das Prinzip der limitierten Ähnlichkeit. Genau. Und wenn man sich jetzt wieder den invasiven Pflanzen zuwendet, die zeichnen sich eben oft durch solche Merkmale aus wie sehr rasches Wachstum oder starke Konkurrenzstärke. Also das drüsige Springkraut zum Beispiel, das ist eigentlich eine annuelle Pflanze. Das bedeutet, dass die innerhalb von einem Sommer ihren Lebenszyklus abschließt. Also sie keimt und sie wächst und sie produziert Samen und stirbt ab. Und trotzdem wird sie über 2 Meter hoch. Also das ist ein wahnsinniges Wachstum, das da innerhalb weniger Monate erreicht wird und ist halt viel schneller als heimische Pflanzen. Und dadurch schränken sie das Licht für heimische Pflanzen stark ein und verdrängen diese dann. Dann gibt es auch andere Strategien, also zum Beispiel beim japanischen Staudenknöter. Der hat vor allem vegetatives Wachstum, also der breitet sich durch sogenannte Rhizome aus. Das sind so unterirdische Sprossachsen, wo dann immer wieder neue Klone draufwachsen und dann auch diese sehr dichten Bestände bilden, die dann wiederum die heimischen Arten verdrängen. Und insgesamt führt das dann dazu, dass halt die heimischen Arten weniger bestehen können und schlussendlich ein geringerer Artenreichtum der heimischen Arten. Also das ist mal die direkte Ressourcenkonkurrenz, die sehr wichtig ist. Dann gibt es noch so ein paar andere spannende Aspekte, wie gewisse Neophyten, die bringen neuartige Gifte mit, die halt die heimischen Arten in der Form noch nicht kennen. Und dann sind sie besonders stark von solchen Giftstoffen betroffen, also der Götterbaum, die auch sehr weit verbreitet ist, ist ein Beispiel dafür für so eine Pflanze, die da Auswirkungen auf die heimischen Pflanzen hat. Also nicht direkt Ressourcenkonkurrenz, sondern eben über diese Ausscheidung der Giftstoffe.
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5: Im Studio Eva-Maria Fohn. Die Ukraine ist in der Nacht erneut massiv mit Raketen und Drohnen angegriffen worden. Betroffen war unter anderem die Region Kiew.

0: Sumy und Saporischschja. Die Angriffe fallen mit dem heutigen Beginn des neuen Schuljahres in der Ukraine zusammen. Russlands Verteidigungsministerium erklärt vor kurzem, Militär- und Energieanlagen in Kiew und Odessa und in umliegenden Regionen angegriffen zu haben. Während die russische Armee ihre Angriffe auf die Ukraine zuletzt wieder stark ausgeweitet hat, beraten die Verteidigungsministerinnen und Minister der EU im irischen Wicklow heute über die weitere Unterstützung für das Land in seinem Abwehrkrieg gegen Russland. Dabei wird es unter anderem um die Zusammenarbeit mit der ukrainischen Rüstungsindustrie gehen. Auch die Zukunft der EU-Mission zur Ausbildung ukrainischer Soldaten soll besprochen werden.
1: In der Straße von Hormus im Persischen Golf ist erneut ein Öltanker angegriffen worden. Er sei während der Ausfahrt aus der Meerenge von drei unbekannten Geschossen getroffen worden, meldet die britische Behörde zur Sicherheit der Schifffahrt in der Nacht. Der Vorfall habe sich rund 30 Kilometer östlich des osmanischen Ortes Kasab ereignet. Es gebe keine Verletzten. Wer für den Angriff verantwortlich ist, ist unklar. Der Schweizer Pharmakonzern Novartis hat nach dem Tod von drei Patienten mehrere klinische Studien für eine experimentelle Therapie ausgesetzt. Ende August seien 8 Studien zur Behandlung von Autoimmun- und neurologischen Erkrankungen gestoppt worden, berichtet das Wall Street Journal. Grund seien 3 Fälle einer schweren Immunreaktion, die tödlich endeten. Ab heute tritt das Kopftuchverbot für Mädchen bis 14 Jahren in Schulen in Kraft. Bei einem Verstoß drohen Strafen von bis zu 800 Euro. Schulbeginn, etwa im Osten, ist zwar erst kommende Woche. Die Regelung gilt allerdings ab sofort auch für die Sommerschule. Mit dem neuen Schuljahr kommt auch ein neues Schulfach dazu. Die österreichische Gebärdensprache, kurz ÖGS, wird an den AHS-Oberstufen erstmals im Lehrplan verankert. Miriam Steiner berichtet.
2: Gebärdensprache am Stundenplan, das ist ab Herbst an AHS-Oberstufen möglich. Belegen lässt es sich wie eine zweite lebende Fremdsprache. In der Folge soll man darin auch maturieren können. Für die gehörlosen Community ist der Schritt längst überfällig. Vermittelt wird nicht nur die Sprache, sondern auch die Kultur und die Geschichte der gehörlosen Menschen, sagt die ÖGS-Expertin Lydia Fenkert von der KPH Wien Niederösterreich. Da sie selbst gehörlos ist, wurde ihr Interviewausschnitt von einer Dolmetscherin übersetzt und von uns eingesprochen.
3: Die Gesellschaft wird einfach inklusiver, weil es viel mehr Bewusstsein gibt über die ÖGS und dass es auch andere Möglichkeiten gibt, wie ich kommunizieren kann.
2: Unterrichten sollen gehörlose Lehrkräfte. Genau darin liegt aber auch eine Hürde. Vielerorts fehlt bislang das geeignete Personal. Deshalb machen vorerst nur einzelne Schulen mit.
1: Der teilstaatliche Mineralölkonzern OMV wird ab heute erstmals von einer Frau geleitet. Die Irin Emma Delaney war mehr als 30 Jahre lang im britischen Mineralölkonzern BP tätig. Nun soll sie die OMV in die Zukunft führen. Anlegervertreter sehen etwa in der Geothermie und der Kohlenwasserstoffproduktion neues Potenzial. Ein jahrzehntealter Mordfall ist offenbar geklärt. 30 Jahre nach dem Tod von US-Rapper Tupac Shakur scheint klar, wer für den Mord am damals 25-Jährigen in Las Vegas verantwortlich ist. Mehr von Daniel Theissl.
4: Ja, lange haben die 12 Geschworenen in Las Vegas nicht beraten. Für sie war schnell klar, Dwayne Davis, in der Hip-Hop-Szene bekannt als Keefy D und Anführer der South Side Compton Crips Gang, war der Kopf hinter dem tödlichen Racheangriff auf Tupac Shakur.
5: We, the jury in the above entitled case, find the defendant Dwayne Keith Davis guilty of first-degree murder with use of a deadly weapon dated this 31st day of August 2026.
4: Davis soll zwar nicht selbst geschossen, aber die Tat organisiert und die Tatwaffe beschafft haben. Tupac Shakur wurde im September 1996 nach einer Schlägerei in einem Casino aus einem fahrenden Cadillac heraus angeschossen. 6 Tage später ist die Ikone des West Coast Hip-Hops im Krankenhaus gestorben.
1: Zum Wetter.
6: Überwiegend sonnig geht es weiter. Nebel in den Tälern lockert auf. Mit der Sonne bilden sich zwar wieder ein paar Wolken, aber nur vereinzelt Regenschauer, am ehesten von Osttirol über den Lungau bis zum Murtal. Von Oberösterreich bis ins Nordburgenland weht teils lebhafter Wind aus West bis Nordwest und es wird sommerlich warm mit 22 bis 28 Grad. Morgen ein bisschen weniger Sonne, etwas mehr Wolken und vor allem im Süden ein paar Schauer und Gewitter. Es wird eine Spur wärmer mit 22 bis 29 Grad. So viel zum Wetter mit Nicola Biermeier.
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8: Schönen Dienstag und willkommen im September. Meteorologisch beginnt heute der Herbst. Wir haben es in Stitcho bereits gehört und auch der Alltag kehrt langsam zurück. Für Schülerinnen und Schüler in Wien, Niederösterreich

0: und dem Burgenland ist es die letzte Ferienwoche. Nächsten Montag beginnt wieder die Schule. Uns bringt der 1. September heute Vormittag unter anderem eine neue Aufnahme von Bruckners Dritter in der ursprünglichen, noch stark von Wagner geprägten Fassung von 1873 und gespielt auf Instrumenten aus Bruckners Zeit um 11.30 Uhr ihn vorgestellt. Musik, Farben und Düfte vereint zu einem Gesamtkunstwerk. So die Idee des russischen Komponisten Alexandra Skriabin gibt es ab 10 in Ausgewählt zu hören. Und um das Hören, darum geht es gleich in dieser Stunde. Außerdem blicken wir auf die Nullerjahre des Girlpop und beginnen bei den Grenzen der Vernunft.
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0: Irmi Wutscher blickt heute auf eine Zeit, in der Britney Spears, Paris Hilton und Lindsay Lohan das Bild des Popgirls geprägt haben. Davor erzählt Juliane Lehmeier, warum viele Menschen lange warten, bis sie sich für ein Hörgerät entscheiden. Und warum oft zuerst Familie und Freunde merken, dass jemand schlechter hört. Zu Beginn geht Günther Keindelsdorfer mit David Hume an die Grenzen der Gewissheit. Was können wir tatsächlich wissen? Und worauf beruhen die Dinge, die wir für selbstverständlich halten? Der schottische Philosoph bezweifelte, dass wir über die Welt letzte Gewissheit gewinnen können. Selbst unser Glaube an Ursache und Wirkung beruht für Hume nicht auf logischem Beweis, sondern auf Erfahrung und Gewohnheit. Auch das vermeintlich stabile Ich des Menschen löst sich bei näherer Betrachtung in einen Strom von Wahrnehmungen und Erinnerungen auf. Doch David Hume, vor 250 Jahren gestorben, war kein Philosoph der Verzweiflung. Er suchte nach einem vernünftigen Umgang mit der Ungewissheit und entwickelte eine Philosophie der Mitmenschlichkeit, in deren Zentrum Gefühle wie Empathie und wechselseitige Anteilnahme stehen. Günther Keindelsdorfer über David Hume und einige der zentralen Inhalte seiner Philosophie.
2: David Hume ist 28 Jahre alt, als er 1739 mit einem philosophischen Großangriff an die Öffentlichkeit tritt. In London erscheinen die ersten beiden Bände seines Treatise of Human Nature, des Traktats über die menschliche Natur. Heute zählt dieses Werk zu den kanonischen Texten der Philosophiegeschichte. Damals aber fast keine Reaktionen, weder in der Presse noch in der Welt der Gelehrten. David Hume wird später bitter feststellen, sein Buch sei totgeboren aus der Druckerpresse gefallen. Dabei fehlte es dem Philosophen schon in jungen Jahren nicht an Ehrgeiz. David Hume wollte nichts weniger als eine neue Wissenschaft vom Menschen begründen. Zuvor hatte Isaac Newton gezeigt, dass sich die Bewegungen der Himmelskörper mit wenigen allgemeinen Gesetzen erklären lassen. Jetzt fragt Hume, kann man ein solches Forschungsprojekt auch in Bezug auf den Menschen und den menschlichen Geist in Angriff nehmen? In welcher Beziehung steht der menschliche Denkapparat zur Außenwelt? Wie entstehen Vorstellungen in unserem Bewusstsein? Am Anfang dieses ehrgeizigen Projekts stand, so der Hume-Biograf Gerhard Streminger,
3: dass Hume sich die Frage stellte, was die menschliche Natur sei. Und um das einmal zu klären, versucht er die Methode, wie man dazu kommt, zu klären. Und da verteidigt er zunächst einmal den Empirismus, dass Eindrücke, also die Sinnesdaten, notwendig sind und entscheidend sind, um ein passendes Weltbild zu finden.
2: Der Ausgangspunkt David Humes ist der Empirismus. Das heißt, was wir über die Welt wissen, kann nur auf Erfahrung zurückgehen. Was aber bedeutet Erfahrung? Hume unterscheidet zwischen unmittelbaren Sinneseindrücken und den Vorstellungen, die unser Geist daraus bildet. Der Wiener Philosoph Konrad Paul Lissmann.
4: Das eine sind tatsächlich die Sinneseindrücke, die er Impressions nannte. Also unmittelbare Eindrücke der Wahrnehmung, der Töne, das, was der Tastsinn ertastet, was wir hören, was wir schmecken, was wir von außen sozusagen oder von einem angenommenen Außenwelt erfahren können. Und davon unterschied er die inneren Vorstellungen oder Ideas zum Beispiel an etwas erinnern oder wenn wir gemachte Erfahrungen zu neuen Kombinationen verknüpfen, wie etwa, wenn wir eine Fantasiegestalt entwerfen. Also innere Vorstellungen, von denen Hume aber sagte, sie sind zwar komplexer als die eigentlichen und ursprünglichen Eindrücke, als die Impressions, aber es gibt keine Vorstellung, es gibt keine Idee im Bewusstsein, die nicht zurückgeführt werden kann auf solche ursprünglichsten Eindrücke.
2: Humes Denken war offensiv antimetaphysisch. Er misstraute großen Worten wie Gott, Seele, Unsterblichkeit. Jedenfalls dann, wenn Philosophen daraus vermeintlich sichere Wahrheiten ableiteten.
3: Sein Argument ist so, dass wenn ich eine metaphysische Aussage treffe und wenn ich dann zum Beispiel die gegenteilige metaphysische Aussage treffe, so habe ich keine Methode zu begründen, welche dieser beiden Aussagen wahr ist. Also außerhalb des relativ windgeschützten Hafens der Empirie herrscht reines Chaos.
2: Aber auch im windgeschützten Hafen der Empirie gerät David Hume bedenklich ins Schlingern. Denn während er untersucht, was sich mit empirischen Mitteln über die Natur des Menschen herausfinden lässt, muss er feststellen, seine philosophischen Werkzeuge zerbröseln ihm nach und nach unter den Händen, zum Beispiel dort, wo es um Ursache und Wirkung geht. Was hat es damit auf sich? Wir sind überzeugt, dass bestimmte Ereignisse andere Ereignisse verursachen. Aber können wir diese Verbindung tatsächlich wahrnehmen? Hume sagt, nein. Sein klassisches Beispiel sind zwei Billardkugeln. Die eine rollt über den Tisch, stößt an die zweite und die zweite setzt sich in Bewegung. Für uns ist die Sache klar. Der Stoß der ersten Kugel hat die Bewegung der zweiten verursacht. Aber was haben wir tatsächlich gesehen?
3: Genau wahrgenommen haben wir nur ein Nacheinander von Ereignissen oder eine Abfolge von Ereignissen. Die kausale Beziehung, also die Beziehung von Ursache und Wirkung, ist eine Zutat des betrachtenden Subjekts.
2: Das ist Humes verblüffend moderner Gedanke. Ursache und Wirkung sehen wir nicht. Wir sehen nur, dass bestimmte Ereignisse regelmäßig aufeinander folgen. Die kausale Verbindung stellt erst unser eigener Geist her. Damit bestreitet Hume nicht, dass zwischen den Billardkugeln physikalische Prozesse wirksam sind. Er fragt vielmehr, warum sind wir so sicher, dass auf ein bestimmtes Ereignis auch künftig ein bestimmtes anderes Ereignis folgen wird? Was veranlasst uns dazu, immer und überall Kausalitäten am Werk zu sehen?
4: Hume hat eine ganz einfache, eine revolutionäre Antwort. Die Gewohnheit. Die Gewohnheit ist es. Wenn zwei Phänomene mehrmals hintereinander in Nachbarschaft auftreten, dann werden wir rein aus intuitiver, natürlicher Gewohnheit annehmen, sie stehen in irgendeinem Wechselverhältnis, in irgendeinem Kausalitätsverhältnis zueinander.
2: David Hume treibt diesen Gedanken noch einen Schritt weiter. Wenn unsere Erwartungen auf Gewohnheit beruhen, wie sicher können wir dann sein, dass sich die Zukunft so verhält wie die Vergangenheit? Der Kulturhistoriker Philipp Blom.
1: Wenn Hume sagt, zum Beispiel, das war die philosophische Offenbarung meiner Schulzeit, es gibt keinen logischen Beweis, dass die Sonne morgen aufgehen wird, dann denkt man sich, das ist völliger Unsinn. Natürlich geht die Sonne morgen auf, die ist schon immer aufgegangen. Und dann sagt Hume, ja, die ist zwar schon immer aufgegangen, aber es gibt eine logische Verbindung, warum 2 und 2 4 sein muss. Aber es gibt keine logische Verbindung, warum die Sonne morgen aufgehen wird. Das ist eine Denkgewohnheit.
2: David Hume behauptet also nicht, wir müssten ernsthaft damit rechnen, dass der Sonnenaufgang morgen früh ausbleibt. Er unterscheidet vielmehr verschiedene Arten von Gewissheit. 2 plus 2 ergibt notwendig 4. Dass die Sonne morgen aufgeht, ist dagegen eine gut begründete Erwartung, aber eben eine Erwartung. Das hat weitreichende Auswirkungen. Der reife Hume wird nicht sagen, wir wissen gar nichts. Er wird sagen, wir müssen lernen, in Wahrscheinlichkeiten zu denken. Gerhard Streminger.
3: Wir können die Wahrscheinlichkeit von Sätzen begründen. Also, dass morgen die Sonne wieder aufgehen wird, ist besser begründet als die Gegenhypothese, dass die Sonne morgen nicht mehr aufgehen wird.
2: David Hume gilt als einer der bedeutenden Skeptiker der Philosophiegeschichte. Doch sein Skeptizismus mündet nicht in die Behauptung, wir können gar nichts wissen. Hume zweifelt nicht an allem, er zweifelt nur an unserem Anspruch auf letzte Gewissheiten. Und genau hier wird's persönlich, denn Humes Skepsis macht auch vor einer Instanz nicht Halt, die uns noch selbstverständlicher erscheint als der Sonnenaufgang, vor unserem eigenen Ich. Genau dieses Ich war gut 100 Jahre zuvor jene Instanz, in der René Descartes festen Boden unter den Füßen gefunden hat, oder das zumindest glaubte. An allem kann ich zweifeln, hatte Descartes proklamiert, nur nicht daran, dass ich denke und deshalb existiere. Cogito ergo sum. Genau daran beginnt Hume zu zweifeln. Wo ist dieses Ich? Fragt er. Hume blickt hinein in das vermeintlich sichere Ich und findet keinen festen Kern. Nur Gedanken, Gefühle, Wahrnehmungen und Erinnerungen, die kommen und gehen. Philipp Blom.
1: The bad news is, die schlechte Nachricht ist, dass nach Hume das Ich einfach eine Fiktion ist. Das kommt auch aus seinen Denkgewohnheiten. Er ist ein Denker, der sich ganz stark gegen jeden Essentialismus wendet. Und er sagt eben, das, was wir das Ich nennen, das ist augenscheinlich ein Strom von Wahrnehmung, der uns dahin umgibt, und Erinnerungen an frühere Wahrnehmungen.
2: Das bedeutet nicht, dass Hume behauptet, wir hätten kein Ich-Gefühl. Natürlich erleben wir uns als dieselbe Person, die gestern zu Bett gegangen und heute Morgen wieder aufgestanden ist. Aber dieses stabile Selbst ist für Hume keine nachweisbare Substanz, keine unveränderliche Seele hinter unseren Erlebnissen. Dieses Selbst ist eine Leistung unseres Geistes. Wir bündeln Wahrnehmungen, Erinnerungen und Eigenschaften zu dem, was wir Person nennen. Aber so etwas wie ein festes Ich gibt es Hume zufolge nicht.

0: David Humes Zweifel reichen aber noch weiter. Wenn alles, was wir unmittelbar kennen, aus Wahrnehmungen und Sinneseindrücken besteht, woher wissen wir dann eigentlich, dass diesen Wahrnehmungen eine Welt außerhalb unseres Bewusstseins entspricht? Natürlich zweifelt Hume im Alltag nicht daran, dass es Tische, Häuser und andere Menschen gibt. Aber philosophisch lässt sich die Existenz dieser Außenwelt für ihn nicht mit letzter Sicherheit beweisen. Gerhard Streminger:
1: Nein, also wenn wir versuchen, das zu begründen, rational können wir das nicht wissen. Warum? Weil alles in uns ist. Also wir können nie über unser Bewusstsein hinaussteigen. Also wir können nie vergleichen zwischen dem, was wir empfinden, unseren Sinnesdaten und der Wirklichkeit, dem Ding an sich. Das ist uns unzugänglich.
0: Wer David Hume bis hierher folgt, kann leicht schwindlig werden. Es gibt keine Gewissheit über die Existenz der Außenwelt, kein substanzielles Ich, keine logisch zwingende Kausalität. Hume kannte diesen Schwindel aus eigenem Erleben. Am Ende des ersten Buchs des Treatise beschreibt er die dramatische Krise, in die ihn seine philosophischen Einsichten gestürzt haben.
2: Zunächst sehe ich mich durch die menschenleere Einsamkeit, in die mich meine Philosophie geführt hat, in Schrecken und Verwirrung gesetzt. Wenn ich den Blick nach außen wende, so sehe ich auf allen Seiten Streit, Widerspruch, Zorn, Verleumdung und Herabsetzung. Wenn ich meine Augen nach innen richte, so finde ich nichts als Zweifel und Unwissenheit. Wo bin ich? Oder was bin ich? Ich werde verwirrt bei all diesen Fragen.
0: Und dann tut David Hume etwas sehr Humesches. Er hört auf zu philosophieren. Er geht essen, unterhält sich mit Freunden, spielt Backgammon. Und nach kurzer Zeit verlieren die Zweifel ihre Macht. Denn was sich philosophisch nicht mit letzter Sicherheit begründen lässt, setzen wir im täglichen Leben ganz selbstverständlich voraus. Wir vertrauen darauf, dass die Welt sich weiterhin ungefähr so verhalten wird, wie wir es gewohnt sind. Gerhard Streminger verweist darauf, dass der junge David Hume als radikaler Skeptizist bezeichnet werden darf.
1: Die Radikalität sagt, dass der Mensch fundamentale Annahmen nicht begründen kann, rational begründen kann. Aber, und jetzt bringt er das Beispiel, wenn ich Backgammon spiele, vergesse ich alle diese Zweifel. Was ist da los? Natürlich nehme ich an, dass der Tisch solid bleibt und dass ich die Figuren in der bekannten Weise, wie ich es gelernt habe, bewegen kann und so weiter. Was ist da passiert? Also ich kann auf der einen Seite mit dem Verstand diese Annahmen nicht rechtfertigen, aber im täglichen Leben setze ich sie in natürlicher Weise voraus.
0: Das ist der Weg vom radikalen zum gemäßigten Skeptizismus. David Hume kapituliert nicht vor dem Zweifel, er domestiziert ihn. Die Vernunft soll uns daran erinnern, wie begrenzt unsere Gewissheiten sind. Aber unsere menschliche Natur zwingt uns zugleich zu leben, zu urteilen und zu handeln. Der Philosoph Heiner F. Klemme:
3: Dieser gemäßigte Skeptizismus stellt gewissermaßen die Quintessenz von Humes Philosophie dar. Wir dürfen uns vom Skeptizismus nicht aus der Bahn werfen lassen, sondern ihn gewissermaßen durch die Bedürfnisse unserer Natur als Menschen domestizieren. Wir leben, wir fühlen, wir handeln. Die praktischen Erfordernisse des Lebens versöhnen uns mit unserem begrenzten Wissen, ganz einfach, weil es anders nicht geht.

0: David Humes Traktat über die menschliche Natur besteht nicht nur aus Darlegungen zur Erkenntnistheorie. Auf den ersten Teil, das Buch über den Verstand, folgt ein Buch über die Leidenschaften und schließlich eines über die Moral, also die Grundlagen des menschlichen Zusammenlebens. Im zweiten Buch, dem über die Leidenschaften, macht Hume deutlich, dass er den Menschen keineswegs als reines Vernunftwesen sieht. Im Gegenteil, wir sind zunächst und vor allem fühlende Wesen. Wir wünschen, fürchten, hoffen, lieben, hassen. Die Vernunft kann Tatsachen erklären und geeignete Mittel für unsere Zwecke suchen, aber sie setzt uns nicht aus eigener Kraft in Bewegung, das kann nur die Emotion. Humes berühmtester Satz dazu lautet sinngemäß:
1: Die Vernunft ist nur eine Sklavin der Leidenschaften.
0: Das klingt nach einer Kampfansage an die Vernunft. Gemeint ist aber etwas Präziseres. Wenn ich unbedingt nach Paris will, kann mir die Vernunft zwar sagen, welche Zugverbindung die schnellste ist, aber sie kann nicht aus sich heraus erzeugen, dass ich nach Paris will. Das Ziel kommt aus einem Wunsch, einem Gefühl, eben einer Leidenschaft. Heiner F. Klemme:
2: Hume ist ja berühmt für seine These, dass die Vernunft die Sklavin der Leidenschaften ist. Diese These findet sich, wenn auch weniger spektakulär als bei Hume formuliert, bereits bei seinem schottischen Landsmann Hutcheson. Hutcheson betont ausdrücklich, dass uns die Vernunft zwar darüber belehren kann, was wahr ist und welche Mittel wir ergreifen müssen, wenn wir bestimmte Zwecke erreichen wollen. Aber die Vernunft an und für sich betrachtet ist ganz und gar unfähig, uns selbst Handlungsziele zu setzen. Alle unsere Handlungsziele entstammen unseren Leidenschaften, also unserer fühlenden Natur.
0: Der aufgeklärte Mensch, so kann man Hume zusammenfassen, bringt beides in dynamische Harmonie miteinander, Vernunft und Gefühl. Emotionen geben dem Menschen Ziele und Motive. Die Vernunft prüft, korrigiert und kultiviert diese Ziele.

0: Im dritten Buch des Treatise setzt sich David Hume schließlich mit den Grundlagen des menschlichen Miteinanders auseinander, also mit dem, was man Moral nennt. Auch hier misstraut der Philosoph der Vorstellung, man könne aus der reinen Vernunft heraus ableiten, was gut und was böse ist. Eine vollkommen emotionslose Intelligenz könnte vielleicht erkennen, was geschieht und welche Folgen eine Handlung hat. Über Gut und Böse, darüber, wie wir leben und uns verhalten sollen, könnte sie nichts sagen. Moral beginnt für Hume dort, wo uns das Schicksal anderer nicht gleichgültig ist. Er spricht von Sympathy, von der Fähigkeit, an den Gefühlen anderer Anteil zu nehmen, wie Heiner F. Klemme erläutert.
1: Die Unterscheidung zwischen Tugend und Laster beruht Humes Ansicht nach ja nicht auf der Vernunft, sondern auf unseren Gefühlen. Und die Natur hat, wenn man das so im Zusammenhang mit Hume einmal sagen darf, dafür Sorge getragen, dass wir den anderen Menschen oft so ernst nehmen, wie wir uns selbst schätzen. Hume verweist auf das Prinzip der Sympathie. Damit meint er ein Prinzip, mittels dessen wir unsere Gefühle austauschen, das uns in die Lage versetzt, das Glück und Leid des anderen in uns als unser eigenes mitschwingen zu lassen. Mit jemandem zu sympathisieren, bedeutet für Hume, die Trauer und die Freude des anderen zu empfinden.
0: Heute nennt man das Resonanz. Hume erliegt allerdings nicht dem Fehlschluss, die Menschen seien, weil sie die Gefühle anderer mitfühlen können, von Natur aus selbstlos. Der schottische Aufklärer kennt Egoismus, Eitelkeit, Machtstreben und Parteilichkeit nur zu gut. Aber Hume hält den Menschen eben auch nicht für ein Wesen, das ausschließlich seinen eigenen Vorteil verfolgt.
2: Hume hat ein positives Menschenbild. Er glaubt, dass es im Nahbereich, im emotionalen Nahbereich, das ist die Familie, die guten Freunde, die guten Nachbarn, neben den egoistischen Antrieben auch altruistische Antriebe gibt. Sympathie, wir freuen uns, wenn es ihnen gut geht, wir leiden mit und sind hilfsbereit, wenn wir sehen, dass es Menschen nicht gut geht.
0: Damit ergibt sich ein überraschend geschlossenes Bild. David Hume warnt vor dem Hochmut der Vernunft. Wir verfügen nicht über den Blick Gottes auf die Welt. Wir sehen sie immer nur durch die begrenzten Möglichkeiten unseres menschlichen Erkenntnisapparats. In der Moralphilosophie setzt Hume der Vernunft ebenfalls Grenzen. Sie kann informieren, vergleichen, korrigieren, aber sie kann nicht allein erklären, warum uns etwas wichtig ist. Der Zweifel ist für David Hume deshalb kein Selbstzweck. Er soll uns bescheidener machen, vorsichtiger im Urteil, aufmerksamer für Erfahrung, weniger anfällig für große philosophische Parolen und absolute Wahrheitsansprüche. Aber der Zweifel soll uns auch nicht daran hindern, zu leben. Wer am Schreibtisch daran zweifelt, ob die Außenwelt beweisbar ist, weicht auf der Straße trotzdem einem herannahenden Auto aus. Wer erkennt, dass das Ich keine unveränderliche Substanz sein muss, verliert deshalb nicht seine Erinnerungen, Freundschaften und Verantwortlichkeiten. Das ist David Humes gemäßigter Skeptizismus. Wir dürfen Gewissheit haben, wo sie möglich ist, aber wir sollten in Wahrscheinlichkeiten denken, wo Gewissheit nicht zu haben ist. Und wir dürfen eine entspannte Gelassenheit gegenüber Fragen an den Tag legen, die unsere Erkenntniskräfte übersteigen. Der Hume-Experte Heiner F. Klemme:
1: Was wir in diesem Leben erreichen können, ist eine Gemütsstimmung, die man vielleicht als Zufriedenheit oder als philosophische Gelassenheit beschreiben könnte. Diese Gemütsstimmung stellt sich ein, sobald wir die Grenzen unserer begrifflichen und praktischen Möglichkeiten erkannt haben. Wir müssen uns mit uns selbst arrangieren, wissend, dass die Dinge an und für sich betrachtet keinen Wert haben, sondern ihren Wert von unseren Gefühlen empfangen, die wir ihnen gegenüber ausbilden.
0: David Hume hat die Vernunft nicht abgeschafft. Er hat ihr den ihr zukommenden Platz zugewiesen. Wichtig und unverzichtbar, aber nicht allmächtig. Wir können nicht alles wissen, aber wir müssen deshalb nicht verzweifeln. So lässt sich Humes Philosophie zusammenfassen. Wir können trotzdem urteilen, handeln, mitfühlen und, wenn wir Lust dazu haben, gelegentlich eine Partie Backgammon spielen.
3: David Hume. Der Philosoph des Zweifels ist der Titel der Radiokollegreihe, die Günter Keindelsdorfer gestaltet hat. Die Biografie mit dem Titel David Hume, der Philosoph und sein Zeitalter von Gerhard Streminger ist im CH Beck Verlag erschienen. Humes Kritik an Religion und Wunderglauben, darum geht es in dieser Radiokollegreihe dann morgen. Jetzt widmen wir uns der Grundlage unseres Mediums, dem Hören. Was passiert, wenn genau das schwieriger wird? Darum geht es in der zweiten Folge von »Wenn die Welt leiser wird«. Viele Menschen warten lange, bevor sie sich für ein Hörgerät entscheiden. Die Gründe dafür sind sehr unterschiedlich. Manche nehmen die Veränderung selbst erst spät wahr, andere zögern, weil ein Hörgerät oft noch immer mit Alter, Schwäche oder Scham verbunden sein kann. Juliane Lehmeier spricht mit Betroffenen und mit Fachleuten aus Hörakustik und Psychologie darüber, warum dieser Schritt für manche so schwierig ist und was ein Hörgerät auch mit dem eigenen Selbstbild zu tun haben kann.
4: Ja, grüß Gott, Frau Dinka.
5: Bitte kommen Sie noch weiter. So, gut.
6: Wir sind im Geschäft der Hörakustikerin Veronika Nika im 8. Wiener Gemeindebezirk. Ihr langjähriger Kunde Ernst Knoll ist hier zur Kontrolle.
5: Also, Sie kennen den Ablauf eh schon. Ich setze Ihnen jetzt gleich Kopfhörer auf. Gut. Jetzt hören Sie verschiedene Wörter. Bitte das, was Sie verstehen, einfach nachsprechen. Sie dürfen auch raten, ja? Mhm. Wir starten wieder mit der rechten Seite. Zuerst hören Sie die Wörter alle nur rechts, später dann nur links.
7: Ring,
8: Wien,
7: Spott,
8: Spott,
7: Farm,
8: Harm,
7: Hang,
8: Hang.
6: Typisch für die Altersschwerhörigkeit sind auch bei dem 83-Jährigen zuerst die hohen Töne verloren gegangen. Für Betroffene klingt das so, als würden andere nuscheln.
9: Manche haben auch das Bild, okay, ich brauche ein Hörgerät, weil quasi ich bin taub. Ja? Aber so ist es ja nicht. Es geht ja um Nuancen, nicht darum, dass man nichts mehr hört oder gar nichts mehr versteht, sondern man versteht den halt vielleicht mal falsch, weil da laus ist und ich verstehe lauf oder ich verstehe mal ein Wort wirklich gar nicht. Und das erhöht dann halt einfach die Anstrengung im Gespräch.
6: So hat es auch Ernst Knoll erlebt. Heute hat der Pensionist sichtbar viel Freude an der Technik hinter seinen Ohren.
10: Sie behindern mich nicht, ich spüre sie nicht, ganz im Gegenteil. Da gibt es verschiedene Möglichkeiten der Einstellung übers Handy. Ich kann also in einer Umgebung, wo ein Lärm ist zum Beispiel, kann ich speziell Gespräche herausfiltern.
6: Man muss schon genau hinsehen, um sie dort, hinter den Ohren versteckt, zu erkennen. Hörgeräte werden immer kleiner, leistungsfähiger, unauffälliger und können in der Regel, wie bei Ernst Knoll, mit dem Handy verbunden und unkompliziert über eine App gesteuert werden. Doch Hörakustikerin Veronika Nika betont, auch die beste Technik kann nicht zurückholen, was bereits verloren ist.
9: Das Problem ist halt so, je länger der Hörverlust andauert, desto mehr Hörbahnen stellen die Arbeit ein und desto schlechter wird mit der Zeit die Verständlichkeit. Und die Hörgeräte sind ein Heilbehelf, ein Hilfsmittel. Sie ersetzen kein gut funktionierendes Ohr. Also mit Hörgeräten kann man auch nur mehr das erreichen, was vom Gehirn und vom Ohr noch zur Verfügung ist. Ja, das heißt, wenn dann halt einfach nur mehr 30% Verständlichkeit da war damals, dann ist halt auch mit den Hörgeräten nur mehr 30% möglich. Der Unterschied ist halt nur, dass man nicht mehr dafür schreien muss, dass jedes dritte Wort verstanden wird. Aber es wird halt leider nur bei jedem dritten Wort bleiben. Ja? Und dadurch hat sich dann das Bild eben ergeben, jetzt habe ich Hörgeräte und er versteht trotzdem nichts, weil halt einfach das Ohr und das Gehirn das nicht mehr zur Verfügung stellen.
6: Sagt Hörakustikerin Veronika Nika. Deshalb ist das frühe und das regelmäßige Tragen von Hörgeräten so entscheidend, betont sie.
9: Weil je früher man beginnt, je mehr Hörvermögen zum Zeitpunkt der Versorgung noch da ist, desto mehr kann erhalten bleiben. Weil die Hörgeräte dienen auch eben als Training. Durch die Verstärkung der Frequenzen werden die Haarsinneszellen trainiert und die Verständlichkeit bleibt erhalten.
6: Trotzdem warten Menschen im Schnitt 9 Jahre vom ersten Anzeichen eines Hörverlusts bis zur Anschaffung eines Hörgeräts. Ernst Knoll hat selbst auch einige Jahre gezögert, bis er sich Hilfe gesucht hat.
10: Ich glaube, dass ältere Menschen die Angst eines Statusverlustes haben, weil das Hören, Sehen, Reden eine gewisse Grundvoraussetzung für das Dasein ist. Und wenn ich dann dokumentiere, dass ich einen Hörverlust habe und es der Allgemeinheit oder meiner Umgebung präsentiere, dann bin ich vielleicht nicht mehr 100%, sondern nur mehr 80% in der Wertigkeit der anderen. Und das ist, glaube ich, das große Problem.
6: Ob das für Ernst Knoll heute auch noch ein Thema sei?
10: Na, ich bin ich, Punkt.
6: So selbstverständlich ist es für viele dann aber noch nicht. Trotz technischen Fortschritts bleibt das Hörgerät ein Symbol des Mangels, sagt Hörakustikmeister Rainer Rosbury. Seit mehreren Jahrzehnten beschäftigt er sich mit der Entstigmatisierung von Hörverlust.
11: Ein Hörverlust oder ein Hörgerät ist sehr häufig noch in den Köpfen verankert. Das ist die beige Banane, die hinter dem Ohr sitzt, die vielleicht auch noch pfeift. Man fühlt sich alt, man fühlt sich nicht zugehörig und vielleicht sogar minderwertig. Und deswegen ist es bis heute nicht gelungen, dieses Stigma abzubauen.
6: Der volkswirtschaftliche Schaden, der durch unbehandelten Hörverlust in Österreich verursacht wird, beläuft sich auf etwa 3,5 Milliarden Euro pro Jahr, sagt der Hörakustiker. Unsere Welt wird immer lauter, gleichzeitig wird die Bevölkerung immer älter. Damit ist klar, das Thema Hörverlust wird an Bedeutung zunehmen.
11: Es muss sich auch irgendwann lösen, weil, wenn man sich die demografische Entwicklung anschaut, es in Zukunft immer mehr Menschen und dann sehr viele Menschen geben wird, die auf ein Hörgerät angewiesen sind. Und damit wird es, glaube ich, ganz automatisch entstigmatisierter werden. Aber ich gehe schon davon aus, dass man in den nächsten 10 bis 15 Jahren davon ausgehen kann, dass es sich deutlich in der Gesellschaft etabliert hat, ein Hörgerät zu tragen.
6: Bei der jüngeren Generation beobachtet Hörakustiker Rainer Rosbury schon ein Umdenken.
11: Gerade bei Kindern, jetzt Kinder, die mit Hörverlust geboren sind, die in ganz jungen Jahren eine Hörschädigung entwickelt haben, die tragen wirklich ihre Hörgeräte ganz bunt, ganz auffällig und durchaus auch mit Stolz. Also auch das wird dazu beitragen, das Hörgerät zu entstigmatisieren.
6: Wie kann Hörverlust in Zukunft noch sichtbarer und damit selbstverständlicher werden? Im Kunst- und Kulturbereich gibt es schon zahlreiche Versuche, Barrieren abzubauen. Etwa beim Festival Steirischer Herbst in Graz richten sich einzelne Angebote gezielt an Menschen mit Hörbehinderungen. Ein Beispiel ist der Auftritt der gehörlosen irischen Komponistin Eilish Ní Rian. Hier zu hören mit einem Ausschnitt aus ihrem Stück The Last Time I Died.

0: Eben auch kulturelle Angebote wie diese sind wichtig, um Behinderungen sichtbarer zu machen, sagt der Psychotherapeut Markus Breuer-Donke. Er setzt sich in seiner Arbeit intensiv mit einem offenen Umgang von chronischen Krankheiten und Beeinträchtigungen auseinander.
1: Wenn ich jetzt einfach einen ganz banalen Vergleich hernehme und wir gehen ungefähr gute 100 Jahre zurück, da war Brillentragen noch etwas, was ziemlich eher schief angesehen war, vor allem bei Frauen. Also die Männer, die Gelehrten, die haben eine Brille haben dürfen, aber in der Schule ist man damals mit Brille eher gehänselt worden. Und was ist die Brille heute? Sie ist zu einem Modeaccessoire geworden. Ich würde mal behaupten, dass genau dieser Wandel, der steht dem Hörgerät noch bevor.
0: Wie kann dieser Wandel gelingen? Und warum sind manche Behinderungen stärker tabuisiert als andere? Markus Breuer-Donke kennt diese Fragen nicht nur aus seiner Arbeit als Psychotherapeut. Er ist selbst seit seiner Geburt schwerhörig und sehbehindert.
1: Also ich glaube, es sind zwei Aspekte. Der eine Aspekt ist, dass Schwerhörigkeit eine unsichtbare Behinderung ist und sie von daher auch sehr gut verstecken lässt. Und dass Schwerhörigkeit auch ein bisschen darunter leidet, dass sie so auch ein bisschen abgetan wird. Also, naja, meine Oma ist ja auch schwerhörig.
0: Die nächste Hürde sei noch die Technik. Hörgeräte sind nicht so unkompliziert wie Brillen und in manchen Punkten stößt die Technik noch an ihre Grenzen, so der Psychotherapeut.
1: Und besonders deutlich wird es immer in Situationen, wo es viel Nebengeräusche gibt. Gerade wenn Musik im Hintergrund läuft, wenn, keine Ahnung, auf einem Familientreffen 20 Leute durcheinander reden. Das ist auch mit dem besten Hörgerät oft nicht machbar. Und dann sagt man auch wieder, ja, bringt ja nichts. Und das ist dann manchmal auch so ein bisschen wie so ein Teufelskreis, kommt mir das vor, ja, der nur durchbrochen werden kann, wenn man wirklich zum einen konsequent dranbleibt, zum anderen ernst genommen wird und zum dritten trotz Hörgerät unter Umständen auf der Familienfeier noch entsprechende Rücksicht bekommt, wenn man sich zum Beispiel mit jemandem in Ruhe unterhalten will, dass man das nicht am großen Tisch macht, sondern ins Nebenzimmer geht oder sonst irgendwie. Ja.
0: Aber für den Psychotherapeuten ist das Stigma keine Generationenfrage. Der offene Umgang mit Hörverlust ziehe sich quer durch alle Altersgruppen, sagt Psychotherapeut Markus Breuer-Donke.
1: Was halt das Riesenproblem in diesem ganzen Thema ist, ist, dass wir einfach eine Gesellschaft haben, die sehr leistungsorientiert ist und sehr an Optimierung orientiert ist. Sieht man ja auch im ganzen Social-Media-Bereich, wo es eben darum geht, möglichst perfekt zu sein, möglichst schön, Körperbilder, Mode, alle Bereiche, bis hin, dass es eben natürlich im wirtschaftlichen Bereich auch um Perfektion, um Leistung geht, also Thema Leistungsgesellschaft. Und Schwerhörigkeit ist halt jetzt nichts, was da förderlich wäre. Vielleicht werden auch die kommenden Jahrzehnte da eine positive Entwicklung bringen, weil ja die Gesellschaft immer älter wird und damit Schwerhörigkeit noch präsenter werden dürfte, vor allem bei einer Klientel, die dann vielleicht auch interessant ist, was jetzt Lobby und Wahlverhalten, Politik und so weiter betrifft.
0: Grundsätzlich zieht die Technik, besonders mit dem Einsatz von künstlicher Intelligenz, rasant an. Jetzt müsse auch die Gesellschaft mithalten, sagt der Psychotherapeut.
1: Also ich glaube, dass es als Gesellschaft wichtig wäre, Schwerhörigkeit letztendlich genauso normal zu sehen wie Kurzsichtigkeit, Weitsichtigkeit, Lesebrille, sonst etwas. Dass man wartet, wenn jemand seine Lesebrille rausholt, eben auch mal ganz selbstverständlich weiß, wenn jemand schwerhörig ist, muss man halt deutlich reden und nicht anschreien oder sollte man darauf achten, dass das Lippenbild sichtbar ist und eben diese Basics der Kommunikation mit schwerhörigen Menschen, ja.
0: Seine eigene Hör- und Sehbehinderung erlebt Markus Breuer-Donke nicht als Hindernis, sondern vielmehr als Brücke zu seinen Patientinnen und Patienten.
1: Also ich erlebe meine Behinderung eher als Ressource, gerade wenn es auch um Therapie mit alten Menschen geht. Wenn die sagen, sie hören ein bisschen schlecht, ja, dann sage ich, ja, ich auch. Und dann kann man sich ja gegenseitig ermutigen, da nachzufragen. Und zumindest jetzt einmal, wenn ich bei Ihnen bin, die Möglichkeit haben, diese Scham vor dem Nachfragen zu verlieren. Ja, wenn man so will, kann das dann vielleicht auch so ein bisschen Trainingswiese sein.
0: Und womöglich beginnt Entstigmatisierung genau da, in der Selbstverständlichkeit, mit der wir über Hörverlust sprechen.
2: Wenn die Welt leiser wird, Juliane Lehmeier hat die Radiokollegreihe gestaltet, Redaktion Ina Zwerger. Morgen Mittwoch rücken die Angehörigen in den Mittelpunkt. Sie gleichen im Alltag vieles von dem aus, was beim Hören verloren geht, wiederholen Sätze, erklären, was gesagt wurde, fangen Gespräche auf. Juliane Lehmeier fragt dann, was das mit einer Beziehung macht und wann aus Unterstützung Bevormundung wird. Wir wechseln in die Abteilung Popkultur. Gestern ging es in Irmi Wutschers Reihe Girl Pop um Riot Girl, die Spice Girls und den Aufstieg von Girl Power. Heute ziehen wir ein Jahrzehnt weiter, in die 2000er. Und da führt kaum ein Weg an Britney Spears vorbei. Es ist die Zeit der Hüfthosen, der pinken Jogginganzüge aus Plüsch und großer Pop-Hits, zu denen bis heute getanzt wird. Weniger gut gealtert ist der Umgang mit den Frauen, die diese Popkultur geprägt haben. Stars wurden gegeneinander ausgespielt, unvorteilhafte Fotos wurden zur Schlagzeile, Sexismus galt oft einfach als Unterhaltung. Irmi Wutscher zeichnet dieses Jahrzehnt akustisch nach und beginnt dafür im Zeitschriftenarchiv des Rolling Stone.
3: Im April 1999 ziert Britney Spears das Cover des Rolling Stone. Die damals 17-Jährige liegt in Unterwäsche auf einem violetten Satinlaken. Im rechten Arm einen Plüsch-Teletubby, mit der linken Hand hält sie einen Telefonhörer ans Ohr und sieht verschmitzt zum Fotografen auf.
4: Dieses Bild verkörpert einen Wechsel in der Popkultur. Weg von den erwachsenen Frauen des Rock hin zu Teenagern, die oft sexualisiert wurden. Diese Sexualisierung war oft ironisch gemeint und kam mit einem Augenzwinkern daher.
3: Sagt Sophie Gilbert. Sie arbeitet in ihrem Buch Girl vs. Girl, wie die Popkultur Frauen gegeneinander ausspielt, die Nullerjahre auf.
4: In diesem Moment schien so viel im Pop sich um Mädchen in ihren Schlafzimmern zu drehen. Das Internet war ja auch neu und alle verbrachten plötzlich viel mehr Zeit mit ihren Computern zu Hause. Aber es lag auch so ein Gefühl von Mädchenhaftigkeit in der Luft, das den Vibe von Tagebuchschreiben und Zehennägel lackieren verströmte.
5: Ja, ich glaube, man kann nicht Girlpop in den 2000ern sagen ohne Britney und X-Tina, die zwei großen Konkurrentinnen.
3: Verena Bogner ist nicht nur Musikjournalistin. Sie betreibt mit Galerie Arschgeweih auch einen Instagram-Account, der Ästhetik und den Sternchen der Nullerjahre vor allem aus dem deutschen Privatfernsehen huldigt.
5: Aber ich habe ein bisschen überlegt und ich finde auch so Personen wie Paris Hilton oder Lindsay Lohan, die jetzt keine klassischen Sängerinnen waren, auch gesungen haben, aber nicht vordergründig. Das ist für mich irgendwie Girlpop in den Nullerjahren. Die waren einfach unhinged, die waren camp, die hatten einen juicy Jogginganzug an, sind unten ohne im Lamborghini ausgestiegen und es war einfach eine crazy Zeit.
3: Der Song Baby One More Time von Britney Spears wurde zwar schon im September 1998 veröffentlicht und ist Anfang 1999 an die Spitze der Charts geklettert, er verkörpert aber für viele den Startschuss der 2000er, wie zum Beispiel für die Musikjournalistin Nora Princiotti.
6: The moment those glottal oh baby babies hit the airwaves was the moment that the aughts began in pop culture and in music.
3: In dem Moment, als diese gutturalen oh baby babies über den Äther erklingen, beginnen die Nullerjahre in der Popkultur und in der Musik, schreibt Princiotti in ihrem Buch Hit Girls, in dem sie den Aufstieg großer weiblicher Popstars der 2000er nachzeichnet. 2020 erklärt der Rolling Stone Baby One More Time zur besten Debütsingle aller Zeiten. Denn wenige Songs prägen eine ganze Musikgeneration so sehr wie dieser, schreibt Princiotti. Sie erzählt in Hit Girls, dass Britney in der Nacht vor der Aufnahme extra lang aufbleibt, damit ihre Stimme besonders rau klingt. Das Video vereint mädchenhafte Frechheit und erwachsene Provokation, die Britney Spears zur Obsession der frühen Nullerjahre macht. In dem Video spielt Britney ein Schulmädchen, das gelangweilt auf das Läuten wartet, damit sie als Anführerin einer Tanzparade den Gang entlang stolzieren kann. Dabei trägt sie geflochtene Zöpfe, geziert von rosa Bommeln, und eine Schuluniform. Schwarzer kurzer Rock, graue Weste, das weiße Hemd über dem Bauchnabel verknotet.
7: We had the school uniforms on and we all look really dorky. And I was like, we're dancing, let's make it a little more interesting and like tie up our shirts or something.
3: Britneys Idee, wie sie in einem Interview erzählt. Denn die Schuluniformen hätten sonst viel zu strebehaft ausgesehen. Der Look ist ein Hit und schreibt sich in die Pop-Ikonografie ein. Britney läutet also die Nullerjahre ein und in ihrem Gefolge gibt es dann das, was Princiotti Copycats, also Abklatsche von Britney, nennt. Eine davon ist zum Beispiel Christina Aguilera, die genau wie Britney Spears aus dem Mickey Mouse Club, also dem US-Kinderfernsehen, kommt und die eigentlich Soul und R&B machen wollte.
8: I recently listened to the lyrics. Sounds so stupid.
4: Ich habe vor kurzem mal genau hingehört auf den Text von Genie in a Bottle. Das klingt jetzt irgendwie dumm, aber als Teenagerin habe ich scheinbar nie so genau aufgepasst. Jetzt als Erwachsene werde ich rot und denke, huch, das ist ja wirklich explizit. Als Teenager nimmt man das gar nicht so wahr. Man ist irgendwie doch noch unschuldig.
8: You're so innocent in so many ways.
3: Die roten Ohren von Sophie Gilbert beziehen sich wohl darauf, dass das lyrische Ich im Song ein Flaschengeist ist, der auf die richtige Weise gerieben werden möchte.

0: Mit Pop-Prinzessinnen nach Strickmuster Britney bedienen die Labelbosse zwei Arten von Publikum. Zum einen natürlich Teenies. Aber im Gegensatz zu Boybands oder Spice Girls funktionieren Britney und Co. auch bei einem älteren Publikum. Wegen ihres Sex-Appeals. Oder zumindest, um sich darüber aufzuregen, schreibt Nora Princiotti in Hit Girls.
1: Ihr Video machte Britney Spears zu einem Teenie-Sex-Symbol. Zu einer Zeit, als sich die Öffentlichkeit scheinbar endlos über Themen rund um Sex und Frauenkörper aufregen konnte. Britneys Selbstdarstellung wurde als Einladung gesehen, all diese Konflikte an ihr abzuarbeiten.
0: Denn Britney wird genau zu einer Zeit berühmt, als Stars zwar aussehen sollen, als arbeiteten sie in einem Stripclub, aber gleichzeitig beteuern müssen, noch Jungfrau zu sein.
2: Was that real contradiction in the culture at the time?
0: Die Boulevardpresse erlebt einen Aufschwung. Dazu kommen die neuen Celebrity-Blogs. Und beide erkennen schnell, dass Bilder von Stars, wie sie mit Essensboxen aus Lokalen kommen oder im unvorteilhaften Bikini am Strand stehen, mehr Umsatz generieren als Interviews mit Teenie-Schwärmen. Dabei hilft, dass die Popkultur insgesamt auf Konkurrenz gebürstet ist.
3: Britney und Christina waren ja die Pop-Prinzessinnen im Kampf um den Thron. Und dann kam Avril, die mit den Boys am Skatepark war, die hat weite Sachen getragen. Ich war damals auch Riesenfan.
0: Nachdem sich Britney Spears mit der bauchfreien Schulmädchenuniform ins kollektive Pop-Bewusstsein einschreibt, kommt Avril Lavigne daher mit einem weißen Trägerleibchen, darüber eine locker geknotete Krawatte, in weiten Hosen und Turnschuhen.
3: Also ich bin damals als Kind extrem auf dieses Narrativ reingefallen auch. Wollte dann auch Skaterhosen, Skaterschuhe haben und gar nicht mehr so diese Glitzer-Fashion. Ja, das ist halt eine frauenfeindliche Denke. Es gibt halt die Tussis, unter Anführungszeichen, und dann gibt es halt die coolen Girls, die sind viel besser, die verstehen sich nur mit Männern und die sagen dann auch so Dinge wie, ja, ich bin nur mit Männern befreundet, weil Frauen sind so zickig. Also das sind ja auch Sätze, die man nicht mehr hören kann und nicht mehr hören will heute.
0: Lavigne verkörpert also das Ich bin nicht wie die anderen Mädchen und lässt sich sogar hinreißen, ein paar garstige Dinge über Britney zu bloggen. Sie wird von Anfang an als Anti-Britney vermarktet. Ein gefundenes Fressen für die Klatschpresse. Denn Frauen gegen Frauen, das ist der Tonfall, der in den Nullerjahren vorherrscht. Am frühen Morgen des 29. November 2006 verlassen Britney Spears, Paris Hilton und Lindsay Lohan einen Club und setzen sich in Paris Hiltons Mercedes. Die drei werden im Auto sitzend von Paparazzi fotografiert. Die New York Post bringt das Bild am nächsten Tag mit dem Titel Bimbo Summit, Gipfeltreffen der Dummchen. Denn was mit Kulturdebatten rund um Teenager-Sexiness und Jungfräulichkeit beginnt, wird irgendwann ab Mitte der Nullerjahre persönlich und zu einer regelrechten Verfolgung von jungen weiblichen Stars.
2: Yeah, it was this really dark shift.
4: Die Kultur hat sich verschoben, hin zu etwas sehr Finsterem. Ich glaube, es begann, als Pamela Andersons Sexvideo gestohlen und im Internet veröffentlicht wurde. Das zeigte Frauen, dass sie nicht länger ein Recht auf ihre eigenen Körper oder auf Privatsphäre hatten.
0: Die Paparazzi legen sich damals sogar auf den Boden, um Stars unter den Rock zu fotografieren.
2: They would get images of these women's crotches and the women would be shamed for it. Not the men sticking their telephoto lenses like up their skirts. It was the women. Like, how dare they go out without underwear?
0: Die Frauen werden an den Pranger gestellt, weil sie keine Unterwäsche tragen, sagt Gilbert. Nicht die Männer, die mit ihren Teleobjektiven unter die Röcke fotografieren. Heute gilt das als nicht einvernehmliche Pornografie. They still gonna put pictures of my derriere in the magazine. You want a piece of me? Egal, ob ich auf der Bühne stehe oder auf den Philippinen bin, Bilder von meinem Hintern landen in den Magazinen, singt Britney Spears in Piece of Me. Den Song nimmt sie etwa zu der Zeit auf, als die abwertende Bimbo-Geschichte erscheint. Und wenige Monate später sieht die Weltpresse bei ihrem Niedergang zu. Nachdem Britney Spears sich zuerst die Haare zu einer Stoppelglatze geschoren und später einen Paparazzo mit einem Schirm verprügelt hat, stellt sie ihr Vater, der auch ihr Manager ist, unter eine Vormundschaft. Die wird erst im Jahr 2021 aufgehoben. Engagierte Fans schließen sich da zum Free Britney Movement zusammen. Ihnen ist es zu verdanken, dass etwa in Fernsehdokumentationen genauer unter die Lupe genommen wird, wie mit Spears und Kolleginnen umgegangen, wie sehr sie von der Klatschpresse belagert wurden. Die Fans rücken damit mehr als 10 Jahre später das Bild von Crazy Britney ein Stück weit wieder gerade.
3: Also popkulturell eine tolle Zeit, aber natürlich der mediale Umgang mit denen war unter aller Sau, kann man nicht anders sagen. Die wurden für alles geschämt, zu dick, zu dünn, zu sexy, zu prüde, egal was sie gemacht haben. Es ist ihnen eine Schar von Paparazzi nachgerannt und die fiesesten Fotos wurden rausgehauen. Also ich würde sagen, die Nullerjahre sind für mich tolle, gut gealterte Popmusik. Aber alles andere ist schlecht gealtert.
0: Vor allem die frühen Nullerjahre sind eigentlich eine produktive Zeit für Popmusikerinnen. Zum Beispiel machen Frauen damals die Hälfte der meistverdienenden Musiker in den USA aus, schreibt Nora Princiardi in Hit Girls. Das gab es davor noch nie. Frauen sind also sehr präsent in der Popkultur der 2000er. Nur eben nicht zu ihren eigenen Bedingungen.
4: Auch in Reaktion auf die 2000er sind Stars heute viel vorsichtiger im Umgang mit Medien. Viele geben ja gar...
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1: Im Studio Eva-Maria Fohn. In Österreich zieht die Teuerung wieder an. Laut der Schnellschätzung der Statistik Austria beträgt die Inflationsrate für den August 3,2%. Das sind um 0,4 Prozentpunkte mehr als im Juli. Volker Obermeier.
2: Die leichte Entspannung bei der Inflation war nur von kurzer Dauer. Mit 3,2% liegt der Wert wieder auf Juni-Niveau. Die Ursachen für den Anstieg sind unverändert. Der neuerliche Schub nach oben ist, so die Statistik Austria, fast ausschließlich auf die höheren Preise bei Benzin, Diesel sowie Heizöl zurückzuführen. Weiterhin ein Treiber ist der Dienstleistungssektor wie etwa Gastro und Tourismus. Leicht dämpfend wirkt hingegen die Mehrwertsteuersenkung auf eine Reihe von Grundnahrungsmitteln, die seit 2 Monaten gilt.

0: bei Frauen neuerlich kräftig gestiegen, jene bei Männern ging um 0,8% zurück. In der Justizanstalt Klagenfurt ist ein Häftling in den frühen Morgenstunden in einem Zwei-Personen-Haftraum tot aufgefunden worden. Er dürfte Opfer eines Gewaltverbrechens geworden sein, wie das Justizministerium mitteilt. Als dringend tatverdächtig gilt er Mitinsasse. Das Landeskriminalamt und die Staatsanwaltschaft haben Ermittlungen wegen Mordverdachts aufgenommen. 5 Tage nach dem Absturz mit 2 Insassen haben Spezialisten das Kleinflugzeug aus dem Attersee geborgen. Es lag in 160 Metern Tiefe. Jetzt interessieren sich Justizbehörden, Polizei und die Sicherheitsuntersuchungsstelle des Bundes im Verkehrsministerium für den tödlichen Flugunfall. Und es sind viele Fragen offen, berichtet Peter Obermüller.
1: Die Staatsanwaltschaft Wels hat ein Ermittlungsverfahren wegen fahrlässiger Tötung gegen unbekannte Täter eingeleitet. Das Wrack ist behördlich sichergestellt und ein Flugunfall-Sachverständiger soll die Ursache klären. Er hat die Arbeit mit seinem Team bereits am Wochenende aufgenommen. Die Unfallmaschine soll in einer Halle in Stammersdorf in Wien auf ihren technischen Zustand untersucht werden. Flugdatenschreiber, also eine Blackbox, die gibt es bei diesem Flieger nicht. Der Unfall wird auch kriminalpolizeilich analysiert. Zeugen werden befragt und Videomaterial analysiert. Es werden auch Ergebnisse aus den Obduktionen der beiden Verunglückten in den Ermittlungsbericht eingearbeitet. Und auch der Flugzeugeigentümer wird Informationen zum Piloten, zur Flugschülerin und zum Flieger zur Verfügung stellen müssen.
0: Die US-Wettbewerbsbehörde verklagt den Online-Versandhändler Amazon wegen unfairer Werbepreise. 7 Jahre lang habe der Konzern bei Auktionen von Werbeanzeigen heimlich die Preise nach oben getrieben und so wahrscheinlich 2-stellige Milliardenbeträge verdient, teilte die Behörde mit. Die Generalstaatsanwälte von 22 Bundesstaaten schlossen sich der Klage an. Unternehmen können Amazon dafür bezahlen, dass ihre Werbung bei bestimmten Suchergebnissen auftaucht. Welches Unternehmen den Werbeplatz bekommt, wird per Auktion entschieden. Unwetter mit Starkregen, Sturm und Hagel haben die Feuerwehren im Salzburger Pinzgau und Pongau am Abend auf Trab gehalten. In beiden Bezirken gab es Überschwemmungen und kleinere Erdrutsche. In St. Johann im Pongau hat eine Mure vorübergehend eine Straße ins Großalltal verlegt. In Wagrain mussten die Einsatzkräfte Fahrbahnen mit Hilfe von Radlagern von einer dicken Hagelschicht befreien. Zum Wetter.
2: Mit viel Sonne geht es weiter. Hochnebel in manchen Tälern löst sich auf. Im Tagesverlauf entstehen zwar ein paar Wolken, aber nur ganz vereinzelt heute Schauer, am ehesten von Osttirol über den Lungau bis zum Murtal. Es wird sommerlich warm mit 22 bis 28 Grad und von Oberösterreich bis ins Nordburgenland ist es windig. Morgen etwas weniger Sonne als heute, zeitweise ziehen recht dichte Wolken durch und vor allem im Süden bilden sich ein paar Regenschauer und Gewitter. Es wird eine Spur wärmer mit 22 bis 29 Grad. So viel zum Wetter mit Nicola Biermeier.
0: Und jetzt noch ein Blick auf die Themen des Mittagsjournals. Heute mit Julia Schmuck.
3: Einen schönen Vormittag. Die Teuerung, die beschäftigt uns auch heute Mittag. Gast ist dazu Nationalbankgouverneur Martin Kocher. Dämpfend wirken kann eine Zinserhöhung gegen die Inflation. Wird die Europäische Zentralbank den Leitzins heben nächste Woche? Werden Kredite also wieder teurer? Darüber spreche ich mit Kocher. Außerdem, Kanzler Christian Stocker will für Alt und Jung sparen. 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Pro und Contra dazu analysieren wir heute Mittag. Außerdem der Wahlkampf in Ostdeutschland beschäftigt uns und das längste Laborexperiment der Welt. 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
1: Ö1 Mittagsjournal. Julia Schmuck im Studio, schön, dass Sie da sind. Willkommen zu einer Stunde Information am 1. September. Und mit Monatsbeginn veröffentlicht auch die Statistik Austria die Schnellschätzung, wie sich die Preise in Österreich entwickelt haben. Die Inflation ist im August um 3,2% gestiegen. Wird die EZB darum nächste Woche die Zinsen erhöhen? Wenn sich alle Daten bestätigen, braucht es die Erhöhung, sagt der österreichische Notenbankchef Martin Kocher im Mittagsjournal-Interview. Außerdem, Kanzler Christian Stocker will für Alt und Jung sparen. Ein Zukunftsdepot für Kinder hat er im Sommergespräch vorgeschlagen und seine Pläne für einen Zukunftsfonds näher ausgeführt. Pro und Contra dazu analysieren wir gleich. Außerdem, der Wahlkampf in Ostdeutschland beschäftigt uns, welche Desinformationskampagnen es hier gibt und Mordverdacht in der Justizanstalt Klagenfurt. In der Früh wird ein 19-jähriger Häftling tot in seinem Haftraum gefunden. Das Wetter heute trotz meteorologischem Herbstbeginn sommerlich. Wir starten mit der Wirtschaft, den Preisen und den neuesten Arbeitsmarktdaten in Österreich. Die Zahl der Arbeitslosen steigt seit über 3 Jahren an. Im August sind mehr als 375.000 Menschen arbeitslos oder in einer Schulung. Im Schnitt sind das 2,3% mehr als vor einem Jahr. Gleichzeitig zieht auch die Teuerung im August wieder an, wie Paula Schönberger und Volker Obermeier berichten.
2: Besonders stark gestiegen ist die Arbeitslosigkeit im Handel sowie im Gesundheits- und Sozialwesen. Das trifft vor allem Frauen, bei denen der Anstieg besonders auffällt. Verschärft wird die Situation auch noch durch die Anhebung des Frauenpensionsalters, sagt Petra Draxl, Vorständin vom AMS.
3: Hier sehen wir, dass die Arbeitslosigkeit von Frauen über 60 steigt. Das Positive ist, dass der Großteil der Frauen bleibt in Beschäftigung, aber eben ein Teil geht in Arbeitslosigkeit ab und das verursacht das Steigen dieser Gruppe.
2: Bei den Männern hingegen ist die Arbeitslosigkeit gesunken. Das lässt sich dadurch erklären, dass sich die Baubranche

0: wahrnehmen, es sind ihre Arbeitskräfte der Zukunft, die sie ausbilden müssen.
1: Prognosen zufolge dürfte die Arbeitslosigkeit in den kommenden Monaten weiter steigen und erst 2027 wieder zurückgehen. Wie sich die Lage tatsächlich entwickelt, hängt jedoch auch von geopolitischen Entwicklungen ab. Die spielen ebenso bei der Teuerung eine Rolle. Nach der Schnellschätzung der Statistik Austria beträgt die Inflationsrate für den August 3,2%. Das sind um 0,4 Punkte mehr als im Juli. Der neuerliche Schub nach oben ist fast ausschließlich auf die höheren Preise bei Benzin, Diesel sowie Heizöl zurückzuführen. Wie vor Inflationsexperte Josef Baumgartner erwartet keine Entspannung. Die Lage hänge an der Entwicklung in der Golfregion.
2: Da ist aktuell noch kein Ende abzusehen. Das heißt, wir erwarten, dass eigentlich die Preise auf diesem hohen Niveau bleiben, wahrscheinlich sogar noch etwas steigen werden, weil schon langsam auch die internationalen Lager zurückgehen.
1: Allerdings seien manche Preise wegen der Dürre voll gestiegen, etwa bei Obst und Gemüse. Die Teuerung hat im August nicht nur in Österreich zugelegt, sondern auch in der gesamten Eurozone. Die Inflation ist um 0,4 Punkte auf 3,3% gestiegen.
3: Die Preise steigen, die Kaufkraft sinkt, die Ersparnisse werden also weniger wert. Was sollte Österreich also tun? Dazu bin ich verbunden mit dem Gouverneur der Nationalbank, Martin Kocher. Willkommen im Mittagsjournal.
4: Vielen Dank für die Einladung.
3: Worauf muss sich denn Österreich einstellen? Werden die Preise so lange weiter steigen, solange die Straße von Hormus blockiert ist, der Krieg im Iran nicht zu Ende geht?
4: Wir haben wieder in den letzten Wochen gesehen, dass die Energiepreise gestiegen sind. Das treibt die Inflation. 3,2% im August in Österreich, auch im gesamten Euroraum, ist die Inflation über dem Niveau, dass das Ziel für Europa ist, von 2%. Das ist nicht angenehm, aber es sind exogene Faktoren, die man nicht direkt beeinflussen kann. Die richtige Antwort darauf ist die richtige Geldpolitik, um eben die Inflation mittelfristig auf das Ziel von 2% zu bringen. Und die EZB ist fest entschlossen, das auch zu tun.
3: Bei der Bekämpfung der Teuerung spielt auch die Europäische Zentralbank eine Rolle, wenn sie nächste Woche den Leitzinssatz erhöht. Kann das helfen, die Inflation runterzubringen? Sie entscheiden da mit als österreichischer Gouverneur. Sprechen Sie sich für eine Erhöhung aus?
4: Es ist so, dass wir die neuen Schätzungen in den nächsten Tagen bekommen werden. Wenn sich das bewahrheitet, was man erwarten kann und was wir seit dem Juni wissen und damit bestätigt, dann glaube ich, braucht es eine baldige Zinserhöhung aus meiner Sicht. Aber es geht natürlich darum, jetzt zuerst einmal die Daten zu analysieren und nächste Woche am Donnerstag eine Entscheidung zu treffen. Aber es ist so, dass der Inflationsdruck länger hoch ist, als uns das lieb ist. Andererseits, wie gesagt, das sind exogene Faktoren, mit denen wir umgehen müssen. Unser Ziel ist 2% Inflationsrate in der mittleren Frist.
3: Wie hoch soll die Erhöhung denn ausschauen, auf 2,5% oder noch höher?
4: Das wäre jetzt zu früh noch zu sagen, aber wir reden in der Regel immer über Zinsschritte von einem Viertelprozentpunkt. Wir haben die Zinsen im Juni auf 2,25%, den Leitzins, den entscheidenden, auf 2,25% erhöht. Und in der nächsten Zeit geht es um die Diskussion eines weiteren Zinsschrittes. Aber wir sind auch entschlossen, natürlich alles zu tun, um die Inflation im Griff zu behalten. Das gelingt in dieser Phase besser als damals 2022, 2023. Aber es ist wichtig, dass wir auch hier jetzt keine Überheblichkeit zeigen, ganz klar darauf hinarbeiten, dass die Inflation in den Zielbereich zurückkommt.
3: Höhere Zinsen bedeuten auch, Menschen und auch Unternehmen überlegen sich zwei- oder gleich dreimal, ob sie ein neues Werk oder eine große Anschaffung wagen. Wirkt das die Wirtschaft ab? Sehen Sie diese Gefahr?
4: Höhere Zinsen sind immer ein Dämpfer für die wirtschaftliche Entwicklung. Und diese Abwägung zwischen den Wirkungen auf die wirtschaftliche Entwicklung und der Bekämpfung der Inflation, das ist eine Abwägung, die der EZB-Rat treffen muss. Aber wir haben glücklicherweise Signale, die uns zeigen, dass die wirtschaftliche Entwicklung in Europa etwas resilienter ist, als sich das noch vor einigen Wochen und Monaten dargestellt hat. Wir sehen eine gewisse Dynamik bei den Auftragseingängen in der Industrie. Wir sehen eine gewisse Dynamik auch bei anderen Kennzahlen. Aber natürlich ist das alles nicht gegeben angesichts der großen Unsicherheit. Und das wird es weiter notwendigerweise zu beobachten gelten.
3: Gewerkschaftspräsident Katjen sieht da im Vorfeld der Lohnverhandlungen im Herbst bei der Industrie einen Aufschwung. Würden Sie auch so weit gehen? Sind Sie da auch so optimistisch? Ist es heuer die Zeit für Abschlüsse entlang der Inflation?

0: Die Abschlüsse müssen die Sozialpartner treffen, da will ich keine Ratschläge geben. Aufschwung wäre, glaube ich, schon sehr optimistisch. Wir sehen glücklicherweise eine etwas stabilere wirtschaftliche Konjunktur, gerade auch, und das ist für Österreich sehr entscheidend, in Deutschland. Wir sehen, dass damit die Auftragseingänge in der Industrie in vielen Bereichen, nicht überall, aber in vielen Bereichen etwas besser sich darstellen als noch vor kurzer Zeit. Aber es ist kein nachhaltiger, langer Aufschwung, der sich bisher abzeichnet. Das wäre nicht das optimale Szenario, das kann auch passieren. Aber die Unsicherheit ist weiterhin sehr groß. Die Weltwirtschaft ist fragil. Es ist so, dass gerade kleinere Länder, dass gerade Europa im Moment durch die geopolitische Lage, die weltwirtschaftliche Lage stärker betroffen ist und diese Unsicherheiten uns eben einschränken und gleichzeitig Wachstumspotenzial von sich aus nicht so stark ist wie zum Beispiel in den USA. Über die Wirtschaft, die die KI entwickelt und damit Wachstumspotenzial von sich aus schafft.
1: Bundeskanzler Christian Stocker will Gewinnerstaatsbeteiligungen in einem Fonds veranlagen und damit das staatliche Pensionssystem absichern. Ist das aus Ihrer Sicht sinnvoll oder budgetär schwer zu stemmen?
0: Das sind zwei Aspekte, die bewertet werden müssen. Zum einen glaube ich, dass es angesichts der geringen Rolle der Kapitaldeckung im österreichischen Pensionssystem sinnvoll ist, über Varianten nachzudenken, die gerade diese Kapitaldeckung stärken. Und dieser Vorschlag würde das tun. Das wäre ja immer eine Ergänzung zum Umlageverfahren zur klassischen Pension. Das macht aus meiner Sicht auf jeden Fall Sinn und ist unterstützenswert. Und dann geht es um die konkrete Ausgestaltung, die Frage der Finanzierung. Wer zahlt ein? Wer kann vielleicht noch zusätzlich zum Staat auch möglicherweise einzahlen, wie das in vielen anderen Ländern der Fall ist? Und dazu gibt es noch keine konkreten Vorschläge aus meiner Sicht. Und deswegen ist es noch etwas zu früh, eine endgültige Bewertung abzugeben. Grundsätzlich finde ich aber die Idee über Kapitaldeckung zusätzliches Potenzial für Pensionen zu erschließen sinnvoll und richtig angesichts dessen, dass wir das bisher nicht sehr stark genutzt haben und dass das weniger stark anfällig ist, was eine Verschiebung in der Demografie betrifft, als das Umlageverfahren und deshalb aus meiner Sicht ist das ein richtiger Weg.
1: Außerdem hat Bundeskanzler Stocker einen Zukunftsdepot angekündigt, wo Eltern bis zu 5.000 Euro anlegen können jährlich für ihre Kinder. Raten Sie Eltern, das abzuschließen?
0: Auch das wäre etwas zu früh, noch Ratschläge zu geben. Auch da hängt es von den Details ab. Aber es ist natürlich, wenn das so kommen würde, eine Befreiung von der Kapitalertragssteuer für eine gewisse Veranlagung für Kinder etwas Attraktives. Es würde relativ früh auch ein gewisses Vermögen schaffen für Kinder, die das dann über das verfügen könnten, wenn sie im Erwachsenenalter sind. Das wird ja auch bisher in verschiedenen Formen gemacht. Die Partizipation am Kapitalmarkt hilft natürlich, etwas mehr Vermögen aufzubauen. Aber auch da hängt es von der jeweiligen Situation ab, ob das sinnvoll ist und von der genauen Ausgestaltung.
1: Und ob sich der Staat das leisten kann, wenn keine Kapitalertragssteuer fällig ist.
0: Auch das, wobei da muss man vielleicht dazu sagen, dass möglicherweise, wenn das nicht andere Sparformen verdrängt, sehr zusätzliches Kapital möglicherweise generiert und damit keine Kosten verursacht. Aber natürlich wird es einen gewissen Verdrängungseffekt geben und damit müsste man sich auch genau anschauen, wie die Ausgestaltung ist, um die Budgeteffekte einschätzen zu können.
1: Sagt Martin Kocher, Gouverneur der Nationalbank, früherer Minister und Wirtschaftswissenschaftler. Vielen Dank für Ihre Zeit.
0: Vielen Dank.
1: Viele Fragen sind also noch offen bei den jüngsten Vorschlägen des Bundeskanzlers. Schauen wir uns diese geldpolitischen Vorschläge also näher an. Und dazu ist Peter Daser aus der Innenpolitikredaktion im Studio. Guten Tag.
2: Guten Tag.
1: Bleiben wir gleich beim Zukunftsdepot für Kinder, in das Eltern einzahlen können. Es soll Kapital für Jüngere aufbauen. Was bringt denn das Modell konkret?
2: Ja, es ist jetzt teilweise schon angeklungen. Fassen wir es vielleicht noch einmal ein bisschen zusammen. Es geht darum, dass Eltern für Kinder unter 18 ein eigenes Wertpapierdepot anlegen können. Und das soll eben im Gegensatz zu jetzt zwei ganz entscheidende Vorteile haben. Zum einen wäre am Ende bei der Auszahlung, wenn man das Ganze dann wieder zu Geld machen möchte, keine Kapitalertragssteuer fällig. Da würde also dann nicht 27,5% abgezogen. Und der zweite Vorteil, den der Bundeskanzler im Sommergespräch ausdrücklich angesprochen hat, auf dieses Depot sollen keine Spesen und Gebühren zu zahlen sein. Auch das ist ganz wesentlich, denn gerade für kleine Anlegerinnen und Anleger ist es ja so, dass Spesen und Gebühren, also das, was die Banken oder Versicherungen sich da einbehalten, dass das die Rendite ganz drastisch mindern kann. Noch ein wichtiger Punkt, da haben wir heute eigens nachgefragt bei der ÖVP, wie sie sich das vorstellt. Die Eltern, die sollen selbst entscheiden können, wie das Geld veranlagt wird. Also zumindest in gewissem Rahmen soll man da eine Freiheit haben.
1: Die ÖVP hat verschiedene Rechenbeispiele vorgelegt. Zahlt man den Höchstbetrag von 5.000 Euro pro Jahr ein, dann hat das Kind mit 18 Jahren 175.000 Euro am Konto. Ist das sehr optimistisch gerechnet?
2: Das ist schon optimistisch gerechnet. Die haben da eine Renditeerwartung von 7% jedes Jahr angelegt. Das ist nicht ganz unrealistisch. Es gibt Zeitreihen, also über lange Zeiträume von Veranlagungen, wo man das schon erreichen kann. Aber ja, natürlich, es kommt dann darauf an, wie lange das tatsächlich am Depot liegt. Die ganzen 18 Jahre hindurch, da kann Ihr Kind wahrscheinlich den einen oder anderen Crash auch aussitzen. Aber wenn Sie erst mit 15, 16 Jahren anfangen einzuzahlen und dann 2 Jahre später schon das Kapital wieder entnehmen wollen, das kann auch ganz schön schief gehen. Also ja, da ist auf jeden Fall Risiko dabei, aber es ist ja freiwillig und eben diese vom Kanzler angesprochenen Vorteile, Kästfreiheit und Spesenfreiheit, das haben Sie bei anderen Depots nicht und das wäre in jedem Fall ein Vorteil.
1: Der Kapitalmarkt in Österreich gilt als eher unterentwickelt. Wie machen denn das andere Länder? Man hört immer wieder vom norwegischen Staatsfonds zum Beispiel.
2: Ja, zunächst der Kapitalmarkt in Österreich, der gilt als unterentwickelt, weil eben der Staat bisher nichts zu seiner Förderung tut oder fast nichts tut. Es gibt in Österreich keine Freibeträge für Kleinanleger, so wie in Deutschland. Oder sie müssen die Käst bisher immer zahlen, auch wenn sie die Wertpapiere für über sehr lange Zeiträume halten. Früher war das anders in Österreich, aber das wurde geändert. Und ähnlich ist das auch auf der staatlichen Seite. Da gehen andere Länder mit Pensionsfonds, mit Staatsfonds schon lange andere Wege. Dieser norwegische Staatsfonds, den Sie gerade angesprochen haben, der ist sozusagen das Nonplusultra. Die Norweger hatten es quasi zur Befüllung des Fonds relativ einfach. Die haben die Einnahmen aus dem Öl- und Gasgeschäft genommen, aber sie haben das über Jahrzehnte hinweg durchgehalten, nichts zu entnehmen, sondern die Erträge immer wieder zu veranlagen. Und inzwischen ist der Fonds so weit, dass er mit den Erträgen aus den Kapitalveranlagungen mehr einnimmt als aus dem Öl- und Gasgeschäft. Und jetzt können Sie jedes Jahr, ich glaube, die Obergrenze ist 3% oder so, herausnehmen, ohne dass das Ganze vermindert wird. Also die haben das wirklich professionell aufgezogen und da erleichtert das natürlich dann Ausgaben fürs Budget. Österreich hätte früher die Möglichkeit gehabt, zum Beispiel die Privatisierungserlöse auch langfristig zu veranlagen. Österreich hat das nicht gemacht, das wurde ins laufende Budget eingeflossen. Jetzt ist das Geld natürlich weg.
1: Es gab schon Versuche, eine kapitalgedeckte Vorsorge für später aufzubauen, die sogenannte prämienbegünstigte Zukunftsvorsorge. Die gilt als nicht erfolgreich. Warum?
2: Ja, das hat man so vor 20 Jahren und mehr versucht, da auch Leute dazu zu bekommen, dass sie Geld in die kapitalgedeckte Vorsorge stecken. Die Einzahlung wurde subventioniert mit einem gewissen Prozentbetrag, aber da waren die Bedingungen so, dass das letztlich dazu geführt hat, dass diese Zukunftsvorsorge nicht erfolgreich war. Da musste zum Beispiel ein gewisser Anteil an Aktien zwingend an der Wiener Börse veranlagt werden. Und in europäischen Aktien. Das ist, wenn Sie Geld veranlagen an den internationalen Wertpapiermärkten, ist das genau das Falsche, was Sie tun können, nämlich sehr viel Geld in einem Markt zu bündeln. Das ist schön für die Wiener Börse, für die Anleger war es nicht so schön. Oder dass man eine Kapitalgarantie ausspricht, wie das bei der Mitarbeitervorsorgekasse der Fall ist. Auch das wäre ja eine Möglichkeit gewesen, mehr Kapitaldeckung zu bringen, aber da wollte man lieber eine Kapitalgarantie und deswegen gibt es da keine Rendite.
1: Das waren jetzt Vorschläge von Christian Stocker von der ÖVP. Umsetzen kann er das ja nur mit seinen Koalitionspartnern.
2: Ja, und wir haben uns heute umgehört bei den Sozialdemokraten und bei den Neos und da hat das gar nicht so schlecht geklungen. Also die Sozialdemokraten sagen, es finden tatsächlich Gespräche dazu statt und man redet über ein genaues Modell, wie man das umsetzen kann. Man muss halt noch über Details reden. Und die Neos, die sagen heute sogar wörtlich, worauf warten wir noch? Machen wir das doch. Und beim Zukunftsfonds ist das ein bisschen anders, aber zumindest bei diesem Zukunftsdepot, da könnte sich eigentlich relativ schnell eine Einigung ergeben.
1: Sagt Peter Daser aus der Innenpolitik-Redaktion. Vielen Dank.
2: Gerne.
1: Strengere Regeln für E-Scooter beschäftigen uns jetzt. Die gibt es immer öfter. So kündigt Wiener Neustadt gerade Einschränkungen in Fußgängerzonen an. Und seit heute gibt es auch Änderungen in der Bundeshauptstadt bei den Wiener Linien. In Bus und Straßenbahn dürfen sie gar nicht mehr mitgenommen werden und auch nicht zusammengeklappt. In der U-Bahn sind sie werktags nur noch von 9 bis 15 Uhr und wieder ab 18.30 Uhr erlaubt, am Wochenende und an Feiertagen ganztägig. Wer sich nicht daran hält, muss mit 50 Euro Strafe rechnen. Wie die neuen Regeln am ersten Tag ankommen und ob alle schon Bescheid wissen, Annabelle Amini hat sich heute früh am Wiener Westbahnhof umgehört.
3: Kurz nach 7 am Wiener Westbahnhof. Was halten U-Bahn-Fahrerinnen und Fahrer davon, dass E-Scooter um diese Zeit ab sofort nicht mehr in die U-Bahn mitgenommen werden dürfen?
4: Ja, ich schon gewesen.
3: Und was sagst du dazu?
4: Ja, ganz gut.
3: Warum?
4: Bleibt mehr Platz für andere.
5: Ich finde es nicht so gut, weil zumindest zusammengeklappt sollten schon mitgenommen werden können.
3: Und warum?
5: Weil es halt für Pendler einfach sehr vorteilhaft ist, wenn man die mitnehmen kann.
6: Ich finde es gut, weil sie halt extrem viel Platz wegnehmen. Das ist für mich genau dasselbe Thema wie Radfahrer, die ihr Rad in die S-Bahn mitnehmen. Weil ich einfach nicht verstehe, wenn man eh schon mit einem Gefährt unterwegs ist, warum man dann sich da irgendwie noch einstellen muss in ein öffentliches Verkehrsmittel und dann Leuten mit Kinderwagen zu dem Platz wegnehmen müssen. Also ich bin dafür.
7: Zu Stoßzeiten ist so viel los in der U-Bahn. Finde ich vernünftig.
3: In Bussen und Straßenbahnen ist die Mitnahme von E-Scootern ab heute überhaupt nicht mehr erlaubt. Was halten E-Scooter-Fahrer selbst von der neuen Regelung?
8: Ist das ein E-Scooter?
9: Ja.
8: Sie wissen, dass die heute nicht mehr damit in den Öffis fahren dürfen?
9: Habe ich gelesen in der Zeitung, ja.
8: Haben Sie gelesen, was halten Sie davon?
9: Naja, es kommt in der Stoßzeit, ist nicht schlecht.
8: Was ändert sich für Ihren Arbeitsweg jetzt dadurch?
9: Naja, es wird wahrscheinlich mehr Platz sein für die Leute, die was fahren. Halt.
10: Finde ich super.
8: Ja, warum?
10: Finde ich eigentlich super. Ich finde, das gehört nicht in den Öffis einfach.
8: Das heißt, du fährst damit auch nicht in den Öffis?
10: Nein, überhaupt nicht. Nein, nur wenn ich zu spät bin und ich verschlafen habe oder so.
8: In den U-Bahnen? In den U-Bahnen nicht zu den Stoßzeiten und so. In den Bussen und BIM gar nicht.
11: Ja, finde ich sehr gut.
8: Ja?
11: Ja, ja.
12: Es war eigentlich ziemlich egal, weil wenn ich mit dem Scooter fahre, fahre ich mit dem Scooter und nicht mit den Öffis.
3: Um kurz nach 8 treffe ich Ivona in der U3 auf ihrem E-Scooter, mitten in der Stoßzeit. Ab heute darf sie das nicht, auch zusammengeklappt nicht. Ich spreche sie darauf an.
8: Zu den Stoßzeiten U-Bahn fahren. Wissen Sie das?
13: Nein.
8: Theoretisch dürften Sie gar nicht hier sein mit dem E-Scooter.
13: Zusammengeklappt
8: dürfen Sie auch nicht.
13: Auch nicht?
8: Nur ab 9 Uhr erst wieder. Jetzt ist 8 Uhr.
13: Also so wie Fahrräder.
8: Genau, wie bei den Fahrrädern.
13: Na gut, dann muss ich zum Fuß kommen. Was soll ich machen?
3: Wer E-Scooter und Öffis bisher kombiniert hat, müsse jetzt eben umplanen, sagt Wiener Liniensprecher Andreas Kawa.
14: Ja, es gibt ja auch nicht wenig Menschen, die mit dem Fahrrad in die Arbeit fahren und dann vielleicht auch gerne da mit Bus oder Straßenbahn dann auch noch zwischendurch unterwegs wären. Das ging ja bislang auch schon nicht. Das gilt eben jetzt auch für E-Scooter-Fahrer, Fahrerinnen.
3: Für die Wiener Linien geht es vor allem um den Platzmangel zu Stoßzeiten.
14: Gerade in Bussen oder Straßenbahnen brauchen wir diese Mehrzweckbereiche eben für Menschen mit Rollstühlen beispielsweise, für Menschen mit Kinderwagen. Gerade dort ist es eben besonders kritisch, wenn dieser Platz dann verstellt wird durch E-Scooter.
3: Kontrolliert wird das laut Wiener Linien von rund 300 Mitarbeitern des Kontroll- und Servicedienstes. Wer gegen die neuen Beförderungsbedingungen verstößt, muss mit 50 Euro Strafe rechnen. Nicht elektrische Scooter dürfen weiterhin zusammengeklappt mitgenommen werden.
1: Seit genau einem Jahr ist in Österreich das sogenannte Dickpic-Verbot in Kraft. Es geht also um das unaufgeforderte Versenden von Bildern mit Genitalien. Zeit für eine Bilanz nach einem Jahr Verbot. 288 Strafverfahren gab es dazu bisher laut Justizministerium. Eine Zahl, die niedrig erscheint in Anbetracht der Tatsache, dass bis zu 70% aller jungen Frauen betroffen sind. Opfervertreterinnen begrüßen das Verbot. Beim Problembewusstsein hapert es aber noch, erklären sie. Christine Baumgartner berichtet.
15: Eine kurze Umfrage auf der Alserstraße in Wien zeigt, manchen ist nicht bewusst, dass es ein Dickpic-Verbot gibt. Andere würden damit nicht zur Polizei gehen.
16: Also ich schätze, dass das so häufig vorkommt, einfach, dass das nicht ernst genommen wird. Also wenn ich damit zur Polizei gehe, es wirkt so klein einfach.
17: Ich glaube, es kommt öfter vor, als man denkt. Aber vielleicht wird nicht immer darüber gesprochen.
15: Bei der Frauenberatung Notruf bei sexueller Gewalt haben sich bisher nur wenige Betroffene gemeldet, so Leiterin Ursula Kussück.
18: Wir haben mit mehr gerechnet. In Workshops ist es leider so, dass die jungen Frauen oder jugendlichen Mädchen eher die Herangehensweise haben, ja, das gehört halt dazu. Das ist zwar schrecklich, aber was soll man machen?
15: Wie viele Betroffene bisher Anzeige erstattet haben, ist unklar. Das Bundeskriminalamt veröffentlicht die Statistik erst im Frühjahr. Das Justizministerium wertet nur allgemein den Paragraphen sexuelle Belästigung aus, hat nun aber über die Staatsanwaltschaften erhoben, dass es seit Inkrafttreten des Dickpic-Verbots knapp 300 Verfahren gab. Davon endeten 14 mit einem Schuldspruch und 37 mit einer Diversion. Fünf Fälle hat die Opferanwältin Patricia Hoffmann bearbeitet.
11: Bei den betroffenen Personen war es tatsächlich der Grund, dass sie gesagt haben, ich möchte nicht, dass anderen Personen das auch passiert. Also dieser Tatperson muss klar sein, das ist strafbar. Und deswegen bringe ich das jetzt auch zur Anzeige. Nicht nur wegen mir, sondern auch, dass er das nicht noch einmal macht.
15: Und einige junge Frauen auf der Alserstraße teilen diese Ansicht.
19: Das ist Belästigung, sexuelle Belästigung. Und ich finde, das geht gar nicht. Also ich bin da ganz klarer Meinung, dass man dagegen vorgehen muss.
20: Mir ist es auch schon passiert. Deswegen ist eh gut, wenn das gemeldet wird und alle sich zusammen dagegen aufstellen, alle Frauen. Das ist sowas nicht passiert, weil das einfach die einfachste Art ist von Belästigung heutzutage im Internet.
15: Dass sich dennoch nur wenige Betroffene ein Verfahren antun, ist für Ursula Kussig von der Frauenberatung zwar nachvollziehbar, aber...
18: Es ist ja wirklich grenzüberschreitend und übergriffig, wenn einer Frau oder einem Mädchen ein Geschlechtsteil einfach geschickt wird, ohne Aufforderung. Und ich verstehe das schon auch so, dass das auch als Drohung verstanden werden kann und als Demütigung. Und warum sollen wir Frauen uns das einfach so gefallen lassen?
15: Für die Opferanwältin Patricia Hoffmann ist erfreulich, dass in einigen Fällen auch KI-generierte Bilder und Videos geahndet wurden.
1: Nach Klagenfurt jetzt. In der Justizanstalt wird heute früh ein 19-jähriger Häftling tot in einem Zwei-Personen-Haftraum aufgefunden. Das Landeskriminalamt und die Staatsanwaltschaft nehmen Ermittlungen wegen des Verdachts des Mordes auf, heißt es aus dem Justizministerium. Veronika Mauler mit den ersten Informationen.
21: Als dringend tatverdächtig gilt der Mitinsasse des 19-Jährigen, ein erst 17 Jahre alter Untersuchungshäftling. Beide waren auf der Jugendabteilung der Justizanstalt Klagenfurt untergebracht. Der Alarmknopf für Notfälle wurde offenbar nicht ausgelöst. Erst in der Früh haben Justizwachebeamte den 19-Jährigen leblos in der Zelle entdeckt und Alarm geschlagen. Doch jede Hilfe kam zu spät, der Notarzt konnte nur noch den Tod feststellen. Laut der Leiterin der Staatsanwaltschaft Klagenfurt ist nun eine Obduktion angeordnet worden. Die Kleine Zeitung berichtet, dass der mutmaßliche Täter den 19-Jährigen mit einem Gegenstand attackiert haben soll. Das Tatwerkzeug soll sichergestellt worden sein. Vor der Tat soll das spätere Opfer den mutmaßlichen Täter bedroht haben, so die Kleine Zeitung. Das Justizministerium hält sich zu den näheren Tatumständen bedeckt und verweist auf laufende Ermittlungen. Der Fall werde selbstverständlich vollständig auch intern aufgeklärt. Unser tiefes Mitgefühl gehört den Angehörigen des Opfers, heißt es abschließend in der Stellungnahme des Justizministeriums. Nach der Tat ist darüber spekuliert worden, dass es sich beim Tatverdächtigen um den Villach-Attentäter handeln könnte. Dem widerspricht das Justizministerium. Der 23-jährige Syrer, der als gefährlichster Häftling Österreichs gilt, ist schon vor mehr als 5 Wochen in die Justizanstalt Stein verlegt worden.
1: Veronika Mauler hat berichtet. Und das Stichwort für das nächste Thema ist schon vor 2 Jahren berühmt geworden, wurde zum Wort des Jahres gewählt. Die Renaturierung. Also der Versuch, geschädigte Flüsse, Wälder oder Wiesen wieder in einen naturnahen Zustand zu bringen. Was Österreich hier vorhat, dieser Entwurf, ist heute nach Brüssel geschickt worden. Ein Jahr lang können Interessierte jetzt Stellung nehmen. Im September 2027 soll der endgültige Plan vorliegen. Allerdings stellt der Umweltminister der Europäischen Union auch die Rute ins Fenster. Für Renaturierungsmaßnahmen müssen EU-Gelder sichergestellt werden, sonst seien die Ziele nicht erreichbar. Mehr von Eva Haslinger.
22: Der Entwurf baue auf einer Vielzahl bereits etablierter Maßnahmen auf. Die Rede ist von Hecken, Bäumen und Blühstreifen, Wiederherstellung natürlicher Gewässerfunktionen, Verbesserung des Wasserhaushalts in Mooren und Feuchtgebieten und artenreichen Wiesen und Weideflächen. Bis 2030 sollen etwa 300 Kilometer zusätzliche freifließende Gewässer geschaffen werden. Auf zusätzlichen 2500 Hektar sollen Maßnahmen zur Verbesserung von Auen umgesetzt werden. Aber Umweltminister Norbert Totschnig von der ÖVP stellt auch klar:
23: Die Umsetzung der EU-Wiederherstellungsverordnung steht und fällt mit der Finanzierung. Ohne die Sicherung
0: der Mittel für die ländliche Entwicklung bzw. zusätzliche Mittel für den Naturschutz können die ambitionierten Ziele der Wiederherstellungsverordnung nicht erreicht werden. Deshalb ist es im kommenden Monat entscheidend in den Verhandlungen über den künftigen mehrjährigen Finanzrahmen der EU, dass die EU-Mittel für die GAP und für die ländliche Entwicklung gesichert werden.
22: Grundlage für den heutigen Entwurf ist die EU-Renaturierungsverordnung. Sie ist vor rund 2 Jahren in Kraft getreten und hat seinerzeit zu einem heftigen Zerwürfnis zwischen der ÖVP und der damaligen grünen Umweltministerin Leonore Gewessler geführt. Die Verordnung verpflichtet die EU-Mitgliedstaaten dazu, geschädigte Ökosysteme wiederherzustellen. Konkret sollen bis zum Jahr 2030 auf mindestens 20% der Land- und Meeresflächen der EU Renaturierungsmaßnahmen eingeleitet werden. Wo steht Österreich hier? Das sei nicht ganz klar, so Totschnig.
0: Grundsätzlich eine Zahl, die sehr entscheidend ist, fast 30% der Fläche in Österreich steht in irgendeiner Art und Weise unter Schutz. Entweder ist ein Nationalpark oder ein Naturpark oder Biosphärenpark. Also wir sind da schon sehr, sehr gut aufgestellt. Die konkrete Flächenanzahl, was zu sanieren ist, was wiederherzustellen ist, das können wir noch nicht sagen. Das ist ein Prozess, der jetzt läuft und der dann am Ende feststeht, wenn wir den Plan abgeben.
22: Wesentlich sei jedenfalls, dass alles auf Freiwilligkeit basiere, heißt es heute bei der Präsentation. Der Vorarlberger Umweltlandesrat Christian Gantner.
2: Wir stehen für einen Natur- und Umweltschutz nicht mit dem erhobenen Zeigefinger, sondern mit der ausgestreckten Hand.
22: Die Kritik an dem heute präsentierten Plan lässt nicht lange auf sich warten. Der Entwurf bleibe deutlich hinter dem Anspruch eines ambitionierten Renaturierungsplans zurück, findet etwa der WWF.
1: 12 Uhr und 29 Minuten ist es gleich. Wir schauen in die Ukraine, in die Stadt Cherson. Hier wird die Bevölkerung aktuell aufgerufen, die Stadt zu verlassen. Cherson liegt direkt am Fluss Dnipro, der in der Südukraine die Frontlinie markiert. Vom anderen Ufer aus greifen russische Truppen die Stadt pausenlos mit Artillerie, Gleitbomben und Drohnen an. Daniela Brucker berichtet.
4: Viktoria Marischuk ist 24 Jahre alt und lebt in Cherson, einer Stadt in der Südukraine, die nun schon seit Jahren unter Dauerbeschuss steht. Am Telefon beschreibt Marischuk die Lage vor Ort.
23: There are some shortages,
4: es gibt Stromausfälle, aber das Mobilfunknetz funktioniert noch. Ich lebe in einem vergleichsweise sicheren Stadtteil, aber auch hier greifen Drohnen, Menschen, Autos und Busse an. Manche Geschäfte sind aber noch geöffnet und ich kann Lebensmittel kaufen. Für Cherson gehören solche Angriffe zum Alltag, doch zuletzt hat sich die Lage verschärft. Russische Gleitbomben haben das regionale Heizkraftwerk zerstört. In den kommenden Monaten kann die Versorgung mit Strom und Heizung deshalb nicht mehr gesichert werden. Die Behörden haben zur Evakuierung aufgerufen, doch Marischuk will Cherson trotzdem nicht verlassen. Meine Eltern und ich haben darüber nachgedacht, aber in der Ukraine gibt es eigentlich keinen wirklich sicheren Ort. Wir sehen ja in den Nachrichten, dass Kiew ständig angegriffen wird, auch unsere Nachbarstadt Odessa. Und in Mykolaiv sind bereits viele Geflüchtete aus Cherson. Deshalb gibt es dort kaum noch Wohnungen oder Häuser, die man mieten kann. Noch rund 60.000 Menschen leben laut den Behörden in Cherson. Vor dem Krieg waren es rund 5-mal so viele. Die meisten der Bewohner sind älter und können es sich nicht leisten, wegzuziehen, erklärt Alexander Dolokonikov, der Sprecher der regionalen Militärverwaltung. Seit dem Aufruf vergangene Woche wurden erst 34 Menschen aus der Stadt in Sicherheit gebracht. Dass bisher nur wenige dem Aufruf, die Stadt zu verlassen, gefolgt sind, wundert Alexander Dolokonikov nicht. Diejenigen, die weg wollten, sind schon längst gegangen. Ob die verbleibenden Menschen die Stadt verlassen werden, hängt von der Versorgungslage ab. Erst wenn die Geschäfte schließen und es keinen Treibstoff und Lebensmittel mehr gibt, werden die Menschen die Stadt in größerer Zahl verlassen. Seit Jahresbeginn wurde die Region Cherson fast 170.000 Mal mit Drohnen, Gleitbomben und Raketen angegriffen. Hunderte Menschen wurden allein im August verletzt und getötet. Wer in Cherson bleibt, hat gelernt, sein Leben nach der Gefahr auszurichten, sagt Viktoria Marischuk. An Feiertagen verlassen wir das Haus nicht, weil wir wissen, dass es viel Beschuss geben wird. Wir kaufen vorher Lebensmittel ein und bleiben zu Hause. Das ist unsere Realität. Viktoria Marischuk hält weiter an der Hoffnung auf einen ukrainischen Sieg fest. Doch auch im 5. Kriegsjahr weiß niemand, ob und wann ein Ende der Kampfhandlungen in Sicht ist.
1: Und auch im Iran ist kein Ende des Krieges in Sicht. Die Kämpfer sind seit gestern wieder aufgeflammt. Aber wie geht es den Menschen im Iran ein halbes Jahr nach Kriegsbeginn? Darum geht es heute Abend im Journal Panorama.
5: Viele Menschen sind verzweifelt. Vor allem die wirtschaftliche Lage hat sich weiter verschlechtert.
6: Wir wissen nicht, was morgen passiert. Das bedeutet Stress und dieser Stress verursacht vieles andere. Krankheiten, Streit in der Familie, Scheidungen. All das kommt von finanziellen Problemen.
5: Manche haben sich auch von der Niederschlagung der Proteste zu Jahresbeginn nicht erholt. Etwa eine Frau, die damals niedergeschossen wurde.
7: Einige der Kugeln wurden entfernt, aber der Rest ist immer noch in meinem Körper, auch in meinem Kopf. Der Arzt sagte, wenn man alle entfernen wolle, wäre mein ganzer Körper voller Narben, also bleiben sie, wo sie sind.
5: Und dennoch, aufgeben ist für viele keine Option.
6: Nichts liegt in unseren Händen in diesem Land. Also müssen wir ein wenig Hoffnung haben. Es ist das Einzige, was uns bleibt.
1: Und eine ausführliche Reportage unserer Iran-Korrespondentin Rosa Leyen hören Sie ab 18.25 Uhr gleich nach dem Abendjournal. Kurz nach 12:30 ist es gerade. Was erwartet Sie noch in diesem Mittagsjournal? Sie hören eine Reportage aus dem Wahlkampf in Ostdeutschland. Sie hören, wie Bundespolitiker hier mit Protesten empfangen werden. Und die ORF-Verifikationsabteilung erklärt, wie auch in diesem Wahlkampf Online-Desinformationskampagnen versuchen, Meinung zu machen. Und die Kulturredaktion stellt Ihnen das neueste Werk von Jaroslav Rudisch vor. Der Autor nimmt Sie mit auf einen Roadtrip von Friedhof zu Friedhof. Und jetzt geht es weiter nach Irland. Hier ringen die europäischen Verteidigungsminister um weitere Milliardenhilfen für die Ukraine. Angesichts der massiven Luftangriffe Russlands benötigt Kiew dringend frisches Geld für die Luftabwehr. Im Zentrum des informellen Ministertreffens steht aber auch die Frage, wie die Europäische Union auf den Vorfall mit einer Sprengstoffdrohne am Flughafen im deutschen Leipzig reagieren soll. Tim Kuppal berichtet.
9: Aus der Sommerpause in die nächste Krisensitzung mit dem Treffen der EU-Verteidigungsminister hier in Wicklow, eine Autostunde südlich von Dublin, setzt sich der europäische Motor langsam wieder in Gang. Die Stimmung angespannter als sonst. Der Grund, die Ankündigung des deutschen Kanzlers Friedrich Merz, die Verantwortlichen für den Drohnenvorfall von Leipzig benennen zu wollen. EU-Außenbeauftragte Kaja Kallas. Lassen wir zunächst Deutschland seine Erkenntnisse mitteilen, dann können wir diskutieren, wie wir reagieren können. Gastgeberin für das Ratsvorsitzland ist die irische Verteidigungsministerin Helen McEntee.
24: Good morning, you're all very welcome here to Druids.
9: Der Tagungsort durchaus symbolisch für den Zustand der EU-Verteidigung. Für die Sicherheit der Minister ist die britische Marine zuständig. Wir haben über den Sommer eine Zunahme der hybriden Angriffe gesehen. Wir werden heute beraten, wie wir darauf reagieren können. Deutschlands Verteidigungsstaatssekretär Sebastian Hartmann will der für heute angekündigten Pressekonferenz des deutschen Innenministers nicht vorgreifen.
25: Jetzt einzelnen Schritten vorzugreifen, ist es ein europäisches Interesse, deutlich zu machen, dass wir diese hybride kriegerische Auseinandersetzung wahrnehmen und das Einwirken in unsere Gesellschaft.
9: Auch Österreichs Verteidigungsministerin Claudia Tanner, ÖVP, will noch abwarten.
26: Das, was wir wissen, ist, dass Bedrohungen durch Drohnen eben, dass man dem begegnen muss. Daher verstärken wir auch im Sinne unseres Aufbauplanes alles, was wir im Bereich Drohnenabwehr haben.
9: Kein Blatt vor den Mund nimmt hingegen die Vorsitzende des Verteidigungsausschusses im EU-Parlament, Agnes Strack-Zimmermann.
27: Ich glaube, dass das Kind beim Namen genannt werden muss, dass Russland dahinter steckt. Das muss man dann auch mal sagen. Ein Baum ist ein Baum und nicht irgendeine Pflanze.
9: Einig sind sich alle Verteidigungsminister hier. Die hybride Bedrohung durch Russland nimmt zu. Beraten wird über die Antwort Europas. Deutschlands Kanzler Friedrich Merz gibt sich martialisch und kündigt Konsequenz an. Kurz vor der wichtigen Landtagswahl in Sachsen-Anhalt. Aber das ist sicher nur ein Zufall.
1: Und Deutschland beschäftigt uns gleich weiter. Der Landtagswahlkampf. Am Sonntag wird in Sachsen-Anhalt in 3 Wochen in Mecklenburg-Vorpommern gewählt. Der mobilisiert auch die Spitzenpolitiker aus Berlin. CDU-Kanzler Friedrich Merz und SPD-Vorsitzender Lars Klingbeil warnen bei ihren Auftritten eindringlich vor der AfD und wollen ihren Kandidaten vor Ort den Rücken stärken. Doch sie werden mit Protesten empfangen. So groß ist der Unmut über die schwarz-rote Koalition in Berlin. Andreas Pfeiffer berichtet.
3: Er ist der unbeliebteste Bundeskanzler, den es in Deutschland je gegeben hat. Für diese wenig schmeichelhaften Umfragedaten erhielt Friedrich Merz gestern einen hörbaren Beleg, als er bei einem Wahlkampfauftritt an der Ostsee in Mecklenburg-Vorpommern mit Buhrufen empfangen wurde. Pinocchio, Kriegstreiber, war da zu hören und weg mit der Brandmauer.
8: Ihre Schandmauer, Ihre Brandmauer muss abgerissen werden. Sie muss weg. Undemokratisch, unchristlich und unklug, was Sie machen. Beenden Sie diesen Unfug.
3: Der Bundeskanzler lässt sich nicht beirren, denn er weiß, was nicht nur für seine CDU, sondern für das ganze Land auf dem Spiel steht, wenn demnächst in Sachsen-Anhalt die AfD Regierungsmacht erhält.
10: Und wenn da möglicherweise die absolute Mehrheit einer rechtspopulistischen Partei am nächsten Montag feststehen sollte, dann werden internationale Investoren es sich dreimal überlegen, ob sie noch in Sachsen-Anhalt investieren.
3: An der Seite des Kanzlers steht gestern Abend in Sachsen-Anhalt Sven Schulze, der noch amtierende CDU-Ministerpräsident. Auch er hat es schwer. Die AfD ist mit 41% doppelt so stark wie seine Partei im Rennen. Schulze braucht Hilfe, aber nicht unbedingt von seinem Kanzler. Dass er dessen Pensionsreform, die die Streichung der abschlagsfreien Rente mit 63 vorsieht, für falsch hält, spricht er auch im Wahlkampf offen aus.
12: Wir sagen auch, dass man das Rentensystem nicht so einfach optimieren kann, wie es manche in Berlin denken, sondern in Sachsen-Anhalt, in Ostdeutschland, sind die allermeisten Menschen auf eine Rente angewiesen, die vom Staat kommt.
3: Ähnlich wie der Kanzler wird auch der SPD-Vizekanzler Lars Klingbeil im Wahlkampf eher versteckt als vorgezeigt. Und er selbst nennt mit resignativer Miene den Grund dafür.
13: Der hohe Anteil an AfD-Wählern hat sicherlich auch damit zu tun, dass es Unzufriedenheit über die Bundesregierung gibt. Ich will es gar nicht abstreiten. Wir haben wichtige Entscheidungen getroffen. Wir haben aber auch zu oft gestritten. Wir haben auch zu Unmut geführt. Und das spiegelt sich dann auch in den Umfragen wieder.
3: Und so wird die bevorstehende Wahl zur Zitterpartie. Die CDU muss befürchten, das Regieren der AfD zu überlassen. Die SPD würde, wenn sie unter 5% fällt, derzeit sind es knapp 7%, ganz aus dem Landtag kippen. Und wenn der AfD-Ernstfall tatsächlich eintritt, das wissen Merz und Klingbeil, werden die Schockwellen aus den Ländern des Ostens auch die Hauptstadt erreichen.
1: Eine eher aufgeheizte Stimmung in der Wahlkampf-Endphase in Sachsen-Anhalt, wir haben es gehört. Das hat mit echten Problemen und Sorgen der Menschen dort zu tun, aber auch damit, dass es Akteure gibt, die das von außen und übers Internet noch ordentlich befeuern, mit sogenannten Desinformationskampagnen, wie wir sie auch von Wahlkämpfen hier bei uns kennen. Was da aktuell gerade abgeht, wer mutmaßlich dahinter steckt und wie man Desinformation im Internet besser erkennen kann, das weiß mein Kollege René Maja Brieler aus dem ORF-Verifikationsteam. Hallo.
14: Hallo.
1: René, aktuell gibt es quasi einen Trend bei der Desinformationskampagne. Welchen denn?
14: Naja, es geht da um eine Weiterführung der sogenannten Doppelgängerkampagne, also um eine Desinformationskampagne, bei der sich Akteure als bekannte Medien, Behörden oder Politiker ausgeben. Sie erstellen da beispielsweise gefälschte Webseiten, Social-Media-Accounts oder manipulierte Artikel, die optisch wie die echten Angebote aussehen. Konkret geht es da um Fälschungen von Medien wie der FAZ, der ARD oder auch der Süddeutschen Zeitung. Und bei den kommenden Landtagswahlen in Deutschland sind nun auch deutsche Lokalpolitiker im Visier dieser Kampagnen. Sie werden in gefälschten Recherchen in ein schlechtes Licht gerückt, der Inhalt ist da frei erfunden. Und die Hoffnung der Macher ist natürlich, dass die gefälschten Artikel Reichweite generieren und damit auch mehr Aufmerksamkeit bekommen.
1: Gibt es da eine inhaltliche politische Tendenz der gefälschten Artikel?
14: Naja, wenn man sich die Inhalte von den Kampagnen jetzt im Vorfeld der Wahlen ansieht, merkt man, es sind fast alle Parteien betroffen, die dem Kreml in Russland negativ gegenüberstehen. Ich habe darüber auch mit Forscherinnen gesprochen. Auch sie haben den Eindruck, laut den Postings sind demokratisch eingestellte Parteien aus verschiedensten Gründen schlecht. Die AfD ist gut, man soll ihr eine Chance geben, die Brandmauer ist ungerecht und so weiter und so fort. Unter anderem deswegen geht man eben davon aus, dass diese Desinfo-Kampagnen aus Russland gesteuert werden.
1: Das heißt, das ist bewiesen, dass das vom russischen Staat ausgeht?
14: Davon gehen die Forscherinnen und Forscher, mit denen ich gesprochen habe, auf jeden Fall aus. Sie sagen, dass Russland die Gesellschaft im Westen mit diesen Kampagnen destabilisieren wollen, um verschiedene Gruppen gegeneinander aufzubringen. Unter anderem gibt es auch ein Leak von internen Dokumenten einer kremlnahen Agentur, die das auch bestätigen. Deswegen warnt auch der deutsche Nachrichtendienst davor und Verfassungsschützer gehen ebenfalls davon aus, dass das aus Russland gesteuert und gestreut wird. Und Militärexperten reihen solche Desinformationskampagnen als Teil der hybriden Kriegsführung Russlands gegenüber den Westen ein.
1: Was schon angesprochen wurde, solche Desinformationskampagnen werden regionaler.
14: Ja, das haben ja auch die Expertinnen bestätigt. Man hat die Kampagnen schon bei EU-Wahlen und bei bundesweiten Wahlen bemerkt. Jetzt sind sie eben auch bei den deutschen Landtagswahlen angekommen. Und die Befürchtung ist ja, dass Menschen im regionalen Bereich eher anfälliger sind auf solche Kampagnen und sich dadurch auch leichter beeinflussen lassen. Und die Menschen vor Ort haben auch, die kommen auch sehr leicht in Kontakt mit diesen Kampagnen, denn diese kommen über die sozialen Medien daher, Facebook, Instagram oder X. Da wird keine Plattform eigentlich ausgelassen.
1: Auch bei uns stehen bald wieder Wahlen an. Was sind denn die Expertentipps? Woran kann ich denn im Internet erkennen oder auf meinem Social-Media-Kanal, was stimmt und was nicht?
14: Ist schwer zu sagen, aber es geht. Und in Österreich ist es ebenso relevant, weil hohe Aufmerksamkeit wie eine Wahl bringt auch, wie wir immer sehen, leider eine hohe Chance auf Desinformation mit sich. Aber ganz wichtig zu wissen, man ist dem nicht ausgeliefert. Es gibt einzelne Punkte, auf die jeder von uns achten kann. Also angenommen, wir nehmen diese Doppelgänger-Kampagne, von der wir gerade gesprochen haben, her. Die Internetadresse der gefälschten Website sagt oft sehr viel aus. Oft sind es nur kleine Änderungen in der Adresse, die man auch beim zweiten Hinschauen dann erkennen kann. Oder ein Vergleich von Meldungen. Wenn es wirklich einen Skandal eines Spitzenpolitikers gibt, berichten im Regelfall auch andere Qualitätsmedien darüber. Und im Normalfall äußert sich auch der Betroffene offiziell zu den Vorwürfen. Generell kann man sagen, besser einmal öfter drüber schauen, bevor man überhaupt was weiterschickt.
1: Sagt René Meyer-Prehler aus dem ORF-Verifikationsteam. Vielen Dank für diese Informationen.
14: Dankeschön.
1: 12:43 ist es gerade. Wir bleiben gleich online. Der Internetriese Amazon steht in den USA gerade schwer in der Kritik. Das Unternehmen soll Preise für Werbung auf seiner Seite manipuliert haben. So lautet der Vorwurf der US-Verbraucherschutzbehörde und 22 Bundesstaaten. Sie haben jetzt Klage eingereicht. Über 7 Jahre hinweg soll Amazon so wahrscheinlich zweistellige Milliardenbeträge verdient haben. Der Konzern selbst weist den Vorwurf als fehlgeleitet und mangelhaft zurück. Rafaela Steinbach berichtet.
11: Milliarden verdient der Internetriese Amazon mit seinem Werbegeschäft. Dabei soll es allerdings nicht mit rechten Dingen zugehen, sagen die US-Aufsichtsbehörden. Der Vorwurf lautet: künstlich verteuerte Werbeplätze.
15: Fraud is not about the numbers. Fraud hurts real people in physical ways.
11: Die höheren Kosten wurden größtenteils an die amerikanischen Verbraucher weitergegeben, erklärt Andrew Ferguson, Vorsitzender der Verbraucherschutzbehörde FTC.
15: Real Americans are hurt.
11: Wenn einer der größten Online-Händler unlautere Praktiken anwende, könnten die Folgen verheerend sein, so Ferguson. Zu den klagenden Bundesstaaten gehört auch Kalifornien. Der kalifornische Staatsanwalt Rob Bonta sagt, mehr als 1,2 Millionen Werbekunden seien betroffen, darunter mehr als 500.000 kleine und mittlere Unternehmen.
15: To advertise their products.
11: Firmen bezahlen Amazon dafür, dass ihre Werbung bei bestimmten Suchergebnissen ganz oben auftaucht. Welches Unternehmen welchen Werbeplatz bekommt, wird per Versteigerung entschieden. Laut Klage hat Amazon im Jahr 2018 damit begonnen, seine Auktionsergebnisse heimlich zu manipulieren, um seine Anzeigenpreise zu erhöhen. Die Kunden habe Amazon nicht informiert, sondern aktive Maßnahmen ergriffen, um die Änderungen zu verschleiern. Schleiern heißt es. Konkret geht es um sogenannte Zweitpreisauktionen. Der erfolgreiche Bieter zahlt nicht den von ihm gebotenen Betrag, sondern einen Cent mehr als das beste Konkurrenzangebot. Dabei soll Amazon fiktive Konkurrenten eingeschaltet haben, um den Endpreis in die Höhe zu treiben, so der Staatsanwalt. Amazon habe ab 2019 diese Methode dann ausgeweitet. Im Jahr 2024 hätten Auktionsgewinner in fast 80% der Fälle den maximal gebotenen Betrag gezahlt. Laut der Behörde FTC gibt es für diese Vorgangsweise auch Beweise, nämlich in firmeninternen Dokumenten, in denen von einem versteckten Aufschlag die Rede ist. Der Online-Riese weist den Vorwurf wenig überraschend zurück. Die Behörden hätten, Zitat, selektiv veraltete interne Dokumente herausgegriffen, heißt es in einer Stellungnahme. Amazon ist der drittgrößte Anbieter von Online-Werbung weltweit, nach der Facebook- und Instagram Mutter Meta und Google.
1: Und ein Experiment aus der Wissenschaft, das heute schon in unserer Redaktionssitzung für Lacher und auch Stirnrunzeln gesorgt hat, stellen wir Ihnen jetzt vor. Es geht um ein ungewöhnliches und sehr langwieriges Experiment aus Australien. Seit 99 Jahren versuchen Physiker in Brisbane Pech beim Tropfen zu beobachten. Nur alle 8 bis 13 Jahre bildet sich ein Tropfen und noch nie ist das Abtropfen beobachtet worden. Jetzt könnte es bald wieder soweit sein, wie Tobias Mayer berichtet.
0: Pech wirkt zwar bei Raumtemperatur fest, ist in Wahrheit aber einfach extrem zähflüssig und kann sogar Tropfen bilden. Nur dauert das eben sehr lange. Vor knapp 100 Jahren wollte der britisch-australische Physiker Thomas Parnell seinen Studierenden die besonderen Eigenschaften von Pech demonstrieren. Er erhitzte dafür Pech, goss es in einen Trichter, ließ es abkühlen und wartete. Nach 8 Jahren fiel der erste Tropfen. Alle 8 bis 13 Jahre wiederholt sich seither das Schauspiel. Heute betreut der Quantenphysiker Andrew White an der Universität Queensland das Experiment.
2: Es ist wunderschön seltsam. Eine feste Substanz verhält sich wie eine Flüssigkeit. Und Sie sehen hier Tropfen, die vor Ihrer Geburt oder sogar vor der Geburt Ihrer Großeltern gefallen sind. Das ist wirklich cool.
0: Doch das wohl Außergewöhnlichste an dem Experiment ist, dass noch nie ein Mensch den Tropfen tatsächlich fallen gesehen hat.
2: Man muss viel Glück mit dem Timing haben, denn der Tropfen bildet sich zwar extrem langsam, aber wenn er fällt, dann mit normaler Fallgeschwindigkeit.
0: Und Glück hatten die Physiker der Universität Queensland bisher nicht beim Tropfen beobachten, eher sprichwörtliches Pech. 1979 zum Beispiel verbrachte Whites Vorgänger John Mainstone einmal ein ganzes Wochenende im Institut, um den Tropfen fallen zu sehen.
2: Er schnappte sich einen Stuhl, wartet den Freitag, den Samstag, die ganze Nacht bis Sonntag früh. Da sagt er sich, vergiss es, geht heim, kommt Montag früh wieder, der Tropfen ist gefallen.
0: 1988 fiel der Tropfen, als Mainstone sich gerade einen Drink holt. Im Jahr 2000 stellten die Physiker dann erstmals eine Webcam auf, doch ein Gewitter verursachte einen 20-minütigen Stromausfall.
2: Dann bekamen wir den Strom zurück, die Kamera ging wieder an. Wollen Sie raten, was in den 20 Minuten passiert ist?
0: Na klar, der Tropfen war gefallen. Andrew White ist in knapp 100 Jahren nun womöglich der erste Physiker, der an der Universität Queensland den Tropfen wirklich fallen sehen könnte.
2: Ich hoffe sehr, dass ich jetzt zumindest die nächsten beiden Tropfen miterlebe und nicht davor vom Bus überfahren werde.
0: Derzeit hat der Pechtropfen wieder eine beträchtliche Größe erreicht. White geht aber davon aus, dass er erst nächstes Jahr fallen wird. Doch wer weiß, die Webcam ist jedenfalls aufgestellt und sendet. Diesmal hängt sie sogar an einem Notstromaggregat. Man will endlich auf alles vorbereitet sein.
1: Auf Reisen geht es jetzt auf die Friedhöfe Mitteleuropas im neuesten Werk des tschechisch-deutschen Schriftstellers Jaroslav Rudisch. Vor 7 Jahren ist er mit seinem Roman Wintersbergs letzte Reise für den Preis der Leipziger Buchmesse nominiert gewesen. Auch damals ging es auf Reise im neuesten Werk mit dem Titel Wo die Toten sprechen, schickt er 3 Freunde auf einen Roadtrip. Mehr von Judith Hoffmann.
16: In jeder Stadt besucht Jaroslav Rudisch mindestens 2 Orte.
17: Ich gehe immer ins Wirtshaus und dann auf den Friedhof. Und ich glaube, so lernt man die Stadt auch kennen.
16: Auch den Namen seiner Protagonistin fand er dort.
17: Miss Detroit, also wahrscheinlich gelesen, Detroit, habe ich auf einem Berliner Friedhof bei mir ums Eck gesehen. Detroit. Und das hat mich in der Tat fasziniert. Ich wusste schon lange, so wird eine Literaturfigur mal heißen. Und so ist in der Tat dieser Miss Detroit geboren. Eine junge Frau, die als Friedhofsgärtnerin arbeitet. und kann durch die Blumen hören, was die Toten unter der Erde uns erzählen.
16: Diese verträumte Miss Detroit fährt eines Tages im weißen Saab 900 los und gabelt unterwegs zwei unerwartete Reisegefährten auf. Den schwermütigen Kasper und Lorenzo, der viele Jahre in Kremsstein Literatur studiert hat, wie er es nennt.
17: Und er liebt die Bücher so sehr und vor allem die Bücher der sogenannten Totendichter so sehr, dass er, nachdem er das Buch gelesen hat, auch dieses Buch gleich verspeisen muss. Und ich glaube, so verwandelt er sich in so ein riesiges Literaturmuseum.
16: Und in einen literarischen Reiseführer durch die Friedhöfe Mitteleuropas. Von Venedig über den Böhmerwald bis Prag und Berlin pilgern die drei zu den Gräbern großer Dichter, trinken mit ihnen Bier und Friedhofswasser und lauschen ihren Stimmen.
17: Man kann das lesen wie eine sehr schräge Liebeserklärung an die mitteleuropäische Literatur. Josef Roth kommt vorbei, Robert Musil kommt vor, aber auch Hašek, Hrabal. Und ich besuche tatsächlich sehr gerne die Gräber der toten Dichter. Gerne trinke ich ein Glas Bier oder eine Flasche Bier am Grab von Jaroslav Hašek. Und so ist vielleicht diese Idee in der Tat auch überhaupt entstanden.
16: Rudisch begleitet sein skurriles Trio in einem märchenhaften, fragmentarischen Text, der manchmal wie eine Litanei, manchmal wie ein Songtext anmutet und kunstvolle Schleifen zwischen Realität und Fantastik dies und jenseits zieht.
17: Also ich wollte schon das Märchenhafte, das leicht Surreale. Ich weiß zum Beispiel auch wirklich nicht, ob die drei am Leben sind oder schon tot sind.
16: Sicher ist nur die Mission der drei. Liebe und Literatur als Rettung vor Hass, Gewalt und den Wunden der Vergangenheit, die omnipräsent sind in diesem Roman und doch immer nur in Andeutungen zur Sprache kommen. Zum Beispiel der graue Schneesturm, den Lorenzos jüdische Großmutter als einzige in der Familie überlebte. Oder die bedrohlichen Kreuzspinnen, die wieder allerorts auflauern und nicht zuletzt Lorenzos traumatischer Gefängnisaufenthalt.
17: Der ist ja fast tot, ne? Also man muss schon so sagen. Also der ohne Literatur wäre tatsächlich wirklich nicht mehr da. Und das ist schon toll, dass Literatur sowas machen kann, dass sie einen Menschen retten kann.
16: Wo die Toten sprechen, ist ein verschlungenes literarisches Schelmenstück und ein vergnügliches Spiel mit den Grenzen und Möglichkeiten der Literatur.
4: Kurz vor eins ist es Zeit für den kompakten Nachrichtenüberblick, heute mit Martina Kofler.
7: Lohn- und Arbeitslosigkeit sind in Österreich wieder gestiegen. Laut Schnellschätzung der Statistik Austria lag die Teuerung im August bei 3,2%, nach 2,8% im Juli. Hauptgrund für die Entwicklung sind die höheren Preise für Treibstoffe und Heizöl, aber auch Dienstleister wie etwa Gastronomie und Tourismus bleiben Preistreiber. Mehr als 375.000 Personen waren Ende August in Österreich ohne Job. Das sind um 2,3% mehr gegenüber August 2025. Gestiegen ist die Arbeitslosigkeit vor allem bei den Frauen, nämlich um fast 6%. Bei Männern sank sie dagegen leicht. Grund ist laut AMS-Chefin Draxl unter anderem die Anhebung des Pensionsalters für Frauen. Die von Bundeskanzler Christian Stocker vorgebrachten Vorschläge zur Absicherung der Pensionen, Stichwort Zukunftsfonds, stoßen auf Widerstand bei der Gewerkschaft. ÖGB-Bundesgeschäftsführerin Helene Schubert sagt, Pensionen seien keine Wette auf die Börse. Ein Staatsfonds könne das öffentliche Pensionssystem ergänzen, dürfe aber auf keinen Fall das Umlageverfahren aushöhlen. Seniorenbundpräsidentin Ingrid Korosek von der ÖVP bezeichnete den geplanten Staatsfonds dagegen als interessanten Denkanstoß. Nach der Tötung eines 19-jährigen Häftlings in der Justizanstalt Klagenfurt ist sein Mithäftling tatverdächtig. Es wurden Ermittlungen wegen Mordverdachts gegen den erst 17-Jährigen aufgenommen. Über Tathergang und Motiv gibt es bisher keine Angaben. 5 Tage nach der verheerenden Sturzflut im Himalaya sprechen die Behörden bereits von mehr als 1.000 Toten. Auch die Zahl der Vermissten ist weiter gestiegen, nämlich auf mehr als 5.100. Indien und China unterstützen unterdessen die Rettungsmaßnahmen, unter anderem durch den Bau von Behelfsbrücken, um abgelegene betroffene Gebiete zu erreichen. In Irland beraten die EU-Verteidigungsminister in einem informellen Treffen über weitere Unterstützung für die Ukraine. Kiew benötigt dringend frisches Geld für die Luftabwehr angesichts der andauernden russischen Drohnenangriffe. Indiens Premier Modi plädiert für ein Ende des Ukraine-Kriegs. Indien unterstütze alle Friedensbemühungen, sagte Modi bei einem Gespräch mit dem russischen Präsidenten Putin am Rande des Gipfels der Shanghaier Organisation für Zusammenarbeit in Kirgisistan. Bei einem Treffen mit dem chinesischen Staatschef Xi betonten sowohl Putin als auch Xi ihre Zusammenarbeit in, wie es hieß, wegen westlichen Sanktionen schweren Zeiten. Beim Technologiekonzern Apple gibt es einen Führungswechsel. Der bisherige Vorstandschef Tim Cook übergibt die Leitung des Unternehmens an den US-Amerikaner John Turner. Der 51-Jährige ist seit 25 Jahren bei Apple und war zuletzt für die Hardware zuständig. Tim Cook bleibt im Unternehmen und übernimmt den Vorsitz des Verwaltungsrats. Und knapp ein Jahr nach dem Standseilbahnunglück mit 16 Toten in Lissabon sind heute Pläne für einen Neubau der Gloriabahn bekannt geworden. Das neue Projekt soll die historische Identität der alten Bahn unterstreichen. Eine Ausschreibung für den Bau der neuen Bahn soll demnach im kommenden Jahr erfolgen. Ziel sei, sie 2029 in Betrieb zu nehmen.
4: Vielen Dank, Martina Kofler, für den ausführlichen Nachrichtenüberblick. Und wie immer am Ende des Mittagsjournals schauen wir noch einmal ausführlich aufs Wetter. Dazu hat Nathalie Auer aus der Wetterredaktion bei mir im Studio Platz genommen. Heute beginnt meteorologisch gesehen der Herbst. Vom Wetter her merkt man davon aber noch nichts.
5: Ja, genau. Es ist nämlich sommerlich. Das heißt, oft scheint die Sonne heute Nachmittag und für Anfang September haben wir es auch sehr warm. Die Höchstwerte liegen zwischen 21 und 28 Grad. Übrigens am wärmsten ist es derzeit in Zwerndorf in Niederösterreich mit 27 Grad. In den kommenden Stunden entstehen über den Bergen dann Quellwolken und die bringen am Nachmittag und Abend ganz vereinzelt auch Regenschauer. Am ehesten gibt es die Schauer in Osttirol, im Süden Salzburgs, in Kärnten und in der Obersteiermark. Außerdem bläst von Oberösterreich bis ins Nordburgenland lebhafter Wind mit Böen so um die 30 oder 40 Kilometer pro Stunde. Morgen ist der Wind dann deutlich schwächer und es wird spätsommerlich warm. Die Sonne, die zeigt sich diesmal aber nur zeitweise und besonders am Nachmittag tauchen auch ein paar Schauer und Gewitter auf. Am wahrscheinlichsten sind die Schauer und Gewitter morgen in Kärnten, in der Steiermark und in der buckligen Welt.
4: Regnen wird es also nur stellenweise und damit bleibt die Trockenheit weiterhin ein großes Thema. Wie sieht es denn in der zweiten Wochenhälfte aus mit dem Regen?
5: Also flächendeckender Regen ist auch weiterhin nicht in Sicht. Die meisten Regenschauer gibt es noch am Samstag. Da erreicht uns von Norden her nämlich eine schwache Kaltfront. Viel regnen wird es aber nicht. Die Trockenheit wird uns also noch eine Zeit lang beschäftigen. Ein kurzer Rückblick. Im August hat es im Schnitt rund ein Drittel weniger geregnet als üblich. Im Osten fehlen teilweise sogar mehr als zwei Drittel des üblichen Niederschlags. Damit gehört dieser Sommer zu einem der fünf regenärmsten seit Messbeginn, also seit 1858. Noch kurz zu den Temperaturen. Die steigen in der zweiten Wochenhälfte weiter an. Ab Freitag gibt es Höchstwerte teilweise um und etwas über 30 Grad. Dazu scheint in der zweiten Wochenhälfte immer wieder die Sonne. Am meisten Sonnenschein gibt es aus heutiger Sicht am Sonntag.
4: Vielen Dank, Nathalie Auer, mit diesen doch sommerlichen Aussichten am meteorologischen Herbstbeginn. Vielen Dank für diese Prognose. Das war das Mittagsjournal am 1. September. Thomas Langpaul, Regie, Matthias Korb, Technik und Julia Schmuck am Mikrofon waren ihr Team im Studio. Und hier geht es gleich weiter mit der Sendung Punkt 1.

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1: Schönen Nachmittag, willkommen. Flutwelle im Himalaya, der fatale Eisblock, der zur Katastrophe führte. Nepal beginnt mit Massenbestattungen. So lauten einige Schlagzeilen der letzten Tage, wenn über die kleine Bergnation berichtet wird, die zwischen Indien und China liegt und wieder Opfer einer schweren Naturkatastrophe geworden ist. Am vergangenen Mittwoch war im Norden des Landes
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Tjala Festival 26 fand vom 28. bis 29. August 2006 im Augarten in Graz statt.

0: Das Chiana Africa Festival ist fixer Bestandteil des Grazer Kultursommers und wird unter Mitwirkung zahlreicher Partnerinnen realisiert. Bei dem zahlreiche nationale und internationale Künstlerinnen, die Besucherinnen mit ihrer Musik, ihrer Kreativität und ihrem handwerklichen Geschick in Form von Workshops und Performances begeistern.
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0: Die Aufgabe des Festivals besteht darin, eine Brücke zwischen Österreich und den vielfältigen Realitäten Afrikas zu bauen und durch Veranstaltungen Bilder zu vermitteln, welche Afrika seinen Menschen und die in Europa lebenden Menschen afrikanischer Abstammung differenziert und aus unterschiedlichen Blickwinkeln zeigen.

0: Das ist ein großartiges Fest, das zeigt uns die Vielfalt von Afrika und wir unterstützen damit die afrikanische Community hier in Graz und das freut uns besonders, weil wir die Vielfalt, die es in Afrika gibt, auch hier miterleben wollen. Die Tradition, die vielen Sprachen, die Kulinarik, das ist eine Bereicherung auch für Graz. Ja, ich glaube, das muss man schon ausbauen. Das ist schon wichtig, dass auch die Menschen, die aus Afrika gekommen sind, auch in der zweiten Generation oder in der dritten Generation, einfach auch so über solche Feste ihre Wurzeln auch finden und so ein bisschen auch ihre Kultur leben können.
1: Dankeschön, danke, danke. Ich danke dir sehr, Barbara, in Vertretung von unserer Stadträtin Claudia Unger. Liebe Leute, ich bin sehr, sehr überwältigt, dass ihr so viel am ersten Tag unseres Festivals, unserer Sierra Africa Festivals dabei seid. Es ist schon 23 Jahre, die wir das Fest jetzt machen. Ja?

0: haben wir diesen Mut weiterzumachen. Natürlich wenn die Barbara in Vertretung von Claudia Unger, unserer Kulturstadträtin, jetzt diese schönen Worte sagt, das heißt, dass wir das nicht alleine machen, sondern mit der Stadt Graz, und es ist auch gewünscht, dass wir dieses Fest so in diesem Ausmaß, ja, in dieser Art und Weise auch organisieren. Das ist sehr, sehr wichtig für uns, so am ersten Tag, am Freitag, nach der Arbeit, seid ihr so zahlreich da. Ich kann nur Danke sagen, danke dir, dass ihr gekommen seid, dass ihr am ersten Tag da seid, dass ihr uns dabei natürlich so begleitet. Ist natürlich ohne den Support, die logistische, die finanzielle Unterstützung von der Stadt Graz, vom Kulturamt, vom Kulturstadträtin Claudia Unger, wäre natürlich schwierig, das Fest so zu organisieren. Und ihr versteht natürlich, dass wir erst am Abend so eine Eröffnung, so eine offizielle Eröffnung machen, weil da haben wir gewusst, dass erst am Abend so viele Leute natürlich erscheinen. Deshalb sage ich auch noch einmal, danke, dass ihr kommt. Das gibt uns sehr viel Mut, diese ganzen Organisationen auf uns sozusagen zu nehmen, dass es so weitergeht. So, wir bleiben jetzt auf die Bühne nicht sehr lang. Wir lassen jetzt Platz an der Musik. Die Claudia Masika war schon vor, sie war das letzte Mal in Graz, 2019. Und ich bitte euch, einen super Mut dem Claudia und ihr Team und ihr Orchester und ihr Band zu geben. Gib ihr die Möglichkeit, in Graz super gut aufzutreten, und das wir natürlich sehr gut genießen. Wir freuen uns natürlich, dass die Claudia mit ihrer Band den Weg nach Graz wieder gefunden hat. Und ich freue mich, dass wir natürlich noch morgen weitermachen. Danke euch, danke vielmals und genießt das Afrika-Fest. Dankeschön fürs Kommen. Merci beaucoup. A bientôt.
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0: Also wir haben 17 verschiedene Festivals, obwohl die Grundidee immer das gleiche geblieben ist, dass wir die Völker zusammenbringen im Kulturbereich, dass wir versuchen, die verschiedenen Kulturen zusammenzubringen, weil letztendlich geht es um Menschen. Und wie gesagt, es ist natürlich nicht so einfach, so ein Fest zu organisieren, so ein Festival zu organisieren auf mehrere Tagen. Und natürlich auch mehrere Jahren. Es gibt immer wieder so kleine Einsätze, die man verändern muss und so weiter. Aber am Ende gilt es, Menschen zusammenzubringen in Form von Kulturen, Kultureinsätze und schauen, dass die Menschen zusammen kommunizieren können.
1: Die Highlights sind auch die Stände hier, die Punkte.

0: Vielfalt an Ständen, die es gibt aus verschiedensten Ländern Afrikas mit den Handwerkgeschichten, mit der Mode, mit dem Schmuck, mit allem drumherum und vor allem, dass sich Menschen aus allen möglichen Ländern und Kontinenten hier treffen.
1: Afrikanische Stoffe, wieso nicht andere Stoffe?
2: Auch andere Stoffe, aber natürlich aus Anlass heute oder jedes Jahr. Wir sind jetzt schon viele Jahre auch am Afrika-Fest vertreten. Sie kommen gut an, sie sind bunt, sie machen Spaß, sie machen Freude. Und ja, deswegen afrikanische Stoffe.

0: heute was wichtig ist. Die Gemeinschaft einfach und dass alle halt auch gekommen sind und das Essen.
1: Wie schaut das Programm aus?
0: Das Programm ist sehr viel, es gibt Trommelworkshops, gibt es, du kannst was essen, Musik zuhören, einfach im Park sein, einfach Spaß haben. Es gibt auch was zu kaufen hier, sehr vielfältig. Also wir haben einen gratis Eintritt, also jeder kommen kann einfach.

0: liebe dich.
1: Gute.
0: Du warst hier im Chiala Festival für die Stände zuständig.
1: Ja.
0: Erzähl uns, was waren die Herausforderungen, was gibt es dir angeboten?
1: Die Herausforderungen sind jedes Jahr wieder, dass wir die Anmeldungen sehr spät bekommen und wir dann die Einteilung machen müssen und natürlich uns auch bemühen, dass nicht viel Ware gleicher Art beieinander steht, dass alle zufrieden sind. Wir haben viele Händler, wir haben dieses Jahr 24 Stände, viele Händler aus vielen verschiedenen Ländern und wir bemühen uns darum, dass alle zufrieden sind und dass wir ein schönes, buntes Festival haben. Wir haben viel Kleidung dieses Jahr, unterschiedlicher Art, manches ist selbst gemacht, manches ist selbst gefärbt, sehr schöne Sachen. Wir haben Seegraskörbe aus Senegal, wir haben Masken, alte Masken aus unterschiedlichen afrikanischen Ländern. Wir haben Bronzearbeit, wir haben viel Schmuck, sehr schöne Sachen aus unterschiedlichen Ländern auch.
0: Und die Stände spielen eine große Rolle und ist das wichtig? Ohne Stände kann man nicht anders gestalten?
1: Ohne Stände wäre es kein Festival für uns. Wir haben hier im Grunde genommen ist das Bunte und das Markttreiben ist einer der Catcher für dieses Festival, dass die Leute auch Zeit haben, durchzuwandern und Ware zu sehen. Und es ist eben sehr viel schönes Kunsthandwerk da und genau das ist das, was die Leute anspricht an dem Festival. Viele kommen für die Musik, viele kommen fürs Essen, aber wenn sie gerade nicht essen und gerade keine Gruppe spielt, dann können sie durch den Markt wandern und sich die schönen Dinge anschauen, die wir hier haben. Lernt man viel über unterschiedliche Kultur kennen, weil erstens einmal wirklich viele afrikanische Händler und Händlerinnen aus vielen verschiedenen Ländern hier sind und man lernt, man muss sich oft mit anderen Sprachen unterhalten, es ist einfach so. Man lernt viel kennen, man kann mit den Leuten reden. Die meisten sind unglaublich freundlich und freuen sich, wenn jemand vorbeikommt und sich mit ihnen unterhält, woher die Ware kommt, wie sie hergestellt wird. Und das finde ich sehr ansprechend an diesem Bazar hier.
0: Bist du zufrieden?
1: Ja, ich bin.

0: My name is Patrick Njomo. 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
1: I know you, Simone, you know, we are coming from Vienna and we are here today. Why?
2: Ich bin nach Graz gekommen, weil ich Camdem, die Arbeit von Camdem in der Steiermark unterstütze. Und ich glaube, das gehört zur Arbeit der Menschen, die innerhalb der unserer African Community sind. Das gehört dazu, dass wir uns gegeneinander unterstützen. Das ist eine Pflicht, uns gegenseitig zu unterstützen. Mache ich aber Radio Afrika in Wien. Also ich sehe keine andere Möglichkeit, wenn wir sagen, wir sind solidarisch, wir sind community-orientiert, dass wir einfach zusehen. Es ist wichtig, dass wir uns gegenseitig unterstützen. Deswegen bin ich heute in Graz.
1: Was gibt es hier zum Beispiel? Wie schaut die Küche aus?
2: Nein, ich bin in der Küche heute in der Casa. Und in der Küche gibt es so viel Afrikanisches. Von Marokko, die Tajine, von aus East-Afrika, Sambosa, Shawarma. Wir haben Hühnerkeule, afrikanisch gemacht. Wir haben kleine gemischte Teller, große gemischte Teller. Reis, Jollof-Reis, wirklich alles Beignet, Plantain, also Kochbananen. Wirklich, also unglaublich.
1: Und woran ist afrikanisch spezifisch?
2: Na, weil die Art und Weise, die Zubereitungsart ist afrikanisch. Weil wir Leute in der Küche haben, die genau das gekocht haben, zubereitet haben, mit afrikanischen Gewürzen, mit afrikanischem Geist. Und sie sind begeistert, dass wir heute mit dem Essen fertig sind. Und es ist 21 Uhr.
1: Okay, vielen Dank, viel Spaß. Eh?
2: Dankeschön.
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0: Musa, was für eine Gruppe ist das?
1: Ah, mein Name ist Musa. Ich komme aus Zimbabwe. Die Gruppe heißt Matosheni Melo Maniacs. Und sie kommen aus Zimbabwe. In Bulawayo, wo wir auch herkommen. Ich bin heute Begleiter. Und der Manager von der Gruppe ist der Blessings, einer der Mitglieder von Lansing ist. Und der ist der Grund, warum der Gruppe in Österreich auf Tournee und in Deutschland und Czech Republic.
2: My name is Blessings Ngo. 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So they play Afropop, traditional music from southern part of Zimbabwe in Bulawayo. This festival presents African music, and they are singing really African music from Zimbabwe, traditional music, and authentic music. Like our forefathers used to sing this kind of music, asking for rain, asking for peace. This music unites people, Africans, Europeans. So it's about love and peace. We are trying to embrace peace. That's why they're here.

0: aus natürlichen Produkten, ätherischen Ölen. Ich habe drin Scherbutter, ist drin. Ich habe Lavendel drin. Ich habe Immortellen Wasser drin. Also nicht das Öl, sondern das Wasser. Ein Hydrolat. Ich habe Zitrone drin. Und alle haben tolle Eigenschaften, unterstützen die Wundheilung, die Zellregenerierung und sind desinfizierend, ja. Antibakteriell und antiviral sogar.
1: Wo wird die Produkte zu finden?
0: Da muss man wirklich mich ansprechen. Also wenn, dann wirklich direkt zu mir.
1: Und wo finden wir dich?
0: Oh, nur unter meiner Privatnummer. Wenn jemand anrufen will, dann Privatnummer. Ich habe keine Website und gar nichts. Derzeit.
1: Und das Produkt wird massiv produziert oder nach Bestellung?
0: Nein, nur nach Bestellung. Wirklich absolut nur nach Bestellung.
2: Ich habe vor 2-3 Jahren eine kleine Testpackung von ihr bekommen. Ja? Und dann haben wir teilgenommen an so einem Bogenschießen-Wettbewerb. Es war einfach nur Freizeitbeschäftigung für Bogenschießen. Ich habe den Fehler gemacht, dass die Sehne immer auf meinen Oberarm gestreift ist. Ich bekam einen blauen Fleck, einen riesigen blauen Fleck. Und dann dachte ich mir, da habe ich doch einmal diese Salbe bekommen. Schmierte die Salbe hinauf, ich war erstaunt. Innerhalb einer Woche war der blaue Fleck weg, innerhalb einer Woche.
1: Ist das keine Werbung?
2: Das ist keine Werbung, es war so. Ich meine, die Salbe war dann aus, ja, ich spüre noch ein bisschen was. Deswegen habe ich mir diese Salbe nochmal geben lassen.
0: Ich bin Jane Eronini Atakba, Diplom-Krankenschwester, ja, und Schmerztherapeutin auch, also Schmerzschwester. Ich bin 45 Jahre alt, bin seit 25 Jahren im Pflegeberuf tätig und habe ganz viel Erfahrung eben mit ätherischen Ölen gemacht, vor allem in der Pflege, weil dort haben wir sie wirklich intensiv eingesetzt. Das heißt, wir haben sie in der Körperpflege gehabt, in der Schmerztherapie, bei Schlafstörungen, bei Schmerzen, auch Gelenkschmerzen vor allem. Das hat sehr gut geholfen und ich habe keine Nebenwirkungen bis jetzt gesehen. Ich muss echt sagen, keine Nebenwirkungen. Auch schwer Unverträglichkeiten habe ich selten gesehen. Ich glaube, eine in eben 15 Jahren. Eine einzige. Ja? Wenn ihr Interesse habt, weil ihr vielleicht Schmerzen habt, die nicht weggehen, ihr habt schon vieles probiert, oder ihr habt auch undefinierte Schmerzen, wo ihr nicht wisst genau, das kommt immer wieder, vergeht, oder Ausschläge, oder Schlafstörungen, oder Müdigkeit, die nicht vergeht, gerne könnt ihr mich kontaktieren. 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
1: Und wie kannst du dann bestätigen, dass es nebenwirkungslos?
0: Also ich zeige euch einfach, wie es geht, weil es gibt verschiedenste Tests, die man machen kann, direkt auf der Haut. Da könnt ihr selber entscheiden.
3: Ich bin noch nicht so lange hier, aber wir haben vorher gerade die Show gesehen und die war ziemlich cool. Also das war anscheinend eine Band aus Zimbabwe, ich weiß nicht, ob das stimmt, aber es war sehr rhythmusvoll und wir haben getanzt dazu und jetzt essen wir voll gutes Essen mit frittierter Kochbanane und verschiedensten afrikanischen Essen und ist super fein und sind fast jedes Jahr hier und schätzen wir sehr die Veranstaltung.
1: Sind Sie von hier?
3: Ja, wir sind aus Graz.
1: Und das ist eine große Bedeutung für die ganzen Leute aus Graz hier?
4: Auf alle Fälle. Es ist ein Zusammenkommen aus vielen Leuten, aus vielen Menschen, viele Kulturen kommen zusammen. Und ja, wir genießen das jedes Jahr.
1: Und was gefällt Ihnen am besten?
5: Also ich bin auch erst vor kurzem gekommen und ich bin überrascht, wie viele Stände da sind. Also ich bin vorher schon durchspaziert und es ist echt sehr viel da, also sehr groß und sehr viele Menschen und sehr viel.
1: Haben die was gekauft?
5: Noch nicht. Das ist mal essen und dann trinken und dann schauen wir.
3: Magen füllen und dann einkaufen, genau.
1: Okay, guten Appetit und alles Gute. Ja?
3: Danke.
1: Ciao.
6: Pretty good actually, and we love the food and the music. We were looking forward to coming here last year, we couldn't make it. So this year we are very happy to be here.
1: And what will you buy something? Or did already?
6: Just the food actually, but it was delicious. I'm taking some home.
1: And for you?
7: It's been really nice. It's just the weather's been really quite something. It's really warm. But no, I've been enjoying the music and everything, the festivities. How everyone's feeling is just really nice. Everyone's just coming together, being nice. Everyone's just celebrating, you know?
1: And where are you from?
7: America. United States.
1: But you are here in Graz because of the festival?
7: Oh, just for vacation. But I saw the festival on my way by and I thought, it looks nice, so let's check it out.
1: Do you have such a festival in America?
7: Not so much where I'm at, but I think in other places, parts of it, yeah, I think so. But for me, unfortunately, I don't know anywhere nearby me.
8: Es gefällt uns gut, deshalb sind wir hierher gekommen.
1: Was gefällt Ihnen?
8: Die Vielfalt, die Musik, dann die verschiedenen Essen, die man kosten kann von den Ländern.
9: Ich bin heute zum ersten Mal da, also sind schöne Eindrücke.
10: Die Atmosphäre ist okay, die Geschichte hier ist sehr afrikanisch. Alle Sachen, die man bekommt, schaut nach Afrika aus, bis auf da drüben ist etwas aus Nepal. Essen ist sehr authentisch, das passt, aber Preis beim Bier ist zu hoch, das ist alles.
11: We are enjoying it quite alright, the food is nice and it's going good. I was here last year, it's quite different conditions and everything, so I'm actually enjoying it.
1: As African, what is
11: you know, for me, I would say the festival is quite good, but at least we need some good artists to spice it up. You know, maybe next year we try to invite a very good African artist that will spice everywhere up. It's part of a festival, you know, that will make it so good.
1: You are from which country? If I ask all of you,
12: yeah, we are from Nigeria.
1: Yeah, okay.
11: they should bring flavor for us, you know, so we can shake our waist. You understand?
13: Overall. Good planning, good organization, very, very good.
8: Am besten gefällt mir die Musik und mit viel Rhythmus. Wir haben keinen Rhythmus in Europa mehr.
1: Und deswegen bei Trommel gefällt Ihnen sehr gut, oder?
8: Ja, das, für mich ist das Medizin.
1: Das ist Trommel.
8: Ja, Rhythmus und Trommel ist Medizin.
1: Aha.
8: Ja, das ist für mich heilsam.
1: Warum?
8: Weil das wieder ein Spiegel des Lebens ist. Das haben wir nicht in Europa. Bei uns ist Rhythmus wie Maschine. Aber hier ist wie Natur.
1: Haben Sie probiert?
8: Nein, aber ich weiß, dass das für das Herz gut ist und für die Organe gut ist. Wenn man krank ist und man hört diese Rhythmen, das nimmt Schmerzen weg. Man kann gut schlafen. Wenn man depressiv ist, die Depression geht weg. Man wird wieder energievoll und lustig und fröhlich.
1: Oh, das freut mich zu hören. Ich habe das vorher nicht gewusst.
8: Nicht gewusst?
1: Nein, ich habe nur getrommelt, aber nicht gewusst, dass es gut ist.
8: Ja, das merkt man erst, wenn man hier in Europa krank wird. Und unsere Kultur hier macht krank. Und wenn man sensibel ist, dann merkt man das.
1: Okay, vielen Dank und viel Spaß.
8: Danke, ja.
14: Schön gesagt.
15: Die Modeschau war nicht nur eine Gemeinschaftsproduktion zweier Künstlerinnen, sondern zeichnete sich auch durch außergewöhnliche Models aus, deren Sinn für Musik und Tanz das Publikum begeisterte.
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1: Jetzt ist 10 Uhr. Ich möchte mich natürlich in meinem Namen, aber vor allem im Namen aller meiner Kolleginnen, meiner Kollegen von Ferentiala bedanken, die das Ganze begleitet haben, die das sozusagen ermöglicht haben, was wir jetzt, was Administrativen ermöglicht haben, dass wir so ein Festival schaffen. Weil ohne dies, diese alle Kollegen, natürlich, man sieht mich, aber ich organisiere das Festival nicht alleine. Also das ist sehr wichtig auch zu sagen. Ich habe sehr viele Leute hinter mir, die das ermöglichen, dass wir überhaupt so ein Festival haben. Bitte einen riesengroßen Applaus an meine Kollegin. Bitte schön. Ja. Ich möchte jetzt keinen Namen nennen, weil das sind wirklich viele Leute, ja, die mir helfen, die so im Backstage sind, damit wir schaffen, die Bands auszuwählen, das Ganze auch zu organisieren, damit wir überhaupt so 2 Abende schaffen, um so ein Festival zu ermöglichen. Ja, das ist extrem wichtig. Natürlich vergesse ich auch nicht heute am Ende so ein Festival die Behörde, Organisationen, die geschafft haben, finanziell, weil ohne Geld schafft man sowas auch nicht so einfach, ja. Das ist sehr, sehr wichtig. Und alle, wirklich alle, die mitgemacht haben, kam dem und so weiter, aber alleine hätte ich das überhaupt nicht geschafft. Das schaffe ich sicher nicht alleine.

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0: Es ist auch uns dann sehr wichtig, nochmal einen Rückblick zu machen. Unsere Kollegin Isabel Lustig war eine Montag dort.
1: Mit Sicherheit hätten die vielen anderen Menschen, die auch heuer wieder ihre Ware auf den Afrikatagen angeboten haben, auch einiges zu erzählen gehabt. Genauso wie jene, die dieses vielfältige, bunte und schwungvolle Fest besucht haben. Vielleicht beim nächsten Mal.

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1: Sangam. Das ist Sanskrit für Zusammenfluss, das Motto der heutigen Spielräume. Der Zusammenfluss dreier musikalischer Persönlichkeiten und ihrer ganz unterschiedlichen Geschichten steht im Zentrum eines neuen Albums, das eine Ode an eine jahrzehntelange Freundschaft ist. Nämlich die zwischen dem Saxophonisten und Flötisten Charles Lloyd und dem Tablaspieler, Perkussionisten und Sänger Zakir Hussain. Der dritte im Bunde, der dritte Strom dieses Zusammenflusses, ist der Schlagzeuger Eric Harland.

Charles Lloyd, Zakir Hussain und Eric Harland waren Sangam. Ein Trio, das Charles Lloyd Anfang der Nullerjahre für ein Konzert in Kalifornien gegründet hat. Charles Lloyd, Jahrgang 1938, interessiert sich seit Beginn seiner Musikkarriere Ende der 1950er Jahre für die Vereinigung von Jazz mit anderen, vor allem nicht-westlichen Musiktraditionen. 1957 hört er ein Konzert von Ravi Shankar und Ala Racha an der University of California, ein Erlebnis, das seinen Zugang zur Musik für immer verändern sollte. Als ab den 1960er Jahren immer mehr indische Musiker in die USA reisen, ist Charles Lloyd stets im Publikum und sucht den musikalischen Austausch, der zum Beispiel auf seinem Album Geeta aus den frühen 1970er Jahren zu hören ist. Zur selben Zeit ist Zakir Hussain Gründungsmitglied einer neuen Band des bis dahin vor allem für elektronischen Fusion Jazz bekannten Gitarristen John McLaughlin. Shakti. Die Alben und Konzerte von Shakti machen weitere Türen zur Zusammenbringung indischer und US-amerikanischer Musikstile auf. Türen, durch die nachfolgende Generationen an Musikschaffenden seitdem mühelos und ganz selbstverständlich gehen. Bei einem Reunion-Konzert von Shakti im Jahr 2000 lernt Charles Lloyd Zakir Hussain schließlich persönlich kennen und die beiden verstehen sich sofort bestens. 2004 lädt Charles Lloyd Zakir Hussain zu einem gemeinsamen Konzert mit dem damals jungen und aufstrebenden Jazz-Schlagzeuger Eric Harland ein. Als ein Name für dieses neue Trio gesucht wird, ist es Zakir Hussain, der Sangam vorschlägt.

Nach einem ersten gemeinsamen Konzert 2004 und dem daraus resultierenden Live-Album Sangam spielt dieses Trio im Laufe der folgenden Jahre immer wieder mal zusammen. Und 2009 reisen Charles Lloyd, Eric Harland und Zakir Hussain in dessen Heimatstadt Mumbai, um dort ins Studio zu gehen. Ein nächstes, zweites Album ist geplant, wird aber nie fertiggestellt. Die Aufnahmen dieser Session landen im Archiv. 2024 stirbt Zakir Hussain im Alter von 73 Jahren und mit ihm ein wichtiger Vernetzer zwischen MusikerInnen aus verschiedenen Teilen der Welt. Charles Lloyd öffnet aus diesem Anlass sein Archiv und sucht nach unveröffentlichten Aufnahmen mit seinem Freund, stößt dabei auf die Sessions in Mumbai und einige andere Mitschnitte. Das zuletzt gehörte Stück war Tagore, aufgenommen 2014 bei einem Konzert in Santa Barbara, Kalifornien. Und die erste Nummer dieser Sendung, Jai Ganga, stammt aus der Session in Mumbai. Eine Sammlung von verschiedenen Einspielungen aus einer Zeitspanne von ungefähr 10 Jahren wird zum Album Sangam and Friends zusammengetragen. Zu hören sind unterschiedliche Besetzungen, in deren Zentrum aber immer das Sangam-Trio steht. Zwar sind auch beispielsweise die Cuts mit dem Sänger Vijay Prakash sehr hörenswert, aber am Ende sind es jene Aufnahmen, die ganz besonders glänzen, in denen wir diese drei miteinander so vertrauten Musiker ganz unter sich hören. Eine Besonderheit an diesem Trio ist die Zusammenkunft zweier technisch unglaublich versierter Perkussionisten, die zwei völlig unterschiedliche Wege beschritten haben. Zakir Hussain ist Sohn des Tablaspielers Allah Rahba, jener Musiker, den Charles Lloyd Ende der 1950er Jahre in Kalifornien gehört hat. Und er galt als Wunderkind, gab schon früh Konzerte in der Tradition der klassischen nordindischen Musik. Als Teenager kam Zakir Hussain in Kontakt mit westlicher Popmusik und in weiterer Folge mit Jazz und zog Ende der 1960er Jahre in die USA, um von dort aus seine Karriere sowohl in Indien als auch in den USA zu verfolgen. Eric Harland, geboren 1976 in Houston, Texas, war ebenfalls ein Musterschüler, allerdings im Jazz, hat an der Manhattan School of Music studiert und seit den 1990er Jahren aus seiner Wahlheimat New York den Sound vom modernen Jazz-Schlagzeug wesentlich mitgeprägt. Zakir Hussain und Eric Harland bilden ein einzigartiges Gespann, das rhythmisch dichte, zugleich melodiöse und leichtfüßige Konstrukte baut, über die Charles Lloyd seine Improvisationen und Themen ausbreitet. Ein Trio-Sound, für den es wohl keinen passenderen Namen gibt als Sangam.

0: Bharati's Dance, Tempo Divine aus Sangam and Friends, dieser posthumen Verneigung von Charles Lloyd vor seinem Freund Zakir Hussain. Eine nachträgliche Veröffentlichung verschiedener Aufnahmen der beiden mit ihrem Trio Sangam mit Eric Harland am Schlagzeug. Die archivarische Natur dieses Albums erklärt die teilweise recht abrupten Enden und Übergänge, die uns auf dieser LP immer wieder begegnen. Sangam and Friends, auf anderen Stücken mit Gastauftritten weiterer indischer Musiker. In diesen Spielräumen aber haben wir die Aufnahmen mit dem Trio im Vordergrund gehört. Eben Bharati's Dance, Tempo Divine, davor Tagore und zu Beginn Jai Ganga. Sangam and Friends, erschienen bei Blue Note Records. Das waren die Spielräume für heute. Gestaltung und Moderation, Xavier Plus.
1: Auf Wiederhören bei den Spielräumen und Bismarcken. Da widmet sich Alexandra Augustin Rumors, einem der meistverkauften Pop-Alben aller Zeiten von der Band Fleetwood Mac. Dienstag, der 1. September. Seit gestern ist unsere Sendung Digital Leben wieder zurück aus der Sommerpause. Und heute geht es um die Lithium-Ionen-Batterie. Sie steckt in den elektrischen Zahnbürsten, im Handy und im E-Auto. Doch der Abbau von Lithium ist ökologisch heikel. Der Preis schwankt enorm und immer wieder gehen Lithium-Akkus in Flammen auf. Digital Leben berichtet über Alternativen.
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3: Im Frühjahr präsentierte ein chinesischer Autobauer eine schwarze Limousine, wie sie durch eine minus 30 Grad kalte Schneelandschaft fährt. Gezeigt werden sollte damit, dass selbst härteste Bedingungen die neuen E-Autos des chinesischen Autobauers nicht außer Gefecht bringen. Darunter auch das erste in Serie gefertigte E-Auto mit einer Natrium-Ionen-Batterie. Kalte Temperaturen machen der Salzbatterie im Unterschied zum Lithium-Ionen-Akku nichts aus. Der büßt bei großer Kälte an Reichweite und Leistung ein. Ist also 2026 der große Durchbruch für die Salzbatterie?
4: Ich würde nicht sagen Durchbruch, ich würde mal sagen, es hat immer die Natrium-Ionen-Batterie gegeben, zeitgleich mit den Lithium-Ionen-Batterien, eigentlich seit den 70er Jahren.
3: Das ist Damien Cupid. Er arbeitet an der Entwicklung von neuen Batteriematerialien am IT, dem Austrian Institute of Technology. Lithium-Ionen- und Natrium-Ionen-Batterien teilen sich ihre Geschichte, aber Natrium-Akkus waren nie so leistungsfähig wie Lithium-Batterien. Und das sind sie bis heute nicht. Das heißt, sie sind weniger langlebig, sie verlieren also die Fähigkeit, sich wieder aufzuladen und sie können weniger Energie speichern.
4: Da muss man sagen, die Energiedichte von den Natrium-Ionen-Batterien sind nicht so gut wie die von Lithium. Das heißt, wir können mit den Natrium-Ionen-Batterien nicht die Reichweite haben des Elektrofahrzeuges, wie wenn eine Lithium-Ionen-Batterie eingesetzt wird.
3: Natrium-Ionen-Batterien funktionieren im Grunde ähnlich wie Lithium-Ionen-Batterien, sagt Damien Cupid. Sie speichern und geben Energie ab, indem sie Ionen zwischen zwei Elektroden hin und her bewegen. Im Gegensatz zu Lithium, einem eher seltenen Element, das derzeit nur in wenigen Ländern abgebaut wird, ist Natrium billig und überall verfügbar. Günstiger sind die Salzbatterien aber derzeit trotzdem nicht. Denn die Produktion von Natrium-Ionen-Batterien läuft erst an und sie könnte mit steigenden Stückzahlen billiger werden. Der Rohstoff ist aber um ein Vielfaches günstiger als Lithium.
4: Natriumcarbonat auf dem Markt, habe ich heute recherchiert, liegt bei 200 US-Dollar pro 1000 Kilogramm. Für Lithiumcarbonat, das ist denn das Rohmaterial für die Herstellung von den Kartonmaterialien, liegt bei 20.000 US-Dollar. Und das ist schon ein gewaltiger Preisunterschied.
3: Der Abbau von Lithium ist problematisch. In südamerikanischen Salzwüsten, in Chile, Bolivien oder Argentinien werden dazu riesige Mengen Grundwasser verbraucht, was Böden austrocknet und lokale Gemeinschaften sowie Ökosysteme schädigt. Kochsalz kann wesentlich unproblematischer gewonnen werden und kommt fast 1000-mal häufiger in der Erdkruste vor als Lithium. Die Natrium-Ionen-Batterie wird die Lithium-Batterie zwar nicht ablösen, aber gerade in der stationären Energiespeicherung sieht Damien Cupid ein großes Einsatzfeld.
4: Da ist die Energiedichte weniger wichtig, weil es wäre möglich, denn eine Batterie groß zu bauen, um die Energie zu speichern. Das ist bei der Anwendung in einem Elektrofahrzeug nicht der Fall. Aber für die stationäre Speicherung kommt denn die Natrium-Ionen-Batterie schon und ist schon am Markt.
3: Damien Cupid und sein Team am AIT arbeiten in Wien an Batterien, die noch weiter in der Zukunft liegen. Sie forschen an der Magnesium-Batterie. Auch über das Recycling denkt Cupid bei der Entwicklung von neuer Batterietechnologie nach.
4: Das nennt sich Design for Recycling. Das heißt, gerade bei der Entstehung einer Idee für eine neue Batteriechemie schauen wir gleich auch mit, ob diese Idee zu vereinen wäre mit etablierten Prozesstechnologien.
3: Auch Salzbatterien können leicht recycelt werden. Wirtschaftlich ist das jedoch wenig attraktiv, denn Salz ist überall und billig. Doch die EU-Batterieverordnung schreibt Mindestquoten für das Recycling vor. Bis Ende 2031 müssen 80% des Lithiums zurückgewonnen werden. Für Natrium gibt es dazu noch keine Vorschriften. Gesammelt und verwertet werden müssen die Akkus aber trotzdem.
1: Das war Digital Leben von Anna Masona. Und das war auch der Nachmittag in Ö1 am 1. September mit Gabriel Schett am Mikrofon.
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5: Im Studio begrüßt Sie Jürgen Pfaffinger. Guten Abend. Gute Nachrichten gibt's zur finanziellen Vorsorge für Kinder und Jugendliche. Der Vorschlag von ÖVP-Kanzler Stocker für ein steuer- und gebührenfreies Wertpapierdepot für unter 18-Jährige wird von den Koalitionspartnern SPÖ und NEOS begrüßt und könnte damit bald umgesetzt werden. Schlechte Nachrichten gibt's dafür bei Arbeitslosigkeit und Inflation. Beide sind im August wieder gestiegen. Vom Kärntner SPÖ-Landeshauptmann Fellner kommt heute neue Kritik an der Bundes-SPÖ. Der Wiener FPÖ-Abgeordnete Lugner, gegen den wegen NS-Wiederbetätigung ermittelt wurde, entgeht einer Anklage, indem er einer angebotenen Diversion zustimmt. In Italien kriselt es in der rechten Lega. Die parteiinterne Kritik am langjährigen Parteichef Matteo Salvini wird immer lauter. Im irischen Wicklow beraten heute die EU-Verteidigungsminister. Es geht um weitere Hilfe für die Ukraine angesichts der immer massiveren russischen Luftangriffe. Und in Norwegen ist nach dem Tod von König Harald sein Sohn Hakon heute als neuer König vereidigt worden. Das Wetter bleibt spätsommerlich. Die Bundesregierung könnte demnächst ein neues Modell zur finanziellen Vorsorge für Kinder und Jugendliche vorlegen. Es geht um ein Wertpapierdepot für Kinder bis 18 Jahre, das Bundeskanzler Stocker von der ÖVP im ORF-Sommergespräch angekündigt hat. Unter dem Motto gebührenfrei, spesenfrei und steuerfrei soll es wesentlich bessere Konditionen bieten als normale Depots. Und von den Koalitionspartnern SPÖ und NEOS kommen dazu positive Signale, berichtet Peter Daser.
6: Unter dem Namen Zukunftsdepot soll für jedes Kind künftig ein Wertpapierdepot angelegt werden können, freiwillig und für Einzahlungen von höchstens 5.000 Euro pro Jahr. Wenn die laufenden Erträge dann über Jahre hinweg wieder veranlagt werden, dann soll das Depot schließlich beim Erreichen des Erwachsenenalters zur Verfügung stehen, und zwar ohne Kapitalertragssteuer zu zahlen, die derzeit für Wertpapiere 27,5% beträgt. Und im Vergleich zu normalen Depots soll das Zukunftsdepot einen weiteren wesentlichen Vorteil bieten, wie Bundeskanzler Christian Stocker im Sommergespräch angekündigt hat, denn weder Gebühren noch Spesen sollen den Ertrag mindern.
7: Es soll spesenfrei sein, es soll gebührenfrei sein und es soll steuerfrei sein. Und die Einzahlungen pro Jahr auf dieses Zukunftsdepot können bis zu 5.000 Euro pro Jahr betragen.
6: Von den Koalitionspartnern werden heute Gespräche für das vom Bundeskanzler angekündigte Zukunftsdepot bestätigt. Laut den Sozialdemokraten rede man über ein genaues Modell und über die Umsetzung. Laut den NEOS müsse man noch Details besprechen, aber man fordere ohnehin seit Jahren eine Kästbefreiung für kleine Sparer. Die Freiheitlichen fordern für das Zukunftsdepot jedenfalls eine Inflationsabgeltung. Die Grünen und der ÖGB sprechen von einem Sparmodell, von dem vor allem jene profitieren würden, die ohnehin genug Geld hätten.
5: Die Staatsanwaltschaft hat gegen den Wiener FPÖ-Landtagsabgeordneten Leo Lugner wegen NS-Wiederbetätigung ermittelt. Es hat auch eine Hausdurchsuchung gegeben. Lugner hat jetzt ein Diversionsangebot erhalten und es angenommen. Und damit entgeht der FPÖ-Abgeordnete einer Anklage. Katharina Pawlowski berichtet.
8: Es ging demnach um Chats, in denen die Ermittler den Tatbestand der Wiederbetätigung durch den Wiener FPÖ-Politiker Leo Lugner erfüllt sahen. Seit mehreren Jahren wurde Lugner bereits als Beschuldigter geführt. Als sich der Verdacht gegen ihn erhärtet hatte, wurden eine Hausdurchsuchung durchgeführt und Chats ausgewertet. Nun gab es seitens der Staatsanwaltschaft Wien ein Diversionsangebot. Lugner hat es bereits angenommen und wird laut Staatsanwaltschaft gemeinnützige Arbeit leisten. Lugner ist als Wiener Landtagsabgeordneter vor Strafverfolgung immun. Die Ermittlungen haben allerdings begonnen, als er noch kein Mandat hatte, sondern Sprecher der Wiener FPÖ war.
5: In der SPÖ ist immer was los, hat Parteichef Babler zuletzt im ORF-Sommergespräch zur internen Kritik gesagt. Und das zeigt sich auch heute wieder. Die Kritik kommt diesmal aber nicht aus dem Burgenland, sondern aus Kärnten. Für den sozialdemokratischen Landeshauptmann Daniel Fellner ist die SPÖ mit Blick auf die Umfragen schon jetzt eine Kleinstpartei, wie er im Gespräch mit ORF Kärnten sagt. Felix Nowak berichtet.
9: Zwar würden viele Dinge in der Bundespolitik in die richtige Richtung gehen, sagt der Kärntner Landeshauptmann Daniel Fellner.
10: Aber wie das dann gemacht wird handwerklich, ist halt etwas, wo die Menschen das nicht spüren oder teilweise sogar lächerlich empfinden, wenn wir davon Spritpreisbremse reden.
9: Statt vieler kleiner Maßnahmen hätte die Regierung demnach in Sachen Teuerung eine große vorlegen sollen. Für den Kärntner Landesparteichef ist die SPÖ schon jetzt eine Kleinstpartei, mit Blick auf aktuelle Umfragen, die etwa 15% prognostizieren. Bundesparteichef Andreas Babler will Fellner zwar nicht direkt zum Rücktritt auffordern, die Probleme der Partei seien breiter gefasst, die Frage der Spitzenkandidatur sei allerdings noch offen und sie hänge eben von den Umfragen ab.
10: Ich glaube nicht, dass es jemanden gibt in der SPÖ, der dann sagt, wenn die Umfrageergebnisse 13%, 14% oder 15% prophezeien, dass wir dann sagen, wir verändern nichts am Team.
9: Trotz dieser Aussagen will sich der Kärntner nicht vollinhaltlich seinem burgenländischen Amtskollegen Hans-Peter Doskozil anschließen. Dessen öffentliche Kritik sei mitunter nicht notwendig, so Fellner.
5: Der September beginnt in Österreich gleich mit zwei schlechten wirtschaftlichen Nachrichten. Zum einen steigt die Inflation neuerlich und liegt wieder über der 3%-Marke. Und zwar sowohl in Österreich als auch in der Eurozone. Und zum anderen steigt auch die Arbeitslosigkeit weiter. Und das den 41. Monat in Folge, also seit Frühjahr 2023. Inklusive Schulungsteilnehmer waren im August beim AMS mehr als 375.000 Menschen als arbeitslos.

0: Hartl hat im Mittagsjournal die Entwicklung so begründet.
1: Einerseits ist es natürlich dem steigenden Frauenpensionsalter geschuldet. Hier sehen wir, dass die Arbeitslosigkeit von Frauen über 60 steigt. Das Positive ist, der Großteil der Frauen bleibt in Beschäftigung, aber eben ein Teil geht in Arbeitslosigkeit ab und das verursacht das Steigen dieser Gruppe.
0: Eine Trendwende auf dem Arbeitsmarkt erwartet AMS-Vorständin Draxl im kommenden Jahr. Diese Annahme steht unter Vorbehalt der internationalen Entwicklung und das gilt auch für die Teuerung. Vor allem die steigenden Preise für Treibstoffe und Heizöl haben die Inflation wieder befeuert. Hinzu kommen etwa steigende Gebühren und, so das WIFO, auch höhere Kosten aufgrund der Dürre, etwa bei Obst und Gemüse. Der Preisanstieg bleibt damit hartnäckig und weiterhin außerhalb der EZB-Toleranz. In der kommenden Woche ist eine Zinserhöhung der Zentralbank auf 2,5% damit sehr wahrscheinlich. Nationalbankgouverneur Martin Kocher im Mittagsjournal.
2: Wir sind auch entschlossen, natürlich alles zu tun, um die Inflation im Griff zu behalten. Das gelingt in dieser Phase besser als damals 2022, 2023. Aber es ist wichtig, dass wir auch hier jetzt keine Überheblichkeit zeigen, ganz klar darauf hinarbeiten, dass die Inflation in den Zielbereich zurückkommt.
0: Und dieser Zielbereich der Europäischen Zentralbank liegt bei um die 2%.
3: Österreich hat heute einen ersten Entwurf für den nationalen Renaturierungsplan nach Brüssel geschickt, in dem es darum geht, Flüsse, Wälder oder Wiesen wieder in einen möglichst naturnahen Zustand zu bringen. Der Bericht bleibt eher vage. Deutlicher zu vernehmen ist die Forderung nach zusätzlichen EU-Geldern, wie Eva Haslinger berichtet.
4: Bei der Renaturierung will man auf eine Vielzahl bereits etablierter Maßnahmen setzen, heißt es heute bei der Präsentation des Entwurfs. Und alles soll auf Freiwilligkeit basieren. Aber Umweltminister Norbert Totschnig von der ÖVP deponiert auch Forderungen in Richtung Brüssel, nämlich nach Geld.
5: Die Umsetzung der EU-Wiederherstellungsverordnung steht und fällt mit der Finanzierung. Ohne die Sicherung der Mittel für die ländliche Entwicklung bzw. zusätzliche Mittel für den Naturschutz können die ambitionierten Ziele der Wiederherstellungsverordnung nicht erreicht werden.
4: Offen ist auch, wie viel Fläche in Österreich noch renaturiert werden muss.
5: Die konkrete Flächenanzahl, was zu sanieren ist, was wiederherzustellen ist, das können wir noch nicht sagen. Das ist ein Prozess, der jetzt läuft und der dann am Ende feststeht, wenn wir den Plan abgeben.
4: Das soll in einem Jahr geschehen. Bis zumindest Mitte Oktober können Interessierte jetzt Stellungnahmen, Anregungen und Vorschläge deponieren. Bei Umweltorganisationen und den Grünen stoßen die Pläne auf Kritik. Für Totschnigs Vorgängerin im Umweltministerium, Grünen-Chefin Leonore Gewessler, setzt die Regierung auf Unverbindlichkeit statt auf klare Maßnahmen und verbindliche Ziele. WWF, Greenpeace und Global 2000 halten das Papier für zu wenig ambitioniert. Die Freiheitlichen sehen einen Beweis, dass die Volkspartei nicht im Interesse der heimischen Landwirte handle.
3: Der Krieg in der Ukraine bestimmt einmal mehr ein Treffen der EU-Verteidigungsminister. Im irischen Wicklow beraten sie heute über weitere Milliardenhilfen für die Ukraine angesichts der massiven russischen Luftangriffe. Und ein weiteres Thema der Gespräche betrifft auch Österreich, nämlich das Ende der UNIFIL-Mission im Libanon und mögliche Folgeprojekte. Aus Wicklow berichtet Tim Kupal.
6: Ein Hilferuf aus Kiew. Die ukrainische Luftabwehr sei das Hauptproblem, sagt die EU-Chefdiplomatin Kaya Kallas.
7: The main issue is air defense.
6: Sie hoffe, dass 6 Milliarden Euro aus einem EU-Rüstungsfonds der Friedensfazilität freigegeben werden könnten, so Kallas weiter. Mitgliedstaaten hätten versprochen, frei werdende Finanzmittel an Kiew weiterzugeben.
7: Many member states have already said that all the funds that they are getting back, they will give to Ukraine.
6: Auch das wäre aber nur ein Tropfen auf den heißen Stein. Aus Kiew ist von einer Finanzierungslücke im Umfang von 23 Milliarden Euro die Rede. Diskutiert wird auch einen Teil der für kommendes Jahr geplanten zweiten Tranche des 90 Milliarden Euro Kredits an Kiew auf heuer vorzuziehen. Man stehe an der Seite der Ukraine, betont Verteidigungsministerin Claudia Tanner, ÖVP.
8: Also ein militärisch neutraler Staat.
6: Ebenfalls Thema, für Tanner wichtig, das Ende der UNIFIL-Mission im Libanon. Österreich ist dort mit 170 Soldaten vertreten.
8: Die Aufgaben, die wir dort wahrzunehmen haben, die logistischen, bedeuten auch, dass wir die Letzten sein werden, die diesen Einsatzraum verlassen werden.
6: Österreich schlägt gemeinsam mit Spanien und Irland eine neue Mission im Libanon vor. Beschlüsse gibt es hier in Wicklow bei dem informellen Ministertreffen nicht dafür, aber auffallend viel Einigkeit. Die Bedrohung durch Russland wächst. Europa müsse darauf antworten. Das betonen heute hier fast alle EU-Verteidigungsminister.
3: Geht Deutschland auf einen härteren Konfrontationskurs zu Russland? Diese Frage steht seit dem 4. August im Raum, als am Flughafen Leipzig Sprengstoffdrohnen entdeckt und entschärft worden sind. Vor kurzem haben jetzt der deutsche Außen- und der Innenminister das Ergebnis

0: Ergebnis der Ermittlungen und die daraus resultierenden Konsequenzen vorgestellt, berichtet aus Berlin Andreas Pfeiffer.
1: Lange hat Deutschlands Innenminister Alexander Dobrindt die Verantwortung für den Anschlag in Leipzig fremden Mächten zugeschrieben. Heute, nach langen und ausführlichen Ermittlungen, nennt er diese Macht beim Namen.
2: Zusammen betrachtet belegen polizeiliche Ermittlungen, Tatmuster und nachrichtendienstliche Erkenntnisse eine russische Verantwortung für den versuchten Anschlag am Flughafen Leipzig.
1: An Dobrindts Seite steht Außenminister Johann Wadephul und gibt nach Rücksprache mit Bundeskanzler Merz, der NATO und der Europäischen Union bekannt, welche Konsequenzen Deutschland daraus zieht, welche Gegenmaßnahmen es nun ergreift.
3: Das russische Generalkonsulat in Bonn wird zum 18. September geschlossen. Der Vertrag über das russische Haus in Berlin wird gekündigt. Wir werden in der Europäischen Union neue Listungen von Personen aus Russland im Kontext hybrider Angriffe vorschlagen. Wir verschärfen die Einreisekontrollen für russische Staatsangehörige. Wir erhöhen den Druck auf die russische Schattenflotte.
1: Es ist nach langem Zögern und langer Zurückhaltung eine Wende zur Klarheit, aber nicht zur Eskalation, betont Dobrindt.
2: Wir befinden uns nicht im Krieg, aber wir sind tägliches Ziel hybrider Kriegsführung.
1: Der russische Botschafter wurde mittlerweile ins Berliner Außenministerium zitiert. Nun wartet Deutschland auf eine Antwort aus Moskau.
0: Nach Italien jetzt. Dort wächst in der rechten Lega der Druck auf den langjährigen Parteichef Matteo Salvini. Nachdem namhafte Exponenten der Partei schon in den vergangenen Wochen deutlich ihren Unmut über den Kurs Salvinis kundgetan haben, hat sich heute ein Komitee gegründet, das einen Parteitag für die ursprüngliche Lega Nord fordert. Eine offene Kampfansage an Salvini, berichtet aus Rom Cornelia Wospernik.
4: Umringt von Kameras im eher mühsamen Smalltalk wussten die beiden, was zu tun ist. Matteo Salvini und Attilio Fontana reichen einander demonstrativ die Hand. Attilio Fontana ist Regionalpräsident der Lombardei und er hat in den letzten Wochen in der Lega nie Dagewesenes gemacht. Offene Kritik am Chef. Vielleicht sollte man zu den ursprünglichen Themen zurück. Die vergessen worden seien. Das meint nicht nur er, sondern auch andere Größen wie der ehemalige Regionalpräsident Veneziens Luca Zaia und der amtierende von Friaul Julisch Venetien Massimiliano Fedriga. Sie alle sind Pragmatiker, die zähneknirschend geschwiegen haben, als Salvini den rechtsextremen General Roberto Vannacci in die Partei geholt hat. Jetzt ist Vannacci weg, räumt in Umfragen ab und die Lega liegt derzeit bei 5%. Zurück zu den Wurzeln also. Aber die alte Lega mit einem Parteitag und der Kür eines Chefs wiederzubeleben, ist nicht so leicht. Auf der offiziell nie aufgelösten Lega Nord lasten Schulden von 49 Millionen Euro. Nicht zuletzt deshalb hat Salvini eine neue gegründet. Doch es wird eng für ihn. Bis zum 20. September, dem Lega-Fest Pontida, muss es eine Lösung geben. Oder Salvini droht die offene Abrechnung auf offener Bühne.
0: Die Not in den Palästinensergebieten wird laut UNO immer größer, die internationale Unterstützung dagegen geringer. Und zwar sowohl im Westjordanland als auch im Gazastreifen. Und dazu kommt ständige Gewalt. Bei Angriffen der israelischen Armee sind heute in Gaza mehrere Menschen getötet worden, berichtet Hartmut Fiedler.
5: Es ist ein täglicher Kampf ums Überleben. Heute zum Beispiel in Gaza. Israelische Soldaten führen eine Kommandoaktion durch. Das Ziel, angeblich ein wichtiges Mitglied der Terrororganisation Hamas. Mindestens 3 Palästinenser sterben, 2 von ihnen Kinder. Immer mehr Palästinenser sind auf die Hilfe der UNO angewiesen. Jeder und jede vierte weiß nicht, wie zur nächsten Mahlzeit kommen. Aber die Mittel werden jetzt halbiert, sagt John Hughes, der Vertreter des Welternährungsprogramms im Westjordanland, heute unter Hinweis auf ausbleibende internationale Hilfe.
6: We're running out of funding and that means that from today some 200,000 people will lose access to critical assistance.
5: Und das bedeutet, dass 200,000 Menschen ab heute die zum Überleben nötige Hilfe verlieren. Im Gazastreifen ist die Lage laut WHO noch schlimmer.
0: Mit dem Tod von König Harald ist sein Sohn Hakon automatisch König von Norwegen geworden und heute hat Hakon der VIII. Auch offiziell vor dem Parlament in Oslo den Eid auf die Verfassung abgelegt. Dabei ist der 53-Jährige von seiner Mutter Sonja und seinen Kindern begleitet worden. Seine Frau, die neue Königin Mette Marit, konnte wegen Komplikationen nach ihrer Lungentransplantation nicht dabei sein, berichtet Raffaella Steinbach.
7: In einer offenen Limousine geht die Fahrt vom Schloss bis zum Parlament. Am Straßenrand haben sich viele versammelt, um einen kurzen Blick auf ihren neuen Monarchen zu werfen. Neuer König von Norwegen ist Hakon der VIII. Schon seit dem Tod seines Vaters. Der Machtwechsel wurde nun aber auch traditionell vor dem Parlament besiegelt. Dort legt Hakon den Eid auf die Verfassung ab mit folgenden Worten.
8: Norges Storting. Jeg lover og sverger.
7: Ich gelobe und schwöre, das Königreich Norwegen gemäß seiner Verfassung und seinen Gesetzen zu regieren, so wahr mir der allmächtige und allwissende Gott helfe. Ein wichtiger Schritt, der verdeutlichen soll, dass die Befugnisse und Vorrechte des Königs durch die Verfassung begrenzt und geregelt sind. Krönungen in Norwegen wurden schon im Jahr 1908 abgeschafft. Die königlichen Aufgaben sind dort vor allem symbolischer und repräsentativer Natur. König Harald V. war am Freitag im Alter von 89 Jahren im Krankenhaus gestorben. Seine Beisetzung ist für den 9. September geplant. In den nächsten Tagen können die Norwegerinnen und Norweger persönlich von ihm Abschied nehmen. Sein Sarg ist in der Schlosskapelle von Oslo aufgebahrt.
0: Nach Österreich wieder. Nach dem Tod eines 19-jährigen Häftlings in der Justizanstalt Klagenfurt versucht die Kriminalpolizei, die Hintergründe der Gewalttat aufzuklären. Und es werden jetzt Details bekannt. Der 19-Jährige, der heute früh tot in seiner Zelle gefunden worden ist, dürfte an tödlichen Schnittverletzungen durch eine Rasierklinge gestorben sein. Ein 17-jähriger Mitinsasse, der sich die Zelle mit dem 19-Jährigen geteilt hat, gilt als dringend tatverdächtig. Aus Klagenfurt berichtet Lisa Nadmesnik.
9: Heute früh finden Justizwachebeamten den 19-Jährigen leblos in seiner Zelle. Im Halsbereich weist er tödliche Schnittwunden auf, was durch eine Obduktion bestätigt wird. Christian Pirker, Sprecher der Staatsanwaltschaft Klagenfurt über die Tatwaffe.
10: Nach den bisher vorliegenden Erkenntnissen wurde als Tatmittel eine Rasierklinge eines Einwegrasierers gebraucht, die Häftlinge zur Benutzung im Haftraum haben.
9: Spuren eines Kampfgeschehens gäbe es nicht, was darauf hindeuten könnte, dass der 19-Jährige im Schlaf angegriffen wurde und keine Möglichkeit hatte, sich zur Wehr zu setzen. Auch der Alarmknopf für Notfälle in der Zelle soll nicht ausgelöst worden sein. Wie lange sich die beiden Männer schon eine Zelle geteilt hatten und ob es vorher schon Probleme gab, ist noch unklar. Beide waren im Normalvollzug auf der Jugendabteilung der Justizanstalt, allerdings wegen unterschiedlich schwerer Delikte.
10: Der mutmaßliche Täter hat sich in Untersuchungshaft und das Opfer in Strafhaft befunden. Sie befanden sich in derselben Zelle. Warum und aus welchen Gründen das der Fall war, ist uns nicht bekannt und wird noch den Gegenstand der Ermittlungen bilden.
9: Die Untersuchungshaft beim 17-Jährigen war wegen Tatbegehungs- und Ausführungsgefahr zuletzt auch verlängert worden. Ihm wird versuchte Brandstiftung und mehrfache gefährliche Drohung vorgeworfen.
0: Seit genau einem Jahr ist in Österreich das sogenannte Dickpic-Verbot in Kraft, bei dem es um das unaufgeforderte Senden von Bildern mit Genitalien geht. Und das Justizministerium zieht nach einem Jahr des Verbots eine Bilanz. 288 Strafverfahren hat es bisher gegeben. Davon haben 14 mit einem Schuldspruch geendet, 37 mit einer Diversion, berichtet Christine Baumgartner.
11: Umfragen zufolge sind bis zu 70% aller jungen Frauen betroffen. In Anbetracht dessen erscheinen die Zahlen niedrig. Bisher haben sich nur wenige gemeldet, so Ursula Kussig von der Frauenberatung Notruf bei sexueller Gewalt.
12: Wir haben mit mehr gerechnet. In Workshops ist es leider so, dass die jungen Frauen oder jugendlichen Mädchen eher die Herangehensweise haben, ja, das gehört halt dazu. Das ist zwar schrecklich, aber was soll man machen?
11: Wer sich durchringt und Anzeige erstattet, tut das nicht nur für sich, so die Opferanwältin Patricia Hoffmann.
13: Bei den betroffenen Personen war, dass sie gesagt haben, ich möchte nicht, dass anderen Personen das auch passiert.
11: In einigen Fällen wurden auch KI-generierte Bilder und Videos geahndet.
0: Die Kreditauskunftei KRIF hat personenbezogene Daten, die von Adressverlagen zu Marketingzwecken gesammelt worden sind, unzulässig für Bonitätsbewertungen verwendet. Das hat der Oberste Gerichtshof Mitte August in mehreren Verfahren festgestellt. Der Anwalt der vier Kläger spricht von richtungsweisenden Entscheidungen, berichtet Veronika Mauler.
14: Die Kreditauskunftei KRIF hatte Daten von Adressverlagen gekauft und unter anderem auf deren Grundlage bewertet, wie kreditwürdig Personen sind. Der Oberste Gerichtshof sieht darin einen Verstoß gegen den Datenschutzgrundsatz der Zweckbindung. Demnach dürfen Daten nicht ohne weiteres für einen anderen Zweck verwendet werden als für jenen, für den sie ursprünglich erhoben worden sind. Robert Haupt, der Anwalt der vier Kläger, die Fälle vor den OGH gebracht haben, spricht von Entscheidungen mit Sprengkraft.
15: Insofern, weil ja theoretisch solche Klagen jetzt jeder Österreicher einbringen könnte, sofern eben halt nicht durch die KRIF sichergestellt wird, dass keine Daten, die von Adressverlagen zugekauft wurden, für die Bonitätsbeurteilung verwendet werden.
14: Datenschützer Max Schrems dürfte sich bestätigt fühlen. Seine Datenschutzorganisation NOIP plant eine Sammelklage gegen die Kreditauskunftei. In einer Stellungnahme von KRIF heißt es dazu, die Einzelfallentscheidungen betreffen eine Datenverarbeitungspraxis und Prozesse, die bei KRIF in dieser Form heute nicht mehr bestehen. KRIF entwickle seine Verfahren kontinuierlich weiter und passe diese, wo nötig, an die aktuellen rechtlichen Anforderungen an, beziehungsweise nehme diese auch vorweg. Im Hinblick auf die aktuellen OGH-Entscheidungen habe KRIF bereits im Oktober 2023 damit aufgehört, Daten des Adressverlags AZ direkt heranzuziehen, um die Zahlungsausfallwahrscheinlichkeit von Personen zu bewerten.
0: Und weiter geht's jetzt mit dem Meldungsüberblick mit Martina Kofler.
16: Spaniens Regierung hat ein Hilfspaket in Höhe von 309 Millionen Euro für die nordafrikanische Exklave Ceuta beschlossen. Mit dem Geld sollen unter anderem Sicherheitsmaßnahmen finanziert werden, sowie die Versorgung der Migranten dort. Ende Juli hatte es einen Massenansturm von Migranten aus Marokko nach Ceuta gegeben. Die meisten Menschen kehrten zwar binnen Stunden nach Marokko zurück, derzeit befinden sich aber noch immer etwa 5000 Migranten in Ceuta. Nach der verheerenden Sturzflut in Nepal und Tibet mit mittlerweile mehr als 1000 Toten und Tausenden Vermissten warnen Hilfsorganisationen vor dem Ausbruch von Krankheiten wie Cholera oder Denguefieber. Die hygienischen Bedingungen im Unglücksgebiet seien katastrophal. Hunderte Leichensäcke würden entlang der Straße in die Hauptstadt Kathmandu gelagert, heißt es. Innenminister Karner ist zu einem Arbeitsbesuch nach Estland gereist. Bei den Gesprächen mit dem estnischen Innenminister Taro geht es unter anderem um den Schutz der EU-Außengrenzen, die Abwehr hybrider Bedrohungen und die Bekämpfung von Desinformation. Die EU setzt Importe von tierischen Produkten aus Brasilien vorerst aus. Brasilien habe bisher keine Garantien dafür vorgelegt, dass die Produkte die EU-Antibiotikaregeln erfüllen, heißt es zur Begründung. Betroffen sind unter anderem Rind- und Geflügelfleisch sowie Honig. Und ab heute gelten bei den Wiener Linien strengere Regeln für E-Scooter. Im Bus und Straßenbahn werden sie komplett verboten. In der U-Bahn dürfen sie nur mehr außerhalb der Stoßzeiten mitgenommen werden.
0: Und zum Abschluss hat Michael Mattern jetzt noch die Wetteraussichten.
17: Speziell im Süden können heute Abend und über Nacht einzelne, eventuell gewittrige Regenschauer durchziehen. Sonst ist es trocken und zeitweise klar. Tiefstwerte 8 bis 18 Grad. Morgen Mittwoch gibt es eine recht freundliche, aber nicht ganz beständige Spätsommermischung. Sonne und Wolken wechseln, wobei sich speziell ganz im Westen und von Oberösterreich ostwärts einige Sonnenstunden ausgehen. Hier bleibt es auch weitgehend trocken, während sich im Süden am Nachmittag wieder ein paar Schauer und Gewitter bilden. Die Temperaturen erreichen, ähnlich wie heute, 21 bis 29 Grad.
0: Und für das Abendjournal-Team verabschiedet sich Jürgen Pfaffinger. Hier übernimmt jetzt Elisa Wasch.
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19: Guten Abend. Seit gestern greifen die USA den Iran wieder an. Man wolle die Verminung der Straße von Hormus verhindern, heißt es dazu aus Washington. Der Iran reagierte mit Gegenschlägen auf US-Basen in Jordanien und eine Ölraffinerie im Irak. Damit eskaliert wieder die Gewalt, nachdem der Krieg in den letzten Monaten vor allem wirtschaftlich geführt worden war. Die Straße von Hormus war weitgehend blockiert, was negative Folgen für die ganze Weltwirtschaft hat. Begonnen hat der Krieg vor einem halben Jahr. Am 28. Februar schlugen die ersten israelischen und US-Raketen in Teheran ein. Kurz darauf wurde der oberste Führer des Iran, Ayatollah Ali Khamenei, und weitere hochrangige Vertreter des Regimes getötet. Während sich die iranische Führung seither neu aufgestellt hat und der militärischen Übermacht der Gegner bisher geschickt standhält, hat sich die ohnehin schon miserable wirtschaftliche Situation der meisten Iranerinnen und Iraner weiter verschlechtert. Genau dagegen und auch gegen das gesamte Regime hatten vor Kriegsbeginn Massenproteste stattgefunden. Davon ist jetzt keine Rede mehr. In Kriegszeiten haben die Repressionen weiter zugenommen. Wie geht es den Menschen heute? Rosa Lyon ist diesen Sommer in den Iran gereist. Hören Sie ihre Reportage.
20: Der Engelab-Platz im Zentrum Teherans füllt sich jeden Abend. Gemeinsam wird den USA und Israel Rache geschworen, die Erzfeindschaft zelebriert. Hier tragen die meisten Frauen nicht nur Kopftuch, sie sind von Kopf bis Fuß in Schwarz gehüllt. Auch die Anfang 20-jährige Studentin, die mit ihrer Familie hier ist, deren Vater darauf besteht, dass sie dem ausländischen Radio ein Interview gibt und die darauf besteht, anonym zu bleiben.
21: Der Schmerz, unseren obersten Führer verloren zu haben, ist groß. Mich bewegt das sehr. Ich kann nicht stumm bleiben. Und als Staatsbürgerin der Republik Iran habe ich das Gefühl, hier sein zu müssen, um zu zeigen, dass auch ich mein Land verteidige.
20: Wir werden von den allermeisten hier freudig begrüßt. Sie wollen Interviews geben. Auch Ruhollah Morovat, er ist Mullah. Hoffnung auf Frieden gäbe es keinen, meint der Kleriker.
22: Unser Koran sagt, dass das Böse und das Gute keinen Frieden schließen werden. Außer das Böse hört mit der Unterdrückung auf. Die einzige Lösung ist der Sieg des Guten über das Böse, wie Gott es verspricht.
20: Begonnen hat dieser Krieg am 28. Februar 2026, wenige Wochen nach den großen landesweiten Protesten und deren Niederschlagung Anfang Jänner. Der amerikanische Krieg gegen den Iran trägt den Namen Operation Epic Fury, also epische Wut. Bisher war diese Operation aus US-Sicht taktisch erfolgreich. Der oberste Führer Ayatollah Ali Khamenei und viele andere hohe Vertreter des Regimes wurden getötet. Strategisch oder politisch hat sich das nicht in Erfolg übersetzt. Die Führung der Islamischen Republik Iran hat sich personell verändert, sitzt nach wie vor an den Hebeln und hat sich die Geografie zunutze gemacht. Die Seefahrt zwischen dem Oman und dem Iran in der Straße von Hormuz ist weitgehend zum Erliegen gekommen, mit dramatischen Auswirkungen auf die Weltwirtschaft. Im Juli bezifferte US-Kriegsminister Pete Hegseth die militärischen Kosten mit bisher 37,5 Milliarden Dollar.
23: To the great, proud people of Iran. An das große Volk des Iran. Ich sage heute Abend, die Stunde eurer Freiheit ist gekommen. The hour of your freedom
20: is at hand. Im Winter sprach US-Präsident Donald Trump vom Regimewechsel, kurz nachdem er in einer Nacht-und-Nebel-Aktion den venezolanischen Präsidenten Nicolas Maduro entführen und verhaften hatte lassen. Die Menschen im Iran rief er dazu auf, öffentliche Institutionen zu übernehmen und demonstrieren zu gehen, wenige Wochen nachdem die großen Proteste blutig niedergeschlagen worden waren.
24: Keep protesting. Take over your institutions if possible.
23: Protestiert weiter. Übernehmt eure Institutionen, wenn möglich. Und merkt euch die Namen der Täter, die euch misshandeln. Wenn die Zahlen stimmen, ich höre gerade 5 verschiedene Zahlenangaben, ich höre unterschiedliche Zahlen. Schon ein Toter ist zu viel. Merkt euch ihre Namen, denn sie werden einen sehr hohen Preis zahlen.
24: But I hear much lower numbers and then I hear much higher numbers, but I say save their names because they'll pay a very big price.
20: Und dann kam der Krieg. Verhandlungen wurden angekündigt, eine Waffenruhe wurde vereinbart und gebrochen. Im Frühling, Anfang April, dann die rhetorischen Höhepunkte. US-Präsident Donald Trump kündigte vor Kameras an, den Iran in die Steinzeit zurückzubomben.
24: We're going to bring them back to the Stone Ages, where they belong.
20: In den sozialen Netzwerken drohte er damit, die iranische Zivilisation auszulöschen, um wenige Stunden später zurückzurudern. Erratisches Verhalten als Taktik, Unberechenbarkeit als Waffe. So sehen es die meisten Menschen im Iran heute. Donald Trump ist vom Hoffnungsträger für manche zum Feindbild für die meisten geworden. Begonnen wurde dieser Krieg von heute auf morgen. Donald Trump hatte behauptet, die iranische Regierung stelle eine unmittelbare Bedrohung für die amerikanische Sicherheit dar. So war es ihm möglich, Truppen ohne Zustimmung des Kongresses einzusetzen. Am ersten Tag des Krieges, am 28. Februar 2026, wurden nicht nur der oberste Führer Ayatollah Ali Khamenei und mehrere Mitglieder seiner Familie durch US-Bomben getötet. Mehrere tausend Kilometer von Teheran entfernt, im Süden des Iran in Minab kamen auch mehr als 170 Schülerinnen und Lehrerinnen ums Leben. Die USA weigern sich trotz mehrerer unabhängiger Untersuchungen, die die USA in der Verantwortung sehen, diese zu übernehmen. Hier am Engelab-Platz und an anderen zentralen Orten Teherans versammelten sich in vielen Nächten nach Kriegsbeginn nicht nur Regierungsbefürworter, sondern auch Menschen, die das Regime eigentlich nicht toll finden. Bomben und Raketen aus Israel und den USA allerdings noch weniger. Mittlerweile sind die nächtlichen Kundgebungen viel schlechter besucht. Nach einem halben Jahr sind viele müde, doch manchen ist kein Weg zu weit. Marcia Dehani ist extra angereist aus dem Süden des Iran, aus Minab, wo die Schule bombardiert wurde.
1: 27 der Opfer waren meine Verwandten und 5 der Lehrerinnen waren meine Freundinnen. Es war so traurig.
20: Marcia hat ihren 5-jährigen Sohn mitgebracht. Wenn nötig, solle er sein Leben für den Führer opfern, meint sie.
1: Wir aus dem Süden, aus Minab, sind standhaft.
20: Der Iran reagierte auf den Angriff auf die Schule in Minab mit Wellen von Raketenangriffen auf Israel. Trümmerteile einer Abfangrakete trafen ein 9-stöckiges Gebäude. Ein Mensch wurde getötet und Dutzende verletzt. Der Iran griff außerdem US-Stützpunkte in der gesamten Region an. In Katar, den Vereinigten Arabischen Emiraten, Saudi-Arabien, Bahrain und Kuwait. Tod für Amerika, rufen die Menschen im Zentrum Teherans. Ein Motto, das seit bald 5 Jahrzehnten gilt und im vergangenen Jahr wieder deutlich mehr Zuspruch bekommt. Plätze und Straßen werden vor allem abends weitgehend dem Regime und seinen Anhängern überlassen. Kritik und Kritiker werden aus der Öffentlichkeit verdrängt, hingerichtet, verhaftet oder anders zum Verstummen gebracht. Die Preise steigen und steigen. Das war auch schon Ende Juli hier am großen Basar besonders spürbar. Die Händler klagen über geringe Umsätze, die Einkaufenden über teure Ware. Anibar meint, die Menschen seien ihrem Schicksal ausgeliefert.
1: Wir können nichts daran ändern. Das können nur die oben.
20: Es sei die Unberechenbarkeit, die den Alltag unerträglich mache. Nicht nur die Bomben und Raketen, auch das Unvermögen zu planen, sagt Sajjad, ein Geschäftsmann.
22: Wir wissen nicht, was morgen passiert. Das bedeutet Stress und dieser Stress verursacht vieles andere. Krankheiten, Streit in der Familie, Scheidungen. All das kommt von finanziellen Problemen.
20: Mojtaba Khamenei wurde verletzt, als sein Vater, der oberste Führer, zu Beginn des Krieges getötet wurde. Im März wurde Mojtaba dann zum Nachfolger gewählt. In der Öffentlichkeit ward er in den vergangenen 6 Monaten nicht gesehen. Vor wenigen Tagen hat er eine schriftliche Botschaft veröffentlicht.
22: In der gegenwärtigen Zeit und unter den kritischen wie komplexen Umständen, in denen das Ziel ein immer stärkerer Iran sein muss, gehört es neben unermüdlichem Einsatz und fortwährender Innovation zu den Erfordernissen, die Macht und die Stärke des Iran und seines geehrten Volkes zu erläutern und darzustellen.
20: Entmutigende Aussagen würden die nationale Moral schwächen, so Mojtaba Khamenei weiter. Seine Zeilen sollen daher Hoffnung und Optimismus verbreiten.
22: Das geschätzte Volk des Iran, das in den vergangenen 6 Monaten seine wahre Standhaftigkeit gegen den Feind, seine Präsenz vor Ort, seine Einheit, Geschlossenheit und Unterstützung gezeigt hat, verdient es und hat ein Recht darauf, die Dienstleistungen der Islamischen Republik zu spüren, während diese danach strebt, die Maßstäbe zu erreichen, die diesem heiligen System und dem hohen Rang dieser edlen Nation angemessen sind.
20: Vor Ausbruch des Krieges Ende Februar gingen viele, sehr viele Menschen auf die Straßen. Nicht nur in Teheran, im ganzen Land. Die Proteste wurden niedergeschlagen, während das Internet blockiert und die Telefonverbindungen gekappt wurden. Heute kann von offenem Widerstand keine Rede mehr sein, so Ali Vayez, Iran-Projektleiter des Thinktanks International Crisis Group mit Sitz in Brüssel.
2: There is no hope in any kind of positive change.
3: Es gibt keinerlei Hoffnung auf irgendeine positive Veränderung in der Zukunft. Das iranische Volk hat zuerst auf schrittweise Veränderungen durch Reformen gesetzt, die aber vom Deep State blockiert wurden. Dann versuchten sie, Veränderungen durch Konfrontation mit dem Regime auf den Straßen herbeizuführen. Die Proteste brachten mehr Tragödien und Blutvergießen. Und dann hofften viele, dass Hilfe von außen kommen würde. Doch auch das führte zu mehr Tod und Zerstörung. Jetzt gibt es keine Hoffnung mehr auf Verbesserung der Situation. Und das erzeugt ein nationales Gefühl der Verzweiflung.
20: Die blutige Niederschlagung der Proteste sitzt den allermeisten noch tief in den Knochen. Nur wenige trauen sich, darüber zu sprechen. Doch manche wollen westlichen Journalisten ihre Geschichte erzählen. Amir, Mitte 30, war mittendrin.
22: Plötzlich griffen sie die Menschen von beiden Seiten an, von vorne und hinten, mit Tränengas und Schrotmunition. Einige konnten weglaufen, aber diejenigen, die blieben, wurden in die Gassen gedrängt und ich sah, wie sie sie schlugen. Sie fuhren mit ihren Motorrädern vorbei und schlugen mit Schlagstöcken und Elektroschockern auf sie ein. Ich weiß nicht, was später mit ihnen geschah, ob sie festgenommen wurden oder nicht, aber ich sah, wie einigen die Augen verbunden wurden, sie auf Motorräder gesetzt und weggebracht wurden. Die Sicherheitskräfte erzeugten Angst und Schrecken. Die Festgenommenen wurden bewusst so vorgeführt. Wenn sie sie schnell hätten wegbringen wollen, hätten sie das tun können. Sie taten es absichtlich nicht, damit die Menschen sehen, wie brutal sie die Leute festnehmen.
20: Auch Daria hat überlebt, doch ihr Sohn und ihr Mann sind tot.
21: Plötzlich schossen sie auf uns, vor meinen Augen, mit scharfer Munition auf meinen Sohn und meinen Mann. Kinder stürzten vor meinen Augen zu Boden. Auch ich wurde von Schrotkugeln getroffen und fiel auf meinen Mann. Danach zog ich mein Bein über Amin, meinen Sohn, um ihn zu schützen. Mein Mann war ins Herz getroffen worden, mein Sohn in die Seite, in den Bauch und nahe am Herzen. Nachdem sie 4 oder 5 Minuten lang geschossen hatten, kamen sie auf uns zu, schlugen uns mit Schlagstöcken und traten auf uns ein.
20: Daria hat bis heute 80 bis 90 Kugeln im Körper, im Kopf, in der Brust, im Bauch, in den Armen und in den Beinen.
21: Einige davon waren in die Gelenke eingedrungen und hatten starke Schwellungen und Entzündungen verursacht. Ich konnte nicht gehen. Meine Hand war stark angeschwollen, mein Bein und Knie ebenfalls. Ich musste operiert werden. Mein Schwager fand ein Krankenhaus in Teheran, das mich unter falschem Namen und falscher Identität operierte. Nach der Operation lag ich fast 10 Tage zu Hause im Bett. Mit Hilfe meiner Familie konnte ich gehen, etwa zur Toilette. Dann ging es mir besser. Jetzt geht es mir viel besser als am ersten Tag. Einige der Kugeln wurden entfernt, aber der Rest ist immer noch in meinem Körper, auch in meinem Kopf. Der Arzt sagte, wenn man alle entfernen wolle, wäre mein ganzer Körper voller Narben, also bleiben sie, wo sie sind.
20: Ein paar Wochen nach den Protesten, denen Amir beiwohnte, wurde er festgenommen.
22: Ich telefonierte gerade, als ich Geräusche an der Tür hörte. Zuerst klopften sie, ich öffnete nicht, dann brachen sie die Tür auf und stürmten herein. Etwa 15 Leute, alle bewaffnet. Sie begannen sofort, mich zu schlagen, meinen Bruder zu schlagen und meine Mutter massiv zu bedrohen. Sie hielten ihr sogar eine Waffe an den Kopf. Dann durchsuchten sie das ganze Haus. Es gab keinen einzigen Winkel, den sie nicht durchsucht hätten. Sie nahmen alle elektronischen Geräte mit, meine, die meines Bruders, die meiner Mutter. Einfach alles außer ihrem Handy. Es war eine unfassbar brutale Aktion.
20: Shirin, Ende 20, war nicht auf den Straßen dabei. Sie blieb zu Hause. Trotzdem ist sie wütend, auch auf die iranische Regierung, aber bei weitem nicht nur. Denn anfangs, als sie vor allem wirtschaftlicher Natur waren, seien die Proteste toleriert worden.
4: In January there were protests happening like for nearly 10 days.
21: Im Jänner gab es fast 10 Tage lang Proteste. Zum ersten Mal, seit ich mich erinnern kann, hat die Regierung die Proteste und Demonstrierenden nicht sofort niedergeschlagen. Stattdessen sagten sie, wir verstehen, dass die Menschen ein Recht auf Protest haben. Es gibt so viel Inflation und alles Mögliche. Wir verstehen die Menschen. Das hatte ich nicht erwartet.
20: Doch dann kam Reza Pahlavi ins Spiel, der Sohn des ehemaligen iranischen Königs, der durch die Islamische Revolution abgesetzt wurde. Aus dem Exil in den USA rief Pahlavi zu Protesten auf. Shirin meint, er habe die Demonstrationen gekapert.
21: Wenn er nur eine Sekunde an die Menschen denken würde, er müsste seinen Gegner kennen, nämlich die Islamische Republik. Seinetwegen wurden Menschen unvorstellbare Dinge angetan. Und wenn er sich auch nur im Geringsten um die Menschen gekümmert hätte. Und nun ja, wir alle wissen, was passiert ist. Es war herzzerreißend, sehr traurig, gewalttätig, beängstigend.
20: Berichten über Bewaffnete unter den Protestierenden schenkt Shirin Glauben.
4: Having an arm is like very not common. People were armed and then Trump said that they had like
21: Waffenbesitz ist sehr unüblich im Iran. Trump sagte, dass die USA Menschen bewaffnet und kurdische Leute ins Land gebracht hätten. Es scheint, als hätte er die Proteste angeheizt und damit der Regierung praktisch einen Freifahrtschein gegeben, den Menschen Unvorstellbares anzutun. Das macht mich wirklich wütend, weil es nicht so hätte passieren müssen. Es hätte verhindert werden können. Alle sind mitschuldig. Die Islamische Republik, Reza Pahlavi, der Mossad, die USA. Sie tragen alle Schuld.
4: They're all complicit. Islamic Republic, Reza Pahlavi, Mossad, US, like, they're all in fault.

Iranam, ich bin Iran, heißt das Lied zu den Protesten, zur Invasion, zum Krieg. Shervin Hajipur, jener junge Sänger, der schon mit einem Protestlied 2022 berühmt geworden ist, singt, sogar mein lebloser Körper wird sich wehren und schreien, denn ich bin Iran.

0: Die Regierung in Teheran spricht von 3000 Toten während der tagelangen Proteste und ihrer Niederschlagung. Medien außerhalb des Iran berichten mitunter von Zigtausenden. Warum schwirren so unterschiedliche Zahlen umher? Weil mehrere Seiten sie für ihre Zwecke nutzen. Unter anderem das Regime oder auch die sogenannten iranischen Exilmedien wie Iran International oder Manoto, die den Sohn des ehemaligen Schahs Reza Pahlavi unterstützen und mit Teheran in offenem Konflikt stehen. Menschenrechtsanwalt Payam Akhavan, er lebt und arbeitet in Europa, hat einen guten Überblick über die Lage.
1: I would say with confidence that it is not the figure of 3000 that the Islamic Republic is offering, of which they say that.
2: Mit Sicherheit sind es nicht 3000, wie es die Islamische Republik angibt. Sie behauptet, dass viele der toten Soldaten oder Polizisten oder andere Beamte gewesen seien und der Rest aus ihrer Sicht Terroristen. Wir haben aus verschiedenen Quellen, darunter Human Rights News Agency, eine glaubwürdige Organisation, eine abgeglichene Liste von 7000 bestätigten Todesfällen. Wir kennen also die Namen von 7000 Menschen, die getötet wurden, und diese Namen erscheinen nicht auf der Regierungsliste mit 3000 anderen Namen. Hinzu kommen weitere 11000 Fälle, die noch untersucht werden. Die Zahl liegt also irgendwo zwischen 7000 und 18000. Und wir müssen davon ausgehen, dass viele Leichen heimlich in anonymen Gräbern verscharrt wurden. In vielen Fällen wurden Ärzte und Krankenschwestern gezwungen, natürliche Ursachen statt Tod durch Schussverletzungen anzugeben.
1: Many bodies may have been buried in unmarked graves, in secret. In many cases, doctors and nurses at hospitals were forced to put the causes of death as natural causes rather than death by a bullet wound.
0: Die Menschenrechtslage im Iran sei heute dramatischer als vor einem halben Jahr, so der Anwalt Payam Akhavan.
1: There has been an alarming surge in executions.
2: Es gab einen alarmierenden Anstieg von Hinrichtungen. Erst kürzlich wurden zwei junge Männer in der Stadt Isfahan hingerichtet. Es handelt sich ausnahmslos um öffentliche Exekutionen, bei denen Baukräne zum Erhängen von Menschen verwendet werden. Der Zweck besteht darin, die Bevölkerung zu terrorisieren und einzuschüchtern, damit sie nicht wieder auf die Straße geht.
0: Zu jedem Krieg gehört auch der Kampf um die Deutungshoheit. Der Iran hat aufgerüstet im Internet mit Hilfe künstlicher Intelligenz. Ein neues Niveau erreichen die mittlerweile berühmten Lego-Videos Made in Iran.
2: Von den eigenen Leuten Steuergelder stehlen, nur um die eigene Brut zu finanzieren. Make Israel great again. Deine Regierung besteht aus Pädophilen. Sie befehlen dir, für Israel zu sterben.
0: Kurze Clips, die in die Aufmerksamkeitsspannen unserer Zeit passen, maximal 2 oder 3 Minuten. Gestaltet im Stil eines animierten Lego-Films, samt Rap und Bässen. Der Ton, der Humor, die Figuren, die Wortwahl, alles ist auf das Zielpublikum abgestimmt, nämlich die US-amerikanische Bevölkerung. Die Videos erzielen viele Klicks weltweit und treffen jedenfalls einen Nerv, meint Shirin, Ende 20, in der IT-Branche tätig.
3: Criticizing actually some US officials, maybe not even the whole government, like Trump and like Marco Rubio und J.D. Vance.
4: Diese Videos kritisieren tatsächlich einige US-Beamte, aber nicht einmal die ganze Regierung, sondern Trump, Marco Rubio oder J.D. Vance. Und zum ersten Mal haben sie tatsächlich ein Zielpublikum ausgewählt und den gesamten Inhalt wirklich für dieses Publikum und dessen Bedürfnisse gemacht. Sie versuchen wohl, Trump mit seinen eigenen Waffen zu bekämpfen.
3: I thought, like, maybe they thought, let's fight him in his own battleground.
0: Mitte Juni unterzeichneten die USA und der Iran schließlich eine Waffenruhe und eine Absichtserklärung für weitere Verhandlungen. Doch mittlerweile möchte Donald Trump nicht zu ihr zurückkehren. Die Straße von Hormuz steht im Zentrum der Aufmerksamkeit und kann kaum noch passiert werden. Einige Wochen lang war es ruhig, doch wie die Angriffe in der Nacht von Sonntag auf Montag zeigen, ist Eskalation jederzeit zu erwarten. Auf den Straßen Teherans ist von Krieg nicht viel zu sehen. Kaum Kriegsschäden, kaum Militär im öffentlichen Raum. Die Menschen arbeiten, bringen ihre Kinder zur Schule, erledigen ihre Besorgungen. Viele junge Menschen sitzen in Parks und Cafés. Viele in den schicken Cafés im Norden Teherans sind gekleidet, als wären sie in Paris, London oder New York. Die wenigsten Frauen tragen Kopftuch. Milika, Ende 20, Game-Designerin, trägt ihre langen Haare offen, in der Hand einen Matcha Latte.
4: Wir überleben. Und weil das Kopftuchgebot etwas weniger streng gehandhabt wird, sieht alles hübsch aus. Aber das ist nur Oberfläche. Darunter kämpfen wir alle mit dem Überleben.
0: Unsicherheit und Unberechenbarkeit beherrschen das Leben, sagt Farhad, Anfang 30, Architekt. Auch wenn die Menschen im Iran einige Freiheiten gewonnen haben, wie die Frauen, die kein Kopftuch tragen, ohne derzeit Konsequenzen befürchten zu müssen, bedeutet das nicht, dass das System die Zügel locker lasse, so Farhad.
2: Die Menschen im Iran sind es gewohnt zu kämpfen. Unsere Regierung wollte das nicht. Die Menschen haben es gefordert und sie haben sich durchgesetzt. Aber wir sind nicht mehr mit kleinen Änderungen zufriedenzustellen. Den Punkt haben wir überschritten. Wir wollen große Veränderungen.
0: Amir erzählt, er habe Anfang Jänner protestiert. Nun wisse er nicht, wie es weitergeht. Momentan ist er auf freiem Fuß, allerdings angeklagt wegen Beleidigung des Führers und des Systems.
2: Viele bekommen wegen nichts schwere Strafen. Jemand war einfach nur draußen, hat nichts angezündet oder getan und bekam trotzdem 4 Jahre Haft oder 5 Jahre, sogar 15 Jahre. Einer meiner Freunde bekam erst letzte Woche so ein Urteil. Einige andere sind jetzt wieder im Gefängnis, um ihre Strafen abzusitzen. Ich weiß nicht, was mit meinem eigenen Urteil passieren wird, zumal ich bereits Vorstrafen habe.
0: Medienberichte über schwindende US-Munitionsbestände werfen Fragen darüber auf, wie lange Washington seine Angriffe gegen den Iran aufrechterhalten kann. Trotz Donald Trumps wiederholter Dementis über militärische Engpässe verlagerte er seine Strategie auf wirtschaftliche Kriegsführung, auf Zermürbung. Um die allgemeine Stimmung zu heben, hieß es in der Botschaft des neuen obersten Führers Mojtaba Khamenei:
2: Der Feind versucht, den Eindruck zu erwecken, der Weg zur Entwicklung und Fortschritt liege darin, ihm zu folgen und seinen unangemessenen Forderungen nachzukommen. Doch was er diesem Land und seinen Ressourcen in früheren Zeiten angetan hat, darunter viele Jahre vor der Islamischen Revolution, beweist das Gegenteil.
0: Die USA haben nun den Wirtschaftskrieg gegen den Iran ausgerufen. US-Finanzminister Scott Bessent nennt es Operation Economic Outcast. Es sind zusätzliche Sanktionen, die auf Irans Öleinnahmen abzielen und auf alle, die mit Teheran Handel treiben. Ali Vayez vom Think Tank International Crisis Group.
5: Any solution is likely to be a temporary solution.
6: Jede Lösung wird wohl instabil sein. Das wahrscheinlichste Szenario ist daher leider ein endloser Krieg, in dem wir von einem improvisierten Waffenstillstand zu einem Zyklus der Gewalt und so weiter übergehen, bis zum Ende der Trump-Regierung. Das hätte katastrophale Auswirkungen auf die Region und das iranische Volk.
5: So on. Until the end of the Trump administration. And that would have disastrous implications for the region and the Iranian people.
0: Es hat bereits katastrophale Auswirkungen auf die Menschen im Iran. Die Lage scheint ausweglos. Das Einzige, was bleibt, so der Anfang 30-jährige Farhad, ist die Hoffnung, dass seine Generation noch andere Zeiten erleben kann.
2: Nichts liegt in unseren Händen in diesem Land. Also müssen wir ein wenig Hoffnung haben. Es ist das Einzige, was uns bleibt.
7: Rosa Leyen hat aus Teheran berichtet. Im Journal Panorama Klartext morgen diskutieren wir über das Kopftuchverbot an österreichischen Schulen, das seit heute in Kraft ist. Es gilt für alle Schülerinnen unter 14. Für heute sagt Elisa Wasch, danke fürs Zuhören.
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9: Heute am 1. September beginnt die fünfwöchige sogenannte Schöpfungszeit. Gläubige unterschiedlicher christlicher Kirchen sollen sich gemeinsam für den Schutz der Schöpfung und die Förderung eines nachhaltigen Lebensstils einsetzen, um den Klimawandel einzudämmen. Der hat sich in Österreich im heurigen Sommer bekanntlich in Form großer Hitze und Dürre manifestiert. Das bringt viele Baumarten an ihre Belastungsgrenze und hat so auch für die heimischen Wälder weitreichende Konsequenzen. Maria Hammer berichtet.
10: Trockene Gerippe statt grüner Nadeln bzw. grüner Blätterkronen. Der Hitzestress der Bäume macht auch Andrea Steinecker, Leiterin der Forstverwaltung der Diözese Linz und Umweltsprecherin ihrer Diözese, Sorgen.
11: Man merkt es auch, wenn man durch den Wald geht, wie die da stehen, wie sie alles hängen lassen. Es ist so, dass Laubbäume schon die Blätter abwerfen aus diesem Trockenstress heraus. Und zum Teil ist das Chlorophyll nicht eingezogen. Das ist einer der wertvollsten Stoffe, die ein Baum hat. Und der wird praktisch eingezogen und eingelagert in den Ästen. Und nicht einmal für das hat er Zeit gehabt, sondern die werden einfach auch grüne Blätter abgeworfen.
10: Das kann zu einer Schwächung gegenüber Schädlingen führen, weiß Steinecker, die Forstwirtschaft und Nachhaltigkeit an der Universität für Bodenkultur in Wien studiert hat. Darüber hinaus würden die Wälder ihre Funktion als Kohlenstoffspeicher zunehmend verlieren und die Lebensräume zahlreicher Tierarten eingeschränkt. Steinecker arbeitet in Richtung Klima- und zukunftsfitte Wälder.
11: Ich schaue, dass ich, wenn ich eine Waldfläche habe, dass ich keine Monokultur drinnen habe, sondern viele verschiedene Baumarten, dass ich natürlich auch Totholz drinnen liegen lasse, dass ich vielleicht ein paar Tümpel belasse.
10: Die Bewahrung der Schöpfung ist für sie ein biblisch motiviertes und großes ethisches Anliegen.
11: Das ist mein tägliches Leben, ja genau. Als Forstwirtin der Diözese Linz kann ich einfach auch direkt vor Ort die Dinge gestalten und mir kreative Konzepte überlegen.
10: Kreativ und facettenreich ist auch die Palette der Veranstaltungen in ganz Österreich. Das diesjährige Hauptthema der ökumenischen Schöpfungszeit ist lebendiges Wasser.
9: In der fast 530-jährigen Geschichte der Hofmusikkapelle übernimmt mit Ursula Magnes am heutigen 1. September erstmals eine Frau deren Leitung. Und fortan sind neben den Wiener Sängerknaben auch deren weibliches Pendant, die Wiener Chormädchen, regelmäßig mit dabei. Andreas Mittendorfer.
12: Als Gründungsjahr der Wiener Hofmusikkapelle gilt das Jahr 1498. Bisher hat sich das hochkarätige Ensemble aus Mitgliedern des Herrenchors und des Orchesters der Wiener Staatsoper zusammengesetzt, der Choralschola der Hofburgkapelle und den Wiener Sängerknaben. Neuerdings sind auch deren weibliches Pendant, die 2004 gegründeten Wiener Chormädchen, abwechselnd mit den vier Chören der Sängerknaben bei der musikalischen Gestaltung der Gottesdienste in der Hofburgkapelle dabei. Ihr Debüt geben sie beim dortigen Saisonauftakt am Sonntag, dem 20. September. Es sei dies
13: ein wunderbarer Schritt und ein dringend auch notwendiger Schritt,
12: sagt Ursula Magnes, die neue Direktorin der Wiener Hofmusikkapelle.
13: Jetzt quasi nach über 500 Jahren das erstmalig und endlich auch ein Mädchenchor, also die Sopran- und Altstimmen übernimmt, ist einfach eine wunderbare Sache.
12: So Ursula Magnes, die ausgebildete Musikerin, war mehr als 25 Jahre lang Musikchefin von Radio Klassik Stephansdom. Dazu, dass sie nun mit September als erste Frau die Leitung der traditionsreichen Wiener Hofmusikkapelle innehat, meint sie.
13: Für mich ist es eine wunderbare Herausforderung, eine wunderbar schöne Aufgabe, künstlerisch gestalten zu können und das als Frau machen zu können, noch dazu jetzt mit dem Start mit den Wiener Chormädchen, ist einfach was Schönes.
12: Als Direktorin der Hofmusikkapelle wolle sie weiter musikalische Schätze aus dem Archiv heben, künftig aber auch Kompositionsaufträge für Messen vergeben.
9: Rund 10.000 Schülerinnen und Schüler an christlichen Schulen in Jerusalem haben heute nicht wie geplant das neue Schuljahr begonnen. Bis gestern Abend lag für rund 70 Lehrkräfte und Mitarbeiter keine Verlängerung ihrer Einreisegenehmigung von Seiten Israels vor, erklärte das Generalsekretariat für christliche Bildungseinrichtungen in Jerusalem. Der Unterricht werde auf unbestimmte Zeit ausgesetzt. Das war Religion Aktuell, Redaktion Martin Groß.
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3: Hallo. Willkommen beim Schülerradio auf Agora 105,5. Mein Name ist Dara.
4: Und ich bin Davio. Wir sind Kinder der 3A-Klasse der VS24 Klagenfurt.
3: Heute sprechen wir darüber, wie wichtig eine gesunde Ernährung für uns Kinder ist.
4: Sich gesund zu ernähren, das ist doch einfach. Keine Burger, weniger Pizza und null Pommes, oder Dara?
3: Klingt einfach, aber weißt du eigentlich, was ausgewogene Ernährung bedeutet? Oder wie viel Brot gesund ist? Oder ob Fett wirklich ungesund ist?
4: Das sind aber viele Fragen, Dara.
3: Ich weiß, es gibt so viele Fragen und Informationen, dass ich manchmal verwirrt bin. Du nicht auch, Davio?
4: Wir haben deshalb ja diese Radiosendung gemacht. In der nächsten Stunde hört ihr ein Interview mit Frau Hilde Sturm, Ernährungsspezialistin und Lehrerin dieser Schule.
3: Wir haben auch unsere Schulfreunde gefragt, welches Essen sie für gesund halten und was sie machen, um sich gesund zu ernähren.
4: Außerdem erstellte die ganze Klasse kurze informative Beiträge zu Themen wie Ernährungspyramide, Zucker und Salz, Fette, Milchprodukte und gesundes Brot.
3: Ihr hört auch ein kurzes Hörspiel und viele Witze durch die ganze Sendung hindurch. Fangen wir an.
2: Es geht los!

0: Das war Sommerferien von Matzen.
1: Eine ausgewogene und gesunde Ernährung ist sehr wichtig für den Körper.
0: So viel wissen wir, aber was heißt das, sich gesund zu ernähren? Dazu hat die ganze Klasse die Ernährungsexpertin und Lehrerin der VHS 24, Frau Hilde Sturm, befragt.
2: Hallo, mein Name ist Janja. Ich würde gerne wissen, was es heißt, sich gesund zu ernähren.
3: Grüß dich, Janja. Es ist wichtig, wenn man von allen Lebensmittelgruppen etwas isst.
4: Hallo, mein Name ist Mavi und ich würde gern wissen, warum sollten wir Kinder einen besonderen Wert auf eine ausgewogene Ernährung legen?
3: Servus, Mavi. Eine ausgewogene Ernährung ist das, dass man von allen Lebensmitteln etwas isst. Und warum es besonders wichtig ist, weil der Körper, vor allem als Kind, im Wachstum wirklich von allen Bausteinen der Ernährung etwas braucht.
5: Hallo, ich bin Luan. Wie sollten Lebensmittel kombiniert werden, um eine gesunde Ernährung zu haben?
3: Pozdravljen, Luan. Das ist eine gute Frage. Vor allem bei den Kindern, die ja sehr gerne Süßes haben, kann auch etwas Süßes dabei sein. Es ist wichtig, dass man eine Portion Gemüse isst, eine Portion Obst, ein Brot, natürlich auch etwas von der Milch. Und das über den Tag verteilt, würde dann ganz gut sein.
6: Hallo, ich heiße Divina von Radio Agora. Welche Lebensmittel sind schlecht für die Gesundheit?
3: Servus, Divina. Das ist eine gute Frage. Zucker ist natürlich nicht das Allerbeste. Aber ganz ohne Zucker kommt man auch nicht aus. Wenn man bewusst schaut, dass man Dinge oder Lebensmittel, wo viel Zucker drinnen ist, wenn man die dann ganz wenig nur zu sich nimmt, ist es eigentlich gut.
7: Hallo, ich heiße Gabriel und ich möchte Sie fragen, wie viel Milch sollten wir pro Tag trinken?
3: Grüß dich, Gabriel. Also zum Beispiel eine Tasse oder ein Glas Milch am Tag würde reichen.
8: Wie viel Wasser sollte ein Kind in unserem Alter pro Tag trinken?
3: Grüß dich, Tara. Auch eine sehr gute Frage. Wasser ist nämlich ganz wichtig für unseren Körper. Wasser, wirklich Wasser. Kein Saft, keine Limonade, Tee geht gerade noch, aber Wasser, weil das Wasser transportiert all unsere anderen Stoffe im ganzen Körper herum, im Blut, durch das Blut. Zur Frage, wie viel Wasser, so 1,5 Liter pro Tag ist ganz gut.
9: Hallo, imenujem se Alina. Zakaj je zajtrk za nas učenke in učence važen?
3: Pozdravljena, Alina. Zajtrk je za vas učence in učenke tako važen, da imate za popoldan, za šolski popoldan dovolj energije in moči, da se lahko učite in tako naprej.
10: Hallo, ich bin Emil. Was können wir tun, wenn wir zum Frühstück nicht genug hungrig sind?
3: Grüß dich, Emil. In der Früh normalerweise hat man Hunger, aber meistens ist es so, dass man zu wenig Zeit hat. Die Mama weckt euch und dann müsst ihr euch schnell waschen und anziehen und dann schon in die Schule gehen. Und da ist einfach zu wenig Zeit, damit der Hunger oder das Frühstück eingenommen werden kann oder dass der Hunger kommt.
11: Hallo, ich bin die Marie. Was ist ein empfohlenes Frühstück, um Energie zu bekommen?
3: Servus, Marie. Du weißt ja, das letzte Mal, wie wir bei der gesunden Ernährung bzw. beim Kochen am Nachmittag, da hatten wir ja das Thema Frühstück. Wenn du dich noch erinnern kannst, da auf die Farben. Wir haben gesagt, was Braunes, was Weißes und was Buntes. Und wenn du dich noch erinnern kannst, das Braune war das Brot, das Weiße war etwas, was ein Milchprodukt und das Bunte war Obst und Gemüse.
12: Hallo, ich bin die Thea. Was wäre eine gesunde Jause für die Schule?
3: Thea, pozdravljena. Za dobro malico za šolo velja isto kot za dober zajtrk. 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
13: Hallo, ich bin der Darian und
5: Ist es besser, 3-4 Mal kleine Portionen zu essen oder 5 Mal große Portionen? Kleine Portionen.
3: Darian, servus. Ich weiß schon, was du fragen wolltest. Ist es besser, wenn man öfters am Tag kleine Portionen isst oder ist es besser, wenn man 2-3 Mal und dafür ganz, ganz, ganz, ganz viel isst? Das wolltest du mich fragen. Es ist wirklich besser, wenn man kleinere Portionen und öfter am Tag isst, zum Beispiel zum Frühstück, dann die Jause, dann ein Mittagessen, am Nachmittag eine kleine Jause und am Abend noch einmal eine kleine Jause. Dann kannst du auch gut schlafen.
13: Hallo, ich bin die Linda und warum werden Kinder dick?
3: Linda, servus, das ist eine gute Frage, aber für dich gilt die nicht. Warum werden Kinder dick? Da spielen viele Faktoren eine Rolle. Natürlich eine besondere Rolle ist auch das, was man isst. Wenn man zum Beispiel sehr viel Süßes isst, dann sehr viel Fettes isst, viele Limonaden trinkt. Und dann natürlich spielt das auch eine Rolle, ob man jetzt nur bequem im Wohnzimmer Computer spielt oder ob man in den Garten geht und läuft und spielt oder ob man einfach einen Sport betreibt.
14: Ich bin Alice von Radio Agora. Ist Coca-Cola schlecht? Warum?
3: Servus Alice von Radio Agora. Coca-Cola ist schlecht. Es ist genauso schlecht wie andere Limonaden auch. Warum? Weil einfach sehr viel Zucker drinnen ist. Das ist wie ein Zuckerwasser. Und natürlich auch Farbstoffe. Die Kohlensäure vertragen auch viele nicht, aber es schmeckt trotzdem gut und ist trotzdem nicht gut.
15: Hallo, ich bin Davio von Radio Agora. Wie viel Gemüse und wie viel Obst sollten wir Kinder im Schulalter nehmen?
3: Grüß dich, Davio. Gemüse und Obst ist ganz wichtig. Man sagt als Faustregel 5-mal am Tag die Größe deiner Faust. Das kann verteilt mit Obst und Gemüse. Das könnten zum Beispiel sein bei der Jause 1 halber Apfel und 2 Stückchen Paprika. Beim Mittagessen vielleicht ein bisschen Salat. Beim Abendessen vielleicht auch ein Butterbrot mit Schnittlauch. Also einfach 5-mal am Tag verteilt Obst und Gemüse.
16: Hallo, mein Name ist Amo. Schlagen Sie bitte ein ideales Mittagessen vor.
3: Amar, servus. Ein ideales Mittagessen, was wahrscheinlich viele Kinder gar nicht hören möchten, eine Gemüsesuppe wäre etwas Gutes. Dann könnte ich mir gut vorstellen, Käsenudel mit einem Salat und ein Apfelkompott.
16: Ich danke Ihnen für dieses interessante Gespräch.
2: Ihr hört jetzt das Lied Sauerkraut von Gus Backus.

0: Dara, wie hast du das Interview mit Frau Stumm gefunden?
1: Sehr interessant und hilfreich. Ich weiß jetzt, was man mit gesunder Ernährung meint und warum es für uns Kinder wichtig ist, gesund zu essen.
0: Stimmt. Eine gesunde Ernährung ist notwendig, damit wir richtig wachsen, viel Energie für Sport haben und auch damit es uns gut geht in der Schule.
1: Ja, genau. Und außerdem vermeiden wir Krankheiten und Fettleibigkeit. Und was werden wir jetzt hören, Davio?
0: Einige unserer Schulkollegen waren in der Küche und haben für uns ein superes, leckeres und gesundes Rezept vorbereitet.
1: Wirklich? Was haben sie Gutes gemacht?
0: Das hören wir von Luan und Linda selbst, aber vorher gibt es einen Witz.
2: 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Tarzibahn.

0: Küche von Luan und Linda.
1: Kochen hat noch nie so viel Spaß gemacht. Vor allem, weil wir selbst ein tolles Rezept vorbereitet haben. Mein Name ist Luan.
0: Ich bin Linda und das Rezept, das wir euch präsentieren, heißt
1: Wassermelone mit Zwiebel.
0: Igitt, das machen wir sicher nicht.
1: Dann machen wir ein paar leckere Zombiefinger.
0: Ekelhaft.
1: Okay, schon gut. Wir machen eine köstliche Tomatensuppe.
0: Nicht schlecht. Und welche Zutaten brauchen wir für eine leckere Tomatensuppe?
1: Wir brauchen Tomaten.
0: Ja, ich habe es vermutet. Wie viele Tomaten?
1: 1 Kilogramm.
0: Was noch?
1: Eine fein geschnittene Zwiebel.
0: Okay, was hast du da?
1: Ein Rasiermesser. Es gehört meinem Papa.
0: Für was brauchst du das bitte?
1: Um die Zwiebel zu schneiden, ist doch klar.
0: Das macht man mit einem Messer.
1: Schon gut, es war ja nur eine Idee.
0: Was brauchen wir noch?
1: 4 Blätter Basilikum.
0: Haben wir.
1: 2 Esslöffel Schlagobers.
0: Haben wir.
1: 1 Knoblauchzehe.
0: Haben wir.
1: 1 Löffel Olivenöl.
0: Gecheckt.
1: 1 Prise Salz und 1 Prise Pfeffer.
0: Abgehakt.
1: 1 Zweig Thymian. 1 Suppenwürfel und 100 Milliliter Obers.
0: Super, wir haben alles.
2: So geht's!
1: Für die leckere Tomatensuppe das Olivenöl in einem Topf erhitzen. Zwiebel und Knoblauch

0: und dann mit dem Thymianzweig und den Basilikumblättern in den Topf geben.
1: Mit Suppe oder Wasser aufgießen und mit Salz und Pfeffer würzen.
0: Es riecht lecker.
1: Meinst du meine Socken?
0: Hahaha, wir lassen alles circa 10 Minuten leicht köcheln.
1: Und jetzt werden wir die Suppe mixen. Sie durch einen feinen Sieb passieren. Und mit dem flüssigen Ober verfallen.
0: Wir sind fertig. Ihr könnt die Suppe in den Tellern anrichten und mit einem Basilikumblatt garnieren. Mahlzeit! Und wie schmeckt's?
1: Ich habe keine bessere Tomatensuppe gegessen als diese.
0: Fein! Ich hoffe, ihr zu Hause werdet sie auch genießen.
1: Das nächste Mal machen wir doch die Zombiefinger.
0: Hahaha!
1: Wenn ihr weiterhin Spaß und gesunde Rezepte kochen möchtet, besucht die Webseite des Gesundheitsamtes www.klagenfurt.at. Tschüss!
2: Jetzt hört ihr das Lied Eisgekühlter Bommerlunder von den Toten Hosen.
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5: 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Dazu ein belegtes Brot mit Schinken.

0: Fritzchen beißt im Unterricht ständig in seinen Apfel. Als es dem Lehrer zu viel wird, sagt er: Fritzchen, wenn du noch einmal in den Apfel beißt, schicke ich dich zum Direktor. Natürlich beißt Fritzchen wieder in den Apfel und wird zum Direktor geschickt. Dieser sagt: Fritzchen, wenn du mir 3 Obstsorten nennst, dann bekommst du deinen Apfel wieder. Frech antwortete ihm Fritzchen: Gib mir meinen Apfel wieder, du Pflaume, sonst gibt's was auf die Birne.
1: Die Suppe von Linda und Dorn hat mir super geschmeckt. Dir, Davio?
2: Gut, aber ich bin neugierig auf die Zombiefinger.
1: Das muss ekelhaft schmecken. Du, glaubst du, dass unsere Schulfreunde sich gesund ernähren?
2: Keine Ahnung. Warum fragen wir sie nicht?
1: Genau das haben Aldin und Dea gemacht. Sie waren überall in der Schule und haben unsere Mitschülerinnen und Mitschüler gefragt, was sie von gesunder Ernährung halten.
2: Hören wir es uns an.
3: Hallo, ich bin Aldin von Radio Agora. Von was ernährst du dich gesund?
4: Also, ich ernähre mich von Obst und Gemüse und mache Sport.
5: Von Obst und Gemüse und lauter andere Sachen, die lecker sind und gesund.
4: Also eben von Obst und Gemüse und ich mache auch Sport.
6: Ja, Obst und Gemüse.
7: Für mich ist gesund Ananas, Karotten, Erdbeeren, Himbeeren und so weiter.
8: Also für gesunde Ernährung halte ich wirklich Obst essen. Obst und Gemüse sollte man jeden Tag 5 Portionen essen, also 5 Hände voll. Und also wirklich vielleicht einmal in 2 Monaten zu McDonald's oder zum Burger King gehen, weil das ist wirklich, naja, nicht unbedingt so gut.
3: Was haltest du von gesunder Ernährung?
9: Ich finde die gesunde Ernährung wirklich toll, weil es ist auch gut für den Magen, gut für die Lunge und zum Beispiel Karotten, die sind auch gut für die Augen. Jedes hat seine andere Wirkung und jeder hat seinen anderen Geschmack, aber ich finde es einfach super.
10: Ich finde das Essen sehr lecker und Karotten sind gut für die Augen und ich mag gerne Ananas, weil das ist gut halt für den Körper.
11: Welche Lebensmittel sind für dich nicht gesund?
8: Also sich ungesund zu ernähren, das wäre wirklich Coca-Cola, Limonade, dann Burger King, McDonald's und Pizza und so, alles Fast Food und ja.
9: Zum Beispiel Cola oder Burger King.
10: Pizza, viel Fast Food, da wird man halt eben fett und es ist nicht gut, so oft zu McDonald's zu gehen, weil das nicht gut für den Körper ist.
11: Gehst du oft zu McDonald's?
10: Ja, schon. Ich gehe auch manchmal zu McDonald's, aber nicht so oft. Vielleicht einmal im Jahr oder 3-mal im Jahr. Nur ich bin schon manchmal dort, wenn ich frühstücken gehe. Frühstück ist ja noch okay, aber Mittagessen zu oft ist nicht gut, weil Pommes, Nuggets ist alles mit viel Fett dabei und das ist nicht gut für den Körper.
9: Für mich ungesund ist halt so Coca-Cola, Burger King oder McDonald's und Süßigkeiten.
11: Ernährst du dich oft von Fast Food?
9: Ich esse ganz selten so bei McDonald's, aber nie beim Burger King. Keine Ahnung, aber ich esse halt nur 3-mal so im Monat gehe ich dahin. Und Coca-Cola darf ich nur 1-mal im Jahr eine halbe Flasche.
3: Was macht deine Mutter, um dich gesund zu ernähren?
10: Sie kauft viel Obst, viel Gemüse und manchmal gibt es auch Spaghetti und so normales Essen.
9: Meine Mama macht, dass ich mich gesund ernähre, die wechselt immer ab und sie macht zum Beispiel manchmal so etwas mit Salat, sie dekoriert es auch oder die macht so mit der Beilage zum Beispiel mit, wie heißen die nochmal, diese Feigen und Marillen tut sie auch immer so, statt was Süßes tut sie mir manchmal so Marillen machen und so. Ich finde es eigentlich lecker.
8: Also zu Hause ernähre ich mich manchmal, gibt so tiefgekühlte Gemüse, dann gibt es auch manchmal Spargel mit so Tomatensauce und Nudeln und ich esse auch manchmal so, auch vom Tiefkühler, aber es ist richtig lecker, so Pilze und die vermischt mit so einem Reis.
3: Bei mir zu Hause gibt es manchmal Spaghetti, mehrmals Kartoffeln und also ich esse am meisten Gurken.
11: Welchen Rat würdest du deinen Schulkollegen geben, damit sie sich gut ernähren?
9: Ich würde anderen Kindern empfehlen, dass sie sich gesund ernähren. Erstmal Karotten, weil das sind gut für die Augen. Für die, die was so Probleme haben mit den Augen, die was schlechte Augen haben, viele Karotten essen. Du kannst auch Smoothie draus machen. Und zum Beispiel Himbeeren, das stärkt die Zunge. Oder ganz viel Vitamin C. Orangen und so.
8: Ja, sie sollten wirklich jeden Tag 5 Hände voll Gemüse und Obst essen. Und man sollte auch irgendwie frisches essen. Zum Beispiel nicht das Brot von einer Woche, auf alle Fälle nicht. Und vom Vortag sollte man auch nicht essen, weil das ist dann schon hart und irgendwie schmeckt nicht gut. Und es ist dann auch nicht mehr so gesund.
3: Ich würde empfehlen, so frische Sachen essen, wie frische Äpfel, frische Bananen und so und viel Wasser trinken.
1: Ab in den Mund! 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
1: Im Endeffekt kommt es darauf an, dass man eben sich selbst verwirklichen kann, und da hatte ich ein großes Glück.
2: Ich glaube, vieles, was ich erreicht habe, verdanke ich meinem Lächeln. Wenn man nicht alles so tierisch ernst nimmt, hilft es einem auch.
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4: Der Saxophonist Klaus Kreuzeder lebt in München, die er als rollstuhlfreundlichste Stadt in Deutschland bezeichnet. Aufgewachsen ist er in einer Kleinstadt in der Nähe von Nürnberg. Seine Behinderung, Kinderlähmung, bezeichnet er selbst als harmlos. Er kann viele alltägliche Verrichtungen selbst durchführen. Er lebt seit 22 Jahren mit seiner Lebenspartnerin. Sie unterstützt ihn auch im Alltag, sodass er keine Assistenz benötigt. Klaus Kreuzeder ist froh, eine Partnerin gefunden zu haben, die sein Leben als Musiker akzeptiert und unterstützt. Schon früh betrachtete er seine Behinderung als Zustand und akzeptierte, dass er halt nicht gehen kann.
1: Ich habe in meiner Situation tatsächlich sehr viel Glück gehabt. So heißt ja auch meine Biografie, die bald erscheint. Ich bin integriert aufgewachsen, bevor es diesen Begriff überhaupt gab in der Öffentlichkeit. Es war mehr oder weniger eine Selbstverständlichkeit aus zwei Gründen. Der eine Grund war eben meine, sagen wir mal, lockere, optimistische Lebenseinstellung. Und dann aber auch der Druck, den meine Eltern und ich eben dann teilweise gemacht haben. Wir haben uns nicht so einfach abservieren lassen.
4: Für Klaus Kreuzeders Eltern sollte er beim Spielen eines Blasinstrumentes seine Lungen stärken.
1: Ich hatte ja Kinderlähmung mit 1,5 Jahren als kleines Baby. Und die Folgen davon waren halt ständige Lungenentzündungen. Und mir ging es damals nicht so gut. Meine Eltern haben halt gedacht, dass ich aus therapeutischen Gründen auch mal was blasen sollte. Und es hat mir ziemlich viel Spaß gemacht, also so Blockflöten und Kindertrompeten, Mundharmonikas. Ich hatte das dann eigentlich ziemlich schnell als Hobby übernommen. Also ich selbst als Kind habe das gar nicht kapiert, was da meine Eltern für einen Sinn dahinter sehen.
4: In den frühen 50er Jahren war es nicht selbstverständlich, als Rollstuhlfahrer in eine öffentliche Schule gehen zu können. Es war die Entscheidung des Volksschullehrers, den behinderten Schüler in die öffentliche Schule, die nicht behindertengerecht war, aufzunehmen. Dank seiner Freunde, die Schleppen oder Ziehen schon gewohnt waren, konnte er diese Schule besuchen.
1: Es hat sich halt dadurch ergeben, dass meine ganzen Freunde in der Straße, in der ich wohnte, sowieso schon gewohnt waren, mich zu tragen und zu schleppen und zu ziehen, je nachdem, in welchem Gefährt man unterwegs war. Nur für mich wäre es ein Drama gewesen, wenn ich nicht mit meinen Freunden auf der gleichen Schule gewesen wäre. Ich war nicht allein, in meiner Klasse war ein Junge mit 2 gelähmten Armen und wir waren sozusagen die Protagonisten, die ersten 2, an denen man das eben mal ausprobierte, weil man eben in der Öffentlichkeit zum Beispiel darüber diskutierte, ob es schädlich ist für nicht behinderte Kinder mit Behinderten zusammen zu sein. Das ist ja im Prinzip aus der heutigen Sicht eine witzige Frage.

0: Die frühen 60er Jahre waren für Klaus Kreuzeder eine musikalisch interessante Zeit. In jedem Musikbereich gab es Neuerungen. Musik als Hobby hatte für ihn viele Vorteile.
1: Wenn man eben pubertär ist, dann freut man sich natürlich, wenn man ein Hobby hat, wo man dann auch aus dem Haus rauskommt. Für mich war das natürlich ideal, weil ich als Behinderter, als Rollstuhlfahrer eben mit meinen Freunden schon immer als Amateur auf dem Gymnasium Musik gemacht habe und Konzerte. Nur konnte ich mir damals natürlich nicht vorstellen, dass das mal ein Beruf werden würde. Also zunächst war es tatsächlich ein wunderschönes Hobby, weil ich als Rollstuhlfahrer natürlich nicht Fußball spielen kann.
0: Die Eltern Klaus Kreuzeders haben seine Begabung schließlich erkannt.
1: Sie haben natürlich auch ganz schnell gesehen, dass ich anscheinend auch ein bisschen Talent habe. Und wir haben als Amateure ja schon zum Teil unsere eigenen Lieder komponiert. Insofern war das schon eine tolle Möglichkeit, sich als Jugendlicher besonders zu entwickeln. Und wir haben das auch alle ernst genommen. Das war nicht nur so ein Kinderspiel oder so.
0: Klaus Kreuzeders Eltern unterstützten ihren Sohn beim Musikmachen und akzeptierten, dass es in ihrem Haus öfters laut wurde, weil die Band übte.
1: Wir konnten zum Beispiel 2-3 Mal in der Woche bei uns im Keller üben. Aber es war eben doch relativ gute Musik.
0: Klaus Kreuzeder hat einen jüngeren Bruder. Der hatte nie ein Problem mit seiner Behinderung.
1: Ja, der hat natürlich mich als Behinderter kennengelernt. Also ich glaube, das war wahrscheinlich der natürlichste Umgang, den man sich vorstellen konnte, weil er eben mein Bruder war, der etwas jüngere Bruder, der das dann auch genossen hat, wie wir dann so ein bisschen älter waren, wenn wir irgendwo hin wollten, ins Kino oder wo auch immer, dann hat er es immer genossen, dass er was machen kann in einem Alter, wo es vielleicht normalerweise noch nicht möglich gewesen wäre. Und wenn man in der Familie aufwächst, dann ist das natürlich eine völlig natürliche Beziehung. Also da war kein großer Unterschied. Er hat sicher auch viel dadurch gelernt.
0: Irgendwann begannen alle Freunde im Gymnasium, ein Instrument zu spielen. Ein Lehrer empfahl ihm das Sopransaxophon. Es hat ein ähnliches Griffsystem wie die Blockflöte. Außerdem ist es für Rollstuhlfahrer leicht zu halten. Es ist ein wichtiges Instrument in verschiedenen Musikbereichen.
1: Also war das eine tolle Möglichkeit für mich, da ein Instrument zu ergreifen, wo überall danach gefragt wurde. Außerdem war es natürlich auch ein Instrument, wo man eben sehr viele Solos spielen musste und ich war ganz schön gefordert.
0: Das Musizieren machte ihm viel Spaß. Beim Einzelunterricht hatte Klaus Kreuzeder einen strengen Musiklehrer.
1: Der hat mich ziemlich rangenommen, das war so ein General, also da habe ich gleich gemerkt, es geht nicht nur so um ein bisschen Kinderlieder oder so, sondern man musste intensiv arbeiten. Und das Tolle war eben, dass wir dann gleichzeitig auf der Schule eben immer Bands hatten. Also ich habe dann immer, als Saxophonist kann man ja eigentlich nicht alleine spielen, immer relativ gute Musiker um mich herum gehabt.

Am Saxophon Klaus Kreuzeder. Back to the Roots heißt der Titel, den Sie gerade hören. Er stammt wie alle Musikstücke in dieser Sendung von der CD Sex as Sex Can von Klaus Kreuzeder und Henry Sinsinho.

0: Nach dem Abitur in einem musikalischen Gymnasium studierte Klaus Kreuzeder zunächst Rechtswissenschaften in Erlangen. Musik zu studieren war für ihn damals in Deutschland nicht möglich, weil er als Zweitfach Klavier wählen hätte müssen. Auch der kleinwüchsige, kontergangeschädigte Thomas Quasthoff konnte deshalb nicht Musik studieren. Auch er war darauf angewiesen, sich die Musikausbildung privat zu organisieren. Das Saxophonspielen wurde das Allerwichtigste für Klaus Kreuzeder. Beim Nachspielen selbst gekaufter LPs hat er sehr viel gelernt.
1: Die Schule lief halt dann so nebenher. Ich musste sie ja machen, es blieb mir ja gar nichts anderes übrig. Ansonsten habe ich Tag und Nacht Musik gehört und mitgespielt. Meine Eltern waren sehr verständnisvoll. Die fanden das natürlich dann auch toll, weil das auch meine psychische Entwicklung sehr gefördert hat, weil ich eben gemerkt habe, in diesem Bereich ist meine Behinderung relativ unwichtig.
0: Die Musik des französischen Sopransaxophonisten Sidney Péchet und des englischen Posaunisten Chris Barber haben ihn beeinflusst. Ihre Platten hat er oft gehört. Sonst nennt er keine konkreten Einflüsse. Das Musikspielen in einer Band ist laut Klaus Kreuzeder ideal für Rollstuhlfahrer. Helfer sind meistens in der Umgebung.
1: Gerade für einen Rollstuhlfahrer ist es eben so, ich halte das sogar für einen idealen Beruf, wenn man Musiker ist, weil man nicht alleine unterwegs ist. Ja? Also ich brauche nicht extra einen Assistenten oder Helfer mitzunehmen. Kinderlähmung ist dann im Endeffekt auch eine relativ harmlose Geschichte, weil man hat ja keine Schmerzen.
0: Klaus Kreuzeder gefiel neben Jazz auch andere Stilbereiche.
1: Ich war mehr so im instrumentalen Bereich, also Dixieland oder die Anfänge des Swing Jazz und kommerzielle Musik, also wie man das damals nannte, Beat war eigentlich nicht unbedingt meine Musik, aber ich habe dann irgendwann auch kapiert, dass es in jeder Musikrichtung tolle Musik gibt. Also man hatte dann vielleicht ein bisschen die Nase oben, weil man glaubte als Jazzmusiker eben schon ein Stück weiter zu sein. Irgendwann habe ich kapiert, dass es im Prinzip nur gute und schlechte Musik gibt in jedem Stilbereich.
0: Klaus Kreuzeder spielte in Army-Clubs, was die Soldaten hören wollten. Und zwar nicht nur Jazz. Das war eine gute Schule für ihn, weil er auch ohne Noten spielen musste. So war er schon als junger Mensch gefordert. Für seine Karriere war ein gutes Sopransaxophon wichtig.
1: Und nur musste man eben ein bisschen mehr Geld investieren, weil man schon ein relativ gutes Blasinstrument in der Hand haben muss, um auch wirklich einen tollen Ton zu haben. Und ich habe dann auch gespart wie ein Wahnsinniger. Aber rückblickend kann ich sagen, hat sich das total gelohnt, weil ich weiß nicht, ob ich jemals so bekannt geworden wäre, wenn ich nicht so ein tolles Instrument gehabt hätte.
0: Ein Freund wollte eine neue Band gründen. Klaus Kreuzeder stieg als Saxophonist ein.
1: Und plötzlich nach 2-3 Wochen habe ich mir gedacht, wozu studierst du eigentlich Jura? Also ich bin in ein gemachtes Nest gekommen. Da gab es also alles, was man eben braucht. Eine gute Anlage, ein vernünftiger Bus, ein Management, auch ein sehr gutes musikalisches Konzept. Und dann habe ich dann nicht lange überlegt. Also nach 4-5 Wochen hing mein Studium ganz fest am Nagel. Ich war dann auch ziemlich konsequent. Ich habe dann auch meine Eltern aus ihrer finanziellen Verantwortung entlassen. Ich habe gesagt, okay, sie hätten mir wahrscheinlich ein endloses Studium finanziert. Und von dem Moment ab, ich war da gerade so 23 oder so, von dem Moment war mir klar, ich bin für mich selbst verantwortlich.
0: Auf die Frage, ob seine Behinderung in seinem Berufsleben eine Hürde war, antwortet er.
1: Ich werde ja oft gefragt, ob meine Behinderung jetzt ein Problem war in diesem Beruf. Das würde ich das eher rumdrehen. Es war im Endeffekt unter der Voraussetzung, dass man gute Musik macht. Also ich hätte ja auch scheitern können, weil meine Qualitäten nicht ausreichen. Aber in Europa bin ich der Saxophonist im Rollstuhl.
0: Nicht nur für ihn stellt es kein Problem dar, sich als behinderter Mensch im Musikbereich durchzusetzen. Die Behinderung war in seiner aktiven Musiklaufbahn nie ein Problem. So ging es auch Thomas Quasthoff.
1: Wenn man Thomas Quasthoff beobachtet, der ja kleinwüchsig ist und Kontergangeschädigter, der tut sich teilweise schwer, 3 Stufen auf die Bühne zu kommen. Aber wenn er dann auf der Bühne ist, dann verzaubert er die Menschen auf der ganzen Welt.
0: Klaus Kreuzeder hat sich für behinderte Menschen engagiert und ist Mitglied diverser Selbsthilfegruppen. Er wird von Behindertenorganisationen zu verschiedenen Anlässen eingeladen, um zu spielen. Als unabhängiger Künstler hat er Gelegenheit, etwas zu bewirken. Außerdem setzt er sich, auch aus eigenem Interesse, für diverse Verbesserungen in seinem Umkreis ein. Er schrieb Beschwerdebriefe unter anderem an die Bundesbahn und an die Lufthansa.
1: Denn es ist natürlich klar, das Problem ist auf der ganzen Welt das gleiche. Es gibt eben für die Probleme der Behinderten keine Lobby. Also es gibt ein paar bekannte Künstler, die vielleicht sich engagieren, so wie es die

0: wie Wanda oder wie ich. Und ansonsten halten sich alle anderen raus. Also unser Wolfgang Schäuble, der ja um ein Haar sogar Bundeskanzler geworden wäre, der gibt kein einziges Interview zum Thema Behinderung. Also blieb es immer an den Künstlern hängen, auf gut Deutsch.
1: Der Wunsch, etwas zu verändern und sich einzumischen, war für ihn eine Selbstverständlichkeit.
0: Ja, ich meine, ich habe natürlich das Glück, dass ich eine ziemlich starke, ich weiß nicht, wie nennt man sowas, also meine Eltern haben mir frühzeitig, es gab nie zu Hause das Wort, das kannst du nicht oder das darfst du nicht oder so, sie haben mich einfach machen lassen. Und die Motivation, sich einzumischen, lag eben daran, dass es natürlich eine wahnsinnig frustrierende Geschichte ist, wenn du eine ganze Nacht total frierend im Zug von Hamburg nach Nürnberg unterwegs bist und man sagt, das kann doch nicht sein, da hat sich bei mir alles gesträubt. Ja.
1: Der Saxophonist genießt seine Freiheit als selbstständiger Musiker. Gleichzeitig muss er sich viel darum kümmern, dass Aufträge an Land gezogen werden. Es gab Jahre, in denen seine Band über 100 Termine hatte. Das bedeutet relativ große Anstrengungen für einen Rollstuhlfahrer, selbst wenn das Hotel behindertengerecht eingerichtet ist. Gerade Jazzlokale sind für behinderte Menschen oft schwer zugänglich. Zwei Männer waren aber immer in Klaus Kreuzeders Nähe. So waren sogar die Hühnerleitern von Amsterdam gut zu bewältigen. Klaus Kreuzeder ist ein gefragter Musiker für Konzerte, weil er ohne Noten nach dem Gehör spielt. Er hatte mit dem Saxophon als Soloinstrument, wie er selbst sagt, Glück.
0: Das erste ganz große Erlebnis war 1984, meine Konzerte mit Stevie Wonder. Und das hat mir auch in meiner ganzen Karriere natürlich dann unheimlich geholfen, weil nach dem Motto, wenn einer mit Stevie Wonder spielt, dann kann er ja nicht so schlecht sein. Und daraus ergaben sich dann auch Kontakte mit, ich habe sehr schöne Konzerte mit Sting gehabt oder mit El Jarreau, dann in Deutschland deutsche Künstler wie Udo Lindenberg oder Konstantin Wecker. Auf der großen Liste von berühmten Leuten, mit denen ich zusammen war, sind stehen fast nur Männer. Eines würde ich gerne nochmal machen, sollte Tina Turner nochmal ein Comeback gestalten, würde ich gerne meine schöne Ballade mit ihr spielen.
1: In seinem Leben hat Klaus Kreuzeder etwa 3000 Konzerte gespielt. Er sagt von sich, dass er Glück hatte, immer das machen zu können, was er wollte.

0: München, Olympisches Dorf. Dort, wo während der Olympischen Spiele im Jahr 1972 die meisten der rund 7000 Sportler untergebracht waren, sind heute private Wohnungen. Eine solche mit Dachterrasse bewohnt Peter Radtke, gemeinsam mit seiner Frau Gertraud. Peter Radtke sitzt im Rollstuhl, seit seiner frühesten Kindheit. Geboren wurde er im Jahr 1943. Er ist bereits mit 3 Knochenbrüchen auf die Welt gekommen. Er hat die sogenannte Glasknochenkrankheit, die dazu führt, dass die Knochen für Brüche extrem anfällig sind. Eigentlich ist es ein kleines Wunder, dass Peter Radtke heute überhaupt lebt.
1: Meine Mutter hat sich unheimlich für mich eingesetzt. Sie war damals Krankenschwester und hat mich im Grunde ja mehr oder weniger vor den Nazis versteckt. Und das waren ja dann glücklicherweise bloß 2 Jahre, aber wenn es nach denen gegangen wäre, wäre ich also möglichst schnell in ein Kinderheim gekommen und dann weiß man ja, was da passiert ist. Hartheim braucht man bloß sprechen.
0: Hartheim? Das ist das Synonym für flächendeckende, systematische Tötung von Menschen mit Behinderung durch die Nazis. Die Eltern von Peter Radtke waren Schauspieler und Krankenschwester. Sie haben es geschafft, ihren kleinen Sohn vor den Nazis zu retten. Er war das einzige Kind der Familie. Geboren wurde Peter Radtke in Freiburg im Breisgau. Doch wenige Monate nach der Geburt zog die Familie nach Regensburg. Allein in seiner Kindheit hatte er rund 80 Knochenbrüche. Er wuchs kaum und hatte auch keine Chance auf eine staatliche Schulausbildung. Bereits von klein auf war Peter Radtke sehr wissbegierig und lernwillig. Doch war es schwer, einen geeigneten Ausbildungsplatz zu finden.
1: Also zunächst hatte ich überhaupt keine Möglichkeit, eine Schule zu besuchen, weil sich die Schulen geweigert hatten, mich aufzunehmen. Das sei ein zu großes Risiko, meinten sie, weil ja meine Behinderungsart auch mit vielen Knochenbrüchen belastet ist. Und dann hatten sie Angst, dass im Unterricht was passieren könnte. Und so bekam ich also die Volksschulzeit, alles Privatunterricht.
0: 25 Jahre war Peter Radtke alt, als er zu studieren begann. An den Universitäten Regensburg und Genf studierte er von 1968 bis 1976 Germanistik und Romanistik. Seine Dissertation schrieb Peter Radtke über eine literaturwissenschaftliche Fragestellung zum Thema Brüchigkeit. Der Titel: Das Problem Brüchigkeit bei Rabelais, Diderot und Claudel.

0: Noch vor dem Ende seines Studiums hat Peter Radtke die Münchner Volksschullehrerin Gertrud Spanner geheiratet. Der Abschluss des Studiums bedeutete für Radtke keineswegs einen Job als Akademiker. Jedenfalls nicht in dem Bereich, den er studiert hat.
1: In München suchte dann die Münchner Volkshochschule einen Fachgebietsleiter für Romanistik. Dann habe ich gedacht, mit Doktor und mit einigermaßen guten Noten hätte ich da vielleicht eine Chance. Dann bin ich hingegangen, habe mich vorgestellt und dann hat mir der Personalchef gesagt, Sie also die Stelle, da haben wir schon jemanden, den wir da vorgesehen haben, aber wollen Sie nicht die Behindertenarbeit aufbauen in der Volkshochschule?
0: 7 Jahre lang, von 1977 bis 1984, war Peter Radtke der Leiter des Fachgebiets Behindertenprogramm an der Münchner Volkshochschule. Dabei war ihm eine Gruppe von Behinderten besonders wichtig, die Jugendlichen.
1: Solange die Jugendlichen in der Schule sind, solange wird relativ viel für sie getan. Aber so wie die Schule aus ist, hängen sie praktisch in der Luft. Da wird überhaupt nichts mehr getan. Da gibt es kaum mehr Angebote.
0: 1983 ist die bayerische Staatsregierung an Peter Radtke herangetreten, ob der sich zutraue, etwas völlig Neues im Bereich Medien aufzubauen. Um die Thematik Behinderung vermehrt im Privatfernsehen zu verankern, wurde die Arbeitsgemeinschaft Behinderung und Medien ins Leben gerufen. Peter Radtke wurde deren Geschäftsführer und Chefredakteur.
1: Wir haben Sendungen mit Betroffenen vor der Kamera gemacht, und zwar jede Woche eine halbe Stunde, was also sehr viel war. Am Anfang waren wir nur zu dritt. Wir saßen am Schnittcomputer, wir haben alles wirklich selber gemacht, bis dann so nach und nach eben die verschiedenen Mitarbeiter dazu kamen. Und heute ist das eine Organisation mit 15 Mitarbeitern. Und das ist aber auch gleichzeitig dann ja irgendwie gekoppelt gewesen mit der künstlerischen Arbeit, weil du da natürlich doch mit Leuten zusammenkommst, mit denen du sonst nicht in Kontakt kämst.
0: Und so gab es eines Tages auch einen ganz Prominenten am Telefon.
1: Weil wir Fernsehen machten, rief eines Tages der Regisseur Georges Tabori in unserem Büro an, weil er hier in München an den Kammerspielen eine Inszenierung eines Medea-Stoffes hatte und da suchte er ein behindertes Kind. Und es hieß dann, habt ihr nicht jemand, ihr seid doch immer in Kontakt mit Leuten aus diesem Personenkreis. Ja, und dann hat er eben mich gefragt, ob ich die Rolle spielen würde. Und ja, so hat es eigentlich angefangen mit dem Theaterspielen auf der großen Bühne.
0: Peter Radtke war damals 41 Jahre alt. Die Verkörperung eines Kindes war aber kein Problem.
1: Ich meine, Theater ist Theater. Und wenn es dann jemand, der eben kleinwüchsig ist, wie ich, in Matrosenanzug reinsteckt, dann ist es eben ein Kind.
0: Über das Theater ist Peter Radtke indirekt auch zum Buchautor geworden.
1: Mein Kollege von der Arbeitsgemeinschaft sagte noch, du überleg dir, was du da machst. Das hat schon Schauspieler gegeben, die verrückt geworden sind beim Tabori. Und das war eine ja sehr, sehr intensive Arbeit mit ihm. Die ging auch wirklich sehr an die Nervensubstanz. Und ich habe ja dann auch ein Buch über diesen ganzen Probenprozess geschrieben, weil das so, ja, so anstrengend war, dass man sich von der Seele runterschreiben musste.
0: Theatererfahrung hatte Peter Radtke ja schon seit 1979. Immer wieder stand er als Schauspieler auf den verschiedenen Brettern, die ja bekanntlich die Welt bedeuten. Münchner Kammerspiele, Schauspielhaus Zürich, Wiener Burgtheater. Eine beachtliche Karriere.

0: Inzwischen hat sich Peter Radke neben der Theaterschauspielerei auch als Buchautor, Hörspielautor und Filmschauspieler einen Namen gemacht. Die mediale Präsenz von Behinderten hält er nach wie vor für ein ganz zentrales Thema seiner Arbeit. In einer durch die Medien geprägten Zeit müssen Behinderte verstärkt die Möglichkeit haben, sich auch aktiv medial einbringen zu können.
1: Damit das Thema auch am Leben gehalten wird. Außenstehende kümmern sich kaum um solche Themen. Und darum denke ich schon, dass es enorm wichtig wäre, in den Sendeanstalten auch genügend Betroffene zu haben.
0: In einer modernen, durch Medien geprägten Gesellschaft müsse man auch sehr kritisch mit den Medien umgehen, besonders in der Berichterstattung über Medizin und Biochemie.
1: Wenn Sie mal sehen, wie die Geburtszahlen von Kindern mit Down-Syndrom rückläufig sind. Und dann wird eben immer suggeriert, ja, das ist ja auch, man sagt nicht lebensunwertes Leben, aber das kann man doch dem Kind ersparen. Kaum einer hat überhaupt Kontakt mit Menschen mit Down-Syndrom und weiß, was für heitere Menschen das oft sind. Und das ist grauslich, wenn du siehst, wie tatsächlich auch Bevölkerung manipuliert wird, auch durch die Medien. Wenn man also hinstellt, es seien paradiesische Zustände, wenn wir nur das Übel der Behinderungen ausmerzen. Es gibt keine Ausmerzung von Behinderung, ohne den Behinderten auszumerzen.
0: Seit Juni 2003 ist Peter Radke Mitglied des Deutschen Nationalen Ethikrates. Ethische Fragestellungen sind ihm besonders wichtig. Die allgemeine gängige Meinung fasst er so zusammen.
1: Denen, die heute leben, ja, denen soll's gut gehen. Da haben wir ja nichts dagegen. Aber bitte überhaupt alles vermeiden, dass solche Kreaturen geboren werden. Also das sehe ich im Augenblick. Und ich weiß nicht, ob die Behindertenbewegung die Gefahr überhaupt schon richtig erkannt hat. Heute redet keiner von Euthanasie, aber was mit der Pränataldiagnose oder auch mit der zukünftigen Präimplantationsdiagnose auf uns zukommt. Das ist nicht viel schlimmer als das, was damals propagiert wurde.
0: Vor wenigen Tagen, am 19. März, feierte Peter Radke seinen 67. Geburtstag. Gemeinsam mit seiner Frau und seiner Adoptivtochter, einer jungen Chinesin. Zur Adoptivtochter ist die Familie über ein Studentenprogramm gekommen.
1: Wir hatten hier im Olympischen Dorf, aber nicht in diesem Haus, ein Appartement gekauft, weil es in München bei den Studenten so eine Art Aktivität gibt, Wohnraum gegen Hilfe. Da kriegst du praktisch pro Quadratmeter eine Stunde Hilfestellung. Und ich finde, das ist für beide Seiten sehr gut. Und da hatte sich eine Chinesin eben 2001, glaube ich, war es, gemeldet bei uns. Und dann haben wir auf der Ebene praktisch angefangen. Ja, und es hat sich immer mehr konsolidiert, auch dass sie im Familienverbund war. Und dann war das unheimlich toll, als eben hier oben eine Wohnung verkauft wurde. Und dann haben wir die andere, wo sie wohnte, aufgegeben. Und jetzt ist sie direkt über uns. Und ja, im Augenblick ist sie dabei, die Einwilligung zu beantragen.
0: Offiziell ist Peter Radke im wohlverdienten Ruhestand. Doch als Vortragender ist er pausenlos unterwegs, vor allem in Deutschland und der Schweiz. Der Sinn des Lebens ist, gelebt zu werden, ist ein Lebensmotto von Peter Radke. Nicht Verbitterung und nicht Verzweiflung haben ihn durch sein Leben begleitet, sondern der Wille zur Veränderung und ein hohes Maß an Optimismus. Immer begleitet von einem gewinnenden Lächeln.
1: Ich glaube, vieles, was ich erreicht habe, verdanke ich meinem Lächeln. Wenn man jemand entgegentritt mit einem Lächeln, dann ist es für den unheimlich schwer, dich abzulehnen. Ich glaube schon, dass ich auch an sich ein optimistischer Mensch bin. Aber ich denke, wenn man nicht alles so tierisch ernst nimmt, hilft es einem auch.
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0: Das war schnell ermittelt, wo ich den Mann im Rollstuhl gegeben habe. Das fand ich sehr lustig. Möchten Sie den Mann im Rollstuhl spielen? Muss ich da viel spielen? Ja, mein Hauptmotiv ist, dass ich Geschichten erzählen will, dass man immer wieder in andere Figuren einsteigen kann. Oder wie es die Prochot Mandane gesagt hat in dem Buchtitel, wir können Leben spielen. Was ich sehr treffend finde, weil du halt wirklich jede Figur durchleben musst und zum Leben erwecken musst. Und zu einem gewissen Grad ist es auch eine Entfernung vom eigenen Leben. Und je länger ich es mache, desto mehr denke ich mir, ich lerne auch viel von meinen Figuren.
1: Herzlich willkommen bei Freecasters, sagt Sandra Knopp. In unserem Podcast geht es um Menschen, Geschichten, Leidenschaften und Inklusion. Heute vereinen wir mal wieder beides, die Liebe zum Radiomachen und die Liebe zum Schauspiel. Bei einem inklusiven Radio-Workshop vermitteln mein Kollege Christoph Dirnbach und ich das Rüstzeug, um eine Radiosendung bzw. einen Podcast aufzunehmen. Unsere Teilnehmerinnen und Teilnehmer gestalten mit uns zusammen eine Sendung. Dafür haben wir einen Gast eingeladen. Vielen Dank an Florian Jung, der uns einen Einblick in seinen künstlerisch darstellenden Traumberuf gegeben hat. Welcher das ist, das erzählen wir gleich. Wir haben als Team recherchiert und dieses Gespräch vorbereitet. Wir haben einen Fragenkatalog geschrieben, das Interview geführt, die spannendsten Originaltöne herausgesucht und daraus eine Sendung gebastelt. Wir, das sind in alphabetischer Reihenfolge Erwin Buchberger, Christoph Dernbacher, Sandra Knopp, Katharina Reiner, Udo Seelhofer, David Tritscher und Alexander Zeitelhofer. Katharina Reiner hat die Moderationen eingesprochen. Wir wünschen viel Vergnügen beim Hören.
2: Unser Gast heute ist vielseitig begabt. Er ist auf Theater- und Kabarettbühnen, aber auch im Fernsehen zu sehen. Florian Jung ist Schauspieler und sitzt im Rollstuhl. Ein Blick auf seinen filmischen Werdegang zeigt, dass er unter anderem in Folgen der TV-Serien Vorstadtweiber, Vienna Blatt und 2023 bei Schnell ermittelt mitgewirkt hat. Dabei hat er mit prominenten Schauspielern und Schauspielerinnen zusammengearbeitet.
0: Die Ursula Strauss ist eine grenzgeniale Partnerin, von der man sehr gut abnehmen kann. Abnehmen heißt, wenn du eine Partnerszene hast, dann reagierst du immer auf das, was der Partner dir gibt an Spielmöglichkeit. Und es gibt Partner, wo man das Gefühl hat, da kommt überhaupt nichts. Da muss ich dann quasi mehr arbeiten, dass da was draus wird. Die Uschi ist eine, wo es ganz geschmeidig geht, wo man einfach das nehmen kann, was von ihr kommt. Es ist sehr angenehm.
2: Seine Rolle in dieser Episode beschreibt er selbst als unüblich.
0: Wir haben eine Szene gespielt, wo ich im gleichen Haus gewohnt habe, wie eine Verdächtige. Und es war insofern spannend, als ich genervt war, dass ich angesprochen bin. Und das ist insofern sehr spannend, als man halt, wenn man sich gut kennt und viel miteinander gemacht hat. Vielleicht kommt auch dazu, dass die Uschi Strauss halt die Uschi Strauss ist. Aber ich habe dann eine Zeit gebraucht, bis ich gesagt habe, okay, das ist trotzdem eine Szenenpartnerin. Und vor allem das, was spannend war, ist, dass es mal eine behinderte Figur war, die aggressiv hat sein dürfen. Das war mal anders gezeichnet. Das kommt in den letzten Jahren schon vermehrt vor, dass Geschichten mit Behinderung erzählt werden, aber das sind sie in vielen Fällen meistens lieb gezeichnet.

0: Florian Jung hat sich in seiner Film- und Theaterlaufbahn immer wieder darauf eingelassen, ganz verschiedene Charaktere zu verkörpern. Eine seiner herausforderndsten Rollen war jene eines Drogendealers.
1: Und zwar im sogenannten mehr oder weniger unsichtbaren Theater, weil im Park gespielt. Da ging es hauptsächlich auch darum, das Böse in mir selber zu finden. Und normalerweise bin ich, glaube ich, wenn wir sagen es zu können, einigermaßen lieb und nett und komme auch entsprechend auf die Leute zu. Jetzt war es spannend, irgendwie das Böse in mir zu finden.
0: Um ein Bösewicht akkurat darstellen zu können, braucht es negative Situationen. Was ärgert ihn?
1: Wenn ich mich unfair behandelt fühle, wenn ich nicht nachvollziehen kann, warum ich Rollen nicht kriege, warum ich von manchen Menschen so behandelt werde, wie ich behandelt werde, ja.
0: Besonders in Erinnerung geblieben ist ihm auch das Filmprojekt Love Science. Der Film kam 2011 in die Kinos. Darin geht es um einen Frauenschwarm, der im Rollstuhl landet und in seine Heimatstadt zurückkehrt. Eine Hauptrolle, die für ihn geschrieben wurde.
1: Ja, der beste Unterschied oder der eindeutigste Unterschied ist, dass du so eine Rolle schwer ablehnen kannst. Abgesehen davon, dass ich sie nicht abgelehnt hätte, weil sie einfach gut geschrieben war. Was dann sehr anstrengend war, ist, dass wir quasi für 90 Minuten 12 Drehtage hatten. Aber andererseits war es auch gut, weil wir in einen Flow reingekommen sind und quasi für nicht viel anderes Zeit hatten. Das heißt, du bist nicht aus der Geschichte rausgefallen, was sehr spannend ist. Aber es ist natürlich eine Ehre, wenn du quasi einen Film geschrieben kriegst, der dann auch noch funktioniert.
0: Seine vierjährige Schauspielausbildung absolvierte er am Breiner Konservatorium für Musik und dramatische Kunst. Diese Wiener Schauspielschule existiert mittlerweile nicht mehr. Die Zeit dort blieb Florian Jung als herausfordernd in Erinnerung.
1: Ich habe es mir aus dem Telefonbuch gesucht, ich habe mir eine Schauspielschule rausgesucht und habe dort angerufen und gesagt, grüß Gott, ich bin behindert, ich würde gern Schauspieler werden. Dann musste ich mal die Schule überzeugen, dass ich das trotzdem kann und dann die Aufnahmeprüfung bestehen und dann habe ich mich halt durch 4 Jahre Schauspielausbildung gequält, sage ich immer, weil ich halt auch meine Fachlehrer hatte, die lange nicht geglaubt haben, dass ich überhaupt eine Chance habe in dem Beruf.
0: Heute steht er auf der anderen Seite, denn Florian Jung unterrichtet im Schauspiellehrgang Yes We Act des inklusiven Wiener Theaters Delphin. Er lehrt unter anderem Sprechtechnik.
1: Jetzt, seit ich unterrichte, ist ein Hauptcredo, dass ich es genau andersrum machen will. Dass ich einfach sage, zeig mir, was du machen möchtest und wir schauen uns gemeinsam an, was davon geht. Und wenn du wohin willst, was gerade nicht geht, dann überlegen wir uns, was ist so der Mittelding, wo trifft sich das, wo du hin willst, mit dem, was möglich ist. Damals, kann ich mich erinnern, habe ich mit meiner Lehrerin diskutiert, weil die gefühlt monatelang nichts gesagt hat zu mir. Und ich habe gesagt, kannst du mir irgendwas sagen? Ist das schlecht? Ist das gut? Was kann ich verbessern? Und sie sagt, ich weiß nicht, was du kannst. Und daraufhin habe ich gesagt, können wir uns bitte darauf einigen, dass du mir sagst, was du brauchst und ich sag dir, was geht. Also quasi damals noch umgedreht. Was mühsam ist, wenn du gerade selber Techniken lernst. Wie soll ich meiner Lehrerin beibringen, wie sie mir Techniken vermittelt, die ich nicht kann, die ich nicht habe. Das ist eine spannende Herausforderung.
0: Florian Jung wurde im April 1978 in Wien geboren. Er erzählt, dass er eines der ersten Kinder in einer Inklusionsklasse war. Im Rückblick beschreibt er das schulische Zusammenleben so.
1: Ich war oft auch entweder der Exot, der interessant war, weil Rollstuhl den andere nicht hatten, oder der Typ, der genervt hat, weil er ständig Hilfe gebraucht hat. Oft halt hin und her gependelt zwischen dem einen Extrem ins andere. Aber sonst so Stoff erfassen oder so, gab es schon auch. Also was mir in Erinnerung ist, ich konnte zum Beispiel nie unterscheiden, welcher Stoff jetzt wirklich wichtig ist, was der Hauptstoff ist und was quasi Fleißaufgabe ist, weil ich auf der grünen Tafel nicht gesehen habe. Die Lehrerin hat irgendwann dann angefangen, blau und rot einzukasteln quasi und ich habe aber nie gesehen, was ist jetzt blau und was ist vor allem blau, habe ich nicht gesehen, auf der grünen Tafel. Und dann, ja, das war dann mal lang gedauert, bis ich das klar gemacht habe, dass ich da eine andere Farbe brauche.
0: Über das Verhältnis zu seinen Schulkameraden und Schulkameradinnen sagt er.
1: Es kommt darauf an, in welcher Phase ich gerade war. Also wenn ich gerade nicht genervt habe, dann ist es ganz gut, hat es ganz gut funktioniert. Wenn sie gerade das Gefühl gehabt haben, sie müssen mir entgegenkommen, sie müssen mir helfen, dann ist natürlich das klassische, jetzt schon wieder, warum muss ich das schon wieder helfen, so, was sie natürlich fast nie ausgesprochen haben, aber du spürst es dann und dann damit umzugehen ist dann halt schwierig.
0: Gefragt, ob ihm die Feinfühligkeit solcher Erlebnisse heute im Job helfen, sagt er, dass er sich eher an Erlebnissen aus jüngerer Vergangenheit orientiert. Für einen Schauspieler sei der Umgang mit Emotionen, positiven wie negativen, unabdingbar.
1: Erstens mal glaube ich nicht, dass es, oder selten, dass es Abneigung gegen mich war, sondern eher gegen die Notwendigkeit, mir zu helfen. Das ist ein Unterschied. Und vor allem glaube ich, die Schulzeit ist mittlerweile so lang her, bin ja ein alter Sack im Vergleich zu euch, dass ich so anders hernehme. Ich habe schon in anderen Bereichen schön oft Ablehnung und quasi Kritik erlebt, dass ich eher daraus ziehe, was nie ist, weil das auch einfacher ist, dass du auf jüngere Erfahrungen zurückgreifst, als auf Erfahrungen, die Jahre zurückliegen.

0: Die Liebe zum Schauspiel packt ihn schon im Kindesalter.
1: Ich wollte Geschichten erzählen. Ich bin in ganz frühen Jahren, habe ich eine Therapie in Graz gemacht, bin in einer Grazer Oper gesessen, habe mir ein Kinderstück angeschaut und war relativ schnell hinter der Bühne. Das heißt, ich habe das, was ich gesehen habe, schon spannend gefunden. Aber ich habe mir immer gedacht, das kann es nicht sein, dass sich die ein paar Mal treffen, ein paar Mal herumspringen und das war's dann. Dann muss mehr dahinter stecken.
0: Professioneller Schauspieler im Rollstuhl werden. Wie sah seine Familie diesen Traum?
1: Ja, bis ich die ersten Erfolge hatte, waren sie natürlich immer sehr reserviert und haben mir abgeraten. Wie ich dann das erste Mal im Kino oder eben im Theater war, hat es ihnen Gott sei Dank meistens gefallen. Aber sie haben halt schon noch das Sicherheitsdenken sich bis jetzt aufrechterhalten, ob ich nicht auch was anderes machen sollte, bis ich dann kurz vor Corona wirklich einen Sicherheitsjob auch noch angenommen habe und das halt jetzt quasi zwei Jobs parallel mache.
0: Egal ob als Schauspieler, in seinem zweiten Job oder im Privatleben, braucht Jung die Unterstützung von persönlicher Assistenz. Persönliche Assistenz erledigt Handgriffe, die er behinderungsbedingt nicht machen kann. Er nennt ein Beispiel dafür.
1: Ja, es ist das Klassische, was ich immer, die klassische Art, wie ich Assistenz einsetze, weil ich es immer brauche. Eben dadurch, dass ich keine oder sehr schlechtes Orientierungsvermögen habe, sage ich ihm, wo ich hin muss, sage ihm die Adresse und sein Job ist dann quasi, dass er mich dorthin bringt, dass ich jemanden habe, der mir ins Kostüm hilft, der mir aus dem Kostüm raushilft, der mir die Hülle hilft, die Bühnenposition einzunehmen, die ich brauche, so.
0: Es gibt zwar eine Berliner Agentur, die Schauspielerinnen und Schauspieler mit Behinderung vermittelt und mehr Angebote als früher. Dennoch sei das Rollenangebot relativ beschränkt.
1: Generell finde ich es ganz gut, dass es eben auch immer mehr Geschichten gibt, wobei es die letzten Jahre sogar so ist, dass es sogar so weit kommt, dass junge Filmstudenten auch schon Geschichten mit behinderten Figuren schreiben. Da bin ich dann irgendwann dazu übergegangen, dass ich auch Dinge spiel, gute Geschichten spiel, wo ich nicht unbedingt Geld krieg, einfach nur um die gute Geschichte zu erzählen, aber auch um den jungen Regisseuren zu zeigen, du kannst solche Geschichten durchaus schreiben, weil es gibt Leute, die das spielen.
0: Was Schauspieler mit und ohne Behinderung gleichermaßen betrifft, ist das Konkurrenzdenken.
1: Das Konkurrenzdenken unter Schauspielern kann man nicht wirklich abstellen. Weil es natürlich so ist, wenn ich eine Rolle kriege, kriegt es ein anderer nicht. Das gehört aber dazu, dass man sich da ärgert. Ich ärgere mich auch, wenn jemand anderen eine Rolle kriegt, die ich gern gehabt hätte. Da gibt es unterschiedliche Gründe, warum man das nicht kriegt. Weil halt gerade ein anderer Typ gefragt ist. Weil man halt, ich weiß nicht, zu blaue Augen hat, eine zu schiefe Nase hat, keine Ahnung. Aber das hat fast nie was mit einem persönlich zu tun. Und selbst wenn du es nicht kriegst, weil dich die Verantwortlichen schlecht finden, dann ist es doch immer kein persönliches Versagen, sondern hast einfach einen schlechten Tag gehabt. Was blöd ist, weil du die Rolle dann immer noch nicht kriegst. Aber das ist ein Selbstschutz, damit du nicht an dir selber anfängst zu zweifeln und sagst, ich habe halt einfach einen schlechten Tag gehabt.
0: Bei seinem Theaterengagement muss er auf den Spielort und auf die Art der Bühne achten.
1: Ich kann zum Beispiel in keinen Häusern spielen, wo es Guckkastenbühnen gibt. Das hat was mit Behinderung zu tun, mit der Behinderung zu tun, weil ich kein räumliches Vorstellungsvermögen habe und daher nicht einschätzen kann, wie hoch es ist. Das heißt, ich habe bis jetzt hauptsächlich an Theatern gespielt, die auf einer Ebene waren.
2: Also Guckkasten heißt, dass die Bühne erhöht ist.
1: Genau. Was fürs Publikum leichter ist, weil sie dann besser sehen. Aber für mich als Spieler mit Behinderung und ohne räumliches Vorstellungsvermögen geht das eben nicht, weil ich sonst eben nicht einschätzen kann, wie viel Spielraum ich habe und dass ich nicht runterfalle.
0: Er legt Wert darauf, mindestens 2 Stunden vor Beginn am Aufführungsort zu sein. In der Rollenvorbereitung liest er durchaus Literatur. Gibt es Verfilmungen, schaut er sich diese bewusst nicht an, um sicherzugehen, keine Rollen nachzuspielen. Sein neuestes Projekt ist ein Monolog mit dem Titel Zeit, mit musikalischer Untermalung der Akkordeonspielerin Angelina Akkordeon. Im Stück erlebt ein Mann einen unerwarteten Schicksalsschlag und muss sich mit einer neuen Situation auseinandersetzen. In einer erzwungenen Ruhepause kann er über sich und das Leben nachdenken.
3: nehmen wir uns genügend Zeit, um auch nur annähernd das Leben zu leben, das wir leben wollen? Ich sicher nicht. Ich bin immer darauf bedacht, das Richtige zu tun. Nur dann. Dann kam der Aufprall im Krankenbett. Der war deutlich weniger geil als der Flug. Und das alles, weil der falsche nicht aufgegangen ist.

liegst da. Reduziert auf das Nichtstun. Weil du genau gar nichts mehr bewegen kannst. Bist angewiesen auf Hilfe. Von Leuten und bei Dingen, die du nicht wolltest. Und dann zieht vor deinem geistigen Auge ein Film vorbei, der dir zeigt, was du alles vorgehabt hättest im Leben. Geschichten erzählen, singen, tanzen, springen, Menschen helfen. Das alles hätte ich vorgehabt. Ich hätte Ziele gehabt, aber das alles konnte ich jetzt vergessen. Ich bin der, der ich bin. Mit all den Möglichkeiten, die ich hatte, die ich verloren habe, mit all den Möglichkeiten, die ich jetzt noch habe, auch wenn sie weniger sind.

Simon ist jetzt nach wie vor bei mir, hilft mir bei all dem, was ich nicht tun kann. Er sagt mir aber auch, dass ich das, was ich tun kann, auch alleine tun muss. Warum nicht die ganze Geschichte einfach umdrehen und die Geschichte von zwei Leuten erzählen, die sich kennen, die füreinander da sind, wo es aber keine Pflegebeziehung gibt, wo man einfach nur miteinander lebt, weil man es möchte. Die Betreuer haben uns gesagt, wir sollen die anderen Kinder als unsere Geschwister sehen. Die Betreuer als unsere Eltern. Damit der Schmerz über den Verlust nicht so groß ist. Aber wen hätte ich denn vermissen sollen? Da war doch niemand. Ich wusste doch, dass die alle hier nicht meine Eltern sind. Und jetzt stehst du da und redest mir ein, dass du mein verlorener Vater bist. Wie stellst du mir das vor? Das Leben als Theaterstück. Vielleicht bekommt man dann eine andere Sicht auf das Leben. Sieht mehr. Vielleicht öffnen sich andere Blickwinkel. Vielleicht hat man dann die Chance auf ein glückliches Leben.

0: Das aktuelle Projekt ist eben das Projekt, wo es geht um die Zeit. Wie kann ich die Zeit nützen? Warum muss ich immer genau wissen, was ich vorhabe? Warum kann ich nicht genau eigentlich auch in die Zeit hineinleben, in den Tag hineinleben? Das läuft jetzt seit Jänner, das läuft hoffentlich noch ein, zwei Jahre weiter und es wird regelmäßig zu sehen sein. Wir haben jetzt das nächste Mal Mitte Oktober in Salzburg und dann kommt wahrscheinlich entweder im Dezember oder im Jänner wieder, kommt auch wieder nach Wien.
1: Der zu sein, der ich bin, gefragt nach Rollen, die er gerne spielen würde, kommt eine Idee ganz spontan.
0: Sage ich immer, wenn ich nicht Rollstuhlfahrer wäre, wenn ich keine Behinderung hätte, bin ich verkappter Musicaldarsteller. Das heißt, die absolute Traumrolle wäre auf jeden Fall der Tod in Elisabeth, aber dann bitte mit der Pia gemeinsam.

0: Zum Schluss haben wir Florian Jung noch zu einem Wordrap eingeladen.
1: Okay, dann Pizza oder Burger?
2: Pizza.
1: Süß oder salzig?
2: Beides, aber wenn ich mich entscheiden müsste, dann salzig.
1: Was ist deine Lieblingsmusik?
2: Auch sehr unterschiedlich, aber in letzter Zeit hauptsächlich in Regen und Musical.
1: Was ist dein Traumurlaub? Wo geht's hin?
2: Urlaub ist bei mir so ein Thema. Das sind meistens Städte, wo es gerade was Interessantes zum Schauen gibt oder wo es potenziell interessante Arbeit gibt. Also Berlin zum Beispiel.
3: Was ist für dich Glück?
2: Eben, halbwegs zufrieden zu sein mit dem, was ich gerade mache. Interessante Menschen zu treffen, mich mit interessanten Menschen zu unterhalten und interessante Geschichten zu erleben und zu erzählen.
4: Welchen Schauspieler findest du gut? Helmut Qualtinger oder Oskar Werner?
2: Sind beide gut. Ich habe mich mehr mit Helmut Qualtinger beschäftigt. Daher ist mir Helmut Qualtinger näher. Wobei, wenn wir schon dabei sind, wäre Boris überhaupt die Nummer schlechthin.
4: Findest du Hans Moser auch gut?
2: Ja, aber der ist mir nicht so nah.
3: Abschließend stellt sich nur noch die Frage, welche Zukunftsträume hat Florian Jung?
2: Dass ich wieder eine größere Spielwiese habe, dass ich wieder mehr regelmäßiger ins Spielen komme und dass ich so glücklich werde, wie ich jetzt bin, beziehungsweise dass ich noch mehr Punkte habe und Momente habe, wo ich sage, es läuft eigentlich ganz gut.
3: Das war Freecasters für heute mit einer Folge, die der inklusive Radio-Workshop Ende September gestaltet hat. 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Wenn euch diese Folge gefallen hat, dann empfehlt doch unseren Podcast bitte weiter an Freunde und Bekannte, denen Inklusion am Herzen liegt. Auf Wiederhören und bis zum nächsten Mal, sagt Sandra Knopp.

Genge ist ein durchaus urbaner Stil, der seine Blütezeit Anfang und Mitte der 2000er Jahre hatte. Sein Name kommt aus der Jugendsprache Sheng und bedeutet ungefähr Gruppe, Masse oder Menschenmenge. Und vielleicht ist schon der Name eine gute Erklärung dafür, worum es geht. Um Musik, die aus der Stadt kommt und für die Menschen der Stadt gemacht wird.

Genge ist in gewisser Weise eine Art Nairobi zu erzählen. Entstanden ist Genge nämlich in den 1990er Jahren und vor allem rund um die Jahrtausendwende in Nairobi. Musikalisch ist Genge vor allem eine Mischung aus Hip-Hop, Dancehall und verschiedenen afrikanischen Musiktraditionen. Wir haben heute zwei Female Artists mitgebracht, um euch dieses Genre zu zeigen. Die beiden heißen Saru und Femi One. Wir starten gleich mit dem ersten Track, Tension, von Saru.

Was aber ebenso spannend ist, ist die Sprache in diesem Stil. Gänge wird häufig in Sheng gerappt, einer urbanen kenianischen Sprachform, die vor allem mit Nairobi und seiner Jugendkultur verbunden ist. Sheng verbindet Swahili mit Englisch und verschiedenen kenianischen Lokalsprachen und verändert sich ständig. Die Texte sind dadurch voller Wortspiele und höchst aktuell. Als nächstes spielen wir Gongewa von Saru und gleich danach Guanini, ebenfalls von Saru.

Über Gänge lässt sich weiter sagen, dass es in den Songs inhaltlich vor allem um Liebe, Sex, Alkohol, Feiern, Mode, Geld und oft auch Status geht. Und diese Themen gemeinsam mit Humor, einer gewissen Menge Prahlerei und Wortgefechten gepaart werden, was uns manchmal an den amerikanischen Hip-Hop-Stil oder auch Dancehall erinnern kann. Gleichzeitig erzählt Gänge vom Leben in Nairobi, von Nachbarschaften, von Armut und sozialem Aufstieg, von Arbeit und Arbeitslosigkeit, von Beziehungen, von der Suche nach Anerkennung. Letztlich geht es bei Gänge um die Frage, wie man als junger Mensch in einer schnell wachsenden Stadt, wie Nairobi sie ist, seinen Platz finden kann.

Das war Galale. Und weiter geht's nochmal mit Saru, der wir anscheinend nicht ausweichen können, in diesem Stil mit Zungushiwa. In

0: Wer immer noch nicht genug von Sorrow gehört hat, es gibt gute Nachrichten. Ein weiterer Track von ihr, Man Can Lie.
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1: Und nach diesem Song geht's weiter mit Ve Ime Panda und gleich danach mit dem Kitu Nono Remix Remix. Beide von Breeder in Zusammenarbeit mit Saru und ein paar weiteren Musikern. 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

Ja, wie angekündigt, ist es heute eine Feature-Episode über Genge, einen neuartigen, relativ jungen Musikstil aus Nairobi. Wir haben zwei Artists mitgebracht, die wir featuren, um euch diesen Musikstil näher zu bringen. Saru und Femi One, wie ganz zu Beginn der Sendung erwähnt wurde. Wir kommen jetzt zum ersten Track von Femi One. Das ist Sema. Direkt im Anschluss machen wir weiter mit Uta Wezana.

Und von der großartigen Femi One hören wir jetzt weiter Pewa und gleich danach Under the Influence, was sie in Zusammenarbeit mit Nierschinski aufgenommen hat. 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

Das war Under the Influence und wir hören als nächstes Tuna Weza. Ebenfalls Femi One, Iyani und Trio Mio.

Mit Femi One geht's jetzt weiter mit Kipitero Kiyesu und gleich im Anschluss Ayaya von Femi One für euch.

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1: Und als Abschluss der heutigen Sendung der Song D-Day von Femi One.
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0: Das war eine Folge von Radio Afrika International, ein Special zum nairobischen, kenianischen Stil Genge, wo wir euch mit Femi One und Saru, zwei Musikerinnen dieses Stils, in der Tiefe vorgestellt haben.
1: Vielen Dank fürs Zuhören.

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1: Er ist nach einer Corona-Infektion an MECFS erkrankt. Er hat seinem Leben an seinem 22. Geburtstag ein Ende gesetzt. Sein letzter Wille war es, auf diese Krankheit aufmerksam zu machen. Deshalb sind Samuels Mutter und sein behandelnder Arzt heute Gast bei Hinter den Schlagzeilen. Einen schönen Nachmittag. Herzlich willkommen bei Hinter den Schlagzeilen am Donnerstag. Schön, dass Sie die nächsten 30 Minuten gemeinsam mit uns verbringen. Heute sprechen wir über eine Schlagzeile, die viele Menschen berührt hat, und zwar diese hier: Mein Tod soll nicht umsonst gewesen sein. Gesagt hat das ein junger Mann namens Samuel, der mit seinem Posting für Aufruhr gesorgt hat. Er hat nämlich geschrieben: Ich bin Samuel, 21, leide an MECFS und in 12 Tagen sterbe ich. Mit diesem Posting wollte er auf das Leiden von Betroffenen aufmerksam machen und aufrütteln. Genau das nehmen wir zum Anlass, um heute darüber zu sprechen, und zwar unter anderem mit Samuels behandelten Arzt, Dr. Andreas Winkler, ist bei uns. Einen schönen Nachmittag, schön, dass Sie da sind.
2: Danke für die Einladung.
1: Sehr gerne. Wir haben natürlich auch Samuels Mutter ins Studio eingeladen. Sie hat gesagt, sie fühlt sich noch nicht bereit dazu. Es ist erst ganz kurz her, dass ihr Sohn verstorben ist. Sie hat uns allerdings gestattet, sie zu Hause zu besuchen. Unsere Kollegin Hanna Hager hat das gemacht, ist nach Zwettl in Niederösterreich aufgebrochen, und die Mutter von Samuel hat eine ganz wichtige Botschaft an alle Zuschauerinnen und Zuschauer.
3: Was ich einfach sagen möchte, dass einfach, ja, dass die Leute es jetzt wirklich in seinem Sinne weitertragen. Dass die sagen, okay, die Krankheit gibt's. Oder wie er gesagt hat, wenn die wer fragt, wie es da helfen können oder wie es mir helfen können, dann sag ihnen einfach, sie sollen es weiter erzählen. Die Krankheit gibt's und deinen Leiden geht schlecht. Und die sollen gesehen werden und sollen ernst genommen werden. Er hat gesagt, das kannst du für mich machen. Und das bringe ich jetzt da so um. Also jeder, was das sieht oder der von dieser Krankheit hört, da zählt es den Nächsten weiter. Sonst wird auch überall umeinander tratscht und überall wird irgendwas geredet, was vielleicht keinen Sinn hat. Aber das hätte einen Sinn.
1: Samuels Mutter wird heute noch ausführlich bei uns zu Wort kommen, in Hinter den Schlagzeilen. Davor würde ich gerne mit Ihnen sprechen, Herr Dr. Winkler. Als Arzt muss man natürlich immer ein bisschen eine professionelle Distanz wahren. Aber wenn so ein junger Patient, den Sie behandeln, sich entscheidet, aus dem Leben zu scheiden mit assistiertem Suizid, wie geht es einem da als Mediziner?
2: Naja, natürlich nicht gut. Aber auf der anderen Seite haben wir auch Patienten und Patientinnen, denen wir doch ein bisschen helfen können, die vielleicht in einer ähnlichen Situation waren wie Samuel, aber den letzten Schritt nicht machen mussten, sondern wieder eine leichte Hoffnung durch eine leichte, wenn auch vielleicht vorübergehende Besserung erzielen konnte. Und das gibt uns ja die Kraft. Wir können ja was tun. Mhm. Wir können die Erkrankung zwar nicht heilen, aber wir können viele Symptome doch so lindern, dass die Menschen sagen, ja, so geht's, so kann ich leben.
1: Aber wieso war das im Fall von Samuel gar nicht möglich?
2: Samuel, wir haben alles probiert, was an Möglichkeiten gibt, auch etwas, was noch experimentell war, was in Studien derzeit erst erforscht wird. Er hatte das Pech, dass nichts gegriffen hat und in seinem Fall letztlich der Leidensdruck dann so stark war für ihn, dass er das nicht mehr aushalten konnte und seinem Leben bewusst ein Ende gesetzt hat.
1: Sprechen wir vielleicht anlässlich des Falls Samuel ganz grundsätzlich einmal über MECFS. Jeder von uns hat mittlerweile, glaube ich, das Wort schon einmal gehört. Die wenigsten wissen, was es genau ist. Klären Sie uns mal auf, was ist MECFS genau?
2: Ein ganz unglücklicher Name für eine sehr komplexe Erkrankung. Im Prinzip ist es eine neurologisch-immunologische Erkrankung. Es ist eine Systemerkrankung, die den ganzen Körper, den ganzen Organismus betrifft und im Wesentlichen sich dadurch auszeichnet, dass mir letztlich die Energie fehlt, mein Leben irgendwie zu gestalten. Ich bin völlig erschöpft, habe viele, bis zu 200 Symptome kennen wir, zusätzliche noch Symptome, die mich beeinträchtigen, die manchmal sehr, sehr massiv sind und die letztlich zusammenspielen und mir die Möglichkeit nehmen, mein Leben zu leben. Und in den schwersten Fällen, die immerhin so 5% bis 20% ausmachen, letztlich die Menschen ans Bett zwingen, Pflegebedürftigkeit erfordern und letztlich Betreuung durch Familienmitglieder, durch Mütter etc.
1: Und wer glaubt, das ist eine seltene Krankheit in Österreich, der irrt. Ich habe im Zuge der Vorbereitung gelernt, 80.000 bis 100.000 Menschen in Österreich leiden an MECFS. Warum ist diese Krankheit trotzdem so unsichtbar?
2: Sie ist lange bekannt. Die WHO hat sie schon 1969 als neurologische Erkrankung definiert. Sie ist aber nie in unser Bewusstsein gekommen, denn die Erkrankung hat viele, viele Gesichter, tausende Gesichter. Und wenn man diese Erkrankung nicht kennt und damit regelmäßig zu tun hat, auch als Arzt oder als Gutachter, kann man sie nicht erkennen und dadurch auch nicht behandeln. Mhm. Und auch heute werden noch diese Patienten oft mit falschen Diagnosen, zum Beispiel mit psychiatrischen Diagnosen, Nervenschwäche, Angst und Depression, missklassifiziert und enthalten natürlich dann auch nicht die richtige Diagnose.
1: Es dauert ja jahrelang teilweise, haben Sie uns erzählt, bis die richtige Diagnose gestellt wird. Wie erkennt man dann, ob das ME/CFS ist oder irgendwas anderes?
2: Ich denke, es ist wirklich eine sehr verantwortungsvolle Aufgabe, sich Zeit zu nehmen für diese Patienten. Zumeist haben sie einen jahrelangen Leidensweg hinter sich. Meine Patienten, zum Beispiel heute wieder Patienten, die 2-3 Jahre auf der Suche sind nach einer Erklärung für ihre Symptome, die schon viele Ärzte gesehen haben, die die Erkrankung vielleicht nicht gekannt haben, auf der organischen oder auf der psychiatrischen Ebene gesucht haben, auf das Typische, das Wesen, diese massive Erschöpfbarkeit, diese eingeschränkte Belastbarkeit, diese Unfähigkeit, sich zu erholen, nach geringsten Anforderungen sehr erschöpft zu sein, das nicht erkennen. Mhm. Und ich denke, heute muss man sich Zeit nehmen. Ich brauche für ein Erstgespräch, und ich habe viele Patienten gesehen, gut 1 bis 1,5 Stunden, um eine Zuordnung vornehmen zu können, eine grobe Zuordnung. Mhm. Handelt es sich hier um ein Fatigue-Syndrom, ein ME/CFS oder doch um eine ganz andere, vielleicht neurologische oder internistische Erkrankung? Mhm. Zeit. Und die fehlt in unserem Gesundheitssystem.
1: Massiv angestiegen ist die Zahl der Patienten ja seit der Corona-Pandemie. Wobei Sie ja sagen, seit 1969 ist das schon klassifiziert als Erkrankung. Warum dieser Anstieg gerade bei Corona?
2: Also immer wenn es epidemiologisch Ausschläge gibt im Rahmen von Epidemien oder gehäuften viralen Erkrankungsphasen, Schweinegrippeviren etc., Influenzaviren, steigen natürlich auch die postinfektiösen, also die postviralen Erkrankungen und diese Fatigue-Syndrome, Erschöpfungssyndrome. Und natürlich hat auch die Corona-Pandemie dazu beigetragen, dass vor allem diese postinfektiösen, nach Corona auftretenden Erschöpfungssyndrome viel häufiger geworden sind. Man schätzt circa 5-fach häufiger als davor.
1: Mhm. Wen trifft das vor allem? Sind das junge Menschen, ältere Männer, Frauen? Lässt sich das irgendwie einschätzen?
2: Ganz grob gesagt, es trifft die Menschen so circa ab der Pubertät bis ins jüngere, mittlere Erwachsenenalter, circa 40, 50 Jahre. Über 65 ist sie sehr selten. Also sie trifft vor allem die sehr jungen Menschen. Einen Gipfel gibt es zwischen 10 und 20. Lebensjahr und dann wieder zwischen 20 und 40 einen zweiten Gipfel. Also das sind die jungen Menschen, die mitten im Leben stehen oder, so wie Samuel, gerade ins Leben starten.
1: Mhm. Sie sagen, es gibt viel zu wenig Zeit, es gibt auch viel zu wenig Expertinnen und Experten, die sich damit auskennen, noch viel zu wenig Anlaufstellen. Jetzt war im Wiener AKH eine Long-Covid-Ambulanz geplant, das ist jetzt wieder abgesagt worden, die wäre an die Psychiatrie, soweit ich das verstanden habe, an die Psychiatrieabteilung angeschlossen gewesen. Warum war das der falsche Ansatz offensichtlich?
2: Vielleicht ganz kurz, man muss, Stadt Wien darf man nicht Unrecht tun. Es sind hier 2 Ambulanzen geplant gewesen. Eine von der Stadt Wien, ein PACE-Zentrum, postakut-inflammatorisches Syndromzentrum. Das ist nach wie vor in Planung für 2027. Dort sollen, wenn es so sein soll, 5000 Patienten im Jahr behandelt werden. Das zweite davon, das muss man trennen, war eine tagesklinische Einrichtung im AKH, die an die Psychiatrie angeschlossen werden hätte sollen. Nur, es ist eine neurologische Erkrankung, die sehr um ihre Anerkennung kämpft und sehr oft als psychiatrische Erkrankung missinterpretiert wird. Mhm. Ich glaube, man tut der Erkrankung einen Bärendienst, diese Erkrankung an einer psychiatrischen Ambulanz oder Station anzubinden. Mhm. Also hier wurde man aufmerksam, das ist kein gutes Zeichen und hat diese Ambulanz jetzt zurückgezogen. Ob das AKH hier eine andere Lösung findet, weiß ich nicht. Jedenfalls, wir

0: ist auch eine Schwierigkeit für Betroffene, am Pflegegeld zum Beispiel zu kommen, weil die Krankheit eben auch nicht ernst genommen wird. Was erleben Sie da in Ihrer Praxis?
1: Also gerade heute wieder, ich komme ja direkt aus der Ordination, eine circa 35-jährige Patientin, die gerade auf Rehabilitation, auf Covid-Rehabilitation war, dort fast abbrechen musste, weil sie nicht belastbar genug war, wurde von einem Versicherungsträger zur Begutachtung vorgeladen, musste 4 Stunden eine Testung ergehen lassen über sich und wurde dann diagnostiziert als Frau mit Reizhusten und Depression. Also wenn Sie die Patientin kennen, den Leidensweg kennen, fragt man sich, wieso werden hier vorhandene Befunde nicht einmal angefordert, es wird nicht darauf eingegangen und nicht einmal Stellung genommen dazu. Ich denke, hier muss noch viel mehr an Kompetenz bei den Gutachtern, bei den Sachverständigen Einzug halten, um diese Erkrankung auch zu erkennen und die Menschen nicht zu Bittstellern zu machen, die sich um Sozialleistungen bemühen, denn sie stehen ihnen zu. Das ist keine Almose, die man ihnen gibt.
0: Wir haben jetzt viel über Zahlen, über Symptome, über die Krankheit gesprochen, aber hinter jeder dieser Krankheit steckt ein Schicksal, steckt ein Mensch, so wie Samuel, über den wir heute sprechen, der mit seinem öffentlichen Posting vielen Betroffenen eine Stimme gegeben hat. Sie waren der behandelnde Arzt von Samuel bis zum Schluss, haben ihn relativ spät erst als Patient übernommen. In welchem Zustand war er denn da und welchen Eindruck hat er auf Sie gemacht, wie Sie ihn das erste Mal getroffen haben?
1: Also Samuel kann seiner Mutter verdanken, dass er in ärztliche Behandlung kam, denn sie hat versucht zu schauen, wo gibt es denn jemanden, der sich mit der Erkrankung beschäftigt, und ich glaube, es waren viele Monate, die sind vergangen, und Samuel war schon in Kutkrankenhäusern, war schon bei den Ärzten, man hatte die Erkrankung nicht erkannt, und sie hat mich quasi fast schon genötigt, einen Hausbesuch bei ihm zu Hause zu machen. Ich bin 2 Stunden hingefahren und habe mir... Ja, ich war zufällig am Weg nach einem Kongress nach Salzburg und habe Samuel zu Hause besucht. Und es war völlig klar, denn Sie sehen ein typisches Bild. Die Patienten liegen im Bett, haben Kopfhörer auf, weil Lärm unerträglich ist, haben meistens Sonnenbrillen auf, weil Licht unerträglich ist, und müssen von einer Bezugsperson, hier in dem Fall der Mutter, betreut werden. Sie können sich kein Essen kochen, sie können vielleicht noch auf die Toilette gehen. Samuel war zu diesem Zeitpunkt, das war Ende 2024, noch im Vergleich relativ gut. Er konnte noch ein paar Schritte im Haus gehen, konnte noch teilweise selbstständig essen und auch das mit dem Computer und dem Handy spielen. Das heißt, da war noch nicht klar, in welche Richtung oder in welche fatale Richtung seine Erkrankung sich entwickelt. Und ich habe natürlich mit der Mutter sehr viel Kontakt gehabt. Wir haben vieles besprochen, um die Zeit, die Samuel mit mir verbringen musste, so kurz und effizient wie möglich zu halten. Damals war noch die Hoffnung, ihn herauszubringen aus diesem schweren Stadium. Leider ist es in die andere Richtung gegangen.
0: Es ist ihm ja dann immer schlechter gegangen. Und kurz vor seinem Tod, vor dem assistierten Suizid, haben die Kollegen von Thema ihn noch einmal zu Hause besucht. Und da hat er ein allerletztes Interview gegeben. Und da hören wir kurz gemeinsam hinein.
2: Jede Zelle in meinem Körper funktioniert nicht oder funktioniert falsch. So fühlt es sich an. Man rennt am Marathon mit hohem Fieber.
0: Ja, das waren die letzten Worte von Samuel. Am 30. Jänner 2026, also vor kurzem, hat er seinem Leben dann ein Ende gesetzt mit einem assistierten Suizid. Hilfe für Betroffene blenden wir übrigens jetzt ein. Wir haben es schon besprochen, die Mutter von Samuel hat ihn bis zuletzt gepflegt, sich rührend um ihn gekümmert. Wir haben natürlich auch sie hierher ins Studio eingeladen. Sie hat gesagt, das ist ja zu anstrengend, das schafft sie noch nicht. Deshalb haben wir unsere Kollegin Hanna Hager zu ihr nach Hause geschickt, ein Interview mit ihr gemacht. Das Ganze hat 1 Stunde gedauert, und die berührendsten Passagen, die sehen Sie jetzt in einem Zusammenschnitt.
3: Er war ein sehr lebensfrohes, sehr braves Kind, sehr hilfsbereit, gutmütig, immer auch um andere sich gesorgt und ja, einfach sehr viel in der Natur, sehr viel Sportarten ausprobiert, von Skateboarden bis Skifahren bis Fußball. Also ich glaube, er hat da in seiner Kindheit wirklich nichts auslassen. Einfach alles ein bisschen durchprobieren. Manche Sachen sind dann einfach auch noch blieben. Ja, er war immer, ja, wie gesagt, sehr, sehr lebensfroh, sehr ehrgeizig. Ja, einfach

0: Er hat schon Pläne für sein Leben gehabt, ja. Also, so dass ich sage, ja, er wollte schon was erreichen in seinem Leben. Er wollte beruflich was erreichen. Er wollte Familie haben. Und ja, also schon sehr. Ja, sehr, sehr, sehr lebensfroh und einfach sich am Leben einfach erfreut. Und darum war es halt einfach dann auch für ihn so schwierig, dann mit dieser Situation dann umzugehen, mit dieser Krankheit. Dass einfach das Schöne am Leben für ihn nicht mehr zu genießen ist.
1: Wann war das?
0: Ja, das hat begonnen. Im Sommer 24, wo er die Corona-Infektion gehabt hat. Und dann hat man immer wieder schon schleichend gemerkt, irgendwas ist anders, nachdem er wieder arbeiten gegangen ist. Es sind halt immer wieder so Kleinigkeiten und Symptome aufgetaucht, wo man zuerst selber auch nicht gewusst haben, wo, in welcher Richtung geht es, was ist es, ja. Aber er selber hat dann irgendwann einmal gesagt, kennst du diese Erkrankung? Er hat gesagt, das kennt er sowas sehr, wie ich es gesagt habe. Er hat immer gern irgendwo recherchiert und nicht alles einfach so, okay, das ist so, sondern immer dem Ganzen nachgegangen. Und ja, wie gesagt, wir haben zu der Zeit auch damals nicht gewusst, was das für eine Erkrankung ist. Ja? Aber es war naheliegend. Es sind so viele Symptome dabei gewesen, wo man sagt, okay, das würde passen. Ja?
1: Was waren das für Symptome?
0: Ja, es hat begonnen mit Schwindel, Übelkeit. Dann ist es eigentlich eher schon so gekommen, dass er gesagt hat, er ist relativ miert, er kann nicht mehr so weit gehen. Konzentrationsschwierigkeiten, teils auch ein bisschen Sachen halt zu formulieren, dass ihm halt einfach so, man sagt, die Worte fehlen ihm. Ja, und das ist dann eigentlich immer. Diese Symptome eigentlich dann immer schlechter waren. Und natürlich, was macht man dann? Man sucht Ärzte, man sucht Hilfe. Ja, das ist uns am Anfang nicht wirklich geglückt, da jemanden zu finden, der sich damit auskennt. Alles so, ja, Fehldiagnosen wie Spazierengehen, Sport machen. Diese typischen Sachen, geh an die frische Luft, es wird da gut da und solche Sachen. Wo wir dann aber auch schon gemerkt haben, okay, das ist es einfach nicht. Und ja, und dann ist es eigentlich wirklich relativ schnell gegangen, dass das dann dazugekommen ist mit Lichtempfindlichkeit, Geräuschempfindlichkeit und dass er dann wirklich schon so schwach war, dass er wirklich, ja, ins Bett gefallen ist, kann man so sagen. Und dass er dann wirklich sein Essen nur mehr in sein Zimmer gehabt hat, dass er eigentlich ja, rund um die Uhr alles in sein Zimmer angespült hat. Ja. Und dann bin ich halt eben selber weiterhin auf die Suche gegangen und gesagt, ich muss irgendwen finden, der sie, wenn es diese Krankheit ist, der sie auch mit dieser Krankheit auskennt. Und das war auch nicht immer sehr leicht. Ja. Habe mich halt dann zum Computer gesetzt und habe halt gesucht und gesucht und gesucht und ich habe ganz genau gewusst, ich brauche jemanden, der zu uns heimkommt, weil er einfach nicht mehr transportfähig war, weil ihm das einfach zu viele Kräfte kostet und jede Überanstrengung hat es wieder schlechter gemacht. Und ja, das war halt einer von den schlimmsten Zeiten, weil ich einfach gesehen habe, ich kann ihm irgendwie nicht helfen, ich muss einfach jetzt, ich muss was finden, ich kann jetzt mit Hausarzt oder Krankenhaus einfach nichts mehr machen. Dort sind wir überall, grunde genommen, auf Granit gestoßen. Ja? Weil keiner hat gesagt, wir kennen sie nicht aus, wir können euch nicht helfen. Und ich habe aber gesehen, mein Bub geht es Tag und Tag schlechter. Ja? Und dann war Gott sei Dank dieser Moment, wo ich den Herrn Winkler gefunden habe, der dann wirklich unsere Rettung war, der uns dann geholfen hat, der dann gesagt hat, ja, so wie wir sie das beschreiben, das hört sich alles so an und der ist auch wirklich zu uns heimgekommen und hat uns die Diagnose gestellt und dann auch dementsprechend behandelt. Und für das bin ich ihm sehr, sehr dankbar. dass endlich dann eine Person da war oder ein Arzt da war, der gesagt hat, ich glaube euch das, was ihr da sagt. Ja?
1: Sie kennen Ihren Sohn natürlich sehr, sehr gut. Wie war denn das für ihn persönlich? Also war er am Anfang noch hoffnungsvoll und hat sich gedacht, das wird schon wieder? Oder hat man dann richtig irgendwann so einen Bruch gemerkt, wo er quasi die Hoffnung verloren hat, dass es besser wird?
0: Ja, also er hat schon die Hoffnung gehabt, sehr lange. Es ist ja so, dass er am Anfang zwar dann geahnt hat, okay, ich habe diese Erkrankung, dann hat er es bestätigt gehabt und dann war schon so eine Phase, wo er gesagt hat, ist das jetzt wirklich so, betrifft mich das wirklich, habe ich das jetzt wirklich, schon so ein bisschen ein Kampf zwischen, eigentlich will ich es ja gar nicht, ich weiß zwar, dass ich es habe, aber irgendwie möchte ich es doch nicht haben. Und dann schon so, wie er die Diagnose gehabt hat und wie wir den Arzt dann gefunden haben und wie er gesagt hat, okay, ja, das schaut jetzt ganz gut aus und da ist jetzt jemand, der kann uns helfen und der glaubt uns und war er schon sehr hoffnungsvoll, ja.
1: Wenn man das jetzt zeitlich einordnet, wie war denn die Zeit damals?
0: Naja, das war im Sommer letzten Jahres, wo wir im Frühjahr noch geglaubt haben, okay, es schaut eigentlich sehr gut aus, es geht eher bergauf wie bergab. Und dann war einfach so ein Wendepunkt, wo wir eigentlich gesucht haben, verzweifelt gesucht haben, warum wird es jetzt schlechter? Wo ist der Auslöser? Aber wir haben ihn einfach nicht gefunden.
1: Der Samuel hat dann sich letztlich für den assistierten Suizid entschieden. Können Sie uns sagen, wie er zu dieser Entscheidung gekommen ist, beziehungsweise wie Sie das erste Mal mitbekommen haben? Hat er da mit Ihnen drüber gesprochen?
0: Ja, das war in der Zeit, wo es ihm wirklich am allerschlechtesten gegangen ist. Und er dann das geäußert hat, Mama, ich will nicht mehr leben. Ja, was dann natürlich für mich einmal sehr, sehr schwierig war.

0: Und ja, ich einfach dann mit ihm darüber geredet habe. Oder er mir dann erzählt hat, einfach warum. Ja? Warum das so ist oder warum er einfach diese Sterbehilfe möchte. Ja? Und ich habe dann immer gesagt, ja, ich verstehe es, aber ich verstehe es trotzdem nicht. Ja, also so, ich verstehe es, dass er das möchte, weil ich einfach auch mit aussehen habe müssen oder einfach gesehen habe, wie er manchmal wirklich leidet. Ja? Was in seinem Körper tatsächlich vorgegangen ist oder wie schwer das Leid war, das kann ich nicht sagen. Das kann nur derjenige sagen, der es selber erlebt. Ja? Aber ich weiß schon, dass ihm wirklich sehr, sehr schlecht gegangen ist. Ja? Und in dieser Zeit, wo es ihm auch so schlecht gegangen ist, hat er auch wieder sehr eine enge Beziehung zu Gott aufgebaut. Und das hat ihm, glaube ich, auch zusätzlich dabei geholfen, eine Entscheidung zu treffen.
1: Wenn Sie der Welt noch irgendwas über den Samuel mitgeben wollen würden, was sollen unsere Zuseherinnen über ihn wissen? Oder was hätten Sie gern? Wie soll er erinnert werden?
0: Ja, er war einfach ein großartiges Kind. Ja. Ich kann das gar nicht so in Worte ausdrücken. Er war einfach, ja, einfach das Wertvollste. Wie ich oft gesagt habe, einfach das Wertvollste, was ich in meinem Leben gehabt habe oder was ich nach wie vor habe, weil es kann man, da kann man kann er nehmen. Und ja, dass ich, wie gesagt, irrsinnig stolz bin, was er da gemacht hat und wie er das gemacht hat. Ja, und dass ich einfach so unendlich dankbar bin für die Zeit, die ich mit ihm gehabt habe.
2: Da muss man mal durchatmen nach diesem emotionalen Interview. Vielen Dank, Frau Prinz, für Ihre Offenheit und für dieses Interview. Herr Dr. Winkler, wir haben das jetzt gemeinsam zum ersten Mal gesehen. Das geht Ihnen schon noch nah als Arzt, oder? Sind Sie mit der Familie noch in Kontakt?
3: Ja, ich halte mit der Mutter Kontakt. Gerade erst letzte Woche hat sie gesagt, sie hat beim Begräbnis Geld gesammelt.
2: Für die MCFS-Forschung.
3: Wo sie es hingeben soll. Also wir haben Kontakt.
2: Wie wurde dieser assistierte Suizid, sie hat es gerade gesagt im Interview, er hat sich das irgendwann mal überlegt und gesagt, Mama, ich mag nicht mehr. Wie wurde das vorbesprochen ärztlich mit Ihnen?
3: Ich war nicht involviert in diese Entscheidung. Also auch ich wurde von Samuel letztlich und von seiner Mutter darauf, also vor die Tatsache gestellt, er hat sich dafür entschieden, denn ich habe für mich festgemacht, ich werde nicht als Gutachter für assistierten Suizid zur Verfügung stehen. Das ist auch gegen meine ethische Grundhaltung, aber es ist zu akzeptieren. Und er hat mit anderen, zwei anderen Ärzten ein Gutachten eingeholt, die letztlich seine Diagnose, sein Leiden bestätigt haben, um dann auch diese Medikamentenfreigabe, die den Tod dann herbeiführt, auch abzusichern und medizinisch auch zu verifizieren.
2: Wir haben es gehört gerade im Interview, Frau Prinz hat gesagt, wie schwer das war, einen Experten, eine Expertin zu finden, der das ernst nimmt, der sich damit auskennt. Sie sind einer der wenigen in Österreich, den es gibt. Wie lang ist denn Ihre Warteliste, beziehungsweise können Sie überhaupt alle Menschen behandeln, die zu Ihnen kommen?
3: Nein, also wie gesagt, ich bin nicht der Einzige. Wir haben noch ein paar sehr, sehr erfahrene, tolle Kollegen aus der Neurologie. Wir haben aber alle das gleiche Problem. Wir können keine neuen Patienten derzeit mehr aufnehmen, weil wir, auch wenn wir 5, 6 Tage in der Woche arbeiten, die Kapazität nicht mehr haben. Ich freue mich aber immer wieder, wenn ich höre, dass ein neuer Kollege oder eine Kollegin sich darum bemüht, hier Kompetenz zu entwickeln. Und wir brauchen dringend Kolleginnen und Kollegen, die sich mit dem Thema beschäftigen und uns hier unterstützen. Wir sind viel zu wenige. Und auch das nationale Referenzzentrum AKH ist eine Anlaufstelle, wo sich auch Kollegen informieren können, um Informationen zu bekommen. Ich denke, wir brauchen noch viele Kollegen, die hier Unterstützungsarbeit leisten.
2: Wäre da auch die Politik gefordert?
3: Natürlich.
2: Inwiefern?
3: Natürlich. Ich denke, wir brauchen hier raschest und nicht in einigen Jahren Anlaufstellen. Und die Politik hat es ja versprochen, dass wir in den Bundesländern Anlaufstellen bekommen, wo ich als Betroffener mich einmal hinwenden kann, um Informationen zu bekommen, eine Vernetzung, eine Verlinkung, wer ist für mich zuständig, welche sozialen Angebote, Hilfsunterstützungen gibt es. Und das Zweite, was wir benötigen würden, auch da sollte die Politik die Rahmenbedingungen schaffen, die ja vorhanden sind. Im Prinzip, wir brauchen mobile Dienste, zum Beispiel Nurses, Krankenschwestern, die zum Beispiel und Pfleger in die Häuser gehen, einmal eine Situation erheben, um zu schauen, was braucht es denn hier vor Ort, damit die Betroffenen, die Familien nicht mühsamst irgendwo ein Pflegegeld oder eine Berufsunfähigkeitspension über 25 Ecken sich organisieren müssen, Umwege hingehen, Zeit vergeht und das Leiden nicht beendet wird. Also ich glaube, das ist ganz, ganz wichtig, auch hier die Sensibilisierung für dieses Thema. Natürlich ist nicht alles ME/CFS, was so aussieht. Auch ich habe viele Patienten, heute habe ich einen 85-Jährigen gehabt, Sie haben kein ME/CFS, ich kann Sie beruhigen, Sie haben eine andere Erkrankung. Aber auch das ist wichtig, eine klare Diagnose zu machen. Und da brauchen wir diese mobilen Dienste und die Referenzzentren. Die fordern wir schon sehr von der Politik.
2: Vielleicht kurz zum Schluss noch für Samuel, kommt das leider zu spät, aber gibt es in der Forschung Ansätze international, dass man diese Krankheit heilen kann oder besser in den Griff bekommen kann?
3: Ich möchte jetzt nicht unbedingt sagen heilen, wir können viele Krankheiten nicht heilen, aber lindern, das Leid lindern, ja. Und wir haben mehrere Studien jetzt in Deutschland, international, in Amerika laufen, die verschiedenste, vor allem immunologisch, neurologisch-immunologische Therapien untersuchen. Es sieht vielversprechend aus, dass wir doch die eine oder andere Facette dieser Erkrankung besser behandeln können. Von Heilung möchte ich noch nicht sprechen, aber es ist sehr vielversprechend, was sich tut, aber es dauert auch noch. Die nächsten Studienergebnisse werden erst Mitte oder Ende des Jahres kommen, aber wir sind sehr hoffnungsvoll, dass wir hier bessere Tools und Werkzeuge zur Verfügung haben werden.
2: Ich hoffe, wir haben Samuels letzten Willen damit erfüllt, um auf diese Krankheit aufmerksam zu machen. Herr Dr. Winkler, vielen Dank, dass Sie heute bei uns waren und alles Liebe, danke Ihnen. Danke, Frau Prinz, nochmal für Ihre Bereitschaft zum Interview und Ihnen zu Hause danke ich fürs Zuschauen. Das war ein bisschen eine ernstere Ausgabe von Hinter den Schlagzeilen heute am Donnerstag, aber wie ich finde, eine sehr, sehr wichtige. 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Im Teletext auf Seite 336 finden Sie alle Infos zur Sendung und wenn Sie Feedback zu unserer Sendung haben, schreiben Sie uns gerne an schlagzeilen@orf.at. Im Namen des gesamten Teams wünsche ich Ihnen jetzt noch einen schönen Nachmittag. Bis morgen. Ich freue mich auf Sie.

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1: Mittwoch, der 2. September. Im Studio ist Daniela Nicolai. Für die deutsche Regierung steckt Russland hinter der gescheiterten Drohnenattacke auf den Flughafen Leipzig Anfang August. Das hätten die Ermittlungen von Polizei und Geheimdienst ergeben, sagte Innenminister Dobrindt bei einer Pressekonferenz. Erste Konsequenzen gibt es auch schon. Aus Berlin Andreas Pfeiffer.
2: Lange hat Deutschland gezögert, lange hat es hybride Übergriffe fremden Mächten zugeschrieben. Heute nennt sie Innenminister Alexander Dobrindt beim Namen.
3: Zusammen betrachtet belegen polizeiliche Ermittlungen eine russische Verantwortung für den versuchten Anschlag am Flughafen Leipzig.
2: Und Außenminister Johann Wadephul erklärt, was daraus folgt.
4: Das russische Generalkonsulat in Bonn wird geschlossen. Der Vertrag über das russische Haus in Berlin wird gekündigt. Wir werden in der Europäischen Union neue Listungen von Personen aus Russland im Kontext hybrider Angriffe vorschlagen. Wir erhöhen den Druck auf die russische Schattenflotte.
2: Berlin schlägt damit ein neues Kapitel der gespannten Beziehungen mit Moskau auf. Ab heute werden hybride Provokationen beantwortet.
1: Und vor kurzem hat der russische Präsident Wladimir Putin reagiert. Die deutschen Strafmaßnahmen seien ein schwerer Fehler, sagt er. Es gebe keine Beweise für die Schuld Russlands. Vor einem Jahr ist in Österreich das Verbot des unaufgeforderten Versendens von Genitalbildern in Kraft getreten, auch Dickpic-Verbot genannt. Jetzt zieht das Justizministerium die erste Bilanz. 288 Strafverfahren gab es bisher, 14 davon endeten mit einem Schuldspruch. Christine Baumgartner.
5: Umfragen zufolge sind bis zu 70% aller jungen Frauen betroffen. In Anbetracht dessen erscheinen die Zahlen niedrig. Bisher haben sich nur wenige gemeldet, so Ursula Kussig von der Frauenberatung Notruf bei sexueller Gewalt.
6: Wir haben mit mehr gerechnet. In Workshops ist es leider so, dass die jungen Frauen oder jugendlichen Mädchen eher die Herangehensweise haben, ja, das gehört halt dazu. Das ist zwar schrecklich, aber was soll man machen?
5: Wer sich durchringt und Anzeige erstattet, tut das nicht nur für sich, so die Opferanwältin Patricia Hoffmann.
7: Bei den betroffenen Personen war, dass sie gesagt haben, ich möchte nicht, dass anderen Personen das auch passiert.
5: In einigen Fällen wurden auch KI-generierte Bilder und Videos geahndet.
1: Der ehemalige Geschäftsführer der Möbelkette Kicker Leiner ist in Untersuchungshaft. Er steht unter Betrugsverdacht. Tausende Opfer des Jahrhunderthochwassers 2024 sollen geschädigt worden sein. Es geht um 15 Millionen Euro. Den Betroffenen wurde ein Sonderrabatt versprochen. Sie leisteten Anzahlungen, bekamen aber weder Möbel noch ihr Geld zurück, weil zu dem Zeitpunkt bereits klar war, dass infolge der Insolvenz keine Lieferungen mehr möglich waren. Eine Kreditauskunftei hat personenbezogene Daten unzulässig für Bonitätsbewertungen verwendet. Das hat der oberste Gerichtshof festgestellt. Der Anwalt der vier Kläger spricht von einer richtungsweisenden Entscheidung. Veronika Mauler berichtet.
8: Die Kreditauskunftei Griff hatte Daten von Adressverlagen gekauft und unter anderem auf deren Grundlage bewertet, wie kreditwürdig Personen sind. Der oberste Gerichtshof sieht darin einen Verstoß gegen den Datenschutzgrundsatz der Zweckbindung. Robert Haupt, der Anwalt von vier Klägern, sagt, die OGH-Entscheidungen haben Sprengkraft.
9: Insofern, weil ja theoretisch solche Klagen jetzt jeder Österreicher einbringen könnte, sofern eben halt nicht durch die Griff sichergestellt wird, dass keine Daten, die von Adressverlagen zugekauft wurden, für die Bonitätsbeurteilung verwendet werden.
8: Die Datenschutzorganisation von Max Schrems, NOIP, plant schon länger eine Sammelklage. Bei Griff heißt es, die Einzelfallentscheidungen betreffen eine Datenverarbeitungspraxis und Prozesse, die bei Griff seit 2023 nicht mehr bestehen.
1: Die Staatsanwaltschaft Wien hat ein NS-Wiederbetätigungsverfahren gegen FPÖ-Gemeinderat Leo Lugner geführt. Er hat ein Diversionsangebot angenommen und muss 160 Stunden gemeinnützige Arbeit leisten. Damit entgeht er einer Anklage. Lugner spricht mittlerweile von unüberlegten Aussagen. Das Wetter.
10: Heute gibt es eine recht freundliche, aber nicht ganz beständige Spätsommermischung. Sonne und Wolken wechseln mit den meisten Sonnenstunden im Westen sowie von Oberösterreich ostwärts. Hier bleibt es auch weitgehend trocken, während sich im Süden am Nachmittag ein paar Schauer und Gewitter bilden. Es bleibt sommerlich warm, die Temperaturen erreichen heute 21 bis 29 in 2000 Meter um 12 Grad. Morgen Donnerstag ähnliche Höchstwerte und bei lebhaftem Nordwestwind zeitweise sonnig. Aber auch wieder ein paar dichtere Wolken, speziell an der Alpen-Nordseite.

0: Wohlstand betrifft. Natürlich ist es so, dass das alles bedroht ist und die Leute das Gefühl haben, es ist nicht mehr, sie fühlen sich betrogen, es ist nicht mehr so dasselbe wie früher. Die Hoffnung ist irgendwie weg bei vielen, aber es ist dennoch, objektiv betrachtet, sind wir in einer extrem privilegierten Situation. Und ich glaube, man muss sich dessen bewusst sein und man muss dafür kämpfen, dass es so bleibt.
1: Menschen wie Cengiz Günay trifft man selten. Wer den anerkannten Politologen in kontroversen Debatten über Migration, Identität oder den politischen Islam erlebt, spürt bei aller Ernsthaftigkeit eine tiefsitzende Heiterkeit und Gelassenheit. Das Verbindende scheint Cengiz Günay wichtiger als das Trennende. Diese Haltung prägt auch seine wissenschaftliche Arbeit. Seit über 20 Jahren forscht er zu Islamismus, zu Demokratisierung und zum Aufstieg neuer autoritärer Regime. Sein regionaler Fokus liegt dabei auf den Ländern des Nahen und Mittleren Ostens sowie auf der Türkei, jenem Land, in dem er die ersten 10 Jahre seines Lebens verbrachte. Seit 2022 ist Cengiz Günay Direktor des Österreichischen Instituts für internationale Politik in Wien, kurz OIIP. Was hat ihn dazu bewogen, diesen beruflichen Weg zu gehen?
0: Ich glaube, sicher meine eigene Geschichte. Ich bin zwischen der Türkei und Österreich aufgewachsen. Meine Mutter war Österreicherin und mein Vater ist aus der Türkei, aus Istanbul und zum Studium nach Wien, also nach Österreich gekommen, nach Graz eigentlich. Und ich habe meine Kindheit zwischen beiden Ländern verbracht. Also wir haben zuerst in der Türkei gelebt, ich bin dort in die Volksschule gegangen, wir sind aber sehr oft nach Österreich gekommen, meine Großeltern besuchen. Und dann ab der Mittelschule hier, aber ich habe den ersten Tag jeder Ferien sind wir in die Türkei und waren dort und sind erst immer am letzten Tag zurückgekommen. Ich glaube, dieses Aufwachsen zwischen Kulturen hat bei mir sicher dieses Interesse für internationale, ich war auch immer politisch interessiert, muss ich sagen, für internationale Politik bei mir hervorgerufen. Und ich habe mich immer auch ein bisschen vielleicht als ein Übersetzer in vielen Belangen gesehen. Im Übrigen habe ich auch übersetzt viel. Ich habe mir das Studium durch Dolmetschen finanziert. Ich habe viel bei Gericht gedolmetscht, weil ich zweisprachig aufgewachsen bin und das versucht habe, auch in einem Beruf. Aber es wäre nicht mein Beruf gewesen. Ich habe das immer nur so als ein Zwischenstadium oder für die Finanzierung des Studiums gesehen. Und dann, wie ich hier gelandet bin, da hat sicher eine Rolle gespielt, dass ich, wie ich mich für ein Doktorat entschieden habe, das Gefühl gehabt habe, ich muss aus diesen zwischen zwei Kulturen sein, ausbrechen und auch etwas anderes kennenlernen. Und ich bin dann nach Ägypten für einige Zeit und habe Feldforschung betrieben und das hat für mich natürlich eine ganz andere Dimension eröffnet und eine neue Region für mich. Und meine Feldforschung dort, fast ein Jahr lang, mit Unterbrechungen natürlich, haben mich dann an dieses Institut gebracht.

Das Österreichische Institut für internationale Politik, das Cengiz Günay leitet, ist ein außeruniversitäres Forschungsinstitut mit öffentlichem Bildungsauftrag. An der Schnittstelle zwischen Wissenschaft und Politik berät man Verantwortliche aus Politik und Verwaltung und liefert strategische Handlungsempfehlungen für die nationale und europäische Außen- und Sicherheitspolitik. Anders als im rein akademischen Universitäts

0: OIIP untergebracht ist. Neben wissenschaftlicher Literatur finden sich in seinem Büro nur wenige persönliche Gegenstände.
1: Hier ist ein Foto zum Beispiel, das mir sehr wichtig ist. Das ist einerseits meine Frau und das andere ist mein ehemaliger Betreuer, Doktorvater, wie man früher sagen würde, Johnny Bunzel, mit dem wir uns dann sehr, sehr eng angefreundet haben. Und das war eine gemeinsame Reise nach Israel, wo er uns durchs Land geführt hat und uns viele, viele Sachen gezeigt hat. Johnny Bunzel war ein Freund, also wie soll ich sagen, sehr eng verbunden Israel, aber gleichzeitig auch einer der größten Kritiker. Und ich bin fast froh, muss ich sagen, dass er nicht erleben muss, die jetzigen Entwicklungen und zuschauen muss, was gerade passiert. Er hat sich sehr für Frieden und Zusammenleben zwischen Israelis und PalästinenserInnen eingesetzt und ist gegen Ungerechtigkeit aufgetreten und ist auch deswegen sehr oft isoliert gewesen. Ich vermisse ihn sehr, aber ich bin froh, dass er ist verstorben leider, 2022. Und gleichzeitig bin ich froh, dass er das jetzt nicht sieht.
0: Das kleine Foto zeigt Cengiz Günay, seine Frau und Doktorvater John Bunzel als Reisende in Israel. Wenn man so will, kann man auch den Kern seiner wissenschaftlichen Herangehensweise darauf erkennen. Es geht Cengiz Günay um das genaue Hinsehen, das sinnliche Erfahren vor Ort, den direkten Austausch mit den Menschen, um dann die politischen und historischen Hintergründe einer Region tiefgehend zu analysieren. Für seine Dissertation reiste er 2003 für mehrere Monate nach Ägypten. Es war eine Zeit des Umbruchs. In Ankara trat Recep Tayyip Erdogan gerade seine erste Amtszeit als Ministerpräsident an. Ein islamisch-konservativer Politiker, der sich zunächst betont reformorientiert gab. In Kairo untersuchte Cengiz Günay die Muslimbruderschaft und deren damalige Annäherung an einen westlich-liberalen Diskurs, wie ihn zu dieser Zeit auch die türkische AKP propagierte. Zurück in Wien teilte er seine Erkenntnisse mit John Bunzel. Dieser vermittelte den jungen Forscher daraufhin an das Österreichische Institut für internationale Politik, wo man gerade nach einem Experten für die Türkei suchte.
1: Ich habe dann begonnen, als Freelance hier mitzuarbeiten und bin so lange geblieben, bis ich dann auch eine Anstellung bekommen habe. Ein Kollege hat mir dem ähnlich gegangen und gesagt, wir haben uns diesen Job ersessen. Ich glaube, das ist etwas, was ich auch an die jüngeren Kollegen, Kolleginnen hier versuche weiterzugeben. Man muss auch ein Durchhaltevermögen haben und nicht locker lassen. Es ist nicht immer einfach und es geht nicht gleich vom ersten Moment an, dass man eine Vollanstellung oder so etwas hat. Ich habe lange gratis gearbeitet und mit Überstunden und Ähnlichem. Aber ich habe gemerkt, ich will das machen. Das hat mir so Spaß gemacht. Alternativen wären gewesen, ich wäre auch ganz gerne, habe mir überlegt, Journalist zu werden. Das hätte mich auch interessiert, Dokumentarfilme zu machen oder Ähnliches. Aber es hat mich eigentlich sehr interessiert, da in die Tiefe zu gehen und die Hintergründe zu erforschen. Und dennoch kann man sowas Ähnliches wie Reportagen machen, indem man Interviews führt bei Feldforschung und einfach viel lernt.
0: Seine Mutter, sagt Cengiz Günay, hätte ihn später gerne als Diplomaten gesehen. Er selbst verspürte diesen Berufswunsch zwar nie, als Vermittler und Brückenbauer versteht er sich dennoch. Brücken, das ist überhaupt ein gutes Stichwort, wenn man mit ihm über seinen Werdegang und über Europa spricht. In seiner ersten Heimatstadt Istanbul spannen sich drei mächtige Hängebrücken über die Meerenge Bosporus. Sie verbinden die europäischen Stadtviertel mit den asiatischen. Geografisch gehört ein Teil der Türkei zu Europa. Politisch blieb das Land jedoch stets außerhalb der Europäischen Union. Im Jahr 1983 verlässt die Familie die Metropole und zieht nach Österreich. Cengiz Günay ist damals 10 Jahre alt. 12 Jahre später, 1995, tritt Österreich der Europäischen Union bei. Cengiz Günay hat Europa also aus zwei unterschiedlichen Perspektiven kennengelernt.
1: Also ich glaube, Leute, die in Istanbul leben, spüren nicht, dass die Stadt auf zwei Kontinenten ist, weil es ist eine Stadt. Das ist vor allem eine Attraktion für Touristen. Und im Übrigen, was sind überhaupt diese Grenzen? Die sind ja auch sozusagen von Menschen definiert, wo ein Kontinent aufhört und ein anderer beginnt. Aber wenn Sie so fragen, was Europa aus einer türkischen Perspektive darstellt, dann ist das schon ganz interessant, weil die Türkei mit der Gründung der Republik eigentlich eine Art Kultur

Reform, Revolution ausgelöst hat, top-down, die Eliten, wo es darum ging, diesen neuen türkischen Nationalstaat, der aus dem Osmanischen Reich hervorgegangen ist, als einen europäischen Staat zu repositionieren auf der globalen Ebene. Und es ging mit dem Versuch einher, sich so weit wie möglich kulturell, aber auch im Aussehen und in dem, wie der Staat organisiert ist, aber ich meine auch in Kleidung und Lebensstil und so weiter, an Europa anzupassen. Und deswegen hat Europa, hat jetzt nachgelassen, aber ist noch immer nicht ganz weg, einen ganz anderen Stellenwert aus der Perspektive von Ländern in der Peripherie. Ist die Türkei nur ein Beispiel dafür, weil es eigentlich vor allem im 19. und Anfang 20. Jahrhundert für ein zivilisatorisches Modell gestanden ist, das hegemonial war. Jetzt sehen wir, dass es bröckelt oder aus es wegfällt. Aber es war sozusagen die Entwicklung, die man erreichen wollte. Und insofern war ich eigentlich immer privilegiert mit einer Mutter, die aus Europa gekommen ist in der Türkei. Sozusagen habe ich von außen vielleicht auch von vielen so, aha, seine Mutter ist Österreicherin oder so. Das war irgendwie etwas, zumindest habe ich das so mitbekommen, etwas, was eine Wertschätzung bei anderen. Also es ist aber rein aufgrund dieses Hintergrundes, auch dieses Historischen und so weiter. Ja. Insofern habe ich die positiven Seiten von dem durchaus erfahren.

0: Also es ist ganz interessant, meine österreichische Familie war ja absolut dagegen, dass meine Mutter jemanden aus der Türkei heiratet. Da habe ich die anderen Vorurteile mitbekommen. Also meine Großmutter hat das, glaube ich, nie verwinden können. Die hätte andere Pläne für meine Mutter gehabt. Und umgekehrt war meine türkische Familie sehr offen und meiner Mutter gegenüber, zumindest war es mein Gefühl, weniger so mit Vor- oder mit gar keinen Vorurteilen. Also meine türkische Großmutter hat viele Europareisen gemacht und also die waren viel auch in Europa als Touristen unterwegs und haben das auch gekannt. Wohingegen meine österreichische Familie nicht so bereist war und aber wahnsinnig viele Vorurteile gehabt hat.
1: Cengiz Günays Mutter ist studierte Juristin. Sein Vater hatte in Österreich ein Dolmetscherstudium abgeschlossen, kehrte dann jedoch in die Türkei zurück, um im Tourismussektor zu arbeiten und ein eigenes Geschäft aufzubauen. Das Leben der Familie war von Beginn an ein ständiges Pendeln zwischen der Türkei und Österreich.
0: Das Nachkriegs Österreich war wahnsinnig konservativ und sehr stark auch mit diesen gesellschaftlichen, traditionellen Strukturen verwoben und auch sehr fremdenfeindlich. Ich meine, es ist ja nicht so, dass das jetzt weg ist, aber es war damals, glaube ich, noch ein anderer Level. Mein Vater hat erzählt, wie er als Student nach Österreich gekommen ist, dass in der Zeitung offen gestanden ist, bei Anzeigen Wohnung zu vermieten, keine Südländer. Ja, und das hat sich gerichtet, aber genauso gegen Türken, Perser oder also Iraner, Griechen, Italiener und so weiter. Ich glaube, sowas wäre heute rein rechtlich auch gar nicht möglich. Und ich glaube, dass mein Vater in einer wesentlich unprivilegierteren Position hier war als Student, als meine Mutter dann als Österreicherin, dann wie sie in die Türkei mit meinem Vater gemeinsam gegangen ist. Natürlich spielt das Umfeld eine wichtige Rolle. Es war ein städtisches Umfeld und nicht irgendwo am Land, wo es wahrscheinlich anders ist, wenn man da in eine Tradition, aber es wäre auch hier am Land wahrscheinlich schwieriger gewesen, noch schwieriger, aber ich will nur sagen, dass diese Bewunderung für Europa und dieses Streben nach Europa sicher viele Türen damals noch geöffnet hat und vielleicht es jetzt noch immer tut für Leute, die aus Europa oder dem Westen in ein Land wie die Türkei gehen.
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0: Wissen Sie, ich habe meinen Plattenspieler gefunden, der ich traue mich fast gar nicht sagen, der ist sicher schon über 30 Jahre alt, aber funktioniert noch. Und meine Platten und habe mich an manche natürlich erinnert, aber an manche nicht. Ich bin fast stolz darauf, was für Platten ich mir mit 14, 15, 16 und so weiter gekauft habe. Es gefällt mir jetzt noch. Ich habe immer schon gern Jazz oder so Modern Jazz, also nicht diesen ganz modernen Jazz mag ich nicht, aber so, wie heißt das, wo man auch so dazu tanzen kann und so. Also sowas gefällt mir ganz gut. Ich mag auch gern türkische Musik. Aber auch arabische Musik mag ich sehr gern. Ich liebe arabische, also jetzt nicht so traditionell, aber ich finde, es gibt sehr, sehr gute arabische Lieder auch, die ich sehr gern höre. Das ist arabisch, das finde ich cool.

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1: Also ich bin niemand, der so verkrampft irgendwie an Dinge herangeht, sondern eher etwas lockerer, was vielleicht eben auch bei anderen den Eindruck hinterlassen hat, dass ich eben nicht so in die Tiefe gehen kann. Ja, das wird oft missverstanden, dass man, wenn jemand gelassen ist, fröhlich, locker, dass das irgendwie eine Oberflächlichkeit hat. Dabei muss das ja nicht sein. Ich werde es nie vergessen, wie ich hier angefangen habe, eben als Freelance. Da war eine Mitarbeiterin, Kollegin, die mir am zweiten Tag, nachdem ich begonnen habe, so mehr oder weniger gesagt hat, du, das bist du dir sicher, dass das zu dir passt? Weil ich eben fröhlich und so weiter war. Und ich habe mir, natürlich hinterfragt man sich dann selber auch, ich meine, wird die irgendwas wissen, was ich vielleicht nicht sehe und so weiter. Im Nachhinein denke ich mir, die hat einfach ein Bild von so Wissenschaft und Wissenschaftlern gehabt, wie sowas sein muss, mit dicken Brillen und nur beim Studium und Lesen und ein bisschen trocken. So bin ich nicht.
2: Das Jonglieren zwischen zwei Kulturen. Das Aufwachsen in zwei Welten. Cengiz Günay empfindet es ganz offensichtlich als Bereicherung. Hier in den Räumen des Österreichischen Instituts für internationale Politik sind Lebenswege wie der seine keine Ausnahme, sondern gelebter Alltag. Die wissenschaftlichen Mitarbeiterinnen und Mitarbeiter kommen aus den verschiedensten Ländern weltweit.
1: Also wir haben eine sehr kollegiale Stimmung hier. Ich glaube, das schätzt jeder, der zu uns für eine Zeit kommt. Und wir sind ein Team in vielen Bereichen, in dem wir uns nicht gegenseitig den Erfolg neidig sind, sondern versuchen sogar uns gegenseitig zu unterstützen. Das ist ganz anders, als allgemein in der Wissenschaft leider jetzt der Fall ist, weil es eben ein sehr kompetitives Umfeld ist und jeder für sich sehen muss. Wir versuchen als ein außeruniversitäres Institut, das keine fixe Förderung oder so etwas hat, wir müssen gemeinsam am Strang ziehen, damit wir überhaupt Income erzeugen können. Und das schafft eigentlich ein sehr positives Klima. Wir haben sehr, sehr viele junge VolontärInnen, die bei uns andocken von verschiedensten Universitäten, die auch sehr viel Energie hier reinbringen. Wir haben eigentlich überhaupt ein sehr junges Team. Ich fühle mich sehr wohl hier. Also ich lerne viel auch von den anderen. Ich glaube, das ist auch die Bereitschaft, gegenseitig voneinander zu lernen, über Generationen hinweg und Themen hinweg, ist, glaube ich, das, was uns ausmacht. Und das erlaubt es uns auch, hier eine gewisse Breite zu entwickeln, dass wir Verbindungen herstellen können und nicht nur stur in einem Thema hängen bleiben.
2: Ein Blick auf Cengiz Günays Forschungsarbeit zeigt, wie sich die Schwerpunkte auf europäischer Ebene verschoben haben. Als er 2005 promovierte und am Institut für internationale Politik begann, widmete er sich intensiv Identitätsfragen, allen voran dem greifbar nahen EU-Beitritt der Türkei. Damals stand das Land im Zeichen demokratischer Reformen. In einer seiner jüngsten Publikationen aus dem Jahr 2026 analysiert er eine völlig veränderte Realität. Er untersucht die Mechanismen, mit denen autoritäre Systeme versuchen, kritische Phasen der Machtübergabe zu regeln und die politische Nachfolge zu stabilisieren. Als konkretes Beispiel dient wiederum die Türkei unter Erdogan. Welche Bilder steigen in Cengiz Günay auf, wenn er heute an seine Kindheit in Istanbul zurückdenkt?
1: Also ich habe zwei, aber ich weiß nicht, ob das ist ja immer schwer nachzuvollziehen, sind das jetzt Fotos, die man gesehen hat und sich dann daran erinnert oder nicht. Eine der ersten Erinnerungen ist, dass ich bei meiner Großmutter in Österreich Geburtstag oder sowas gehabt haben muss und da irrsinnig viele Orangen gegessen habe. Da gibt es auch Fotos davon. Und die andere Erinnerung ist, dass ich mit meiner Tante in Istanbul, sie war Geschichtelehrerin, im Übrigen an einem griechischen Gymnasium, was auch ganz interessant ist, wir lange, lange Spaziergänge gemacht haben und uns viel unterhalten haben. Meine Tante ist erst vor wenigen Jahren im hohen Alter mit 95 verstorben. Bis ins späte Alter hinein haben wir immer eine sehr enge Beziehung gehabt und uns sehr viel unterhalten. Ich habe sehr geschätzt die Unterhaltungen mit ihr und ich glaube, sie hat mir einerseits viel zugehört, aber auch viel über Geschichte erzählt. Und das hat sicher auch mein Geschichteinteresse irgendwie mit begründet. Ich glaube, was ich sehr an ihr immer geschätzt habe, ist, Und ich hoffe, dass ich im Alter auch so werde, diese Offenheit, dass man sich auch mit, egal von welchem Alter, in welchem Alter jemand ist, freundschaftlich unterhalten kann, auf der gleichen Ebene, also als Mensch, von Mensch zu Mensch. Obwohl sie Lehrerin war, war sie keine Belehrende und sie hat nicht, sie hat gut zugehört auch. Ne? Und dann öffnet man sich. Also es war nie so, dass man sich gezwungen gefühlt hat, die Tante zu besuchen, sondern sich eigentlich, ich habe mich immer sehr darauf gefreut, dass im Übrigen auch meine Cousins und Cousinen und meine Schwester haben das gleiche Gefühl gehabt. Also sie hat keine eigenen Kinder gehabt, aber dafür war sie sehr offen ihren Neffen und Nichten gegenüber und wir haben alle eine sehr enge Beziehung zu ihr gehabt.
2: Die ersten 10 Jahre seines Lebens in der Türkei beschreibt Cengiz Günay als unbeschwerte Zeit, obwohl das Land damals von schweren politischen Unruhen erschüttert wurde. Als er Ende der 1970er Jahre in Istanbul eingeschult wird, herrschen in Teilen der Türkei bürgerkriegsähnliche Zustände. Das Land hat die Folgen der Ölkrise von 1973 kaum überwunden, während die Regierungen in rascher Folge wechseln und sich radikale linke wie rechte Gruppierungen blutige Straßenschlachten liefern. Streiks, politische Morde und Bombenanschläge gehören in jener Zeit zum Alltag.
1: Und ich kann mich erinnern, es war die Frage, in welche Volksschule ich komme. Und meine Eltern haben sich für eine Volksschule in der Nähe interessiert. Da hat es geheißen, nein, dort ist, war eine Geiselnahme neulich. Also es war keine ruhige Zeit. Und ich kann mich auch erinnern, wie eine Bombe in der Nähe von uns hochgegangen ist. Also wir haben im Garten gespielt und es war plötzlich ein Knall. Es war ein Anschlag auf das Haus von einem Gewerkschaftsführer. Und es gab oft Ausgangssperren und ähnliche Dinge. Ich habe das als Kind, ich habe mich nie irgendwie unsicher gefühlt. Wir haben in einer sehr verhältnismäßig sicheren Gegend auf der asiatischen Seite der Türkei gelebt. Und ich bin dann in eine private Volksschule gekommen. Aber ich kann mich erinnern, dann ein Jahr später, 1980, gab es den Militärputsch. Und an den kann ich mich sehr genau erinnern. Ich bin in der Früh aufgewacht. Irgendwie war Radio an. Das war sehr ungewöhnlich, dass meine Eltern im Schlafzimmer Radio hören. Ich bin dann ins Schlafzimmer meiner Eltern. Und da war eben die Durchsage, dass es einen Militärputsch gegeben hat, Ausgangssperre und so weiter und so fort. Und dann haben mich meine Eltern aber zum Brotkaufen geschickt, weil es für Kinder irgendwie etwas ungefährlicher war. Und es waren überall Soldaten auf der Straße. Dann habe ich Brot gekauft, dann konnte ich aber nur ein halbes Brot haben. Es war rationiert irgendwie. Und ich, auf dem Heimweg ist mir eingefallen, da wohnt gleich ein Freund bei mir um die Ecke. Ich schaue mal bei dem, irgendwie war das aufregend. Ich habe es eher als so irgendwie ein Abenteuer empfunden und wollte bei dem schnell vorbeischauen. Und dann hat mich der Soldat gesagt, hopp, hopp, nach Haus, mit so einem Maschinengewehr in der Hand und so. Dann bin ich schnell nach Hause gelaufen. Das ist eigentlich eine der eindrücklichsten Erinnerungen.
2: Der Militärputsch in der Türkei am 12. September 1980 führt zu einem deutlichen Rechtsruck in der Türkei. Letztlich bereitet er auch den Boden für den Aufstieg von Recep Tayyip Erdogan und seiner AKP ab den 2000er Jahren. Zu dieser Zeit ist die Familie von Cengiz Günay längst in Österreich. 1983 entscheiden seine Eltern, von Istanbul nach Graz zu ziehen, in die Heimatstadt seiner Mutter.
1: Das waren ganz praktische Hintergründe. Irgendwie war ich mit der 4. Klasse fertig und meine Schwester hätte anfangen sollen und so weiter. Und plötzlich beim Frühstück, wir waren an der Ägäisküste in einem Sommerhaus, sagen meine Eltern, wir ziehen jetzt nach Österreich. Also es ist auf einmal für mich wie ein Schlag. Was? Wie? Und wir sind dann nach Istanbul. Ich habe nur mehr einpacken, konnte mich gar nicht von meinen Freunden wirklich von der Schule verabschieden. Und die haben mich hier in der Mittelschule wiedergefunden. War am Anfang natürlich überhaupt nicht happy. Habe zwar perfekt Deutsch gesprochen, weil wir zu Hause immer Deutsch gesprochen haben, aber ich konnte nicht Deutsch Rechtschreibung. Also ich habe Türkisch lesen und schreiben gelernt und das ist phonetisch. Ich habe überhaupt den Sinn hinter IE und scharfem S und Doppel-S und so weiter nicht verstanden. Was ich bis heute nicht kann, sind die Beistriche setzen. Ich habe das also in der ersten Klasse, da war ich zunächst Gastschüler, obwohl das viele gar nicht gewusst haben, weil ich eben normal Deutsch gesprochen habe. Aber ich habe halt einen Fünfer nach dem anderen bei Deutschschulaufgaben heimgebracht. Ja. Und dann hat meine Mutter mit der Deutschlehrerin gesprochen und die Situation erklärt. Die war sehr lieb und hat mich sehr unterstützt. Ich werde es nie vergessen. Da sagt sie, ich bin so stolz auf dich. tolle Arbeit. Und ich habe mir gedacht, was habe ich denn vielleicht an 1 oder an 2 oder irgendwas? Und dann sagt sie, was weiß ich, von 40 Fehlern nur mehr 15, trotzdem noch ein 5er. Aber lieb, wie sie mich da eigentlich so bestärkt hat.
2: Wohl aufgrund seiner eigenen Migrationsgeschichte bringt Cengiz Günay Menschen, die sich woanders ein neues Leben aufbauen müssen, große Wertschätzung entgegen. Auch wenn seine Eltern nicht als Gastarbeiter nach Österreich kamen. Anders als viele andere türkische Staatsbürger, die schon einige Jahre zuvor im Zuge der Anwerbeabkommen eingewandert waren. Anfang der 1980er Jahre wird der österreichischen Gesellschaft dann allmählich klar, dass die Menschen, die man zum Arbeiten angeworben hatte, nicht mehr zurückkehren, sondern bleiben und ihre Familien nachholen werden. Das Thema Integration rückt erstmals in den Fokus von Politik und Sozialwissenschaften. Was hat das Ankommen hier in Österreich für Cengiz Günay ganz persönlich bedeutet?
1: Ich habe einen Zweitnamen, Jakub, also auf Deutsch Jakob. Und meine Mutter hat gedacht, ich tue mir leichter als Jakob. Und so wurde ich auch die ersten 4 Jahre in der Schule genannt, von den Lehrern und auch von den Mitschülern. Ich hasse diesen Namen, nicht weil der Name so schlimm ist, aber weil er mich mit diesen Dingen irgendwie verbindet. Ich habe immer das Gefühl gehabt, ich habe da so, also meine Eltern haben mich Cengiz genannt, aber in der Schule war ich der Jakob. Es war irgendwie so eine schizophrene Situation. Und ich kann mich erinnern, wenn es zum Ankommen geht, ich habe das schon mal woanders auch erzählt, ich glaube, das war der Moment, wo ich irgendwann einmal gesagt habe, ich bin nicht der Jakob, ich bin der Cengiz. Und das war für mich ein Befreiungsschlag. Ich habe mich auch lange geniert. Da war so eine Situation, kann ich mich erinnern, da war ein Biologielehrer, der bei uns suppliert hat in der Klasse. Und der liest meinen Namen und hat natürlich gleich erkannt, dass das türkisch ist. Und der hat am Georgskolleg in Istanbul mal unterrichtet und konnte ein bisschen türkisch und hat mich quer über das Ding auf türkisch angesprochen. Ich bin knallrot geworden und habe mich total geniert und habe kein Wort rausgebracht. Dabei konnte ich natürlich fließend türkisch. Und ich glaube, das abzuschütteln war vielleicht mein Ankommen. Also etwas, was ich versucht habe, man will nicht auffallen als Kind, weil jedes Anderssein von Mitschülern ja oft auch als eine, wie soll ich sagen, etwas, wo man gehäkelt wird und irgendwie aufgezogen wird oder so irgendwie von, also man ist verwundbar. Und ich habe das irgendwie abgelegt, das muss so 14, 15 oder sowas gewesen sein, wo ich dann erst noch sage, ich bin der Cengiz und das war auch ein Stehen zu meiner türkischen Identität. Und irgendwann ich auch dann gemerkt habe, es ist eigentlich cool, dass ich eine zweite Sprache kann. Ich habe dann mein Türkischsein, meine türkischen Verbindungen, auch türkische Musik, habe ich meinen Kollegen, Mitschülerinnen und so weiter vorspielen begonnen und so weiter. Das ist ganz lustig, ich muss die irgendwie doch auch begeistert haben. Es gibt welche, die kennen bis heute noch türkische Lieder, weil sie mit der Türkei nichts zu tun haben. Aber weil ich, und dann waren sie mich auch besuchen im Sommer dort und so weiter. Also ich glaube, ich habe dann das viel lockerer den Umgang mit dem gehabt, mit meinen 2 nationalen Identitäten.
2: Bis heute ist Cengiz Günay mit der Türkei tief verbunden. Auch seine Frau stammt von dort, erzählt er. Er fühle sich in der Türkei genauso zugehörig wie in Österreich und zugleich im selben Maße fremd, hier wie dort.
1: Ich glaube, was mir wehgetan hat, war irgendwie so herausgerissen zu sein aus dem, was man kennt, dass ich mich von meinen Mitschülern nicht verabschieden konnte. Das hat mir irgendwie leid getan. Mir hat es leid getan, meine türkische Tante und Großmutter dort zurückzulassen. Die haben ganz eindeutig sehr gelitten darunter, dass wir weggezogen sind, aber haben nie etwas gesagt. Aber ich habe es halt gespürt und irgendwie fällt es mir bis heute schwer, von wo wegzufahren. Das ist für mich immer etwas, das hat sicher mit der Kindheit zu tun. Ich habe immer von hier, wenn wir weggefahren sind, das Gefühl gehabt, meine Großeltern hier leiden, die Oma und der Opa, und die waren ja auch schon alt und so. Ich habe mir dann natürlich irgendwann einmal gedacht, werde ich die wieder sehen und so. Und umgekehrt war es dann von dort wegfahren immer so. Also es ist immer ein bisschen ein Schmerz. Aber ich bin dadurch, habe ich ja auch etwas durchaus mitgenommen, was man lernt ja eben, deswegen glaube ich auch, man lernt aus, kann durchaus aus negativen Momenten auch was mitnehmen. Ich bin sicher ein Überlebenskünstler geworden dadurch. Ich kann in vielen verschiedenen Umfelden überleben, mich akklimatisieren. Auch in Ägypten oder sonst wo habe ich mir nicht so schwer getan. Ich glaube, ich habe da Strategien entwickelt, wie man da durchkommt.

0: Ich war in der Schule nie besonders gut, habe lange nicht gewusst, was ich machen will. Also auch das versuche ich den jungen Kolleginnen mitzugeben. Es ist nicht immer so, dass man ein ganz gerades Ziel haben muss. Vielleicht ist es jetzt anders. Viele haben das ganz genauer, viel genauer. Ich habe immer die beneidet, die schon ganz genau gewusst haben, sie wollen Ärzte werden oder Anwälte oder so. Also mir ist es nicht so gegangen. Ich habe vielerlei Interessen gehabt. Mich hat immer Geschichte interessiert. Und ich habe mich danach zunächst fürs Geschichtestudium, also habe das auch begonnen und abgeschlossen. Es hat mir aber nicht gereicht. Es hat mir immer dieses Politikwissenschaftliche, hat mich auch interessiert. Ich habe das Doktorat dann in Politikwissenschaft gemacht. Ja, ich bin draufgekommen, dass ich gerne den Dingen auf den Grund gehe. Vielleicht sind es die Dinge, die man nicht kennt oder eben sogar mit einer negativen Vorannahme hineingeht, die einen dann mehr in sich hineinziehen. Und auch wenn ich jetzt zur EU arbeite, weil es interessiert mich mehr, wie die EU-Außenpolitik woanders aufgenommen wird, als das, was jetzt gerade in Brüssel zum Beispiel die Dynamiken sind, die das in Bewegung setzen. Also nicht diese europäische Perspektive, sondern mich interessiert, auf was trifft diese europäische Perspektive woanders.
1: Wer oder was ist Europa? Was eint die europäischen Staaten in einer Zeit, in der liberale Werte ins Wanken geraten und etablierte Demokratien autokratische Tendenzen entwickeln? Ein Blick auf die Türkei sei auch hier aufschlussreich, sagt Cengiz Günay. Hat sich die Frage nach einer gemeinsamen europäischen Identität doch erstmals an der Türkei entzündet. 1999 erhielt die Türkei auf dem EU-Gipfel in Helsinki offiziell den Status eines Beitrittskandidaten. In der Türkei löste dies zahlreiche Reformen aus. Die Todesstrafe wurde zum Beispiel abgeschafft. Doch als die EU-Kommission im Jahr 2004 Beitrittsverhandlungen einleitete, entbrannte eine kontroverse innereuropäische Debatte, die vor allem in Österreich und Deutschland sehr hitzig geführt wurde. Zum ersten Mal setzten sich die Europäische Union und deren Gesellschaften intensiv mit der Frage der eigenen Identität auseinander.
0: Wer sind wir eigentlich als Europa? Ist das jetzt christlich? Dann ist man mit christlich-jüdisch oder jüdisch-christlich, hat man das definiert. Aber was ganz klar so in den Debatten da war, ist, dass die Türkei das territoriale Andere ist. Ja? Das heißt, es ist so fundamental anders, dass es niemals Europa sein kann. Die Frage ist, warum? Aufgrund der Religion wahrscheinlich. Ne? Das ist das Hauptkriterium und es zeigt, wie wenig säkular eigentlich die europäischen Debatten oder wie stark die nationale Identität über die Religion hergestellt. Und das hängt natürlich auch mit Migration und all diesen Fragen zusammen. Immer wieder ist man konfrontiert mit der Frage, die ja auch sehr von den Rechten propagiert wird, mit Umvolkung und ich weiß nicht was. Also neulich war in einer Diskussion, ist auch schwer auszuhalten, wenn jemand sagt, es ist ja so, dass in Großbritannien jetzt schon inzwischen mehr Muslime als Christen sind. Erstens stimmt das nicht. Das sind ja viele Fake News auch. Und andererseits ist es so, dass viele sozusagen, die als Christen geboren sind, aber nicht mehr zur Religion zugehörig fühlen. Ja, also auch das führt dazu, dass die Zahlen abnehmen, nicht durch die Migration alleine. Also die Türkei-Debatte oder die Frage des Türkei-Beitritts hat vieles ausgelöst und intensiviert. Und es wurde vor allem von den verschiedensten politischen Gruppen, also quer über die Parteilager hinweg, genutzt. Und ich glaube, das, was schwierig ist, ist, wenn eine Debatte so essentialistisch, kulturalistisch ist, so, also wenn es ums Wesen von wem anderen geht. Es gab ja auch durchaus Argumente, die Türkei ist zu groß, sie ist nicht wirtschaftlich entwickelt genug und so weiter. Da kann man diskutieren, ja. Aber wenn es ums Wesen geht, ja, also ihr könnt das einfach nicht oder ihr seid das einfach nicht und so weiter, dann wo setzt man dann an, ne? Und natürlich war es für mich eine schwierige Zeit, weil das mit meiner eigenen Identität sozusagen zu tun hat. Es wurde mir ein Teil meiner eigenen Fähigkeiten mehr oder weniger in dieser Debatte in Abrede gestellt. Aber gleichzeitig sehe ich es als meine Mission. Es ist halt auch Teil meiner Aufgabe, genauso umgekehrt. Gibt es auch immer mehr Vorurteile gegen Europa und die Europäer in der Türkei oder in Kontexten wie der Türkei. Also das sind ja alles Rassisten und die wollen uns nicht und die und so weiter und so fort. Das geht mir natürlich genauso auf die Nerven, weil diese Verallgemeinerungen, glaube ich, das Schwierige sind. Und ich sehe es als meine Aufgabe, immer Nuancen herauszuarbeiten und zu sagen, Ich will weder das eine noch das andere verteidigen, ich will nur aufzeigen, dass es verschiedene Schichten gibt an Dingen.
1: Die Obsession mit der Türkei habe mittlerweile abgenommen, sagt Cengiz Günay. Die Abwehrhaltung hat sich allerdings nur verschoben. Sie richtet sich heute primär gegen Geflüchtete aus Syrien, Afghanistan und aus afrikanischen Staaten. Paradoxerweise ist die Türkei mittlerweile selbst zu einem wichtigen strategischen Partner beim Schutz der EU-Außengrenzen geworden.
0: Also im Falle der Türkei war es damals so, dass eine große Enttäuschung da war. Ich habe vorhin kurz geschildert, dass also dieses Projekt der Europäisierung seit der Staatsgründung, also seit der Gründung der Republik 1923, ein Ideal war, dem die türkischen, die kemalistischen Eliten sich verpflichtet gefühlt haben. Das wäre sozusagen die Erfüllung dieses utopischen Traums der Integration mit Europa gewesen. Und man hat aus türkischer Perspektive das Gefühl gehabt, man hat so viel umgesetzt und solche Anstrengungen geleistet und sich sehr viel engagiert, um dann sozusagen vorgehalten zu bekommen, dass man nicht so ist. Also wie gesagt, dass einem die Kultur oder die Religion vorgehalten wird. Und das war, glaube ich, eine große Enttäuschung für viele, weil sie erkannt haben, dass diese Idee einer säkularen, universellen europäischen Zivilisation, der man so versucht hat, nahe zu kommen, aus Sicht der türkischen Eliten, das ist jetzt nicht die ganze Bevölkerung gewesen, dass das zerplatzt ist. Und das hat natürlich in der Türkei auch jene beflügelt, eher nationalistische Kräfte, konservative Kräfte und so weiter, die durchaus einen populistischen, antieuropäischen Kurs gefahren sind seit damals. Also wenn Erdogan auf Europa schimpft, so trifft es nicht nur auf fruchtbaren Boden bei einer konservativen Gruppe, sondern inzwischen oder seit langem auch schon bei jenen, die eigentlich sich gern als Europäer fühlen würden, aber zutiefst enttäuscht sind und Europa inzwischen als rassistisch und ablehnend empfinden. Das trifft dort auf fruchtbaren Boden. Und man muss dazu sagen, aus Sicht, aus der Peripherie, es ist immer in Europa die Diskussion, wie zuverlässig die Partner rundherum sind. Aber wenn man die Partner rundherum befragt, ist Europa nicht unbedingt zuverlässig. Es hält in vielen, vielen Dingen nicht das Wort. Auch den Staaten auf dem Westbalkan wurde ein Beitritt versprochen und schaut aus heutiger Sicht nicht unbedingt realistisch aus, dass dieses Wort gehalten werden kann.
1: Cengiz Günay hat Europa aus zwei unterschiedlichen Perspektiven kennengelernt. Und dieser Umstand bewahrt ihn offenbar davor, über europäisches Denken zu sprechen, als wäre es etwas, von dem man weiß, was es ist. Auf die Frage, wie sich das Zusammengehörigkeitsgefühl in Europa stärken lässt und wie junge Menschen dazu bewogen werden können, stärker europäisch und weniger national zu denken, reagiert er zurückhaltend. Europäisches Denken sei schlicht zu vielfältig, sagt er, und hänge vielmehr von der jeweiligen gesellschaftlichen Gruppe ab, in der man sich bewegt, als vom Herkunftsland selbst.
0: Also ich habe das. Ich fühle mich als Europäer und ich habe einen Bezug dazu und ich finde das europäische Projekt toll. Ich sehe viele notwendige Bereiche, wo es Reformen braucht. Ich verstehe die Kritik daran, aber grundsätzlich ist das einfach eine geniale Idee gewesen, Staaten in Europa durch wirtschaftliche Integration und institutionelle Integration als eine Union zu positionieren, die auf Werten aufbaut, die liberale, demokratische Werte sind und so weiter. Man kann sie kritisieren für die Wirtschaftspolitik und all das, was natürlich inzwischen auch ein sehr stark neoliberales Projekt geworden ist. Aber das Projekt an sich, die Idee ist einfach großartig und wir haben keine andere Chance. Ich glaube, man muss auch erklären, dass die Welt so stark inzwischen, also dieses mit dem Auseinanderfallen oder mit der Schwächung der liberalen Weltordnung, wo multilaterales Zusammenarbeiten und so weiter irgendwie eine Voraussetzung oder fast eine Gegebenheit war, das fällt weg. Es ist eine Welt, die von Geopolitik, Machtpolitik geprägt ist. Wir brauchen uns nur anschauen, das Agieren von Trump, ja, der sich über alles hinwegsetzend einen Krieg gegen den Iran beginnt oder Israel, das sich über sämtliche Regeln hinwegsetzt, ja, oder Russland, ja, das die Ukraine angreift und so weiter. In so einer durch Rivalitäten und von dem Streben nach Machtmaximierung geprägten Welt haben die einzelnen europäischen Nationen keine Chance alleine. Wir haben schon als Europa geringe Chancen, weil wir viel zu abhängig uns gemacht haben von den USA. Wir haben sehr stark profitiert davon als gesamtes Europa. Infrastrukturmäßig, der Schutzschild der USA, all das hat dazu beigetragen, dass Europa nach dem Zweiten Weltkrieg wirklich floriert hat. Aber wir dürfen das nicht mehr als eine Voraussetzung nehmen oder als eine Garantie, sondern Europa muss sich neu aufstellen. Und es ist bestenfalls sogar als geschlossenes Europa nur mehr eine Regionalmacht. Wenn wir jetzt da Österreich rausnehmen, sind wir gar nichts auf der Weltbühne.
1: An dieser Stelle des Gesprächs wird Cengiz Günay spürbar ernst, fast schon pessimistisch. Auf allen Ebenen fänden derzeit fundamentale Verschiebungen statt, sagt er. Sei es in der Kommunikation, im Umgang mit Wissen oder auf dem Arbeitsmarkt. Man denke nur an die rasanten Entwicklungen der künstlichen Intelligenz. Eines steht für ihn jedoch fest. Europa kann es sich nicht leisten, die Demokratie aufzugeben.
0: Ich glaube, es ist immer schwierig, das zu verallgemeinern, aber zum Beispiel in der Türkei hat es alle verwundert, letztes Jahr die Verhaftung des Istanbuler Bürgermeisters hat zu großen Protesten geführt und diese Proteste waren von vor allem jungen Leuten, die im Unistudium stehen, ausgelöst, die eigentlich alle als unpolitisch wahrgenommen wurden von der älteren Generation und man wundert sich, wie politisch die jetzt sind. Ich glaube, es gibt einen Teil, die viel internationalisierter sind, als das die älteren Generationen sind, aber nicht alle. Wie wichtig diese Errungenschaften zum Teil sind, dass es eine Normierung, eine Standardisierung in Europa gegeben hat und wir dadurch erst so frei reisen, handeln und ich weiß nicht was alles können, ist vielen gar nicht mehr so bewusst. Ich glaube, das ist diese Selbstverständlichkeit. Und ich glaube im Übrigen, dass es viele junge Leute gibt, die wirklich sich von den politischen Parteien überhaupt nicht repräsentiert fühlen. Also es ist zwar die Pensionisten, Pensionistinnen haben eine starke Vertretung, die Landwirte haben eine starke Vertretung, ich weiß nicht, die Beamtenschaft, Gewerkschaft und so weiter, aber junge Leute haben überhaupt keine. Und ich weiß von vielen jungen Leuten, die sagen, wir werden sicher nie eine Pension irgendwie, wenn wir alt werden, bekommen. Sie haben jetzt schon Schwierigkeiten, Jobs zu finden und dann gibt es ältere Leute, die in ihrer Pension wesentlich mehr verdienen als junge Leute, die jetzt überhaupt den Job antreten. Also wir haben hier ein großartiges Projekt. Wir müssen dieses Projekt sozusagen vielleicht erneuern und neu interpretieren, damit es weiterleben kann. Aber ich glaube, wir haben keine Alternativen dazu. Nicht, weil die EU so großartig oder nur deswegen, weil sie so großartig ist, sondern weil man alleine viel mehr ausgesetzt ist diesem Wettkampf, als wenn man es als Gemeinschaft tut. Und ich glaube, dass das durchaus eine stärkende Wirkung für die gemeinsame Identität haben kann. Wir müssen uns dessen bewusst werden, was die Errungenschaften sind, die die Europäische Union geschaffen hat. Wenn wir jetzt von der Europäischen Union reden, kein Krieg, kein Konflikt in Europa über Jahrzehnte hinweg. Das ist etwas, was kaum der Fall war. Eine gemeinsame Vertretung auf der Weltebene, ja, gemeinsam auch als ein Wirtschaftsraum aufzutreten gegenüber China, gegenüber den USA, aber auch gegenüber Russland in diesem Fall jetzt mit der Aggression Russlands. Der Wohlstand in Europa, die Wohlfahrtsstaaten, die es zwar geschwächt sind, aber noch immer gibt, das sind alles europäische Modelle, die sonst überall auseinandergeschlagen wurden oder nicht mehr existieren, aber wofür alle Europa, die rundherum leben, bewundern.
1: Trotz aller berechtigten Kritik, Europa wieder ein kleines bisschen mehr zu bewundern. Vielleicht ist es genau das, woran es uns heute mangelt. Diesen Eindruck hinterlässt zumindest das Gespräch mit Cengiz Günay. Doch woher nimmt er den Optimismus, dass sich die europäische Idee trotz aller Krisen neu interpretieren lässt? Die Antwort liegt zum Teil in seiner Biografie.
0: Vieles hängt ja oft auch mit so Familienkonstellationen zusammen. Also ist man das erste Kind, das zweite Kind, in was wird man hineingeboren? Wie beobachtet man die Situation und wie entwickelt man sich? Also ich glaube, dass da viele Dinge mit eine Rolle spielen. Ich habe mich immer als ein Vermittler gesehen. Und damit man Vermittler sein kann, muss man ja verstehen auch Dinge. Und das andere sind sicher diese Spuren, die Leute hinterlassen haben. Es sind Dinge, die man liest, es sind Dinge, die Erfahrungen, also etwas, was mir schon jetzt einfällt, wo Sie so fragen, was mich schon auch geprägt hat und was meinen europäischen Geist wahrscheinlich auch geprägt hat, ist meine Erasmus-Erfahrung. Ich war für Erasmus, für Studium in Barcelona und habe dort etwas erlebt, was wirklich schön war, dass man mit Leuten von anderen Ländern, in dem Fall meist natürlich europäische Länder, aus vollkommen anderen Lebenslagen, vollkommen anderem familiären Kontext, muss nicht immer aus der Großstadt, sondern oft von kleinen Orten und so weiter, mit, die einfach ganz andere Erfahrungen gehabt haben, trotzdem einen gemeinsamen Zugang und eine gemeinsame Perspektive zu Dingen hat. Also über Dinge zu diskutieren und fast ähnlich oder fast gleiche Zugänge dazu haben, ist sehr, sehr interessant. Also es gibt so viele verschiedene Wege und es finden sich ähnliche Geister. Und ich glaube, das bestärkt das natürlich dann noch mehr. Dann.
1: Letztlich liegt es an uns allen, sagt Cengiz Günay, die Demokratie zu erhalten und ihre Institutionen und Errungenschaften ins 21. Jahrhundert zu führen. Jede und jeder Einzelne könne dazu einen entscheidenden Beitrag leisten.
0: Das eine ist, dass man Offenheit und Toleranz zelebriert, dass man auf Menschen zugeht, ja, dass man überhaupt sich Argumente anhört, ohne sofort immer gleich etwas darauf zu sagen. Aber das heißt nicht, dass man still sein muss. Man kann auch, also dass man Diskussionen auch fördert, dass man für seine Werte und für die Ideen einsteht, dass man aber auch sozusagen davon ausgeht, dass auch die anderen ein Recht haben, ihre Ideen und Meinungen zu äußern und das auch tun sollten. Ne? Und ich glaube, das ist der demokratische Geist und das ist etwas, was wir verteidigen müssen und praktizieren müssen.
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14. Juli 1972. Im Wiener Konzerthaus gastiert eine gefeierte, in aufregendem Umbruch befindliche zehnköpfige Band, die sich in einer ihrer kreativ spannendsten, vielseitigsten und experimentierfreudigsten Phasen befindet. Dem Tentett steht der Sinn nach neuen musikalischen Abenteuern, anstatt nach routiniertem Abspulen der alten Hits wie Spinning Wheel oder Go Down Gambling. Die Gruppe rund um den neuen Frontman, den Sänger Jerry Fisher, der David Clayton Thomas gefolgt ist, reißt die rund 1800 Besucher des großen Saals mit ihrer Show von den Sitzen. Blood, Sweat and Tears. Zu diesem Zeitpunkt ist die US-amerikanische Formation eine der angesagtesten Bands der damals neuen Jazz-Rock-Welle. Rock-Rhythmen treffen auf virtuose Jazz-Improvisationen und auf von klassischer Musik beeinflusste Bläsersätze. An der Seite des Sängers Jerry Fisher spielen Instrumentalstars wie Lou Marini Saxophon, Dave Bargeron Posaune oder Steve Katz Gitarre. Der Abend wurde damals vom ORF aufgenommen und schlummerte jahrzehntelang in unserem Archiv. 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Neben faszinierenden Versionen von Jazz-Standards, etwa von Herbie Hancock, werden auch Hits von Brenda Holloway oder Bob Dylan in neuem Gewand vorgestellt.

0: Und was diesen Konzertmitschnitt noch so besonders macht, erläutert Andreas Felber, Leiter der Ö1 Jazz-Redaktion.
1: Das ist der Umstand, dass von der Europa-Tournee der Band anno 1972 bis dato keine veröffentlichten Tondokumente existieren. Und dass das Wiener Konzert einige Raritäten und Kuriosa zu bieten hat.
0: Darunter etwa die fast impressionistisch anmutende Klangmalerei Time Remembered, das ausladende Arrangement einer Bill Evans-Komposition. Und noch ein Fundstück hat die LP zu bieten, eine Nummer, die selbst Andreas Felber überrascht hat.
1: Der schwedische Leadgitarrist Georg Wardenius, er war erst kurz zuvor Mitglied von Blood, Sweat & Tears geworden, er gab eine traurig-skurrile Geschichte von Kinderbuchautorin Barbro Lindgren zum Besten. In diesem Song, er heißt The Crow's Funeral, also das Krähenbegräbnis, singt Georg Wardenius tatsächlich auf Deutsch.

Blood, Sweat and Tears live im Wiener Konzerthaus 1972. 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
1: Im Studio Daniel Theissl. Es ist 1 Uhr. Die Verlängerung des Wehrdienstes ist in der Regierung fest vereinbart. Für die mögliche Verlängerung des Zivildienstes braucht es allerdings eine Zweidrittelmehrheit. Das heißt die Zustimmung von Grünen oder FPÖ. Beide Parteien stellen deshalb Bedingungen. Astrid Petermann berichtet.
2: Ein stimmiges Gesamtpaket hätten die Grünen gerne, sagt der grüne Wehrsprecher David Stöckmüller. Jedenfalls, so Stöckmüller, müsse es mehr Geld auch für die Zivildiener geben.
3: Wenn die Regierung unsere Zustimmung haben möchte, dann gibt es mehr Gehalt auch für die Zivildiener.
2: Mehr Geld für Zivildiener, das hat Verteidigungsministerin Claudia Tanner von der ÖVP zuletzt allerdings abgelehnt. Verpflichtend verlängert werden soll der Zivildienst ja erst, wenn sich 2028 zu wenige für das Bundesheer melden. FPÖ-Wehrsprecher Volker Reifenberger ist im Interview mit der Tageszeitung Der Standard 2028 als Referenzjahr zu spät. Er will in den Verhandlungen darauf drängen, schon früher eine Entscheidung zu treffen.
1: Astra ist startklar. OpenAI kündigt sein neues und nach eigenen Angaben auch besseres ChatGPT-Modell an. Nach dem unkontrollierten Hackerangriff vergangenen Juli sollen einige Sicherheitslücken geschlossen worden sein. Astra sei unter anderem darauf trainiert, schädliche Anfragen im Bereich Cybersecurity zuverlässiger zurückzuweisen und Sicherheitsbeschränkungen einzuhalten, heißt es von OpenAI. Die Fußballerinnen von Austria Wien spielen erstmals in der Fußball-Königsklasse. Mit einem 4:0 Heimsieg gegen Brann-Bergen aus Norwegen schaffen es die Wienerinnen in die Women's Champions League. Martin Lang berichtet.
4: Im dritten Anlauf schaffen es die Austrianerinnen unter die besten 18 Clubs im europäischen Frauenfußball, verdienen mit dem Aufstieg vorläufig knapp über 600.000 Euro. Die Auslosung der 6 Gegnerinnen ist am kommenden Freitag. Es gibt Gegnerinnen wie die Titelverteidigerin aus Barcelona, Rekordchampion Lyon oder Bayern München oder Roma. Beide sind Ex-Clubs von Austria-Kapitänin Carina Wenninger.
5: Ich glaube, man muss den Moment genießen und natürlich gibt es den ein oder anderen Gegner, der immer ein Traum ist, wenn es jetzt auswärts im Camp Nou spürst oder auswärts in einem tollen Stadion, aber nicht das eine bestimmte Team.
4: Heute spielen noch die St. Pöltnerinnen nach 0-3 zu Hause, auswärts ab 20.30 Uhr gegen Juventus Turin um die Champions League-Teilnahme.
1: Jetzt zum Wetter und zu Michael Mattern.
6: Der Mittwoch bringt in ganz Österreich einige Sonnenstunden, die meisten von Oberösterreich ostwärts und sommerliche Temperaturen. Höchstwerte heute 21 bis 29 in 2000 Meter um 12 Grad. Es ist aber bei weitem nicht ungetrübt, denn vorübergehend können auch dichtere Wolkenfelder durchziehen und speziell von Osttirol bis ins Semmering-Wechselgebiet bilden sich am Nachmittag einzelne Regenschauer und Gewitter. Morgen Donnerstag weitgehend trocken, zeitweise sonnig, recht windig und ähnlich warm wie heute mit ein paar dichteren Wolkenfeldern, vor allem an der Alpen-Nordseite.

0: Menschen, Geschichten, Leidenschaften. Warum haben viele Wiener Kindergärten Buchenholzregale, die auf die Körpergröße der Kinder abgestimmt sind? Und was haben diese Möbel mit inklusivem Lernen zu tun? Herzlich willkommen bei Freecasters. Am Mikrofon ist Sandra Knopp. In der heutigen Episode beschäftigen wir uns mit dem Vermächtnis der Reformpädagogin Maria Montessori. Sie wurde am 31. August 1870 im italienischen Chiavale geboren. Im Rahmen unserer Sommer Classics wiederholen wir deshalb eine Sendung aus dem Oktober 2023. Was ihre Lehren mit Inklusion zu tun haben, darüber sprechen Shirin Anisodole und Christoph Dirnbacher mit Karin Knorri von der Osiris-Akademie. Diese ist im 19. Wiener Gemeindebezirk beheimatet. Knorri ist auf die Ausbildung von Lehrerinnen spezialisiert und gibt weltweit Kurse zur Vermittlung der Montessori-Ansätze. Sie hat sich in ihrer beruflichen Laufbahn ausführlich mit Lernmethoden und der Biografie von Maria Montessori auseinandergesetzt. Maria Montessori war das einzige Kind wohlhabender Eltern. Der Vater arbeitete im Finanzministerium und leitete die staatliche Tabakmanufaktur. Nach seinem Tod erbte Maria Montessori sein Vermögen und hatte die Möglichkeit, ihre Lehren zu entwickeln und auf diese aufmerksam zu machen. Auch bewies sie Geschäftssinn, doch dazu später mehr. Montessori hat umfangreiche Tagebücher hinterlassen, was der Forschung über sie heute zugutekommt. Karin Knorri ist eine begeisterte Verfechterin der aus Italien stammenden Reformpädagogin. Am Beginn steht daher die Frage, welchen persönlichen Bezug sie zur Protagonistin der heutigen Episode hat.
1: Also ich bin zufällig eigentlich drauf gestoßen, mich mit Reformpädagogik zu beschäftigen. Ganz, ganz früh, schon im Gymnasium. Und habe mich mit allem Möglichen beschäftigt, was es alles gibt, so am Markt, sage ich jetzt. Und bin bei Montessori hängen geblieben. Aus dem ersten Grund, es ist gewaltfrei. Das ist ganz, ganz wichtig. Es ist inklusiv. Alle Kinder sind gleich. Alle Menschen sind gleich. Es gibt keinen Unterschied. Es gibt keine, die gleicher sind. Und es ist strikt wissenschaftlich, was für mich super wichtig ist. Und es gibt nichts, was erfunden ist. Es ist einfach ausprobiert, es funktioniert, passt.
2: Aber wenn Sie das so kurz skizzieren, klingt das ja fast ein bisschen kommunistisch. Alle sind gleich, keiner ist gleicher, alle haben dieselben Rechte, alles ist sozusagen auf egalitärem Niveau. Ist das Maria Montessori, dieses alle Kinder gleich behandeln, oder heißt in Wahrheit nur, alle Kinder sollen dieselben Chancen haben?
1: Eigentlich heißt es, alle Kinder sollen mehr Chancen haben, als sie bis jetzt in ihrem Leben hatten oder als wir bis jetzt Kindern gegeben haben. Da ist genau dieser Gleichheitsgedanke so wichtig. Weil Maria Montessori hat überall auf der Welt gearbeitet, sehr grob gesagt. Vor ihrem Tod hat sie noch geplant, nach Ghana zu fahren und dort Montessori-Kurse abzuhalten. Also für sie war egal, wo sie ist, wie die Leute ausschauen, ob das Kinder auf der Psychiatrie waren oder Kinder aus sozial schwachen Familien. Ihr ging es darum, den Kindern mehr Chancen zu geben. Und das Gleich heißt gleichzeitig bei ihr individuell. Also nicht alle haben blaue Hemden an oder alle haben den gleichen Lehrplan und friss oder stirb, sondern ich gebe dem Kind die Zeit, dass es braucht, das Material, das es braucht, und auch das Kind darf seinen Interessen folgen.
2: Bevor wir sozusagen inhaltlich zu tief eintauchen, wollten wir jetzt noch für alle jene, die Montessori gar nicht kennen, die Eckpfeiler des pädagogischen Systems von Ihnen in einer kurzen Antwort erläutert haben, dass man sich ein bisschen was darunter vorstellen kann, wenn man sonst mit Bildungssystemen und Pädagogikkonzepten wenig beruflich zu tun hat.
1: Also ein wichtiger Eckpfeiler ist, verlange nichts, was du nicht vorher unterrichtet hast. Maria Montessori unterrichtet alles. Grüßen, bitte, danke. Aufstehen, hinsetzen, einen Tisch abwischen. Der zweite wichtige Eckpfeiler ist, achte darauf, in welcher sensiblen Phase, nennt sie das, sein heute ein wissenschaftlicher Begriff, den der allgemein üblich ist, sich ein Kind befindet, und tue alles, was nur geht, damit das Kind die Dinge, die es in dieser bestimmten Phase lernen soll, in dieser Phase lernt. Man könnte hier Sprachentwicklung als Beispiel nennen. Wenn ein Kind nicht sprechen lernt in der sensiblen Phase für die Sprachentwicklung, wird es das nie wieder lernen. Da gibt es Beispiele aus der Geschichte dazu, Ende nie. Also darauf achten, wann ist die sensible Phase, beobachten und wissen. Bei manchen Dingen kann man es wissen ungefähr, manche muss man beobachten. Und dann die Sachen den Kindern beibringen, das ist ein zweiter ganz wichtiger Eckpfeiler. Dann Gewaltfreiheit ist auch ein sehr wichtiger Eckpfeiler, und zwar Gewaltfreiheit in Sprache und in Aktion. Weil wir sind ja sehr stolz darauf, dass wir unsere Kinder in der Schule nicht mehr schlagen, aber anbrüllen tun wir sie schon. Und das ist so ein ganz wesentlicher Unterschied und etwas ganz was Wichtiges. Dann haben wir die freie Wahl der Arbeit und die korrekte Verwendung der Materialien. Und das passt so mit diesem ersten Punkt. Verlange nichts, was du nicht unterrichtet hast. Sie unterrichtet mit Materialien, die man angreifen kann, die dreidimensional sind, die man spüren kann, die man fühlen kann. Nach dem Grundsatz, was du nicht in der Hand gehabt hast, wird nie in deinem Kopf drinnen sein. Und das ist ein ganz wichtiges Konzept, also nicht den Kindern was vorbeten, sondern sie das erleben und entdecken lassen.
2: Bevor wir in die Biografie von Maria Montessori, die ja doch relativ abwechslungsreich ist, einsteigen, könnten Sie kurz skizzieren, was Sie an der Montessori-Pädagogik fasziniert?
1: Was mich wirklich fasziniert, ist, dass es so wissenschaftlich ist. Dass jedes Ding, was sie jemals behauptet hat, dass ich dafür mehr als eine wissenschaftliche Studie präsentieren kann, wo die beweist, dass es genauso stimmt. Egal, ob sie von äußerlicher Ordnung im Raum spricht, von Platz, das jedes Kind für sich braucht, der manchmal größer und kleiner sein kann, aber doch Platz. Jedes Detail ist heute wissenschaftlich nachgewiesen und das ist einfach faszinierend. Und natürlich die Persönlichkeit. Eine sehr schillernde Persönlichkeit, eine Weltbürgerin, die überall zu Hause war. Und das ist etwas, was mir auch sehr, sehr entspricht.
2: Schillernd inwiefern?
1: Sie war charismatisch. Sie war sehr, sehr charismatisch. Man sagt über sie, sie ist aufs Podium gegangen, um einen Vortrag zu halten. Sie hatte keinen Zettel mit, sie hatte keine Notizen mit und sie hat einfach frei gesprochen. Sie hat die Leute in ihren Bann gezogen. Und das ist schon eine Gabe. Und ich denke, das hat auch ganz maßgeblich dazu beigetragen, dass wir heute Maria Montessori kennen und nicht die Vorläufer Seguin oder Itard.

0: dem Lehrer folgen um jeden Preis. In welchem Umfeld bewegte sich da diese Reformpädagogik und welche Auswirkungen oder welche Implikationen gibt da der medizinische Hintergrund der Maria Montessori?
1: Das sind eigentlich zwei Fragen. Also das eine ist, ja, das Umfeld war extrem restriktiv. Gewalt in der Erziehung, auswendig lernen, dem Lehrer folgen, der Lehrer steht im Mittelpunkt, niemand hat einen eigenen Willen. Mädchen, ja, sollen gebildet sein, damit sie dann gebildete Hausfrauen werden, vom Prinzip her. Aber ich denke, dass man Maria Montessori nur verstehen kann, wenn man auch ihre Familie versteht. Sie ist sehr, sehr geprägt von ihrer Mama, die auch gebildet war und ihre Tochter gefördert hat. Und ich denke, irgendwie, wir wissen nicht, warum diese Familie nur ein Kind hatte, aber dass dieses eine Kind die gesamte Liebe, die gesamte Zuwendung bekommen der Eltern. Die Mutter hat immer diesen Freiheitsdrang der Tochter unterstützt. Und gleichzeitig, und das ist ein ganz wichtiger Aspekt dieser Pädagogik, die Liebe zum Mitmenschen unterstützt. Also Marie Montessori hat als kleines Mädchen Handschuhe gestrickt und Hauben gestrickt für arme Kinder, die nichts zum Anziehen haben, weil Rom ist auch kalt im Winter. Und diese Prägung durch die Familie, schau auf den anderen, schau, dass dem anderen gut geht, dir geht es besser, schau, dass dem anderen auch besser geht. Gleichzeitig Bildung und gleichzeitig hat die Mutter sie auch unterstützt, wenn sie ihre eigenen Wege gehen wollte, weil als Mädchen ein technisches Gymnasium zu machen, war schon der erste, ich sage jetzt mal, Ausreißer, der gar nicht gepasst hat. Und sie war so eine Ausreißerin. Und ich denke, sie wäre die nie geworden, hätte sie nicht die Mama gehabt, die immer hinter ihr gestanden ist und gesagt hat, ja, passt schon, mach das. Auch wenn der Papa nein sagt, mach's trotzdem. Und das weiß man, dass das auch wirklich so war, dass die Mama sie gestützt hat in ihrem Willen, in ihren Ideen. Papa war immer dagegen. Und im Endeffekt war er dann doch glücklich, weil es war ja schließlich seine Tochter.
0: Woher weiß man das? Also welche historischen Quellen gibt es, die man da heute noch bemühen darf?
1: Da gibt es Briefe, Aufzeichnungen, Tagebuch, solche Dinge. Also Maria Montessori hat auch Tagebuch geführt und aus diesen Dingen weiß man, was sie gedacht und was sie gefühlt hat zu verschiedenen Zeiten ihres Lebens und daraus kann man das rauslesen.
0: Das ist eigentlich eine Fundgrube für Historiker, weil je mehr geschrieben wird, desto mehr Freude für die historisch Forschenden. Ich denke da nur an Maria Theresia oder auch an Kaiserin Elisabeth, die aber dann verfügt hat, dass ihre Tagebücher vernichtet werden sollten. Das vielleicht aus gutem Grund, wir wissen es heute nicht. Aber offenbar ist die Schreiblust dann auch ein Motivator für den Forschungsdrang hier.
1: Auf jeden Fall, auf jeden Fall. Also ganz, ganz viele Dinge, die Befindlichkeit, wie ihre Befindlichkeiten waren, das wissen wir aus ihren Tagebüchern zum größten Teil. Also auch, wie sie sich dann im späteren Medizinstudium gefühlt hat, da gibt es ganz spezifische Einträge, wo sie sich wirklich allen Kummer von der Seele schreibt.
0: Erste Ärztin Italiens, habe ich mal wo gelesen. Stimmt das genau so oder ist das dann doch ein bisschen Propaganda?
1: Es ist sicher ein bisschen Propaganda drinnen. Man formuliert heute meistens vorsichtiger. Real ist oder Realität ist, dass es damals nicht erlaubt war, dass Frauen Ärzte werden, weil es war nicht okay, dass eine Frau und ein Mann gleichzeitig einen nackten Körper anschauen. Und das ist ja beim Medizinstudium so, wenn die sezieren, der Körper ist zwar schon tot, aber gleichzeitig draufzuschauen ging nicht. Und sie wurde auch gemieden von ihren Kommilitonen. Hat da sehr, sehr viel mitgemacht während ihrem Studium, hat auch lösungsorientiert immer, wie kann sie mit Situationen umgehen. Also, sie hat zum Beispiel in der Nacht seziert, das war sehr unheimlich, es hat gestunken nach den Konservierungsmitteln der Körper und sie hat sich dann einen engagiert, der daneben gesessen ist und geraucht hat, damit sie zu stinkt. Also, so lösungsorientierte Person, ich sehe da was, aber ich finde eine Lösung, ich bleibe dran, ich bleibe dran, ich bleibe dran und man sieht aber, wie sie oft doch auch gelitten hat, das sieht man dann aus den Tagebüchern.
0: Ich würde noch gern zu sprechen kommen auf die Zeit als Medizinerin und die Arbeit auch mit heute würde man sagen lernbehinderten Menschen. Damals hat man das wahrscheinlich etwas anders tituliert. Was hat es damit auf sich?
1: Maria Montessori wollte deshalb Ärztin werden, weil sie Kindern helfen wollte. Das war ihr Motiv. Ihr Motiv war nicht Rebellion, sondern ihr Motiv war, ich möchte Kindern helfen. Deswegen hat sie sich auch auf Kindermedizin spezialisiert, hat über ein psychiatrisches Thema promoviert und hat dann begonnen, auf was wir heute eine psychiatrische Kinderklinik, würden wir das heute nennen, hat sie begonnen zu arbeiten. Also das war ihr Motiv, Kindern zu helfen. Damals

0: eine psychiatrische Klinik war nicht das, was wir heute darunter verstehen. Das war eigentlich schlechter als ein Gefängnis heute. Also mehr, würde ich sagen, eine Folterkammer für Kinder. Viele der Kinder, die dort waren, waren überhaupt keine Patienten, sondern Kinder von Patienten der Erwachsenenpsychiatrie. Manche Kinder waren vielleicht ein bisschen verhaltensauffällig. Ich würde mit bisschen eher sprechen. Und sie war dann dort als Ärztin. Und mit dieser Motivation, den Kindern zu helfen, ist sie da durch die Zimmer gegangen oder durch die Räume gegangen und hat gemerkt, als Medizinerin kann ich hier nichts ausrichten. Das ist kein medizinisches Problem, das sind keine medizinischen Probleme, sondern das sind pädagogische Probleme. Das heißt, sie hat mit dem Auge der Wissenschaftlerin, dem Auge der Ärztin die Kinder betrachtet und hat gemerkt, es ist die Erziehung, die Bildung, die den Kindern fehlt. Das ist eine ganz, ganz eine wichtige Sache, weil das ist etwas, was zum Beispiel heute fast nie vorkommt. Wenn ich heute zum Kinderarzt gehe und sage, mein Kind hat dieses Problem, es entwickelt das oder das nicht, der Kinder sagt, würde mir dann sagen, es ist ja alles gesund, weil keine Lungengeräusche, das Herz schlägt normal, der Blutdruck ist normal, passt eh alles. Weil der Kinderarzt normalerweise nicht auf solche Sachen schaut. Und da sieht man das Besondere an dieser Frau, dass sie einfach tiefer geschaut hat. Sie wurde dann sehr geschimpft. Also sie hat beobachtet, dass die Kinder, die in komplett kahlen Räumen waren, mit dem Brot, das sie bekommen haben, begonnen haben zu spielen und zu kneten und sich zu beschäftigen. Und sie fand das total spannend. Und die Leute haben mit ihr geschimpft, heißt, die sollen ordentlich essen, was ist denn das? Und sie ist eigentlich gesagt, Beschäftigung fehlt ihnen und hat da begonnen zu schauen, was kann man denn diesen Kindern geben. Und immer der Hintergrund war nicht irgendeine Philosophie, was ich ausgedacht habe, sondern eine wissenschaftliche Beobachtung, empirische Wissenschaft. Schauen, beobachten, Schlussfolgerungen ziehen. Und dann die Hypothese, welches Material funktioniert, was funktioniert, bewiesen, ja oder nein. Wenn es funktioniert, ist es gut, wenn es nicht funktioniert, weg damit. Also wirklich empirische Forschung.
1: Wobei man ja da schon eine gewisse Wandlung auch beobachten kann. Ich denke, eine Öffnung des Narrenturms im 18. Jahrhundert. Dieser Turm hatte ursprünglich auch keine Zellentüren. Also Türen wurden erst nachher eingebaut und man hat Schritt für Schritt mit einer aus heutigen Maßstäben gefängnisartigen Struktur doch versucht, die Zustände, die damals herrschten, zu verbessern. Und das führt mich zu meiner nächsten Frage, nämlich wie kam es denn dann von diesem sehr medizinischen Fokus hin zur Entwicklung eines pädagogischen Konzepts?
0: Sie hat die Kinder gesehen, beobachtet und hat dann sich gefragt, was kann ich tun, um ihnen zu helfen? Tabletten helfen nicht, Operationen helfen nicht, also die medizinischen, klassischen Methoden helfen nicht. Ist auf die Uni-Bibliothek gegangen, Tante Google war damals noch nicht erfunden, hat geschaut, hat irgendjemand schon mal mit solchen Kindern gearbeitet und hat da die Werke von Itard und Seguin gefunden, Französisch konnte sie, hat die Werke gelesen, war so begeistert, so aufgewühlt, dass sie die handschriftlich ins Italienische übersetzt hat. Und sie hat dann die Materialien, die in diesen Werken beschrieben waren, zum Teil aufgezeichnet waren, hat sie dann anfertigen lassen. So, die aus Holz waren, hat sie es einfach von irgendeinem Handwerker gesagt, so muss das sein, hat sie anfertigen lassen, mitgenommen aus ihrer eigenen Initiative und die Kinder benutzen lassen und hat einfach nach den Anleitungen dieser beiden Männer, hat sie dann gearbeitet und das umgesetzt. Und viele der Materialien, die wir heute Montessori-Materialien nennen, sind eigentlich Seguin-Materialien. Die hat sie nicht erfunden, die hat sie nachgemacht. Also tatsächlich. Und das heißt, sie ist von der Uni-Bibliothek hat sie sich das Wissen geholt und hat das, die Frau Doktor hat es quasi dann umgesetzt. So wie ein Kinderarzt, der heute die nächste Meile gehen würde und sagen, und ich schaue mir an, was haben Sie denn für Probleme mit dem Verhalten Ihres Kindes oder mit der Entwicklung Ihres Kindes?
1: Apropos Kinder, in der Montessori-Pädagogik hat das Kind die Freiheit der Wahl und ich habe mit der Schirin Anne Solderle in der Vorbereitung lang darüber diskutiert, weil die Freiheit der Wahl auch immer wieder mal missverstanden wird, sagen zumindest Kritiker. Wie würden Sie denn das auslegen? Darf das Kind alles wählen oder gibt es einen Rahmen, so wie Montessori es auch beschreibt? Und wenn ja, wie schaut der aus?
0: Der Rahmen entspricht immer der Entwicklung des Kindes. Und das muss ich als Erziehender, sei es Mutter, sei es Kindergärtnerin, sei es Lehrerin, muss ich abschätzen. Deswegen ist die Beobachtung so wichtig. Das Kind darf wählen, weil dann macht es auch mit. aber kindgerecht wählen. Das heißt, das Kind darf sich nicht aussuchen, zu Hause, gehe ich jetzt schlafen oder gehe ich nicht schlafen, aber es darf sich aussuchen, darf ich den grünen oder den roten Pyjama anziehen? Darf ich den Teddybär oder die Miezekatze mit ins Bett nehmen, also Stofftier? Kindgerechte Möglichkeiten. In einem Kindergarten, in einer Schule darf das Kind aus den Materialien wählen, die der Lehrer vorher vorbereitet hat. Aber das Kind kann nicht wählen, es benutzt jetzt die roten Stangen als Schwerter, weil es gibt eine Benutzung dafür. Genauso darf das Kind auch zu Hause nicht aussuchen, ich benutze das Brotmesser als Schwert. Nein, das ist ein Brotmesser. Also sie ist da ganz, ganz stark. Wofür ist das Material da? Dafür darf ich es benutzen. Welches Material möchtest du benutzen? Das habe ich aber als Erwachsener vorher vorbereitet, weil ich kann abschätzen, was ist für dich passend. Also Kinder können sich nicht aussuchen, etwas zu tun, das außerhalb von Höflichkeit, Respekt, Freundlichkeit, Gewaltfreiheit, Frieden, Benehmen oder außerhalb von der Benutzung der Materialien da ist. Was auch heute ein wissenschaftliches Erkenntnis ist, wenn man Kinder sieht, die Materialien anders benutzen, als sie gedacht sind, dann hat man schon einen ersten Hinweis, dass es hier irgendein psychiatrisches Problem geben kann. Also ich benutze das Auto als Puppe, dann muss ich als Pädagoge oder Psychologe schon schauen, hoppala, was ist mit dem Kind los? Ein Auto ist ein Auto und keine Puppe.
1: Ja gut, aber wenn ich jetzt ein bisschen überspitzt formuliere und die Dinge auf die quasi ironisch, fast schon überzeichnende Art formuliere, wenn das Kind wählen darf, ob es Deutsch, Englisch oder Mathematik macht und es wählt immer nur Deutsch und Englisch und niemals Mathematik, das kann doch nicht funktionieren, oder doch?
0: In der Praxis funktioniert es. Es kommt alles auf das Geschick drauf an und auch auf die Präsentation. Wenn ich jetzt ein Kind habe, das sehr, sehr sprachlich und geisteswissenschaftlich interessiert ist und es wählt tatsächlich Deutsch und Englisch und Literatur und Geschichte und was auch immer und hält sich von der Mathematik fern. Ich als Lehrer in diesem Fall, weil das ist ja dann eine Schule, muss mir überlegen, wie kann ich denn das Kind dazu kriegen, dass es sich dafür interessiert. Und das Kind, das so geisteswissenschaftlich interessiert ist und so sprachlich, da werde ich finden, die Biografie von einem Mathematiker, eine Geschichte aus der Mathematik, wie hat der Mathematiker das gefunden, das gefunden. Das sind dann die kosmischen Geschichten, mit denen man als Lehrer das Interesse der Kinder entzündet, die spannend präsentiert werden und wo ich dann die Kinder abholen kann.
2: Die Freiheit unserer Kinder hat als Grenze die Gemeinschaft. Denn Freiheit bedeutet nicht, dass man tut, was man will, sondern Meister seiner selbst zu sein. Maria Montessori aus Grundlagen meiner Pädagogik 1968.
1: Mich würde jetzt interessieren, wir haben die Montessori-Pädagogik als solches, wir haben die Freiheit und die Motivation abgehandelt, aber was Montessori mit Inklusion zu tun haben soll, haben wir jetzt eigentlich noch nicht angekratzt. Wie passt denn das zusammen, wenn man jetzt einmal grundsätzlich davon ausgeht, dass Montessori-Pädagogik auf einen wertschätzenden Umgang miteinander ganz generell setzt und auch mit den Kindern einen wertschätzenden Umgang fordert, was ja für die damalige Zeit sicher neu war, aber heute wohl nichts mehr Neues ist?
0: Das ist ganz einfach erklärt. Sie hat begonnen, mit Kindern zu arbeiten, die Patienten auf der Psychiatrie waren. Das wäre jetzt Sonder- und Heilpädagogik nach unserer heutigen Diktion. Sie hat danach mit sozial schwachen Kindern gearbeitet. Das wäre eine Brennpunktschule nach unserer heutigen Diktion. In den USA haben die Reichen und Schönen, sage ich jetzt mal, Filmstars, Millionäre, die Montessori-Pädagogik für sich entdeckt und haben gesagt, bitte mach eine Schule für uns. Und ihr Sohn hat dann eine Schule aufgemacht und von dieser Schule hat er sehr gut gelebt in den USA. Die war für die Reichen und Schönen, sage ich jetzt mal. Und das ist genau dieser Aspekt. Das heißt, ich kann mit dem gleichen Material, mit den gleichen Prinzipien jedes Kind unterrichten. Absolut jedes. Ob dieses Kind eine Autismus-Spektrum-Störung hat. Vielleicht gepaart mit einer geistigen Behinderung. Das funktioniert. Ich kann mit diesem gleichen Material ein Kind mit einer Hochbegabung unterrichten. Irgendeine Hochbegabung. Oder eine Hochbegabung, die gepaart ist mit irgendeiner Schwäche in einem anderen Bereich, zum Beispiel jemand mit Asperger-Syndrom, möglich. Und die können im gleichen Klassenraum sitzen. Weil Maria Montessori hat gesagt, der Weg auf dem die Schwachen sich stärken, ist genau der gleiche Weg, auf dem die Starken sich bilden. Das heißt, die gehen den gleichen Weg, aber nicht im gleichen Tempo. Und ich kann im gleichen Klassenraum mit dem gleichen Material, ich sage jetzt die Durchschnittskinder, unterrichten. Wobei Durchschnittskinder für mich jetzt als Pädagogin und auch als Wissenschaftlerin ein sehr gefährlicher Begriff ist, denn wir wissen, dass unser Schulsystem den Kindern ihre Begabungen und Interessen abgewöhnt. Weil wir wollen ja ein Durchschnittskind haben, das von jedem ein bisschen weiß, aber von nichts zu viel. Weil würde ich jetzt in Mathematik nicht genügend haben, dann würde ich jetzt heute nicht als Akademikerin hier sitzen. Aber tatsächlich hat mich in der Schule das Bemühen um eine positive Mathematiknote davon abgehalten, in den Bereichen, wo ich Interesse und Begabungen hatte, mich mehr zu interessieren und besser zu werden. Das konnte ich erst machen, als ich die Matura hinter mir hatte. Und das ist genau dieser Inklusionsaspekt. Ich kann hier Mathematik und da Geografie und dort Mandarin und dort Integralrechnung unterrichten im gleichen Klassenzimmer. Und ich kann ein Kind haben mit Dyskalkulie, der kämpft mit 1 bis 10 und ich kann ein Kind haben mit einer mathematischen Hochbegabung und die zwei Kinder sind Freunde und sitzen gleichzeitig im gleichen Klassenraum und das ist Inklusion.
1: Aber dass das Inklusion ist oder sein kann, bestreitet ja niemand. Mich würde interessieren, wenn alle sozusagen sich auf denselben Weg machen und nur in unterschiedlichen Geschwindigkeiten gehen, wie stellt man dann sicher, dass man nicht von einem vorgegebenen Weg vielleicht auch abweichen kann? Also wenn ich jetzt Kinder habe, die vielleicht in einem herkömmlichen Schulsetting gar nicht so gut aufgehoben sind oder umgekehrt, wenn ich hochbegabte Kinder habe, die andere Interessen haben, ist es wirklich immer derselbe Weg, den alle gehen?
0: Es ist nicht exakt derselbe Weg. Ich habe ein Kind, das brennt für Musik, ich sage jetzt mal klassische Musik und möchte Harfe lernen. Soll ich das Kind nicht darin stärken? Und womit kann man mir erklären, dass jemand, der sich für Handwerk total interessiert und alles, was mit Holzarbeiten begeistert, wozu braucht der Englisch? Den soll ich doch fördern, mit den Händen und mit Holz zu arbeiten. Wir scheren alle über einen Kamm und damit machen wir die Begabungen weg. Und ich glaube, der gleiche Weg ist, ich gebe alle die Möglichkeiten, auf den gleichen Weg zu gehen. Und ich sage dem einen Kind, wenn du Deutsch, Englisch, Französisch und Mandarin im ersten Schuljahr beherrschst, und solche Kinder gibt's, ist es super. Und wenn du erst in der dritten Klasse das Niveau Mathematik irgendwas erreichst, ist mir das egal, weil du bist auf dem Weg, du bildest dich. Wir können ja nicht alle das Gleiche. Allein, wie ich sage, mein Bruder und ich, wir sind gleicher Mama, gleicher Papa. Wir waren in den gleichen Schulen und der kann komplett andere Sachen als ich und wir sind im traditionellen Schulsystem. Also das passiert im traditionellen Schulsystem auch nicht. Das traditionelle Schulsystem sagt bloß, wenn du irgendwo nicht durchschnittlich bist, dann fällst du durch. Und damit lassen wir Hochbegabte durchfallen. Wir lassen Hochbegabte durchfallen, was schon andere Schulsysteme auf dieser Erde nicht tun. Weil wenn ich ein anderes Schulsystem hernehme, zum Beispiel mein Mann hat mir das erklärt, wo er herkommt, meine Durchschnittsnote passt, kann man aufsteigen. Auch wenn Mathematik nicht genügend ist. Das heißt, wenn er Deutsch, Englisch, Französisch sehr gut hat und Geschichte Dreier und Geografie Dreier, kommt er durch. Weil der Durchschnitt geht sich aus. Aber in Österreich würde ich nie durchkommen. Und das ist schon, obwohl das Schulsystem, aus dem er kommt, sehr hinterwäldlerisch ist, sag ich mal, und antiwissenschaftlich ist, aber das ist schon in diesem Bereich mehr montessorisch. Weil wozu brauche ich heute die Integralrechnung? Seit ich die Matura habe, habe ich sie nicht mehr benutzt. Wozu habe ich mich damit geplagt? Und das sind viele andere Dinge, ja. Man soll es den Kindern anbieten, weil manche interessieren sich und werden besser und besser. Und man muss jedem die Möglichkeit geben und auch das ist Inklusion, weil tatsächlich ist es ja heute so, dass die Kinder von den Akademikern auf die Uni gehen und die Kinder von den Arbeitern nicht auf die Uni gehen in Österreich. Für Montessori ist das auch das Unding des Jahrhunderts, weil sie hat ja, ist ja die, die bewiesen hat, dass egal was dein Hintergrund ist, wo du herkommst, ist egal. Wenn ich dich richtig unterrichte, kann jeder alles erreichen. Das hat sie bewiesen. Und ganz Italien war geschockt, dass die Kinder, denen man gesagt hat, der kann nicht einmal lesen und schreiben lernen. Die sind genetisch dazu veranlagt, Analphabeten zu sein. Das ist ein Konzept, das müssten wir heute in alle Brennpunktschulen bringen, in alle Klassen, wo wir sagen, ah, die Ausländer, 80%, die nicht Deutsch sprechen. Wenn wir das Montessori-Konzept da hineintragen, sogar ohne Material, nur dieses Gedankengut, jedes Kind kann alles erreichen, wenn ich es richtig unterrichte, dann würden unsere Schulen komplett anders ausschauen.
1: Aber ist das nicht genau utopisch zu dem oder diametral entgegengesetzt zu dem, was Sie vorher gesagt haben? Weil wenn jedes Kind alles erreichen kann, aber vielleicht gar nicht alles erreichen soll, weil der eine vielleicht eher Begabungen im musischen Bereich und der andere im mathematischen Bereich und der dritte im sprachlichen Bereich hat, warum muss dann jeder alles erreichen? Also das erschließt sich mir jetzt nicht ganz.
0: Alles erreichen in dem Sinne, ich darf es erreichen und ich werde gefördert darin, es zu erreichen.
1: Apropos gefördert, biografisch gesehen, es gibt ja bei Maria Montessori sehr viele Stationen. Sie ist weltweit gereist, um ihre Ideen zu propagieren, unter anderem auch in Österreich, wo sie dann das Haus der Kinder besucht hat, nicht gegründet hat. Aber welche Stationen der Biografie der Maria Montessori waren denn für das Vermächtnis rückwirkend betrachtet am wichtigsten?
0: Ich würde sagen, ihre Kindheit, weil das hat ihre Motivation gebracht. Ich würde sagen, die Arbeit in der Psychiatrie, weil das hat sie komplett geöffnet gegenüber allen Menschen. Und vielleicht die 10 Jahre in Indien, wo sie gearbeitet hat, als wäre sie in Italien oder in Frankreich oder sonst wo in Europa und sie hat genau gleich weitergearbeitet. Es war ihr wurscht, wo sie war, sage ich jetzt mal. Und sie hat mit indischen Kindern, mit indischen Lehrern gearbeitet und ich denke, das hat doch sehr, sehr viel ausgemacht. Vielleicht ist es auch die Tatsache, 2 Weltkriege miterlebt zu haben, was sie, ich denke, zu so einer Fanatikerin für den Frieden gemacht hat. Vielleicht ist es auch die Trennung von ihrem Sohn, den sie nicht aufziehen durfte, das wird oft anders dargestellt, aber den sie nicht aufziehen konnte und nicht durfte in der damaligen Gesellschaft. Und ich glaube, dass das auch ganz, ganz stark motivierend gewirkt hat für sie, sich einzusetzen für jedes einzelne Kind. Und irgendwie glaube ich persönlich auch, dass die Liebe zu ihrem Sohn durch die Trennung größer geworden ist. Weil dieser Sohn hat sie selbst gefragt, bist du meine Mama? Du kommst mich so oft besuchen, bist du meine Mama? Bist du meine echte Mama? Und sie hat dann ja gesagt. Und dann hat er entschieden, und jetzt gehe ich mit meiner Mama. Auch wenn ich offiziell nicht der Sohn bin. Da muss so eine starke Bindung gewesen sein. Und gleichzeitig muss aber auch diese Pflegefamilie so liebevoll gewesen sein, weil ja der Mario sein ganzes Leben lang bis zu seinem Tod den Kontakt gehalten hat mit seinem Milchbruder. Also der mit ihm aufgezogen wurde, die waren verbunden, die haben sich geliebt wie biologische Brüder. Und ich glaube, dass das auch ganz, ganz wichtig ist für die Entwicklung ihrer Pädagogik. Dieses ganz starke Beziehung zu ihrem Sohn, auch das Vermissen des Sohnes, glaube ich, hat ihre Motivation noch einmal verstärkt. Damals im katholischen Italien des 19. Jahrhunderts war das unmöglich, dass eine alleinstehende Frau ein Kind großzieht. Es gab damals 3 Optionen für Frauen, die ungewollt schwanger wurden und nicht verheiratet waren. Es gab die Option 1, sie bringt sich selber um, damit das Kind auch. Für eine Frau mit so starker Motivation und so starken Willen wie Montessori ist das keine wirkliche Option. Möglichkeit 2 war, sie geht in ein katholisches Kloster, kommt das Kind dann in ein Waisenheim, sie sieht das Kind nie wieder, das war die Option 2. Kommt auch nicht in Frage, weil sie hatte ja eine Vision in ihrem Leben. Mögliche 3 war, sie wird Prostituierte, dann kann ihr Kind bei ihr aufwachsen. Und ich denke, dass wir heute im 21. Jahrhundert nicht abschätzen können, wie schlecht und katastrophal die Situation von unehelichen Kindern oder Müttern, die ungewollt schwanger wurden, damals war. Was auch ein sehr schräges Licht auf den biologischen Vater warf, weil der wusste das ja genau. Also man muss sich denken, der war, ja, ich sage jetzt keine Wörter, die man nicht offiziell sagen darf, aber nicht so ganz, ja. Und vor diesem Licht hat sie doch durchgesetzt, ich bringe mein Kind auf die Welt, mein Kind kriegt einen Familiennamen und ich bestimme, wo mein Kind aufwächst. Sie war nicht getrennt von ihm, sie hat ihn ja ständig besucht. Und deswegen ist er mit 14 draufgekommen zu fragen, bist du vielleicht meine Mama? Weil du so oft kommst, weil du mir so viel Geschenke bringst, sie hat auch finanziell für ihn gesorgt. Da war eine Verbindung da, die ununterbrochen war.
1: Gesorgt ist ja ein gutes Stichwort, finanziell gesorgt. Wovon hat sie tatsächlich gelebt? War das Unterrichtstätigkeit? War das das Propagieren des Konzepts? Weil sie ist 1870 geboren und 1952 verstorben mit über 80. Und aus der Biografie ist jetzt nichts überliefert, dass sie ein Leben in Armut geführt hätte.
0: Sie war aus einer sehr reichen Familie. Sobald ihr Papa verstorben war, hat sie das geerbt, ganz klar. Also die hat nicht sich Sorgen um Geld machen müssen. Das ist einmal, muss man klarstellen. Und deswegen, das muss man auch verstehen, hat ganz viel damit zu tun, was sie auch entwickeln konnte. Dann war sie Ärztin, hat ein Gehalt dafür bekommen. Sie hat an der Uni gelehrt, hat hierfür ebenfalls ein Gehalt bekommen. Und später hat sie dann von Tantiemen gelebt, also Tantiemen ihrer Bücher und der Montessori-Materialien, weil die Frau war nicht nur eine geniale Pädagogin und Psychologin, muss man eigentlich sagen, sie war auch eine geniale Geschäftsfrau. Weil die wusste genau, wie sie ihr Material und ihre Bücher vermarkten muss, damit was für sie rausschaut. Und es ist ganz genau überliefert, wie sauer sie war, wenn sie von irgendjemandem über den Tisch gezogen wurde. Da gibt es so Geschichten aus ihren USA-Reisen, wo sie in riesigen Hallen gesprochen hat und jedes Ticket, Eintrittsticket hat so und so viel gekostet und was sie wirklich dafür bekommen hat und wie sauer sie dann nachher war. Oder wo dann Material verkauft wurde und sie hat weniger dafür bekommen, als was ausgemacht war. Also da war sie richtig sauer, weil sie wusste schon, wie sie sich vermarktet. Und ich denke, irgendwie nicht nur menschlich toll zu sein, weil man muss menschlich, also man muss so eine emotionale Intelligenz haben, um das rauszufinden, was sie rausgefunden hat. Aber auch eine Geschäftsfrau zu sein, also eigentlich war sie ein Genie. Und sie hat also in späteren Jahren, wo sie nicht mehr als Ärztin gearbeitet hat, nicht mehr als Uniprofessorin gearbeitet hat, sie von ihren Tantiemen sehr, sehr gut gelebt.
1: Zwei Fragen brennen mir schon noch unter den Nägeln, denn wir haben jetzt die Tantiemen schon angesprochen, auch das Vermarkten, aber wie schaut es denn aus mit dem geistigen Erbe der Maria Montessori? Wird das aus Ihrer Sicht heute richtig interpretiert und verwaltet?
0: Persönlich glaube ich, dass es sehr, sehr wenige Leute gibt, die es richtig interpretieren. Oder vielleicht davor muss man es verstehen, interpretieren und praktizieren, gibt es ganz, ganz wenige. Also das ist sicher die Minderheit. Ich habe sehr viele Berichte, die mir auch von meinen Kursteilnehmerinnen erzählt werden, wie das tituliert wird, das Montessori-Kindergarten, Montessori-Schule und was dann wirklich dort passiert. Also das ist die Minderheit, wo es wirklich so praktiziert, wie sie es gedacht hat und wie wir wissen, dass sie es gedacht hat. Also das ist ganz, ganz klar.
1: Und welchen Einfluss würden Sie sagen, aus wissenschaftlicher Sicht, hat Montessori-Pädagogik auf unser heutiges Bildungssystem, das ja im Verlauf des Interviews doch immer wieder auch kritisiert haben? Deswegen würde mich die Antwort auf diese Frage umso mehr interessieren.
0: Also wir können es nicht verneinen, vor allem in Wien nicht. Weil Marie Montessori hatte geplant, Wien soll das Zentrum für Europa werden, das Montessori-Zentrum für Europa. Das war ihr Plan. Sie hatte Schülerinnen, die ihre Kurse besucht haben. Das waren zum Teil katholische Nonnen, das waren zum Teil gebildete jüdische Frauen. Also eine sehr einflussreiche Gruppe von Menschen. Und jeder Kindergarten in Wien hat heute helle Buchenregale, die der Körpergröße der Kinder entsprechen. Jeder. Jeder Kindergarten hat heute in Wien Stühle und Sessel, also Tische und Sessel, die der Körpergröße der Kinder entsprechen. Jede Schule in Wien, die Stühle, die Tische entsprechen der Körpergröße der Kinder. Und das haben wir Maria Montessori zu verdanken, weil das hat sie eingeführt. Und dass die Nazis gesagt haben, das ist alles Schwachsinn, das wollen wir nicht und alles verbrannt haben, die Dinge, die sie nicht zuordnen konnten, dass es montessorisch sei, die sind geblieben. Die Stadt Wien hatte auch geplant, wir wollen alle unsere Kindergärten zu Montessori-Kindergärten machen. Sie selber war nicht im Kindergarten tätig, auch nicht in der Schule. Sie hat nur die Kurse gehalten. Das regelmäßig. Dann kamen die Nazis dazwischen, Freiheit der Wahl und Gleichheit. Und alle Menschen sind gleich, auch die, die anders ausschauen als wir. Also das hat ihnen nicht gefallen. Und so wurden alle Institutionen geschlossen und die Bücher wurden auch verbrannt. Sie wurde zunächst aus Italien verbannt. Sie ist geflüchtet, sie war politischer Flüchtling, auch das sehr, sehr markant. Auch in Wien war nichts mehr möglich. Alle ihre Schülerinnen mussten flüchten oder ein großer Teil, also die jüdisch waren, das waren ganz viele. Dann ist sie nach Frankreich, da ging dann auch nichts mehr, nach Spanien, da ging auch nichts mehr. Und schließlich ist sie in Indien gelandet. Ja, politischer Flüchtling mit einer langen Fluchtroute. heute berühmt und bekannt und geschätzt. Ja, was machen wir mit unseren Flüchtlingen? Müssten wir uns auch die Frage stellen, vielleicht sind dabei ein paar Genies.
3: Die Weltbürgerin Maria Montessori verstarb am 6. Mai 1952 in den Niederlanden. Nach Italien wollte sie nicht mehr zurückkehren. Dieses Italien kenne sie nicht mehr, meinte sie.
4: Das Porträt von Maria Montessori zierte übrigens die 1000-Lire-Note, die von der italienischen Nationalbank ausgegeben wurde. 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Auf Wiederhören und bis zum nächsten Mal, sagt Sandra Knopp.